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1: Noch wenige Wochen bis zur Landtagswahl in Sachsen-Anhalt und mitten im Wahlkampf soll ein AfD-Abgeordneter einen Jugendlichen verletzt haben, weil der Wahlkampfmaterial der AfD beschädigt haben soll. Ob das der AfD politisch schaden kann, besprechen wir gleich hier bei Was Jetzt. Wenn ich Ihnen sage, dass der Tech-Konzern Meta in den USA vor Gericht steht, werden Sie vermutlich denken, wie schon wieder? Stimmt, aber diesmal klagen rund 30 US-Bundesstaaten. Der Vorwurf, Meta soll Jugendliche gezielt abhängig und psychisch krank machen. Welche Folgen eine Verurteilung hätte, erfahren Sie später. Donnerstag, der 20. August ist heute. Ich bin Erika Singer. Guten Morgen. Für Sie gibt's erstmal die neuesten Nachrichten. Danach hören wir uns wieder.
2: Ich bin Matthias Peer. Guten Morgen. Donald Trump versucht es im Irankrieg mit einer neuen Drohung. Der US-Präsident hat einen umfassenden Wirtschaftskrieg gegen die Regierung in Teheran angekündigt. Es werde die vernichtendste Wirtschaftsoperation, die es je gegen ein Land gegeben habe, schreibt Trump auf seiner Plattform Truth Social. Er droht außerdem jedem Land, das dem Iran hilft, mit enormen Strafen. Wie er das durchsetzen will, lässt Trump offen. Der Krieg dauert jetzt fast schon 6 Monate. Eine diplomatische Lösung des Konflikts ist bisher nicht abzusehen. In mehreren Teilen Deutschlands haben Unwetter schwere Schäden angerichtet. Besonders stark getroffen hat es Hessen und den Norden von Rheinland-Pfalz. In Wetzlar beschädigte ein Sturm rund 60 Häuser. In Solms hob er ganze Dachstühle an. Einige Häuser sind jetzt unbewohnbar. In Rheinland-Pfalz hat ein umstürzender Baum 2 Menschen schwer verletzt. Auch aus Thüringen und Unterfranken werden umgestürzte Bäume und beschädigte Autos gemeldet. In Fürstenwalde in Brandenburg soll es sogar einen Tornado gegeben haben. Redaktionsschluss für diesen Podcast ist 5 Uhr.
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1: Zu einem Wahlkampf gehören? Richtig. Wahlplakate. Und manchmal kommt es vor, dass diese Plakate beschädigt oder abgerissen werden. So soll es auch am vergangenen Wochenende in Stendal in Sachsen-Anhalt passiert sein. Dort sollen 2 Jugendliche einen AfD-Wahlbanner zerstört haben. Der AfD-Europaabgeordnete Arno Bausemer soll sie dabei beobachtet und zu einem Baseballschläger gegriffen haben. Einer der Jugendlichen hat nach Polizeiangaben leichte Verletzungen erlitten. Einen Tag später wurde Bausemer von der Polizei gestoppt, nach deren Angaben mit Alkohol am Steuer. Das Ganze passiert wenige Wochen vor der Landtagswahl in Sachsen-Anhalt. Grüne und Linke fordern Bausemers Rücktritt. Aber wie geht die AfD selbst mit dem Fall um? Tillmann Steffen aus unserem Politikressort hat dazu recherchiert. Hallo Tillmann.
7: Hallo Erika.
1: Ja, als Europaabgeordneter hat Bausemer Immunität vor strafrechtlicher Verfolgung. Wie ist denn der Stand der Ermittlungen? Wie weit ist die Polizei?
7: Also das Landeskriminalamt hat die Ermittlungen übernommen, was ja auch die besondere Bedeutung dieses Falls zeigt. Ich denke, es geht in mehrere Richtungen. Einerseits wird wegen der Sachbeschädigung ermittelt. Das ist ja ganz offenkundig. Der Rest ist noch nicht so ganz klar. Da hält sich die Polizei im Moment auch bedeckt. Auch Körperverletzung liegt nahe als Verdacht. Aber man muss eben sehen, Bausemers parlamentarische Immunität, du hast sie erwähnt, ist noch nicht aufgehoben. Deswegen kann auch nicht gegen ihn direkt ermittelt werden. Das wird sich noch ein paar Monate hinziehen. Im Europaparlament dauert das immer etwas länger.
1: Was sagt denn Arno Bausemer selbst zu dem Vorfall? Konntest du mit ihm sprechen?
7: Ja, also er war kurz nach der Tat auf Tauchstation. Man konnte ihn nicht erreichen und befragen. Am Montag hatte er dann einen Auftritt in Stendal, in der Altmarkt, in Sachsen-Anhalt. Der Integrationsbeirat hatte dort Kandidaten verschiedener Parteien geladen zum Gespräch. Und da war es ganz kurz Thema. Die grüne Kandidatin protestierte, dass Bausemer im Raum ist und wollte das nicht. Und Bausemer verteidigte sich dann und sagte, in diesem Falle werde er quasi jetzt, als das eigentliche Opfer ist, werde jetzt zum Täter gemacht. Vor der Veranstaltung konnte ich mit Bausemer kurz sprechen. Er hat im Wesentlichen da 2 Dinge gesagt. Einerseits, der Jugendliche sei mit einem Messer auf ihn zugekommen und da sei er froh gewesen, dass er ein Stück Holz dabei hatte. Auf Nachfrage sagte er dann, Ja, das war der Baseballschläger. Die Verletzungen, die der Jugendliche erlitten hat, die könnten herrühren von dem Metallzaun, an dem er ihn fixiert hatte, bis die Polizei kam. Ich würde sagen, dass die Jugendlichen ein Messer dabei hatten, ist insofern plausibel, dass sie ja dieses Plakat zerschneiden wollten. Ob es allerdings als Waffe eingesetzt wurde, das ist unklar. Das ist aber auch genauso bei Bausemers Baseballschläger unklar bisher. Es liegt auch daran, dass man die Jugendlichen nicht befragen kann. Sie wollen nicht in die Öffentlichkeit, was auch ihr gutes Recht ist, sind Minderjährige. Deswegen kann man sie damit nicht sprechen.
1: Und wie reagiert die AfD darauf? Hat Bausemer in der Partei noch Rückhalt?
7: Also ich habe beim Parteivorstand da nachgefragt und der verweist auf die laufenden Ermittlungen. Er versucht, das Thema klein zu halten, jetzt gerade auch in der Phase der Wahlkämpfe in Sachsen-Anhalt und Mecklenburg-Vorpommern. Erst auf Nachfrage kam dann, dass man sich von Gewalt distanziere, sofern sie eben keine Notwehr ist. Und man lenkt eher dann auch in Richtung der vielen beschädigten Plakate und Wahlbanner, die die AfD einmal zu verzeichnen hat. Da wird ja auch wirklich viel kaputt gemacht.
1: Du beobachtest die AfD ja schon lange. Schreckt so etwas tatsächlich potenzielle Wählerinnen und Wähler ab?
7: Ich habe da Zweifel. Auf den Bürgerdialogen der Partei, also wo die Kandidaten einladen zum Gespräch, spielt das überhaupt keine Rolle. So war es zum Beispiel auch am Montag, wo ich auf so einer Veranstaltung war. Ich habe mich auch in Stendal, also am Ort des Geschehens, umgehört. Da wird dann doch eher die Sachbeschädigung eben dieses Wahlwerbebanners verurteilt und eher sogar Verständnis für Bausemer artikuliert, der da eben als der Geschädigte gesehen wird.
1: Herzlichen Dank, Tillmann.
7: Sehr gerne.
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1: Was haben der Delfin Flipper, der Hund Lassie oder Kommissar Rex gemeinsam? Richtig, alle drei sind TV-Tiere und TV-Helden. Sie helfen, Verbrecher zu jagen oder Abenteuer zu bestreiten, alles fiktiv natürlich. Wen Sie vermutlich nicht kennen, ist Goosey die Gans. Die ist eine echte Heldin. Mitten in der Nacht ist auf einer Farm im US-Bundesstaat Texas ein Feuer ausgebrochen. In der Scheune haben rund 60 Hühner und Truthähne geschlafen. Goosey ist nach draußen gerannt und hat angefangen, laut zu schnattern. So laut, dass sein Besitzer davon aufgewacht ist. Der hat sich einen Gartenschlauch geschnappt und konnte das Feuer gerade noch so löschen. Alle Tiere haben überlebt. Goosey ist übrigens erst 4 Monate alt und normalerweise eher still und schüchtern. Zur Belohnung bekommt die Gans jetzt Erbsen, Salat und Wassermelone. Und vielleicht bald eine Fernsehsendung? Verdient hätte sie es auf jeden Fall. Es ist noch gar nicht lange her, im März, da hat ein Gericht in den USA den Tech-Konzern Meta mitverantwortlich für psychische Schäden bei Jugendlichen gemacht. Eine 20-Jährige hatte ihre Depressionen, Angststörungen und Selbstverletzungen mit ihrer intensiven Social-Media-Nutzung in Verbindung gebracht und bekam $6 Millionen Schadensersatz zugesprochen. Für die Klägerin viel Geld, für die Plattform wohl eher symbolisch. Aber jetzt könnte es deutlich teurer werden für Meta, denn der Konzern muss sich in den USA wieder vor Gericht verantworten. Diesmal geht es über den Einzelfall hinaus, also ums Prinzip. Rund 30 Bundesstaaten klagen und Meta muss Schadensersatzzahlungen von bis zu 1,4 Billionen US-Dollar fürchten. Was dieser Prozess bedeutet, kann uns Lisa Hegemann, Digitalchefin der Zeit, erklären. Hallo Lisa.
8: Hallo Erika.
1: Lisa, was werfen die Bundesstaaten Meta genau vor?
8: Konkret, dass Instagram und Facebook Minderjährige abhängig und psychisch krank gemacht haben. Die Staatsanwaltschaft sagte in ihrem Eröffnungsplädoyer, dass die Plattformen die Funktionsweisen des Gehirns von Jugendlichen ausgenutzt hätten. Das ist ein gängiges Argument, das man zu sozialen Medien hört, dass Kinder eben noch nicht reif genug sind, um sich gegen bestimmte Designs zu wehren oder sich ihnen zu entziehen. Konkret geht es da um Funktionen, die wir alle kennen. Das unendliche Scrollen, also dass der Feed nie aufhört, Schönheitsfilter und natürlich auch, dass Videos einfach losgehen, ohne dass man sie aktiv anklicken muss.
1: Diesen direkten Zusammenhang zwischen der Social-Media-Nutzung und psychischen Erkrankungen nachzuweisen, das ist ja gar nicht so einfach. Worauf stützen die Kläger ihre Vorwürfe denn jetzt?
8: Auf die sogenannten Facebook-Files. Das sind Dokumente, die vor einigen Jahren von der Whistleblowerin Frances Hogan an die Öffentlichkeit gebracht wurden. Frances Hogan hat lange bei Meta gearbeitet und diese Unterlagen zeigen recht eindrücklich, dass Facebook wohl wusste, dass die Produkte jungen Nutzerinnen und Nutzern womöglich schaden.
1: Nehmen wir mal an, die Kläger bekommen Recht und Meta muss eine hohe Summe zahlen. Wäre das für den Konzern am Ende einfach nur ein teurer Prozess oder könnte ein solches Urteil tatsächlich etwas am Geschäftsmodell verändern?
8: Die Staatsanwaltschaft hat deutlich gemacht, dass sie Veränderungen will. Also, dass es nicht nur ums Geld geht. Meta soll demnach alle persönlichen Daten von Kindern unter 13 löschen müssen. Und Facebook und Instagram sollen auch Funktionen wie unendliches Scrollen, Autoplay, Schönheitsfeatures, über die wir gerade schon gesprochen haben, entfernen müssen. Und da geht es dann schon ziemlich ans Geschäftsmodell des Konzerns, denn der verdient sein Geld ja damit, dass Menschen extrem viel Zeit auf der Plattform verbringen, dass sie dann Werbung sehen, dass sie noch mehr Zeit da verbringen, noch mehr Werbung sehen. Also wenn man Funktionen rausnimmt, die Menschen eher dazu bringen, dort Zeit zu verbringen, dann schadet das natürlich dem Geschäftsmodell.
1: Also könnte dieser Prozess tatsächlich ein Wendepunkt für den gesamten Social-Media-Markt sein? Also im Sinne ja eines Big-Tobacco-Moments, wenn man so will, als die Tabakindustrie in den 1990er Jahren für die gesundheitlichen Folgen ihres Geschäftsmodells zur Verantwortung gezogen wurde?
8: Ich glaube, wir stecken gerade mitten in diesem Wendepunkt. Denn wie du ja schon gesagt hast, das ist gar nicht der erste Prozess, der läuft. Und mal ganz unabhängig davon, wie man zu der wissenschaftlichen Lage steht, ist bei Social Media ja sehr viel uneindeutiger, als es bei Zigaretten war. Der gesellschaftliche Wille, die Plattform zum Wandel zu zwingen, der ist gerade so enorm groß, dass die Frage, wie genau das jetzt kausal zusammenhängt, eigentlich nachrangig ist. Das sieht man an der Debatte zum Social-Media-Verbot, aber auch an anderen Urteilen, die zuletzt in den USA gefällt wurden. Social-Media-Konzerne wird es gerade eng.
1: Lisa, ich danke dir.
8: Danke dir, liebe Erika.
1: Auch wenn an dieser Stelle Schluss ist, heute Nachmittag gibt's ja schon das Update von Was Jetzt. Bis dahin erreichen Sie uns natürlich per Mail. wasjetzt@zeit.de ist unsere Adresse. Ich bin Erika Singer. Kommen Sie gut durch den Tag. Auf bald und tschüss. Schadensersatz. Warum kann ich dieses Wort denn nicht aussprechen?

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1: Wird es nicht mal wieder Zeit, an die Stadt Schilda zu erinnern? Es ist still geworden um sie in der journalistischen Prosa. Die Schildbürger hielten sich für schlau, doch was sie anpackten, ging schief. Das berühmteste Beispiel ist der Bau des neuen Rathauses von Schilda, das sehr imposant ausfiel. Allerdings vergaßen die Schildbürger die Fenster und so mussten sie das Licht in Säcken ins Rathaus schleppen. Seit der ersten Sammlung von solchen Schildbürgerstreichen im Lalebuch von 1597 ist viel Unsinn angestellt worden. Schilda war schon überall. Wieso kommt einem die vergessene Stadt dann ausgerechnet jetzt wieder in den Sinn? Womöglich, weil der Vorsitzende des Bundesverbandes der niedergelassenen Verkehrspsychologen in einem Interview mitgeteilt hat, dass der stetig steigende Aggressionspegel auf Deutschlands Straßen auch auf zu viele Verkehrsschilder zurückzuführen sei. Es sei daher wichtig, hat Karl Friedrich Voss der katholischen Nachrichtenagentur gesagt, den Schilderwald regelmäßig auszulichten. Es fällt schwer, bei diesen Worten nicht an Schilda zu denken, das mit Entenhausen und Gotham City gemeinsam hat, eine Erfindung zu sein. Wäre es nicht schön, wenn nur in diesen Städten heillos verwirrte Autofahrer in ihrer unbändigen Wut über Unmengen voneinander widersprechenden Verkehrsschildern ihren Wagen auf einer Kreuzung voller hupender Autos, die nicht mehr vor- und nicht mehr zurückfahren können, einfach stehen lassen? Aber Voss hat eher Städte wie München im Visier, in denen es jetzt auch zahlreiche Schilder gibt, wo welche Art Rad parken darf und wo nicht. Ein Fall für Voss, der sagt, dass auch bei Verkehrsregeln das Prinzip weniger ist mehr gilt. Er hat sogar ein gutes Beispiel parat. Boomte im Kreis Osnabrück. Laut Voss ein Ort, wo es keine Verkehrsschilder mehr gibt, sondern nur noch rechts vor links. Boomte sei Dank. Einer der letzten Vorteile der analogen Welt war doch ihre handgemachte Überschaubarkeit, sieht man mal von Tokio oder Chongqing ab. Einen echten Schilderwald zu errichten ist viel mühsamer, als mit einem Knopfdruck einen Emoji-Wald auf den Bildschirm zu projizieren. In einer fiktiven Welt der immer neuen Zeichen für neuen Nutzer-Schnickschnack den Überblick zu verlieren, betrifft ja nur Leute, die im Netz für Traffic sorgen. Autofahrerinnen und Autofahrer konnten in ihren analogen Kisten gemütlich dahinrollen, wenn sie denn keine Raser waren, und sich in harmonischen Fahrer-Beifahrer-Dialogen gegenseitig die Vorsicht-Kurve-Schilder erläutern. Solange der neue große deutsche Schilderwald diese Idylle aber zunehmend torpediert, führen erstmal alle Wege nach Boomte. Immer die Yoga-Auto-Hauptstraße rauf und runter und dann austherapiert die nächste Ausfahrt nach Schilda nehmen, um wieder ein bisschen Fahrspaß zu haben.
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1: Der Vatikan ehrt in seinem Beitrag auf der Biennale in Venedig gerade die Mystikerin Hildegard von Bingen. Und die spanische Sängerin Rosalía zeigt sich auf ihrem aktuellen Album Lux aus dem vergangenen Jahr als Novizin und widmet ihre Musik verschiedenen Mystikerinnen. Was bedeutet diese neue Begeisterung an der Mystik? Mit dieser Frage beschäftigen wir uns in dieser Folge. Mein Name ist Sarah-Marie Plikat. Hallo.
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1: In der Kunst kann nahezu alles Inspiration sein. Ein Geruch, eine Farbe, ein Musikstück, ein Bild oder eben auch ein anderes Kunstwerk, aber auch ein Wesenszustand, eine besondere Erfahrung. Die Mystik, die würde ich in diese Kategorie einordnen und die taucht gerade an vielen Stellen in der Kunst auf. Darüber spreche ich jetzt mit Donna Schons und Daniel Völzke vom Monopol Magazin. Die beiden haben sich auf ganz unterschiedliche Art und Weise mit der neuen und auch alten Mystik beschäftigt. Erstmal hallo ihr beiden.
3: Hallo.
4: Hi.
5: Bevor es losgeht, ein kurzer Spot.
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4: Wenn ich an das Wort Mystik denke, dann habe ich erstmal so ein bisschen ja dunkle Farben im Kopf, alles auch so ein bisschen gruselig, ein bisschen unheimlich und ja auch versteckt, was Verborgenes. Der Begriff Mystik beschreibt aber ja auch eine religiöse Erfahrung. Lass uns vorab erstmal klären, wovon wir jetzt hier eigentlich sprechen, wenn wir von Mystik sprechen.
3: Ja, im allgemeinen Sprachgebrauch sagt man ja gern mysteriös oder mystisch, ein mystischer Nebel oder sowas. Also bezeichnet damit irgendwas Unheimliches oder Geheimnisvolles. Wo wir aber drüber sprechen wollen, ist die Mystik als eine Suche nach einer unmittelbaren und oft als überrational oder jenseits des Verstandes erlebte Erkenntnis oder Vereinigung mit irgendetwas Göttlichem, mit etwas Absolutem oder Transzendentem, einer letzten Wirklichkeit. Und sowas gibt es in fast allen großen Religionen und spirituellen Traditionen. Im Christentum zum Beispiel bei Meister Eckhart oder bei Teresa von Avila, im Islam, vor allen Dingen im Sufismus, im Judentum, in der Kabbala. Es gibt es im Hinduismus, im Buddhismus. Und alle diese Strömungen und persönlichen Erfahrungen haben etwas gemeinsam, das ist nämlich genau diese Unmittelbarkeit. Die Erkenntnis wird als direkt beschrieben und nicht durch Vernunft oder Sinne vermitteltes Erleben. Es gibt so eine Einheitserfahrung, die schwer zu beschreiben ist, ein Gefühl der Verschmelzung mit einer höheren Wirklichkeit, oft als Auflösung der Grenze zwischen Ich und Welt beschrieben. Und es ist schwierig, darüber zu sprechen, weil es eben jenseits der Worte liegt, weshalb Mystikerinnen und Mystiker schon viel gesprochen haben. Das ist das Paradox daran. Also sie haben immer wieder versucht, diesen Kern der Erfahrung einzufangen und haben deshalb sehr viele Worte benutzt, was dann, um diese Unmöglichkeit zu beschreiben, was dann häufig sehr poetische Ergebnisse hat. Und zuletzt, eine mystische Erfahrung ist häufig für die Person, die sie macht, eine transformierende Erfahrung. Sie verändert das Selbst, die Selbstwahrnehmung und die Weltwahrnehmung ganz fundamental und die Person ist danach oft eine andere. Mhm.
4: Donner, du hast dich in einem Essay jetzt gerade erst kürzlich veröffentlicht mit der neuen Mystik nun beschäftigt. Was ist jetzt quasi an dem, was Daniel gerade beschrieben hat, neu an der Mystik, mit der du dich auseinandergesetzt hast?
6: Also zum einen ist es neu, zum einen ist es aber auch so eine Wiederentdeckung des Alten. Also man findet momentan allerorts in der Kultur, in der Popkultur, in der Kunst, ja, Referenzen auf diese mystische Erfahrung. Und das ist oft auch einfach eine Wiederentdeckung dieser Form der Erfahrung und des Erkenntnisgewinns, die Daniel sehr gut zusammengefasst hat. Also 2024 ist zum Beispiel von Simon Critchley ein Buch erschienen, On Mysticism, in dem er auch versucht, diese mystische Erfahrung und den Gewinn, den wir daraus ziehen können, auf die heutige Zeit zu übertragen. Es gab, wie du schon erzählt hast, den Vatikangarten. Dieses Jahr ist in Deutschland der Film The Testament of Anne Lee erschienen von Mona Fastwold, in dem sie die Lebensgeschichte von Anne Lee, der Begründerin der aus den Quakern entstandenen Shaker-Bewegung, nacherzählt. Dann gibt es verschiedene Momente in der Kunst, wo Mystizismus zitiert wird. Und was dem allen zugrunde liegt, ist, denke ich, auch so eine Sehnsucht nach diesen unmittelbaren körperlichen Erfahrungen. Also gerade in einer Zeit der digitalen Lebensrealitäten und gerade auch in einer Zeit, in der KI natürlich immer präsenter wird und wir das Gefühl haben, dass eigentlich alles so sehr smooth abläuft, dass alles leicht verfügbar ist, unmittelbar, wo auch immer die Versuchung besteht, dass man jetzt irgendwas doch schnell in ChatGPT eingibt, statt es selbst zu recherchieren, glaube ich, hat das nochmal eine ganz andere Attraktivität, dass es da halt diese ganz andere Form des Erkenntnisgewinns gibt. Also was, wo man sich wirklich vollkommen hingibt, wo man Dinge erlebt, die man nicht sofort entschlüsseln und numerisieren und erklären kann. Ich glaube, damit hat so diese Wiederentdeckung momentan auch zu tun.
4: Ich finde das Echte und auch dieses, was du gerade angesprochen hast mit der KI, ganz interessant. Ich kann mich erinnern, ich habe mal während meines Studiums mich mit den Google-Archiven beschäftigt und da wurde so drüber gesprochen, wie denn eigentlich das Internet sein wird, wofür man das nutzen kann und so weiter. Und häufig kam dann auch so ein bisschen dieser Aspekt auf, was auch vor ein paar Jahren natürlich auch sehr hoch kam durch diese Brillen, in denen man quasi sich in einer virtuellen Welt bewegen kann. Diese Idee von, okay, irgendwann sind wir dann gar keine richtigen Körper mehr, sondern unser Geist, der wird dann in so eine Cloud hochgeladen und da bewegen wir uns jetzt so ein bisschen. Das heißt, das, was ihr gerade beschreibt, ist im Endeffekt ja eigentlich so eine Gegenbewegung, oder?
6: Ja, ein Stück weit schon. Also auch dadurch, dass Mystik auch diese ganz klar körperliche Komponente mit dabei hat. Also mystische Erfahrungen offenbaren sich oft in Visionen oder Stigmata, in körperlichen Reaktionen, die heute mit historischem Blick teilweise auch durch medizinische Begebenheiten wegrationalisiert, wegerklärt werden. Aber wie auch immer man es betrachten will, es gibt halt diese ganz klar entrückt körperliche Komponente des Ganzen, was auf jeden Fall eine Gegenbewegung zu dieser Virtualität sein kann.
4: Eine Künstlerin, die sich sehr intensiv mit Mystik und Mystikerinnen beschäftigt hat, ist Rosalía. Ihr aktuelles Album Lux, was sie schon angesprochen hat, da widmet sie ja eigentlich ihre ganze Musik verschiedenen Mystikerinnen. Erstmal, warum hat sie das gemacht und wie hat sie das gemacht?
3: Ja, bei Lux, das kann man wirklich als Gegenbewegung auch zum technischen Fortschritt oder zu sowas wie KI verstehen. Also Rosalía ist auch wichtig zu sagen, dass da keine KI zum Einsatz kam bei der Entstehung dieses Albums. Es ist letzten Herbst erschienen und ist sofort ein großer Erfolg geworden. Die Sängerin ist eine spanische Sängerin aus Katalonien und sie ist gerade unterwegs auf Welttour mit dem Album. Ja, sie widmet sich da historischen Persönlichkeiten wie Hildegard von Bingen, Jeanne d'Arc oder Rabia al-Adawiya, also spirituellen Frauenfiguren aus verschiedenen Religionen und verschiedenen Regionen der Welt. Das macht sie auf eine sehr poetische Weise. Sie hatte immer wieder betont, dass sie sich lange darauf vorbereitet hat und auch sich zurückgezogen hat, um deren Viten zu studieren und sich damit auseinanderzusetzen, was ihr selber so ein ja, kontemplativen Anstrich gibt oder fast schon einen nonnenhaften Anstrich gibt. Sie tritt ja auch dann häufig mit einem Kopfschleier auf und hat diese Anmutung einer Nonne oder zumindest einer Frau, die sich zurückgezogen hat, was nur teilweise natürlich stimmt, weil sie ist ja weiterhin der Popstar Rosalía, der internationale große Popstar, der Kooperationen mit Luxusmarken hat und so weiter. Das Album selber ist sehr pompös, würde ich sagen. Es spielen bei vielen Liedern Sinfonieorchester mit. Die virtuose Stimme der Sängerin, sie ist ja ausgebildete Flamenco-Sängerin, kommt da total zum Tragen. Das ist anders als bei dem Vorgängeralbum Motomami, wo die Stimme oft verzerrt war oder abgebrochen ist. Diesmal nicht. Diesmal kann sie wirklich voll in Erscheinung treten. Und sie singt in vielen Sprachen. In 13 Sprachen sollen es sein. Das kennen wir ja auch von den Mystikerinnen, dieses in Zungen reden, das, was ich ja auch schon erwähnt habe, dass es so schwer zu beschreiben ist, dass man in immer wieder neuen Anläufen versucht, das Erlebte, das Wunder der Vereinigung mit Gott zu beschreiben. Ich glaube, dass man das bei Rosalía eben auch findet und diese Ausdauer. Und ich glaube, diese Sehnsucht nach einer Alternative zu der totalen Verfügbarkeit von Wissen. Dazu stellt Rosalía ein Gegenbild dar, indem sie sagt, ja, man muss mit Hingabe Sachen verfolgen. Man muss, also allein schon so viel Sprachen zu lernen oder so, das bräuchte man ja gar nicht mehr, wenn es Sprachprogramme gibt, die alles über Übersetzungsprogramme gibt. Aber das ist die Hingabe, die Rosalía da performativ vollzieht. Und ich glaube, dass ein Teil des Erfolges eben auch darin liegt.
4: Das heißt, dass sich dort vor allem Menschen in dieser Hingabe und auch in diesem sich total einlassen auf eine bestimmte Sache darin wiederfinden und darin eben auch was wirklich fast schon Haptisches vielleicht für sich entdecken?
3: Ja, ich glaube, dieses von Donna jetzt auch schon beschrieben wurde, dieses körperliche Moment, also mystische Erfahrungen sind ja auch immer extreme körperliche Extremzustände bis zur Ohnmacht. Es wird häufig erreicht durch Fasten, also extremen Hunger und so weiter. Aber eben auch, also das hat auch eine erotische Aufladung auf alle Fälle. Das findet man auch bei Rosalía wieder. Ich glaube, sie spielt auch so ein bisschen mit dieser Trope von Madonna-Hure-Komplex, wie das Sigmund Freud genannt hat. Der hatte das damals als psychische Störung von Männern gesehen, die Frauen entweder nur erniedrigend sehen können oder eben idealisierend, aber dazwischen keine echte erotische menschliche Beziehung zu ihnen finden. Und ich glaube, dass auf dieses Spiel mit dem männlichen Blick hat ja Madonna, die Sängerin, die sich ja auch schon so nennt, eine ganze Karriere aufgebaut. Und ich glaube, dass man das bei Rosalía auch findet, die auch so körperliche Extremzustände besingt, aber auch performt auf der Bühne. Also auch die Tränen, die man dann manchmal in Nahaufnahme beim Konzert sieht. Ja, also ich nehme mir das jetzt nicht unbedingt hundertprozentig ab, aber es ist sehr gut performt.
4: Hm. Zu der körperlichen Erfahrung, da würde ich gleich nochmal ein bisschen tiefer einsteigen, aber mir kam jetzt gerade noch ein letzter Gedanke zu den mystischen Erfahrungen. Ganz am Anfang haben wir von verschiedenen Religionen gesprochen, in denen Mystik eine Rolle spielt und diese Erfahrung, also die transzendentale Erfahrung. Diese Mystik, über die wir jetzt gerade sprechen, auch die Rosalía sich zu eigen macht, ist die notwendigerweise eine religiöse oder kann die auch losgekoppelt sein davon?
3: Vielleicht sage ich noch mal kurz was dazu. Ja, es ist eine religiöse Erfahrung. Es ist eingebettet in Religion. Und andererseits aber weist sie darüber hinaus oder steht sogar in Opposition dazu. Also da gibt es verschiedene historische Persönlichkeiten. Thomas von Aquin zum Beispiel war ja ein wichtiger Kirchenlehrer, aber er hat auf mystische Elemente in seiner Lehre, die über eine Form von organisierter Religion oder Liturgie hinausweist und eben eine direkte Beziehung zu Gott herstellt. Und das ist, glaube ich, immer ganz wichtig. Mystiker, Mystikerinnen brauchen eigentlich gar keine Kirche oder irgendwelche Formen von Institutionen, weil sie diese direkte Verbindung mit Gott so herstellen können. Und das spielt jetzt bei Rosalía auch eine Rolle. Also es gibt Verweise auf die Institution katholische Kirche. in der Konzerthalle schwingt ein riesiger Weihrauchkessel oder es gibt einen Beichtstuhl und so, in dem sie dann auf der Bühne Prominenten oder anderen Gästen des Konzertes die Beichte abnimmt. Das finde ich so ein bisschen seltsam bei Rosalía, dass es das gibt, aber das gehört eben auch mit diesem Spiel mit der Institution und dem darüber hinaus Weisen und der Rebellion gegen die Institution. Es ist natürlich eine religiöse Bewegung, weil es sowas wie die Vorstellung eines Luminosen, also des Göttlichen gibt. Aber es ist nicht unbedingt, hat nicht unbedingt zu tun mit der, oder muss nicht zu tun haben mit der Institution Kirche oder anderen Formen von organisierten Religionen.
4: Das heißt, sie will jetzt niemanden bekehren?
3: Nee, das glaube ich nicht.
4: Ich hatte schon angekündigt, diese körperliche Erfahrung, die ja auch sehr sinnlich ist, das beschreibst du auch sehr schön in deinem Essay, Donna, und verbindest das gleichzeitig auch mit einer feministischen Lesart, wo ich kurz ein bisschen gestolpert bin. Deswegen meine Frage, wie meinst du das?
6: Das ist, finde ich, auch sehr spannend, dass die meisten MystikerInnen tatsächlich weiblich sind. Und das hat MystikerInnen auch immer zu Figuren gemacht, die für den Feminismus interessant waren. Also Daniel hat das ja schon mit Rosalía dargeboten, dass sie die Mystik auch nutzt, um gewisse Stereotypen über Frauen zu hinterfragen. Das ist aber auch durchaus schon früher in der Geschichte des Feminismus passiert. Also Simone de Beauvoir und Luce Irigaray zum Beispiel haben sich auch mit Mystikerinnen auseinandergesetzt, einfach vor dem Hintergrund, dass Mystik eine eigentlich lange die einzige Form des Wissens weitergeben war, die Frauen offen stand. Also Frauen konnten lange keine intellektuellen Gedanken teilen, sie konnten nichts niederschreiben und verbreiten. Das stand auch in der Kirche, die ja lange das einzige Verbreitungsmedium von auch philosophischen Gedanken war, stand das eigentlich nur Männern offen. Und wenn Frauen aber zu so einem Medium für ein göttliches Wissen wurden, wenn quasi diese Entität durch sie gesprochen hat, dann haben ihre Erfahrungen auf einmal eine Legitimität bekommen. Und dann wurden die teils von ihnen selber, teils von Männern, die ihnen assistiert haben, niedergeschrieben. Es ist zum Beispiel die früheste englischsprachige Überlieferung weiblicher Schrift, die wir heute noch haben, stammt von der heiligen Georgiana von Norwich. Es ist also lange Zeit eine Art und Weise gewesen, für Frauen auch ihre philosophischen Erfahrungen, Gedanken zu teilen. Und der Grund, warum das vor allen Dingen Frauen waren, hing auch damit zusammen, dass es halt verbunden mit dieser Körperlichkeit negative Stereotype über den weiblichen Körper gab, die sich im Mystizismus positiv umdeuten ließen. Also man hat lange geglaubt, und natürlich gibt es diese Stereotype auch heute noch, dass Frauen poröser sind, dass sie anfälliger sind für starke Emotionen, dass sie auch einfach durch den, es gibt ja auch so viele Angst-Horror-Szenarien um den offenen weiblichen Körper und die Porosität des Ganzen. Und das wurde im Mystizismus, wurde das zum Vorteil, indem man halt viel mehr angenommen hat, dass Frauen halt durch körperliche Erfahrungen, durch extreme Emotionen diesen Zugang zu Wissen bekommen. Und genau, das war im Prinzip diese Umdeutung, die da stattgefunden hat. Luce Irigaray zum Beispiel entwickelt auch diesen Begriff La Mystérique, also eine Mischform von die hysterische und die mystische, und deutet damit auch so ein bisschen darauf hin, dass, wir haben gerade Freud angesprochen, dass später auch diese Art von extremer emotionaler körperlicher Erfahrung als Hysterie umgedeutet werden würde. Und dementsprechend wurden Stimmen von Frauen gehört, die vielleicht außerhalb dieses religiösen Kontextes als wahnsinnig erklärt werden würden. Und das ist halt, wie gesagt, schon lange ein Thema gewesen, das Feministinnen interessiert hat. Sowohl Irigaray als auch de Beauvoir sehen die mystische Figur auch nicht vollkommen unkritisch. Sie sehen sie so ein Stück weit auch als Figur, die halt innerhalb des patriarchalen Systems funktioniert hat und sich natürlich immer noch an die Regeln dieses Systems halten musste und dabei auch Stereotypen bedienen, aber gleichzeitig halt auch eine interessante, weil sprechende Frau in einer Zeit, in der es sonst nicht möglich ist. Und das ist natürlich die historische Komponente ums Mittelalter herum. Und dann gibt's natürlich auch noch in der jüngeren Geschichte mystische Figuren, die auch immer wieder ja mit den sich am Rande des institutionell Beglaubigten bewegt haben. Später auch noch, wie Daniel schon angesprochen hat, daraus ausgebrochen sind. Also dadurch, dass sie in der jüngeren Geschichte sind, kennen wir heute auch mehr Figuren, die dann halt von der Kirche wirklich verstoßen wurden. Es gibt zum Beispiel Ida Craddock, die eine Quäkerin war, aber sich dann immer weiter von der Kirche wegbewegt hat und sehr interessante, seltsame Texte geschrieben hat zur weiblichen Lust und das mit mystischen Erfahrungen verbunden hat. Also sie hat diese Visionen von Sex mit Engeln. Da kommt halt auch wieder diese erotische Komponente mit durch und hat sich aber auch gleichzeitig dafür eingesetzt, dass genau, dass Frauen diese Lust halt auch erfahren. Also das ist so ein ganz interessantes Spannungsfeld mit dem Feminismus, das die Mystik da aufmacht.
4: Mir kam gerade, während du sprachst und über aufgeschriebene Texte gesprochen hast, der Gedanke, wer von den Zeitgenossen dann Zugriff auf diese Texte hatte. Also wer, jetzt hast du ja natürlich auch von Simone de Beauvoir und von Menschen aus unserer Zeit gesprochen, die jetzt quasi in der Rückschau historisch sich diese Texte auch anschauen. Aber weißt du was darüber, wer Zugriff, also Zeitgenossinnen, Zeitgenossen Zugriff auf die Texte hatte? Oder sprechen wir über Überlieferungen?
6: Also es sind eher Überlieferungen. Ich meine, Daniel, vielleicht kannst du das mit deinem Theologie-Hintergrund noch genauer einordnen, aber...
3: Kein Theologie-Hintergrund, das ist ganz wichtig, sondern Religionswissenschaft.
6: Oh, Entschuldigung, ja.
3: Die Theologie ist Gegenstand der Religionswissenschaft. Aber ja, die Texte entstanden erstmal wahrscheinlich zur Selbstvergewisserung der Mystiker in ihrem stillen Kämmerlein, wie man sagt. Also ich glaube, das charakterisiert die Mystikerinnen und Mystiker nicht unbedingt, dass sie missionarisch unterwegs waren und davon jetzt die Leute überzeugen wollten, sondern sie haben es aufgeschrieben und wollten schon Zeugnis geben, aber größtenteils für sich selber, und das zeitgenössische Publikum für diese Figuren war dann nicht so groß. Und das war eben auch gefährlich, weil sie, ich glaube, bei Meister Eckhart sieht man das auch, wie er dann in Konflikt mit der Kirche steht und sich da auch immer ganz nah in seinen Predigen am Rand dessen wähnt, was erlaubt ist zu sagen und was nicht erlaubt ist zu sagen. Und bei Männern war es dann wahrscheinlich nochmal anders, weil sie ihm tatsächlich predigen konnten. Bei Frauen, sie haben ja in der Liturgie keine Rolle in der katholischen Kirche und konnten deshalb ihr Wissen dann auch gar nicht so verbreiten.
4: Donna, du hast am Anfang, als es auch so um körperliche Erfahrungen und transzendentale Erfahrungen ging, über medizinische Aspekte gesprochen. Also Drogen? Oder was genau meintest du damit?
6: Nee, damit meinte ich zum Beispiel eher sowas, dass man bei, sag ich jetzt mal, Hildegard von Bingen, die oft bettlägerig war und die auch durch ihre Vision natürlich weitergegeben hat, dass Gott halt in ihrem Leben interveniert hat. Beispielsweise eine meiner liebsten Hildegard von Bingen-Anekdoten ist, dass sie, als sie schon ihre ersten mystischen Erfahrungen gesammelt hatte und ihre Berufung gefunden hatte, wollte sie ein eigenes Kloster gründen, fernab von dem, wo sie selber aufgewachsen ist. Und das fanden die Mönche in ihrem eigenen Kloster natürlich nicht besonders gut, weil sie an dem Punkt natürlich auch schon eine gewisse Rolle hatte und dem Kloster, in dem sie bislang war, auch eine gewisse Wichtigkeit eingebracht hat. Und als das zunächst nicht beglaubigt wurde, hatte sie dann eine ganz schlimme Schwäche, die sie eingeholt hat, und war dann super lange bettlägig und ja, konnte nicht mehr arbeiten. Und genau, das wurde halt erst wieder besser, als ihr das Kloster dann doch bewilligt wurde, ihr eigenes Kloster. Das ist zum Beispiel eine körperliche Erfahrung. Das ist natürlich auch eine Erfahrung, wo man wieder sieht, dass der Mystizismus einem Wege offengelegt hat als Frau, die man sonst nicht gehabt hätte. Gleichzeitig hatte sie auch diese auratischen Erscheinungen und Einige zeitgenössische Betrachtungen gehen halt davon aus, dass sie zum Beispiel unter schwerer Migräne gelitten hat. Also das meine ich mit medizinischen Erklärungen. Bei anderen Mystikerinnen, bei denen gesagt wird, dass sie über dem Bett geschwebt hätten, sagt man, sie hätten zum Beispiel epileptische Anfälle gehabt. Und durch das starke Zittern wären sie so nach oben getrieben worden. Also das meinte ich damit, genau.
3: An der Stelle vielleicht kurz noch dazwischen gehen, finde ich auch interessant, die Beziehung zu ähnlichen Formen von Extremzuständen oder Praktiken, religiöser Praktiken, die außerhalb der Institution stattfanden und dann bei Frauen eben als Hexenwerk stigmatisiert wurden. Ich weiß nicht, ob du dazu noch mehr weißt, Donna, weil es scheint mir jetzt so, dass die Mystikerinnen eigentlich was Ähnliches tun. Wenn man jetzt zum Beispiel an Hildegard denkt, dann dieser heilende Aspekt, dieses Umgehen mit Kräutern und Drogen vielleicht auch, wie wir es heute sagen würden, aber eben innerhalb der Institution, und deshalb war das dann safe.
6: Ja, genau. Also im Prinzip ist es genau das, und deshalb genau auch, wie du schon gesagt hast, auch wie bei Meister Eckhart auch die Gefahr, dass man halt immer noch innerhalb der Institution bleiben muss. Da war auch wieder Hildegard von Bingen sehr klug. Sie war ja ohnehin auch eine wahnsinnig gelehrte Person, die wirklich in verschiedensten Disziplinen gearbeitet hat. Zum Beispiel eben auch Heilkunde, Kräuterheilkunde. Und sie hat aber auch gleichzeitig sehr diplomatisch gearbeitet. Also sie hat viel Briefwechsel betrieben mit dem Papst und seinen Nahestehenden und hat somit halt immer auch sich diese institutionelle Absicherung gesucht, die es halt wirklich brauchte, weil, wie du schon sagst, Daniel, die Grenze zur Ketzerei da eine sehr gefährliche war.
4: Meine Frage zielte auch so ein bisschen in Richtung ins Heute ab, quasi, weil wir sprechen ja vor allem darüber, wie quasi heute das rezipiert wird, und ich mich gerade so ein bisschen nochmal in so versucht habe, in jüngere Menschen hineinzuversetzen, beziehungsweise auch mich gefragt habe, also ich nehme das schon sehr, sehr doll wahr, dass diese Suche nach so echten Momenten und diesem, okay, sich jetzt aus dem Digitalen ausschalten und, weiß ich nicht, den Tag am See verbringen oder in der Natur sein und einfach da zu sein und zu erleben, schon sehr, sehr stark ist. Und ich mich dann auch frage, ja, welche Rolle an der Stelle vielleicht auch Drogen spielen, ob die überhaupt eine Rolle spielen oder ob das durch eine alleinige Naturerfahrung eigentlich zum Beispiel oder sexuelle Erfahrung auch möglich ist. Genau. Das war so ein bisschen der Gedanke, wo das herkam. Ich weiß nicht, habt ihr Ideen, Gedanken dazu?
3: Also es gibt bei verschiedenen Mystikerinnen und Mystikern auf der ganzen Welt Techniken, Psychotechniken, würde ich sagen. Dazu gehören auch die Drogen oder Stimulanzen, kann man auch sagen. Das ist ja jetzt kein Kokain oder so in den klassischen Fällen, sondern dann irgendwelche Kräuter, irgendwelche Tees, irgendwelche Sachen zum Rauchen. Aber eben, das ist nur ein Teil der Techniken. Dazu gehören dann weiterhin Meditationstechniken, Atemübungen, verschiedenste Formen von Fasten. Und ja, ich weiß nicht, ob es so eine Art von Biomystizismus gibt, wo man sagt, ja, jetzt keine Drogen, das gehört jetzt nicht dazu, das ist was anderes. Hast du da mehr drüber, Donna?
6: Nee, auch nicht wirklich. Ich glaube auch, dass letztendlich ist das ja so vielschichtiges Feld, dass man das ja gar nicht so genau sagen kann. Also ich glaube, je nachdem, wie nah es an welcher speziellen Religion dranbleibt, wird es da bestimmt unterschiedliche Herangehensweisen geben. Aber auch dieser Rausch, der eher durch körperliche Erfahrungen, die nicht unbedingt auf Drogen zurückzuführen sind, beruht, ist ja auch interessant. Also wie das Fasten oder wie bei Anne Lee, bei den Shakern, das, ja, diese ekstatische Tanz, diese ekstatischen Bewegungen. Im Sufismus hat man das ja auch ganz stark. Also es gibt ja verschiedene Arten und Weisen, so einen Rauschzustand hervorzubeschwören. Hm.
4: Wir haben jetzt auf quasi einer künstlerischen Ebene über Rosalía gesprochen, aber es gibt natürlich noch ganz viele andere KünstlerInnen, die sich mit der Thematik beschäftigen. Mit wem seid ihr da so in Verbindung gekommen?
6: Also ich habe mich für mein Essay ausgetauscht mit Matt Dryhurst und Holly Herndon. Die beiden haben eine Arbeit, das ist so eine Installation, Star Mirror heißt die. Die war zuletzt in den Kunstwerken in Berlin zu sehen und ist aktuell in Düsseldorf im Kunstverein im K21 zu sehen. Und diese Installation beruht auf dem Ordo Virtutum. Das ist ein Moralspiel, verfasst von Hildegard von Bingen. Das ist ein in Liedern vorgetragenes Stück, in dem sich eine Seele zwischen dem Guten und dem Bösen entscheiden muss. Und basierend auf diesen Liedern haben Matt Dryhurst und Holly Herndon eine KI trainiert. Also die haben die KI mit diesen Liedern aus dem Stück gefüttert und zeigen das Resultat dann innerhalb von so einer Installation, die auch so ein bisschen diese religiöse Ästhetik in die Jetztzeit versetzt. Also es gibt da zum Beispiel so eine Orgel aus so Computerventilatoren und es gibt auch eine große Treppe, die so ins Himmlische hinaufgeht und diese Treppe ist auch von diesem Moralspiel inspiriert, in dem Hildegard von Bingen quasi auch eine Rangordnung beschreibt, entlang einer Treppe hinauf in den Himmel, wo verschiedene himmlische Entitäten zu verorten sind, verschiedene Nähen haben zum absolut Göttlichen. Und genau, die beiden finden dieses Moralspiel halt auch deshalb spannend, weil sie Parallelen zur KI darin sehen. Zum einen in der Tatsache, dass Hildegard von Bingen ihre Arbeit sehr viel gezehrt hat aus ihren Visionen. Und diese Visionen sehen sie die beiden halt als Parallele zu den Halluzinationen, die man ja auch so aus dem KI-Bereich kennt. Matt Dryhurst meinte zu mir, er sieht, dass es zurzeit auch so eine kleine, er nennt es eine kleine Moralpanik gibt bezüglich dieser Halluzinationen, in denen dann Chatbots einem zum Beispiel ganz ausführlich Fakten und Sachverhalte schildern, die es so einfach nicht gibt. Und die beiden sehen das aber eigentlich als weniger als konkrete Gefahr, sondern auch als Möglichkeit, KI anders zu denken und KI irgendwie auch als interessante und kryptische Form der Intelligenz zu sehen. Also eigentlich finden die das total spannend, dass es da so eine Entität gibt, die einfach irgendwas erfindet. Und basierend darauf haben sie sich halt konkret entschieden, mit KI und Hildegard von Bingen und Hildegard von Bingens Visionen zu arbeiten. Diese Treppe beschreibt für die beiden auch außerdem ganz gut die Ranking-Prozesse, die innerhalb einer KI stattfinden. Also was ist am nächsten, was ist am wahrscheinlichsten, am nächsten Wort, am nächsten Resultat. Genau, und gleichzeitig nehmen sie aber auch diesen Moment des gemeinsamen Singens, den man ja auch aus der Religion kennt, und lassen im Rahmen dieser Ausstellung Leute zusammenkommen und diese Gesangbücher von der KI generiert, basierend auf Hildegard von Bingen, singen. Und diese Gesänge werden dann aufgenommen und wieder in die KI-Datenbank eingespeist, sodass dann in der nächsten Ausstellung wieder die Stimmen der Vorhergegangenen zu hören sind. Also ich selber habe in Berlin mitgemacht bei einer von diesen sogenannten Training Sessions und da so 45 Minuten lang mitgesungen. Das hatte auch so eine sehr kirchliche Atmosphäre tatsächlich. Das hat auch an einem Sonntag stattgefunden. Und genau, die BesucherInnen in Düsseldorf können dann jetzt wiederum die aus unseren Stimmen generierten, weiterentwickelten Lieder hören und selber wieder neue Stimmen einspeisen. Und was daran ganz interessant ist, ist, dass das halt auch so ein bisschen dieses Problem der Passivität bei der KI, das ich am Anfang angesprochen habe, angeht. Also von diesen, man gibt einfach ein paar Worte ein und man lässt die KI für sich arbeiten hin zu, es gibt eine neue Form von KI. Es ist natürlich auch so ein utopisches Projekt, das nur zu einem gewissen Grad skalierbar ist, aber es ist halt ein Gedankenexperiment. Also es gibt diese Form von KI, die Matt Dryhurst und Holly Herndon entwickelt haben, die halt eben mit Datenarbeit arbeitet, die bereitwillig abgegeben wurden. Also es sind Songaufnahmen, die von Leuten gemacht wurden, die sich bewusst entscheiden, an diesem Projekt mitzuarbeiten. Die Datenbank, die daraus entsteht, ist auch eine Open-Source-Datenbank. Und dieser Moment des choralen Singens, bei dem quasi viele Stimmen zusammenkommen und dann entsteht so ein größeres Ganzes, so ein Surplus an Bedeutung und an ja Output, der mehr ist als die Summe seiner Teile, was man ja beim choralen Singen hat, der wird dann metaphorisch übertragen auf die KI. Und das ist ein ganz interessanter Ansatz, der irgendwie ja diese zwei eigentlich sehr polar unterschiedlichen Momente von Mystizismus und KI zusammenbringt.
3: Also was interessant daran ist, dass es dieser neue Trend oder Sehnsucht nach Mystik eben nicht nur in Abwehrhaltung gegenüber KI ist, sondern dass es da auch Parallelen gibt oder dass mit KI gearbeitet wird oder dass man KI selber als irgendwas Transzendentes erlebt, etwas, was persönlich ist, aber unpersönlich ist, etwas, was sich zusammensetzt aus vielen Stimmen, etwas, was allwissend ist. Ich finde, diese Abwehrhaltung und gleichzeitig diese Annahme von KI als was Transzendentem oder als irgendein Mittel zur mystischen Erfahrung total spannend.
4: Und damit sind wir natürlich super, super aktuell. Ich danke euch viel, vielmals für dieses Gespräch, Donna Schunz und Daniel Völzke vom Monopol Magazin. Wir haben über die neue Mystik gesprochen. Danke euch.
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1: 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Produziert hat diese Folge Paula Bültemann. Vielen Dank an dieser Stelle und mein Name ist Sarah-Marie Plikard. Ich danke euch fürs Zuhören. Macht's gut und bis zum nächsten Mal.
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1: Wer will eigentlich was im Nahen Osten? Was passiert mit einer Waffe, wenn sie ausgedient hat? Und welche Chance hat Donald Trump, dieses Jahr wieder zum US-Präsidenten gewählt zu werden? Unser heutiger Podcast-Tipp ist ein Blick aus den USA auf die Welt.
2: From the New York Times, I'm Michael Barbaro. This is The Daily. As 2024 begins, we examine the campaign strategies of the two leading candidates for president, Joe Biden and Donald Trump, to understand what they'll look like over the next year. Today, my colleague, Maggie Haberman, on how Trump is trying to wrap up the Republican nomination before any court case can stop him. It's Tuesday, January 2nd.
1: Das ist der Journalist Michael Barbaro. Ihr hört den Podcast von Detektor FM und wir empfehlen euch heute The Daily. The Daily ist der Nachrichtenpodcast der US-amerikanischen Tageszeitung The New York Times. Gehostet wird der Podcast von Michael Barbaro und Sabrina Tavernisi. An 5 Tagen pro Woche berichten sie über die wichtigsten News, die auf Recherchen der New York Times aufbauen. Dazu nutzt The Daily Interviews mit JournalistInnen der New York Times, die ihre Geschichten zusammenfassen und kommentieren. Ergänzt wird das Ganze durch Tonaufnahmen von Personen, die in die Geschichte involviert sind. So entstehen Podcast-Folgen, die mehr sind als ein News-Überblick. The Daily vom 18. Dezember lässt zum Beispiel Michael Bryant von seinem Lebensprojekt erzählen, dem Gun Violence Archive, einer Datenbank, die jeden Menschen erfassen soll, der in den USA durch eine Schusswaffe getötet wurde.
3: We'll just explain that. It sounds like you're saying at the very moment that America is beginning to truly enter what we now think of as this era of the epidemic of mass shootings, mm-hmm. you are noticing that the way the country decides to focus on and care about some of these mass shootings is really different than the way we decide to focus and care about others. That there's a real gap here.
4: Yes, yes. That was a thing that was bothering me, because as you started seeing the building of incidents and started seeing aggregation of all of this stuff, that was started to make it sufficient that something needed to be done. And what I could see was the left was looking at banning things, at looking at all of this. The right is looking at Second Amendment. And what I see is that is a war that's going to do nothing but escalate.
1: In jeder Episode von The Daily wird ein bestimmtes Thema besonders hervorgehoben. Die Hosts geben Hintergrundinformationen und mit Hilfe der Interviews bekommen die HörerInnen anschließend tiefere Einblicke ins Thema und den Kontext zum aktuellen Weltgeschehen. Dabei kann und darf es auch emotional werden. Kurz nach den Angriffen der Hamas auf Israel im Oktober 2023 haben die Hosts zum Beispiel direkt mit Menschen vor Ort gesprochen. Mit einem Arzt, der versucht hat, im Al-Shifa-Krankenhaus in Gaza Leben zu retten. Mit einer amerikanischen Journalistin, die während der ersten Angriffe Israels ihre Familie in Gaza besucht hat. Und mit einer Mutter, Rachel Goldberg, deren Sohn von der Hamas in den Gazastreifen entführt wurde. Im Podcast erzählt sie, wie sie den 7. Oktober erlebt hat. Aus diesem Interview spielen wir jetzt einen Ton ein. Wenn ihr das nicht hören möchtet, dann überspringt die nächsten 60 Sekunden.
5: On the Jewish Sabbath, I actually don't use my phone. And so he left, and the next morning, sometime close to 8, we heard bomb sirens going off in Jerusalem.

0: he left, and the next morning, sometime close to 8, we heard bomb sirens going off in Jerusalem. So I quickly came downstairs and woke up both of my daughters so that we could get into our bomb shelter, which we have in our apartment. And then we waited for the all clear. And even though I'm not, you know, I don't use my phone on Shabbat, in cases of emergency, of course you use your phone. And I thought, well, my son is somewhere and I don't know where, and I'm turning on my phone to make sure he's okay. And when I turned on my phone, 2 texts came in, both at 8:11. And the first text said, "I love you." And the second text said, "I'm sorry." And immediately I knew something terrible happened.
1: Interviews wie dieses schaffen es, den HörerInnen abstrakte, internationale Nachrichten, politische Entwicklungen und große Ereignisse näher zu bringen, die News mit Leben zu füllen. Zum Ende einer jeden Folge gibt es außerdem noch eine Zusammenfassung der Schlagzeilen des Tages.
2: Here's what else you need to know today. The US and its allies carried out military strikes against more than a dozen targets controlled by the Houthi militia, an Iranian-backed group in Yemen that has for weeks been attacking commercial ships in the Red Sea in protest of Israel's war against Hamas. The US-led airstrikes against the Houthis, who are allies of Hamas, represents an expansion of the war in the Middle East that President Biden has sought to avoid since Hamas attacked Israel on October 7th.
1: Ob die US-amerikanische Innenpolitik oder Ereignisse auf der Weltbühne. The Daily liefert einen tiefen Einblick in die aktuellen Geschehnisse aus US-amerikanischer Perspektive. Die Hosts und ReporterInnen legen großen Wert auf journalistische Sorgfalt und gutes Storytelling. The Daily ist eine Produktion der New York Times und erscheint nach unserer Zeit wochentags immer vormittags und in den USA frühmorgens. An Sonntagen wird ein Beitrag aus der New York Times besonders hervorgehoben und als Hörstück veröffentlicht. Und wer diesen Podcast hört, weiß nicht nur die Namen aller Mitglieder des US-Kongresses auswendig, sondern kennt auch die Geburtsdaten ihrer Haustiere. Das war der Podcast von Detektor FM für heute. Wenn ihr den Überblick über den Podcastmarkt behalten wollt, abonniert den Podcast auf der Plattform eurer Wahl, damit ihr in Zukunft keine Folge mehr verpasst. Und empfehlt uns doch einem Menschen weiter, der auch nicht genug von Podcasts kriegt. Dieser Tipp kam von Esther Stefan. Redaktion: Ina Lebetjew, Joanna Voss und Doreen Rothmann. Produktion: Stanley Baldauf. Und ich bin Caroline Breitschädel. Wir hören uns.

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1: Das beste Argument gegen die Demokratie ist ein fünfminütiges Gespräch mit einem durchschnittlichen Wähler. Das hat Winston Churchill mal gesagt und mit Verlaub, Sir, ich muss widersprechen. Denn ohne die BürgerInnen im Staat wäre die Demokratie absolut aufgeschmissen. Das Volk geht nicht nur alle paar Jahre wählen. Die BürgerInnen besuchen politische Foren, engagieren sich in Parteien, im Ehrenamt, am Gericht, in den Vereinen. Der durchschnittliche Wähler, den Winston Churchill hier so abtut, der belebt unsere Gesellschaft, füllt sie mit Leben und sorgt ganz nebenbei für einen funktionierenden Rechtsstaat. Wir BürgerInnen haben sogar relativ viele Wege, uns an der Demokratie und insbesondere auch dem Rechtsstaat zu beteiligen. Wie wir uns einbringen können, wo unsere Grenzen liegen und wie es andere Staaten machen, darum geht es in dieser Folge. Das ist In guter Verfassung, eine Kooperation mit der Stiftung Forum Recht. Ich bin Rabea Schlotz. Hi.

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1: Was haben ein Fußballtrainer im Kindersportverein, eine Feuerwehrfrau bei der Freiwilligen Feuerwehr ihrer Gemeinde und eine Person, die in ihrer Freizeit Ausstellungen und Führungen organisiert, gemeinsam? Sie alle sind Ehrenamtliche. Fast 40% der Deutschen ab einem Alter von 14 Jahren engagieren sich in ihrer Freizeit regelmäßig oder gelegentlich für das Gemeinwohl. Das geht aus Zahlen der sogenannten Freiwilligen-Survey hervor, die alle 5 Jahre erhoben wird. Zuletzt ist das 2019 passiert. Es gibt also rund 29 Millionen Menschen in Deutschland, die freiwillig und unentgeltlich anpacken und unser Land und unsere Gesellschaft mitgestalten. Fragt man das Bundesministerium des Innern und für Heimat, dann lebt eine starke Demokratie von aktiven Bürgerinnen und Bürgern. Während wir ehrenamtlich tätig sind, sind wir mit Menschen zusammen, die auch Bock haben, was zu reißen, die eine Leidenschaft teilen oder ein bestimmtes Talent haben. Ich denke da an die Deutschlehrerin, die nach ihrem Berufsleben weitermacht und jetzt jungen Geflüchteten Deutschkurse gibt, damit die bald eine Grundlage haben, um hier einen Job oder eine Ausbildungsstelle zu finden, also eine echte Chance, um sich was aufzubauen. Ich denke an tausende Sternenkind-FotografInnen, die an allen Ecken Deutschlands in ihr Auto springen, wenn der Alarm losgeht, um Erinnerungen für Familien zu schaffen, die gerade ihr Baby verlieren. Ich denke an Menschen bei der Wasserwacht, die für Kinder, Jugendliche und Erwachsene Rettungsschwimmtrainings anbieten und mit ihnen Rettungsgriffe üben, das Tauchen trainieren und vermitteln, wie ErsthelferInnen Leben retten. Damit der Nachmittag im Freibad oder am See für alle so sicher und entspannt wie möglich abläuft. Und das jedes Mal aufs Neue. Und was hat das mit dem Rechtsstaat zu tun? Auf den ersten Blick nichts. Auf den zweiten Blick aber alles. Denn Menschen, die sich engagieren, denen geht es um die Gemeinschaft, um dieses Gefühl, das uns mehr verbindet, als uns spaltet. Es geht ihnen darum, ein Zeichen zu setzen. Ein Zeichen, das sagt, du bist mir nicht egal. Mir ist das Wir hier nicht egal. Ich interessiere mich für andere und bringe mich ein, wie ich kann. Und nur so kann eine Demokratie funktionieren. Nur so kann man sich auf den Rechtsstaat auch wirklich verlassen. Im Ministeriumssprech klingt das dann so.
2: Ehrenamt kann zu individueller Teilhabe, gesellschaftlicher Integration oder sozialen Bindungen, zum kulturellen Leben oder zur Gesundheit und damit zu stabilen demokratischen Strukturen beitragen. Im Ehrenamt, in Vereinen, Initiativen und Projekten wird im Kleinen geübt, was im Großen das demokratische Gemeinwesen trägt. Gemeinsame Ziele auf Grundlage demokratischer Regeln und Aushandlungsprozesse zu erreichen, sowie fair zu gewinnen und zu verlieren.
1: Wenn es nach dem Bundesministerium des Innern und für Heimat geht, dann sind Ehrenamtliche das Rückgrat unserer Gesellschaft, der Motor der Demokratie. Auf der Website heißt es dazu weiter:
2: Was macht die Stärke eines Landes aus? Gemessen wird dies oft anhand von Wirtschaftszahlen oder der Qualität von Gesundheits- und Sozialversorgung. Zur Stärke eines Landes gehört aber auch das gesellschaftliche Klima und wie wir miteinander umgehen. Für den gesellschaftlichen Zusammenhalt oder die Stärkung demokratischer Werte und Haltungen ist das freiwillige Engagement der Menschen bedeutsam.
1: Ehrenamt ist demnach gelebte Demokratie. Menschen übernehmen Verantwortung und bringen voran, was ihnen am Herzen liegt.
2: Aktive Bürgerinnen und Bürger bringen Menschen zusammen und machen unsere Demokratie stärker. Wir sehen in den aktuellen Krisen wie der Corona-Pandemie, den Auswirkungen des Klimawandels oder den Folgen des russischen Angriffskrieges in der Ukraine beispielhaft, dass solche großen Herausforderungen nur gemeinsam von Staat und Gesellschaft bewältigt werden können.
1: Klar, das klingt jetzt schon noch etwas, was halt so ein Ministerium so von sich gibt. Aber wenn wir in die Realität schauen, in den Alltag der Menschen, dann stimmt das sogar. Ein Beispiel. Das Familiengericht entscheidet, dass eine Mutter ihr Kind nur noch in Gegenwart anderer Menschen sehen darf. Begleiteter Umgang nennt sich das. Theoretisch sind die Jugendämter dafür zuständig, eine solche Betreuungsperson zu stellen. In der Praxis kann das Jugendamt das aber alleine gar nicht leisten. Deswegen übernehmen oft Vereine diese Aufgabe, der Deutsche Kinderschutzbund zum Beispiel. Ein Gericht also verhängt eine Maßnahme und ist darauf angewiesen, dass die Ehrenamtlichen dabei helfen, diese Maßnahme überhaupt möglich zu machen. Oder in jeder Gemeinde muss es eine freiwillige Feuerwehr geben. Richtig gehört, eine freiwillige Feuerwehr. In nur 114 Städten in Deutschland gibt es Berufsfeuerwehren. Ansonsten liegt der Brandschutz fast ausschließlich in der Hand von Ehrenamtlichen. Als ich das vor ein paar Jahren im Zuge einer Recherche für Detektor FM herausgefunden habe, da ist mir ehrlich gesagt fast die Kinnlade runtergefallen. Und weil die Bedeutung von ehrenamtlichem Engagement nicht hoch genug geschätzt werden kann, gibt es die Deutsche Stiftung für Engagement und Ehrenamt. Ihr Ziel, Ehrenamt und bürgerschaftliches Engagement in Deutschland zu stärken und zu fördern. Die Stiftung sitzt in Neustrelitz in Mecklenburg-Vorpommern, ist öffentlich-rechtlich und ein gemeinsames Vorhaben des Bundesministeriums des Innern und für Heimat, des Bundesministeriums für Familie, Senioren, Frauen und Jugend sowie des Bundesministeriums für Ernährung und Landwirtschaft. Dort können sich Menschen, die sich ehrenamtlich oder bürgerschaftlich engagieren, beraten und begleiten lassen. Sie können sich vernetzen und sich coachen lassen. Aber wir sind hier ja der Grundgesetz-Podcast. Schauen wir uns doch also mal genauer die Beziehung zwischen den BürgerInnen und ihrer Verfassung an. Denn das Grundgesetz an sich gibt den BürgerInnen gleich mehrere Möglichkeiten, sich am Rechtsstaat zu beteiligen. Im Jahr 2023 gab es 251 Werktage. Und an jedem dieser Werktage haben den Petitionsausschuss des Bundestages etwa 46 Petitionen durchschnittlich erreicht. Aufs Jahr gerechnet sind bei den Abgeordneten nämlich 11.410 Petitionen eingegangen. Darunter waren zum Beispiel Anträge, die forderten, die Klarnamenspflicht im Online-Impressum abzuschaffen und alternative Nennungen zu ermöglichen, abgelehnt. Oder dass die Kosten für Folsäurepräparate für Schwangere übernommen werden, ans Bundesgesundheitsministerium weitergeleitet. Oder dass gerichtliche Räumungen von Wohnungen nur bei Bereitstellung angemessenen Ersatzwohnraums gestattet werden sollen, abgelehnt. Jemand anderes forderte, die Gurtpflicht für Personen über 18 Jahre abzuschaffen, weil sie verfassungswidrig sei. Auch abgelehnt. Außerdem solle die Attraktivität der Freiwilligendienste gesteigert werden, weitergeleitet an die Bundesregierung. Das nur mal als eine kleine Auswahl. Keine Sorge, ich lese euch jetzt nicht 11.410 Entscheidungen vor. Aber diese Beispiele zeigen, wie unterschiedlich die Anliegen der BürgerInnen doch sind. Und das sind nur die Petitionen, die über das Bundestagsportal selbst oder per Post beim Petitionsausschuss des Bundestages eingegangen sind. Darüber hinaus haben sich tausende BürgerInnen auch auf anderen Plattformen zusammengeschlossen. Auf fragdenstaat.de, campact oder change.org. Besuchen wir doch mal gedanklich Berlin. Wir stehen in der Kastanienallee. Vor uns das Haus mit der Nummer 86. Wie viele der älteren Häuser in Berlin hat auch dieses ein Hinterhaus. Und da befindet sich das sogenannte Tuntenhaus. Ein Wohnprojekt für queere Menschen. Im Februar dieses Jahres wird bekannt, dass das Haus verkauft werden soll. Ein Schicksal, das schon viele andere Häuser in der Kastanienallee getroffen hat. Die Gründerzeitbauten sollen saniert, modernisiert und neu vermietet oder verkauft werden. Zu Preisen, die sich die ehemaligen BewohnerInnen in der Regel nicht mehr leisten können. Die queere Community wehrt sich dagegen. Auf change.org starten sie eine Petition und sammeln dafür über 20.000 Unterschriften. Sie fordern, dass der zuständige Bezirk Pankow sein Vorkaufsrecht ausübt und den Kauf an einen privaten Investor dadurch verhindert. Die BürgerInnen vernetzen sich mit den PolitikerInnen, es gibt Gespräche, Demos. Und ein Happy End. Nur 2 Monate später gibt der Bezirk bekannt, sein Vorkaufsrecht ausgeübt zu haben. In der Pressemitteilung des Bezirkamts heißt es, Zitat, der Verkauf erfolgt zugunsten der Stiftung Edith Marion, einer Stiftung, deren Zweck es ist, Grundstücke der Spekulation zu entziehen und unter anderem gemeinschaftlichen Wohnprojekten zur Verfügung zu stellen. Die Stiftung ist nicht profitorientiert, sondern am langfristigen Erhalt preiswerter Wohnungen interessiert. Insgesamt 25 Wohneinheiten konnten damit gesichert werden. Das Engagement der BürgerInnen hat sich in dem Fall also gelohnt. Nicht überall, wo sich die BürgerInnen für ihre Belange einsetzen, sich vernetzen und den Kontakt zu ihren Abgeordneten suchen, haben sie damit auch Erfolg. Und trotzdem ist gerade die Interaktion, dieser gemeinsame Diskurs zwischen Politik und Bevölkerung unfassbar wertvoll. Eine Demokratie, eine Gesellschaft, ein Rechtsstaat, all das wird erst durch die BürgerInnen selbst belebt und gestaltet. Dieser Anspruch, der findet sich auch im Grundgesetz wieder. Moment, ich suche die Stelle mal eben raus. Hier ist es. So, genau, da habe ich's. Hier, Artikel 17. Jedermann hat das Recht, sich einzeln oder in Gemeinschaft mit anderen schriftlich mit Bitten oder Beschwerden an die zuständigen Stellen und an die Volksvertretung zu wenden. Stichwort Petition. Darauf bin ich ja eben schon eingegangen. Oder Artikel 8, die Versammlungsfreiheit. Oder das Recht auf Information. Dazu könnt ihr euch auch unsere vorherige Folge anhören. Oder Artikel 19 Absatz 4. Wird jemand durch die öffentliche Gewalt in seinen Rechten verletzt, so steht ihm der Rechtsweg offen. Da sagt der Staat also, ja, verklag mich doch. Oder, wie es vielleicht etwas juristischer heißt, das ist der effektive Rechtsschutz. Wer sich in seinen Rechten durch Akte der öffentlichen Gewalt verletzt sieht, kann dagegen klagen. Entsprechend gilt die Rechtsschutzgarantie grundsätzlich nicht für Popular- oder Verbandsklagen, also ich kann nicht klagen, weil ich finde, dass andere unrecht behandelt wurden, sondern nur, wenn ich selbst betroffen bin. Und es gibt noch eine Einschränkung. Die öffentliche Gewalt, das sind Judikative, Legislative und Exekutive. In diesem Fall ist aber nur der Rechtsweg gegen Akte der Exekutive gemeint, also die Bundesregierung, die Verwaltungen oder die Polizeien zum Beispiel. Aber wie sieht dieser effektive Rechtsschutz eigentlich genau aus? Denn mit dem Recht, überhaupt klagen zu dürfen, ist es hier ja nicht getan. Schauen wir uns also mal ein, zwei Punkte dazu an. Wer klagt, hat ein Recht auf ein Urteil. Und zwar zügig und nicht erst in ein paar Jahren. Das ist das Verbot überlanger Verfahren. Die Frage ist aber natürlich, was ist angemessen und was ist überlang? Das muss doch irgendwo geregelt sein, denke ich mir und schaue im Gerichtsverfassungsgesetz nach. Von besonderer Bedeutung ist hier Paragraph 198. Wer infolge unangemessener Dauer eines Gerichtsverfahrens als Verfahrensbeteiligter einen Nachteil erleidet, wird angemessen entschädigt. Ehrlich gesagt, noch nicht so sonderlich hilfreich. Was ist schon unangemessen? Also weiter im Text. Die Angemessenheit der Verfahrensdauer richtet sich nach den Umständen des Einzelfalles, insbesondere nach der Schwierigkeit und Bedeutung des Verfahrens und nach dem Verhalten der Verfahrensbeteiligten und Dritter. Das heißt auch nichts anderes, als dass es keinen festen, starren, immer geltenden angemessenen Rahmen gibt. Wo viel geprüft werden muss, dauert ein Verfahren länger, bei simplen Fällen geht's zügiger. Die meisten Fälle dieser Art werden vor den Verwaltungsgerichten verhandelt. Schauen wir also mal danach. Beim Bundesverwaltungsgericht wartet man durchschnittlich 4 Monate und 14 Tage auf eine Entscheidung. Ich gebe zu, da hätte ich Schlimmeres erwartet, also deutlich längere Zeiträume. Auf Landesebene dauert ein Verfahren meistens etwas länger. 2021 lag der Durchschnitt bei den Verwaltungsgerichten deutschlandweit bei 10,2 Monaten. Die Gerichte verhandeln aber auch über eine deutlich größere Fallzahl als das Bundesverwaltungsgericht. Also, im Rahmen ihrer Möglichkeiten müssen sich die Gerichte ranhalten. Wenn das nach Ansichten der KlägerInnen nicht passiert, können sie die Dauer des Verfahrens rügen. Gegebenenfalls steht ihnen dann eine Entschädigung zu. Und, Stichwort Entschädigung, ein Gerichtsverfahren ist teuer. Nicht jeder kann es sich leisten, vor Gericht zu ziehen. Der Prozess selbst kostet Geld, ein Anwalt oder eine Anwältin ebenfalls. Damit auch Menschen ihre Rechte einklagen können, die sich ein solches Verfahren eigentlich nicht leisten können, gibt es die sogenannte Prozesskostenhilfe. Zunächst wird geprüft, ob das angestrebte Verfahren eine Chance auf Erfolg hat. Ist dies der Fall, kann der Staat unter bestimmten Voraussetzungen die Kosten übernehmen. In manchen Fällen fallen außerdem überhaupt keine Kosten an. An Sozialgerichten zum Beispiel, zumindest für Versicherte, Leistungsempfänger oder behinderte Menschen, oder bei Jugendhilfesachen an Verwaltungsgerichten. Auf den ersten Blick scheint es vielleicht nicht so, aber dieser Klageweg ist ein wichtiges, ja elementares Mittel der bürgerlichen Partizipation. Denn die BürgerInnen klagen zwar, weil sie sich ganz persönlich in ihren Rechten verletzt fühlen, die Gerichtsentscheidungen dazu betreffen uns aber alle. Ich habe bei unserem ersten Live-Event im April unser Publikum mal gefragt, was ihnen denn einfällt, wie man unseren Rechtsstaat schützen kann. Hören wir dann noch mal kurz rein.
3: Man kann auch zum Beispiel Jura studieren. So kann man auch die Demokratie schützen und dann gegebenenfalls eben Recht auslegen. Weil es geht ja nicht nur darum, wie Recht angewandt wird, sondern halt eben auch, wie Gerichte entscheiden. Ich glaube, das ist ziemlich cool und ziemlich wichtig.
1: Okay. Davor gab es noch eine Meldung, genau?
4: Ja, also da war jetzt auch viel dabei, was ich auch so im Kopf hatte. Und ansonsten würde ich auch einfach nochmal den guten alten Gang nach Karlsruhe in den Raum werfen. Ja.
1: Ehrlich gesagt, eine brillante Form der Partizipation, der Gestaltung unserer Demokratie und unseres Rechtsstaats. Allein in den vergangenen Jahren haben die Klagen einzelner Personen das Leben von uns allen massiv beeinflusst. Der Klimabeschluss, das Urteil zur Sterbehilfe, zu Sanktionen bei Sozialleistungen, das Verbot des Freispruchs unter Vorbehalt. All das hat mögliche Auswirkungen auf uns alle. Der effektive Rechtsschutz, der solche Klagen möglich macht und gewährleistet, ist ein sogenanntes Justizgrundrecht. Davon gibt es ein paar im Grundgesetz. Für unsere heutige Folge will ich aber noch ein weiteres hervorheben. Artikel 101 Absatz 1 Satz 2. Niemand darf seinem gesetzlichen Richter entzogen werden. Ich übersetze das mal. Bevor ein Gerichtsverfahren beginnen kann, muss klar sein, an welchem Gericht verhandelt wird und welcher Richter oder welche Richterin verantwortlich ist. Niemand darf diesem gesetzlichen Richter entzogen werden. Es darf also niemand am Ende das Urteil sprechen, der nicht zuvor als Richterin festgelegt wurde. Das soll die Unabhängigkeit der Justiz sicherstellen und das Vertrauen in die Urteile stärken. Zum Beispiel, weil so sichergestellt werden soll, dass überhaupt wirklich vor dem richtigen Gericht verhandelt wird. Und ja, es ist schon passiert, dass Urteile aufgehoben wurden, weil das Gericht, das sie gefällt hat, gar nicht zuständig gewesen wäre. Aber in unserer Folge geht es ja um die Partizipation der BürgerInnen. Worauf will ich also hinaus?
5: Ja, Schöffinnen und Schöffen übernehmen die Aufgabe, ich versuche das mal zu vereinfachen, des gesunden Menschenverstandes anhand von Tatsachen, die in der Hauptverhandlung sozusagen erörtert werden, über Schuld oder Unschuld zu entscheiden, so ganz verkürzt zu sagen.
1: Genau, auf Schöffinnen, also ehrenamtliche RichterInnen, so heißen sie offiziell. Ohne das Engagement der ehrenamtlichen RichterInnen wäre unser Rechtssystem ziemlich aufgeschmissen. Ich übertreibe nicht, wenn ich sage, dass ohne diese Leute nichts geht an den Gerichten.
5: Und damit sind sie ein wichtiger Beitrag so für die Stimme des Volkes, aus dem Volk heraus, aus ihrer Lebenserfahrung. Sie haben ja praktisch keine juristische Ausbildung.
1: Ich habe mich mit Heike Schmidt über die Rolle von Schöffinnen in unserem Rechtsstaat unterhalten. Heike Schmidt ist selbst ehrenamtliche Richterin und stellvertretende Vorsitzende im Bund ehrenamtlicher Richterinnen und Richter im Landesverband Brandenburg und Berlin e.V. Die ehrenamtlichen RichterInnen haben je nach Gerichtsbarkeit unterschiedliche Aufgaben und Anforderungen. Wir bleiben deswegen heute bei den Schöffinnen. Die sind ausschließlich für Strafsachen zuständig und stellen den Großteil der ehrenamtlichen RichterInnen dar. 60.000 Schöffinnen sprechen an deutschen Gerichten Recht. Mal zum Vergleich. An allen Gerichten, also nicht nur für die Strafsachen, urteilen etwa 22.000 RichterInnen. Ich sag doch, ohne Schöffinnen geht da nix. 60.000 Ehrenamtliche. Aber wer darf dieses wichtige Amt überhaupt bekleiden? Zunächst nur StaatsbürgerInnen der Bundesrepublik. Und die müssen...
5: Sie müssen das 25. Lebensjahr vollendet haben als Schöffin oder Schöffe und dürfen zu Beginn der Schöffenperiode, also zum 01.01.2024, das 70. Lebensjahr noch nicht vollendet haben. So.
1: Durchschnittlich sind die Schöffinnen übrigens etwa 50 Jahre alt.
5: Sie dürfen keine Vorstrafen über 6 Monate haben, sozusagen im Bundeszentralregister. Sie sollten die deutsche Sprache beherrschen. Mhm. Sie sollten nicht in einen Vermögensfall geraten sein.
1: Es darf also kein Insolvenzverfahren gegen sie geben?
5: Und sie sollten aus gesundheitlichen Gründen, sie sollten gesundheitlich dieses Amt begleiten können.
1: Also, wer zwischen 25 und 70 ist, sich noch nichts Größeres hat zu Schulden kommen lassen und gesund ist, kann sich bewerben. Aber gerade der letzte Punkt ist tricky. Warum? Das wird gleich klar, wenn wir uns den Auswahlprozess der ehrenamtlichen RichterInnen anschauen. Zunächst bewirbt man sich bei der Stadt oder Gemeinde. Die entsendet schließlich 7 Vertraute, die für die Chefinnenwahl zuständig sind. Die wiederum erstellen eine Liste mit doppelt so vielen BewerberInnen, wie es Chefinnen braucht. Die Vorschlagslisten liegen dann zunächst öffentlich aus und jeder kann sie einsehen und gegebenenfalls Einspruch einlegen. Übrigens auch ein gutes Beispiel für die Partizipation der BürgerInnen und ihre Kontrollfunktion innerhalb eines Rechtsstaats, oder? Anschließend entscheidet der Wahlausschuss darüber, wer das Amt bekleiden darf und wer nicht. Zum Schluss werden die Gewählten noch per Los den schon bekannten Gerichtsverfahren zugeteilt. Habt ihr schon gemerkt, warum es mit dem Gesundheitszustand der Chefinnen vielleicht schwierig werden könnte? Heike Schmidt erklärt's.
5: Wer bewertet das? Mhm. Und wie soll bei dem Auswahlprozess festgestellt werden, kann derjenige das gesundheitlich durchstehen oder nicht? Weil es gibt ja vereinzelt schon sozusagen sehr umfangreiche Verfahren, die über manchmal Monate gehen.
1: Und jetzt stellt euch mal vor, jemand ist eigentlich gesund, aber so ein Verfahren geht lange. Vielleicht ist es auch ein besonders brutaler Mord, der da verhandelt wird.
5: Das ist eine große mentale und körperliche Herausforderung. Aber das ist so ein bisschen lebensfremd, so wie sich der Gesetzgeber das damals vorgestellt hat, als er diese Kriterien dort eingefügt hat. Wir kennen ja jetzt auch als Verband wie die Auswahl im Schöffen-Auswahlprozess gelaufen ist. Und niemand kann anhand einer Liste feststellen, ob derjenige geeignet ist, gesundheitlich oder nicht. Niemand. Und viele meinen, das am Alter feststellen zu können. Ja, also das ist schon ein bisschen, wie soll ich sagen, sehr am Papier sozusagen festgestellt.
1: Der Worst Case?
5: Da kann es aber dann leider gefährlich werden im Sinne von, wenn Sie keinen Ergänzungsschöffen dabei haben, der von Anfang an das Verfahren mitgemacht hat und derjenige fällt gesundheitlich aus, dann kann im schlimmsten Fall das Verfahren platzen. Das sind natürlich Ausnahmefälle, aber...
1: Wenn ein Verfahren platzt, muss es noch einmal komplett von vorne wiederholt werden. Das ist für die Gerichte ein absolutes Desaster. In dieser Hinsicht ist das Chefinnensystem also ein bisschen anfällig. Durch den Einsatz von Ersatzchefinnen, die das Verfahren von vorne bis hinten direkt mitverfolgen, lässt sich dieses Risiko aber deutlich minimieren. Ein größeres Problem ist es tatsächlich, überhaupt genügend Ehrenamtliche zu finden. In vielen Gemeinden melden sich zu wenige Menschen freiwillig für das Chefinnenamt. Deswegen können zusätzlich zu den Freiwilligen auch Menschen zum Dienst verpflichtet werden, die sich gar nicht beworben haben. Das kann mitunter ein massiver Einschnitt ins Leben sein. Immerhin bekleidet man ein solches Amt 5 Jahre lang, muss Zeit dafür aufwenden und schließlich über das Leben anderer Menschen urteilen.
5: Das ist ja das höchste Pflichtehrenamt in der Bundesrepublik Deutschland. Sie sind dazu verpflichtet, wenn Sie auf bestimmten Wege per Zufallsgenerator ausgesucht werden.
1: Ausschlussgründe gibt es wenige. Wenn man Bundespräsidentin ist, dann muss man nicht auch noch ehrenamtlich Chefin sein. Auch Regierungsmitglieder sollen nicht als Chefinnen tätig sein, ebenso PolizistInnen und Geistliche. ParlamentarierInnen können eine Berufung ablehnen, Pflegepersonal und ApothekerInnen ebenfalls, sofern sie keinen Stellvertreter haben. Und Personen, die glaubhaft machen, dass ihnen die unmittelbare persönliche Fürsorge für ihre Familie die Ausübung des Amtes in besonderem Maße erschwert. Das aber liegt immer im Ermessensspielraum der Gemeinde.
5: Jetzt kann sich jeder überlegen, wie verantwortungsbewusst und mit wie viel Engagement jemand im Gerichtssaal sitzt, der das eigentlich gar nicht machen wollte, sondern keine Ausschlussgründe gefunden hat. Ja.
1: Allerdings, das muss man auch sagen, kommt es deswegen nicht zu flächendeckenden Problemen. Auch die Menschen, die sich nicht freiwillig für dieses Ehrenamt entschieden haben, machen den Job dann trotzdem meistens angemessen. Es gibt aber auch Menschen, die diese Lücke, die entsteht, wenn es zu wenige Freiwillige gibt, ausnutzen. Der Jurist und Journalist Ronen Steinke hatte 2022 in der Süddeutschen Zeitung geschrieben, dass sowohl die AfD als auch die NPD dafür geworben hatte, dass sich ihre AnhängerInnen für die anstehende Wahlperiode der Chefinnen bewerben. Der parlamentarische Staatssekretär des Bundesministeriums der Justiz schreibt 2022 als Antwort auf eine Frage der Grünen: Dem Bundesamt für Verfassungsschutz sind seit dem Jahr 2018 vereinzelte, über soziale Netzwerke kommunizierte Aufforderungen zur Kandidatur als Chefin oder Chefe bekannt. Zitat Ende. Die Aufrufe wirken. Teilweise. Nochmal Heike Schmidt.
5: Es wurde in der Vergangenheit, also eigentlich seit dem 4. Quartal 2022 diskutiert, Schöffenwahlen, das war ein Thema, das hatte super viel mediale Aufmerksamkeit. Können Rechtsextremisten eigentlich auf der Schöffenbank sitzen? Der Gesetzgeber hat natürlich aus guten Gründen sozusagen die Basics so formuliert, der Schöffe oder die Schöffin, sie werden ja auch vor dem ersten Einsatz sozusagen vereidigt, muss auf dem Boden des Grundgesetzes stehen. Und jetzt die spannende Frage, wie macht man das? Also mir persönlich, aber ich würde da mir auch nicht die Hand dafür abschlagen lassen. Ich glaube, es gibt nach meinem Kenntnisstand nur 2 Bundesländer, die vor den Schöffenwahlen noch in ihren eigenen Landesgesetzen, nämlich Baden-Württemberg und Bayern, glaube ich, diese Eingangsvoraussetzungen in ihren Ländern verschärft haben. Aber viele andere Bundesländer tun sich damit schwer und sagen, das ist sehr, sehr streng auszulegen, Gesinnungsüberprüfung und so weiter.
1: Korrektiv.org hat in einer Recherche dazu mindestens 11 Fälle gefunden, in denen fraglich war, ob die ehrenamtlichen RichterInnen wirklich auf dem Boden des Grundgesetzes stehen. 11 von 60.000. Das ist eine verschwindend geringe Zahl. Und trotzdem ist sie zu hoch.
5: Allerdings, Sie müssen ja immer das konkrete Verfahren sehen. Und im Zweifel wird hinter verschlossenen Türen in der Beratung sozusagen über das Strafmaß am Ende der Hauptverhandlung entschieden, beraten. Und die Schöffen haben ja gleichberechtigte Stimmen. Und es kann doch durchaus vorkommen, dass in der konkreten Verhandlung die Unparteiischkeit aufgrund der Tatsache, dass ich mich ganz öffentlich in verschiedenen Social-Media-Kanälen rassistisch, homophob äußere und diese meine Einstellung dann auch in die Urteilsfindung einfließen.
1: Es ist also wichtig, dass sich die BürgerInnen einbringen, um den Rechtsstaat auch vor solchen Angriffen zu schützen. 2023 hat die Bundesregierung deswegen auch eine Änderung des Richtergesetzes auf den Weg gebracht, damit die Verfassungstreue auch für die Schöffinnen gilt. Das löst zwar nicht das Problem, wie man Extreme in den LaienrichterInnenreihen finden will, zumindest aber erleichtert es den Ausschluss dieser Personen aus dem Amt. So viel also zur Judikative. Die ist übrigens nicht alleine damit, dass sie die Unterstützung der BürgerInnen braucht. Auch die Legislative, also die gesetzgebende Gewalt, ist darauf angewiesen. Zum einen durch Input, darüber haben wir zu Beginn der Folge schon gesprochen, zum anderen aber auch bei der Organisation. Denn ohne das ehrenamtliche Engagement von BürgerInnen wäre es uns nicht einmal möglich, überhaupt einen Bundestag zu wählen. Bei der Europawahl diesen Sommer haben etwa 675.000 Ehrenamtliche geholfen, die Wahl zu organisieren. Bei der letzten Bundestagswahl waren es ungefähr 650.000.
6: Also die Durchführung von Wahlen in Deutschland ist grundsätzlich gar nicht denkbar ohne die Hilfe von Bürgerinnen und Bürgern, die sich ehrenamtlich engagieren.
1: Hier spricht Florian Burg. Er ist Pressesprecher der Bundeswahlleiterin und Präsidentin des Statistischen Bundesamts, Dr. Ruth Brandt. Sie ist für die Organisation, Planung und reibungslose Umsetzung der Wahlen auf Bundesebene verantwortlich. Und weil sie das natürlich nicht alleine machen kann und auch nicht in jedem Wahllokal vorbeischauen kann, um nach dem Rechten zu sehen, gibt es in jedem Wahllokal einen sogenannten Wahlvorstand.
6: Der ist also zuständig für die ordnungsgemäße Stimmabgabe, zum Beispiel im Wahllokal und auch die Stimmauszählung.
1: Das sind also die Menschen, die euch im Wahlregister finden, die Wahlunterlagen aushändigen und zum Beispiel darauf achten, dass das Wahlgeheimnis gewahrt wird. Ob das System nicht ein bisschen fragil ist und ob es denn reicht, so wichtige Aufgaben allein an Freiwillige zu vergeben, das wollte ich von Florian Burg wissen.
6: Man kann sagen, die sind sozusagen das Fundament der Selbstorganisation der Wahl durch das Volk und gehören zu den wichtigsten Trägern des Wahlverfahrens. Es ist ein funktionierendes System. Ich würde das nicht als fragil sehen, sondern das funktioniert seit vielen Jahren, hat Tradition.
1: Grundsätzlich kann sich jeder als Wahlhelferin bewerben, der oder die wahlberechtigt ist. Man muss also die deutsche Staatsangehörigkeit haben und über 18 Jahre alt sein. Das trifft auf etwa, ich runde mal, 60 Millionen Menschen in Deutschland zu. Und trotzdem schaffen es nicht alle Gemeinden, alle WahlhelferInnen aus Freiwilligen zu rekrutieren. Ebenso wie bei den Schöffinnen können die BürgerInnen deswegen auch zum Amt verpflichtet werden. Und tatsächlich ist das ein Problem. Bei einer simplen Google-Suche findet man zahlreiche Artikel, dass Gemeinden noch dringend WahlhelferInnen suchen. Und das bei jeder Wahl wieder. Pro Wahllokal braucht man für den gesamten Tag etwa 15 Leute, die in zwei Schichten eingeteilt werden. Etwa gegen 7 Uhr in der Früh treffen sich alle in ihrem zugewiesenen Wahllokal, bauen auf und teilen sich in Schichten auf. Von 8 bis 13 Uhr und von 13 bis 18 Uhr. Anschließend zählen alle gemeinsam aus und das kann dann, je nach Menge der Stimmzettel, nochmal ein paar Stunden dauern.
7: Das ist auch wichtig.
6: Zum Beispiel ist es eine wichtige Maßnahme gegen Manipulation durch Einzelne. Also es ist so, dass kein Wahlvorstandsmitglied irgendwas alleine entscheidet. Also alle Funktionen, sei es jetzt der Vorsitzende sozusagen des Wahlvorstands, also auch Schriftführer, Schriftführerin oder die Leute, die auszählen, das ist immer mindestens doppelt besetzt und da ist nie jemand mit den Wahlunterlagen alleine. Das ist natürlich auch ein wichtiges Mittel oder eine wichtige Maßnahme, um das Vertrauen in den Wahlablauf zu gewährleisten. Und es ist ja in Deutschland auch so, dass durch diese Selbstorganisation der Wahl durch das Volk Öffentlichkeit und Transparenz der Wahlabläufe gesichert sind. Das ist ja auch eine ganz wichtige Voraussetzung für das Vertrauen in unsere Demokratie.
7: Deswegen sind die Auszählungen auch offen. Jeder Bürger und jede Bürgerin darf dabei zusehen, wie die WahlhelferInnen Stimmzettel für Stimmzettel auswerten, über potenziell ungültige Stimmen diskutieren und das Wahlergebnis übermitteln. Ich selbst bin schon seit meinem 18. Lebensjahr Wahlhelferin und nur einmal haben tatsächlich interessierte BürgerInnen beim Auszählen zugesehen. Sie wollten laut eigener Aussage sichergehen, dass die Wahl mit rechten Dingen zugeht. Gut so, denn wie wir auch in der letzten Folge gehört haben, sinkt das Vertrauen in die rechtsstaatlichen Institutionen seit einiger Zeit kontinuierlich.
6: Ja, wir beobachten natürlich, die Bundeswahlleiterin ist ja auch auf den sozialen Medien vertreten, dass es natürlich auch dort Diskussionen gibt über einen ordnungsgemäßen Wahlablauf. Wir beobachten natürlich auch, dass Zweifel gesät werden an der ordnungsgemäßen Durchführung der Wahl. Es gibt aber keine Hinweise oder wirklich Evidenz, dass das in erhöhter Zahl passiert.
7: Auch das ist ein Verdienst der BürgerInnen, die bei der Durchführung der Wahl helfen und zeigt erneut, wie wichtig dieses Engagement für den Rechtsstaat ist. ChefInnen und WahlhelferInnen, das sind zwei sehr konkrete Möglichkeiten, um sich im Rechtsstaat einzubringen, ihn am Laufen zu halten und zu gestalten. Darüber hinaus gibt es aber auch noch zahlreiche andere Werkzeuge, die BürgerInnen nutzen können. Und das muss nicht immer nur auf Bundesebene sein. Auch auf Kommunal- und Landesebene gibt es zahlreiche Möglichkeiten. In den einzelnen Kommunen kann es zum Beispiel BürgerInnen-Entscheide geben. Das bedeutet, dass die AnwohnerInnen eine konkrete Frage entweder mit Ja oder Nein beantworten können. Damit haben sie die Möglichkeit, ihren ganz persönlichen Wirkungskreis besonders intensiv mitzugestalten. Zum Beispiel wird in solchen Entscheidungen über Grundschulstandorte abgestimmt, über die Sanierung des Marktplatzes oder über die Zusammenlegung zweier Kommunen. Darüber hinaus gibt es natürlich BürgerInnen-Sprechstunden oder Infoveranstaltungen zu geplanten Projekten, an denen sich die BürgerInnen direkt beteiligen können. Das Pendant zum BürgerInnenentscheid ist auf Landesebene der Volksentscheid. Und wie so oft, wenn etwas auf Landesebene geregelt wird, können je nach Bundesland auch unterschiedliche Dinge per Volksentscheid entschieden werden. In einigen Bundesländern können die BürgerInnen über die Auflösung des Landtages entscheiden, in anderen kann über Verfassungsänderungen abgestimmt werden, in allen Bundesländern aber auf jeden Fall über einfache Gesetze. Und wenn wir dann nochmal auf die Bundesebene schauen, da gibt es keinen Volksentscheid. Mit einer Ausnahme. Wenn es um die Neugliederung der Bundesländer geht. Bislang wurde das in der Bundesrepublik nur einmal durchgeführt. 1952 wurden nach einem Votum die Länder Baden, Württemberg-Baden und Württemberg-Hohenzollern zum neuen Land Baden-Württemberg zusammengelegt. Gleiches wurde einige Jahre später auch mit Berlin und Brandenburg versucht, aber da hat man noch nicht mal das nötige Beteiligungsquorum erreicht. Das Votum ist also gescheitert. Deutschland ist also, was die direkte Demokratie angeht, eher etwas zurückhaltend. Deutschland ist eine repräsentative Demokratie. Wir wählen unsere VertreterInnen in Parlamente, die dann die Entscheidungen für uns treffen. Nur in Ausnahmefällen werden die BürgerInnen nochmal direkt gefragt. Als die BritInnen 2026 in einem übrigens nicht verbindlichen Referendum für den Brexit entschieden haben und alle ziemlich überrascht waren, nutzten KritikerInnen der direkten Demokratie das Votum als Beispiel dafür, wie gefährlich solche Volksbefragungen sein können. Dass das aber nicht unbedingt so sein muss, zeigt ein Blick auf die andere Seite des Bodensees, in die Schweiz. Unsere Nachbarn setzen die direkte Demokratie so umfänglich um wie kein anderes Land der Welt.
8: Jeder Schweizer Stimmbürger hat das Recht, eine Verfassungsänderung zu verlangen. Das heißt, eine Änderung der Grundgesetze, und zwar mittels Volksinitiative.
7: Wer eine solche Initiative starten will, hat 18 Monate Zeit, um 100.000 Unterschriften von UnterstützerInnen zu sammeln. Hat das geklappt, stimmt die restliche wahlberechtigte Bevölkerung über den Vorschlag ab. Gerade erst vor ein paar Wochen haben die SchweizerInnen über eine solche Initiative abgestimmt. Die Eidgenössische Initiative für Freiheit und körperliche Unversehrtheit wollte als Reaktion auf die Corona-Pandemie die Verfassung ändern, sodass es in Zukunft keine Impfpflicht mehr geben kann. Der Vorschlag aber wurde mit über 70% der Stimmen abgelehnt.
8: Ein weiteres Instrument der direkten Demokratie in der Schweiz ist das Referendum. Das heißt, hat das Parlament ein Gesetz beschlossen und jemandem passt das nicht, kann er oder sie ein Referendum verlangen. Kommen 50.000 Unterschriften in 100 Tagen zusammen, kann das Volk über den Gesetzesbeschluss abstimmen.
7: Gesetze können also auch nachträglich noch durch das Volk gekippt werden, erklärt das Schweizer Radio und Fernsehen, kurz SRF hier. Und Grundsatzfragen können sowieso überhaupt nicht ohne das Volk entschieden werden. Zum Beispiel, ob die Schweiz der EU beitreten sollte. Für diese Entscheidung braucht es ein obligatorisches, also ein zwingendes Referendum. Auch in Deutschland gibt es bei einigen den Wunsch nach mehr direkter Demokratie. Aber sind Volksabstimmungen überhaupt wirklich wirksam, praktikabel, demokratischer? Ich komme hier mal mit der typischen JuristInnen-Antwort. Kommt drauf an. Und zwar darauf, wie die Referenten gestaltet sind. Wird über einen klaren, abgrenzbaren und verständlichen Sachverhalt abgestimmt? Sind die PolitikerInnen und Parlamente an die Ergebnisse gebunden? Werden die BürgerInnen im Vorfeld unvoreingenommen, ausgewogen und ausführlich über die Optionen und ihre Folgen informiert? Machen die BürgerInnen überhaupt mit? All das sind wichtige Faktoren, die darüber entscheiden, ob solche Volksentscheide wirklich besser, demokratischer sind. Für Deutschland jedenfalls sind sich viele PolitikwissenschaftlerInnen einig. Sie halten regelmäßige Volksentscheidungen auf Bundesebene derzeit für keine sonderlich gute Idee. Zu groß sei die Gefahr, dass die Volksinitiativen von den extremen Rändern instrumentalisiert werden. Insbesondere, weil das komplette politische System der Schweiz auch gar nicht mit unserem deutschen System vergleichbar ist. Ich packe euch dazu noch einen Link in die Shownotes, wenn ihr euch da ein bisschen genauer einlesen wollt. Hier im Podcast verlassen wir die Schweiz aber wieder. Stattdessen möchte ich noch auf einen wichtigen, aber in der Realität zum Glück bisher nicht angewandten Grundgesetzartikel schauen. Artikel 20 Absatz 4. Gegen jeden, der es unternimmt, diese Ordnung zu beseitigen, haben alle Deutschen das Recht zum Widerstand, wenn andere Abhilfe nicht möglich ist. Das ist, wie soll ich es formulieren, eine besondere Art der Partizipation. Wenn ein staatliches Organ versucht, die freiheitliche demokratische Ordnung außer Kraft zu setzen, ist es den BürgerInnen gestattet, notfalls gewaltsam dagegen vorzugehen. Dieses Widerstandsrecht, das ist in den letzten Jahren oft missverstanden worden. Nur weil einem die aktuelle Regierung nicht passt, ist das noch lange kein Grund für den Widerstand. Dafür braucht es schon mehr. Viel mehr. Ein Staatsstreich zum Beispiel, der darauf abzielt, die Verfassung außer Kraft zu setzen. Ich sag ja, eine besondere Art der Partizipation, die das Grundgesetz den BürgerInnen hier zuschreibt. Übrigens ist das fast ein Alleinstellungsmerkmal in Deutschland. Nur wenige andere Staaten räumen dem Volk ein solches Widerstandsrecht ein. Hoffen wir also, dass es auch in Zukunft erstmal weiter im Grundgesetz verstaubt. Es gibt da dieses Kinderbuch. Es heißt, was macht man mit einer Idee? Auf dem Buch bewegt sich ein graubraun gezeichnetes Kind durch eine graubraun gezeichnete Landschaft, bis eines Tages dieses goldene Ei auftaucht, die Idee. Und dann passiert etwas Außergewöhnliches. Die Idee wächst und verändert schließlich die Welt, macht sie bunt, froh und schön. Und auch auf die Gefahr hin, dass das hier jetzt ein bisschen kitschig ist, sag ich's einfach. Mit der Partizipation ist es ähnlich. Am Anfang steht ein kleiner Gedanke, eine kleine Ungerechtigkeit, die jemandem auffällt. Jemand, der das nicht so stehen lassen will. Eine Person, die etwas verändern möchte und die es dann versucht, indem sie sich einbringt, einen Beitrag leistet. Wie wichtig diese Partizipation für unseren Rechtsstaat ist, das haben wir heute gehört. Wer noch mehr darüber erfahren will, wie er sich in Zukunft für Recht, Gesetz, Demokratie und Gemeinschaft einbringen kann, der schaut am besten in unsere Shownotes. Da findet ihr weiterführende Infos zur Chefinnenwahl, WahlhelferInnen und anderen Ehrenämtern, ohne die hier gar nichts geht. Vielleicht ist ja auch euer goldenes Ei dabei. In der nächsten und vorletzten Folge dieser Staffel von In guter Verfassung beschäftigen wir uns mit 35 Jahren friedlicher Revolution. Es geht um die Frage, wurde damals eine historische Chance verpasst, sich eine gemeinsame Verfassung zu geben? Dafür habe ich Anfang September auf unserem Live-Event in Leipzig mit Menschen gesprochen, die zur Zeit der Wende ganz unterschiedliche Erfahrungen gemacht haben und zum Teil sogar Geschichte geschrieben haben. Wenn ihr das nicht verpassen wollt, dann abonniert doch diesen Podcast jetzt, gleich und hier. An dieser Folge mitgearbeitet haben Ina Lebetjew für Detektor FM sowie Marie-Elisabeth Miersch, Katrin Schön und Romy Klemm von der Stiftung Forum Recht. Produziert hat das Audio Stanley Baldauf. Danke dafür. Ich bin Rabea Schlotz und ich sage herzlichen Dank fürs Zuhören und Nachdenken. Bis ganz bald.

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1: Schönheit ist immer eine Frage des Geschmacks. Na, nicht unbedingt. Oder sagen wir mal so, nicht nur. Denn Schönheit ist auch ein System und außerdem eine Frage von Macht. Wieso, weshalb, warum? Das erkunden wir in dieser Episode und in den nächsten Wochen hier in unserer Reihe zum Thema Schönheit. Schön, dass ihr dabei seid. Ich bin Christian Bollert und dann gehen wir mal rein.
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1: Wer gut aussieht, gilt meist auch als diszipliniert, erfolgreich, begehrenswert und gesund. Wer hingegen nicht in dieses Bild passt, bekommt oft das Gegenteil zugeschrieben. Zu viel, zu laut, zu alt, zu dick, zu queer, zu sichtbar oder auch vielleicht nicht sichtbar genug. Schönheit wirkt viel tiefer in unseren Alltag hinein, als es für viele von uns auf den ersten Blick so scheint. Denn es geht um Zugehörigkeit, um Arbeit, um Anerkennung, um Geschlecht, Herkunft, Alter, Behinderung und um Macht. Ich habe schon angesprochen. Denn Schönheitsideale entstehen nicht zufällig. Sie werden genutzt, geprägt, verkauft, gefiltert, algorithmisch verstärkt und politisch aufgeladen. Elisabeth Lechner hat in Wien Anglistik und Slawistik studiert und zu ekligen weiblichen Körpern Popfeminismus und digitalen Aktivismen promoviert. Sie beschäftigt sich also schon seit vielen Jahren mit verschiedenen Aspekten des Themas Schönheit. Mittlerweile lehrt und forscht sie an der Universität Wien an der Schnittstelle von Literatur- und Kulturwissenschaft, Popkulturstudien, feministischer Medienwissenschaft, Gender und Body Studies. Außerdem publiziert sie wissenschaftlich und essayistisch und gibt Workshops zu Medienkompetenz, Feminismus, Body Positivity, Body Shaming und Lookismus. Sprechen wir also über Körper und Schönheit. Servus nach Wien und herzlich willkommen im Brand 1 Podcast, Frau Lechner.
3: Ja, hallo, vielen Dank für die Einladung.
1: Ist denn Schönheit politisch?
3: Ja, ich würde sagen zutiefst, und die Hauptgründe dafür wurden in der Einleitung ja schon gut aufgezählt. Also wenn mir gesagt wird, Schönheit sei ein oberflächliches Thema, gerne auch noch mit dem Nachsatz, dass ja wohl nur Frauen betreffe, dann würde ich sehr schnell kontern, dass wir es, wenn wir über Schönheit nachdenken und versuchen, Schönheit in unserer heutigen Gesellschaft vor allem zu verstehen, sehr schnell mit Patriarchat, Kapitalismus und Kolonialismus konfrontiert sind und den Machtstrukturen, die das, was wir für schön halten, eigentlich bestimmen. Das heißt, ich glaube, da handelt es sich gar nicht um oberflächliche Fragen. Und vielleicht einleitend noch, ich versuche auch immer mehr von Schönheit als Problem für Partizipation und Demokratie zu sprechen, weil Menschen, die immer nur das Gefühl bekommen, nie genug zu sein, immer falsch zu sein, mit ihrem Körper also nicht akzeptabel zu sein, sich ganz oft aus gesellschaftlichen Zusammenhängen zurückziehen. Und ich glaube, das können wir uns in einer Zeit mehrfacher Krisen auf keinen Fall leisten, all diese Menschen mit ihren Potenzialen zu verlieren.
1: Warum ist das denn so?
3: Ja, ich denke, weil die Nachteile, also es handelt sich, würde ich hier eingangs betonen, jedenfalls nicht um eine individuelle Form von Eitelkeit oder um eine Schwäche, dass man diesem Druck nicht standhalten kann, sondern zutiefst in unsere Gesellschaft eingeschriebene Strukturen, die dazu führen, dass der junge, dünne, weiße Körper als die Norm gilt, mit der sehr viele Vorteile einhergehen, wirklich in allen Lebenslagen. Das bedeutet ganz offensichtlich zum Beispiel bei der Partnerinnensuche, ganz krass aber auch am Arbeitsmarkt, bei der Gesundheitsversorgung, schon im Bildungssystem, bei der Wohnungsvergabe, sogar bei Gerichtsprozessen gibt es Studien aus den USA, die belegen, dass jene Menschen, die als norm schön gelten, die gelinderen Strafen bekommen, während all jene, die als hässlich oder gar eklig gelten, Nachteile in eben jenen Bereichen haben. Und damit ist es dann der Wunsch, nach Normschönheit zu streben oder ihr zumindest näher zu kommen, absolut kein Eitelkeitsprojekt, sondern ganz oft eigentlich der Wunsch, dazu zu gehören, in der Masse unterzugehen und dieses Privileg der Unsichtbarkeit zu erhalten. Also dieses X vom eigenen Rücken wegzunehmen, dass man als anders positioniert wird und als vermeintlich falsch.
1: Wo kommt denn dieses X her? Wer produziert das denn?
3: Das ist natürlich eine große und ganz schwierige Frage. Da wirken unterschiedliche AkteurInnen zusammen. Ich meine, ganz offensichtlich ist die Schönheitsindustrie zu nennen, die immer neue Unsicherheiten, immer neue sogenannte Problemzonen schafft, um immer neue Produkte und Dienstleistungen zu verkaufen. Also man braucht sich nur anschauen, welche Körperteile immer wieder neu beschämt werden, wo man gar nicht draufkommt, dass die ein Problem sein könnten. Aber so wird das sehr gerne dann dargestellt. Darüber hinaus haben natürlich aber auch die großen Erzählungen, die unsere Gesellschaft prägen, einen Einfluss. Ja, also wenn wir uns ansehen, in der Popkultur. Wer hat da die Rolle des Protagonisten, der Protagonistin? Wer hat das glückliche Leben und bekommt ganz klassisch in der Rom-Com, in der Romantic Comedy, wer hat dann das Happy End? Und wer ist vielleicht in dem Fall die dicke Freundin, die daneben steht, stolpert, über die man lacht und der diese Rolle eben fast nie zukommt? Und das heißt, es ist absolut kein Wunder unserer Sozialisierung gemäß, dass man nach bestimmten Idealen strebt.
1: Stimmt denn auch diese These, dass wir, ja, wenn wir unzufrieden sind, mehr kaufen?
3: Ich könnte da jetzt keine empirischen Daten nennen, aber ich denke, dass sozusagen das, was ganz gemeinhin auf sozialen Medien Retail Therapy genannt wird, also der Wunsch, bestimmten Mängeln mit dem Kauf von Produkten zu begegnen, auf jeden Fall und suggeriert wird als ein Lösungsweg. Also wenn man sich Werbungen ansieht, dann strebt man ja nicht nur danach, dieses Produkt zu besitzen, sondern alles, was mit dem Produkt zusammenhängt. Also Anerkennung, Erfolg in Anbahnung von Beziehungen, Erfolg im Beruf etc. etc.
1: Ja, aber wenn man sich mal so anguckt, was die Kosmetik- und Schönheitsindustrie so allgemein verkauft, dann ist es ja eben nicht direkt Schönheit, sondern Lösungen für Probleme, ne? Verhalten, Körper, Haare, Gewicht, Haut, Alter, Beruf, Sie haben es angesprochen. Also vielleicht ist Charme doch so eine Art Geschäftsmodell?
3: Ja, jedenfalls. Genau, das würde ich sagen, dass die Beschämung, die aktive Beschämung von immer neuen Körperteilen, also die Parzellierung des Körpers in immer kleinere Regionen, dass man den Körper also gar nicht als Ganzes wahrnimmt und sieht, dafür und wahrnimmt dafür, was er eigentlich leistet, dass er uns Zugang zur Welt ermöglicht, sondern wirklich nur als Rohstoff zur Selbstoptimierung und als Oberfläche, aus der man doch noch viel mehr herausholen könnte. So wird suggeriert, ist es die individuelle Verantwortung. Das haben wir auf jeden Fall mit der Werbe- und Schönheitsindustrie, sehen wir das immer stärker. Und in den letzten Jahren natürlich auch noch durch Filter und ja, die Möglichkeiten, ganz viele Bilder von uns selbst zu machen mit Handykameras und diese auch noch nachzubearbeiten, sicherlich noch verstärkt.
1: Darauf werden wir sicher noch eingehen, auf die Rolle von Social Media und Algorithmen. Eines Ihrer bekanntesten Bücher heißt Riot, Don't Diet. Was ist denn die Idee dahinter?
3: Die Idee dahinter versuche ich im Untertitel auszudrücken. Der heißt nämlich Aufstand der widerspenstigen Körper. Es ging mir darum auszudrücken, dass Schönheit, wie eingangs schon kurz angesprochen, nicht nur ein sehr lukratives Geschäftsmodell ist, sondern auch eine Form von patriarchaler Kontrolle, besonders über Frauenkörper, aber auch über queere Körper. Denn Schönheit ist auch ganz tief eingeschrieben, dass immer wieder Herstellen einer zweigeschlechtlichen Norm, in der es nur Frauen gibt und Männer, die einem bestimmten, sich komplementär ergänzenden Ideal zu entsprechen haben. Und die Idee ist, dass man versucht, all diese Unsicherheiten, die uns eingeredet werden, nicht in sich selbst zu suchen und mit eben jenen Produkten, die einem eingeredet werden, zu beheben, sondern vielmehr den Blick zu wechseln und in Richtung der Strukturen zu lenken, die uns diese Unsicherheit überhaupt erst einreden. Das heißt, ich habe eigentlich versucht, mit diesem Riot, Don't Diet, die Potenziale zu heben, die eine solidarische Schönheitsrevolution, wenn man das ein bisschen großkotzig formulieren möchte, vielleicht, ja, die sie freisetzen könnte.
1: Die Kulturwissenschaftlerin und Autorin Elisabeth Lechner beim Podcast Radio Detektor FM. Und wir sprechen in dieser Episode noch weiter über möglicherweise solidarische Revolutionen und auch die Frage, was dieser Body Positivity Trend eigentlich ausgelöst hat. Frau Lechner, wenn man jetzt so in den vergangenen Jahren mal sich das angeschaut hat, gerade so Ende der 10er Jahre, dann konnte man ja schon den Eindruck gewinnen, dass gerade auch beispielsweise große Marken dieses ganze Thema Body Positivity doch durchaus für sich entdeckt haben. Im ersten Moment erschien das ja als Fortschritt, oder nicht?
3: Das würde ich auch so sehen. Also in der zweiten Hälfte der 2010er Jahre haben wir den Höhepunkt der Body Positivity Bewegung erlebt, die, wie ich in meiner Forschung gerne sage, dem Prinzip der minimalen Abweichung eigentlich entsprochen hat. Damit möchte ich sagen, dass wir auch in der zweiten Hälfte der 2010er Jahre trotz dieses wahrgenommenen Fortschritts jetzt nicht das Eldorado der radikalen Körperakzeptanz und der radikalen Inklusion gesehen haben, sondern wir haben gesehen, dass eine kommerziell verträgliche Vielfalt Raum gegriffen hat. Das war im Vergleich zu den 2000er Jahren, in denen ich Teenager war, auch schon ein großer Fortschritt. Da gab es das nicht. Und da hatten natürlich auch soziale Medien und das Internet einen großen Beitrag dazu geleistet. Gleichermaßen haben wir viel mehr gesehen, zum Beispiel von perfekten Plus-Size-Models mit der Sandu-Figur, die einen großen Busen hatten, einen großen Hintern, aber einen ganz flachen Bauch, einen ganz schlanken Hals, ein schlankes Gesicht, die perfekte Schminke, die so der heteronormen Vorstellung einer attraktiven Frau entspricht, die langen Haare, natürlich keine Körperbehaarung. Also alles, was irgendwie als anders wahrgenommen wurde, war unter Kontrolle. Nur durfte man ein bisschen, sofern man das Fett an den richtigen Stellen hatte, wie das gerne kommuniziert wurde, das durfte sein. Und ich möchte nicht zu zynisch klingen, auch das waren Fortschritte und Repräsentation ist ganz wichtig aus den US-Bewegungen kennt man dieses aktivistische Sprichwort You can't be what you can't see. Und ich glaube, es erinnern sich sicher viele ZuhörerInnen, als zum Beispiel das erste Mal Ariel schwarz war und Mädchen wirklich vorm Fernseher geweint haben und gesagt haben, wow, die hat dieselben Haare wie ich oder die hat denselben Hautton wie ich. Das hat Vorstellungsräume ermöglicht. Und wenn es jetzt nicht um Disney-Prinzessinnen geht, die im Meer herumschwimmen und dann den Prinzen abbekommen, sondern viel wichtiger noch um Frauen in politischen Führungsrollen, in gesellschaftlichen, verantwortlichen Rollen, ist das natürlich noch sehr viel bedeutungstragender. Aber es wundert mich persönlich nicht, dass das Pendel gerade in die andere Richtung zurückschlägt, weil eben nicht der Grundsatz radikaler Inklusion und Akzeptanz aller Körper in ihrem Da- und So-Sein vorgeherrscht hat, sondern immer nur so viel möglich war, wie sich gerade noch verkauft hat. Und das heißt, es sind sehr viele Körper, die als vermeintlich zu eklig wahrgenommen wurden, weiterhin keineswegs gezeigt worden.
1: Warum schlägt denn das Pendel seit ein paar Monaten zurück? Also beispielsweise, wenn man auf Laufstege guckt und so, ist ja wirklich wieder skinny und sowas voll angesagt.
3: Ja, das kann ich absolut bestätigen. Da gibt's auch von der Vogue einen Report. Also wir sehen gerade auf den Laufstegen wirklich gar keine Diversität mehr. Und auch in der Popkultur haben ganz sicher viele mitbekommen. Lizzo hat jetzt auch ihren Weight Release, nicht Weight Loss. Also sie hat sich so befreit von ihrem Gewicht gepostet. Und sogar Serena Williams bewirbt jetzt Abnehmspritzen. Also wir sehen, der Druck gerade auch auf schwarze Frauen muss wahnsinnig groß sein. Und ich würde sagen, die drei Hauptgründe, die man nennen kann, sind auf jeden Fall Entwicklungen rund um Filter und KI, also der Umstand, dass wir nur mit wahnsinnig perfekten Körpern und Gesichtern umgeben sind, bei unseren Bildschirmzeiten von mehreren Stunden am Tag. Auf jeden Fall, glaube ich, ist das ein wichtiger Rahmen dafür, wie wir unser eigenes Gesicht im Spiegel wahrnehmen. Zweitens muss man die bereits kurz erwähnten Abnehmspritzen ins Rennen führen, die medizinisch, glaube ich, sehr ambivalent zu betrachten sind, jedenfalls aber in Sachen Körperpolitiken dazu geführt haben, dass ein dünnes Ideal wieder vorherrscht. Und drittens, glaube ich, spielt dieses erstarkte, junge, fitte, weiße Ideal durchaus auch in die großen Erfolge rechtspopulistischer und rechtsradikaler Parteien hinein, deren Vorstellungen vom einzig akzeptablen Körper, gerade wenn es um Frauenkörper geht, sehr schnell auch verschwimmen damit, was als akzeptables Frauenleben gilt und wer nun als richtiger Körper gilt und nicht. Und wir haben gerade auch in den USA gesehen, wie schnell sich das wirklich aktiv in Hass und Gewalt zum Beispiel gegen queere Menschen äußern kann. Aber auch ganz stark, das sei unbedingt explizit erwähnt, gegen Menschen mit Behinderungen richten kann. Und da ist man dann sehr schnell wieder in ja, faschistischen Körperlogiken, obwohl ich mit diesem Begriff sehr vorsichtig umgehe. Aber wenn Menschen, die einem bestimmten normativen Leistungsanspruch nicht genügen, als nicht akzeptabel gelten, dann sind wir sehr schnell in sehr gefährlichen Gewässern.
1: Also würden Sie so weit gehen und sagen, dass dieser ja durchaus zu beobachtende politische Backlash mindestens seit irgendwie Trump 2 auch Folgen hat für die Schönheitsideale?
3: Ja, genau, das versuche ich zu sagen. Ich sehe da Zusammenhänge, keine sofortigen Kausalen, aber ich glaube zum Beispiel, dass man das gut ausdrücken kann durch ein Beispiel. Es erinnern sich sicherlich ganz viele ZuhörerInnen an diese Werbung mit Sydney Sweeney, einer jungen, wahnsinnig schönen US-Schauspielerin, die eine Jeans-Werbung gemacht hat, bei der ein Wortspiel auf Englisch mit Genen und Jeans gemacht wurde. Also Sydney Sweeney's got good jeans. Das konnte man übersetzen als sie hat coole Jeans an oder sie hat gute Gene. Und dann würde ich dem jetzt nicht sofort eine eugenische Komponente zuschreiben. Aber die Frage, wo sozusagen der Bruch ist, den die Werbung immer braucht, wo der Aufreger ist, der war in den letzten Jahren ganz woanders, nämlich dieses Spiel mit rechten Logiken, als er in den 2010er Jahren war. Da war nämlich der Bruch, oh, wir trauen uns, die kleine Speckrolle zu zeigen. Wir trauen uns, auch an Frauenkörpern die Körperbehaarung zu zeigen. Also während in den 2010er Jahren diese inklusive, immer noch kommerziell verträgliche, aber doch inklusive Grenzüberschreitung zentral war, sehen wir jetzt wieder ein Spiel mit der sehr exklusiven Norm. Und ich glaube, da sehen wir sehr gut, wie sich auch die Diskursräume verändert haben in den letzten Jahren.
1: Dann blicken wir mal auf den zweiten Aspekt, den Sie auch angesprochen haben, die Rolle von Filtern, Social Media, KI-generierten Bildern, möglicherweise ja aber auch sowas relativ profan wie Videokonferenzen, wo wir alle ständig irgendwie uns selber sehen mittlerweile. Was macht das aus Ihrer Sicht in den letzten 5, 6 Jahren?
3: Ja, das, glaube ich, hat unseren Alltag sehr stark verändert, wie wir uns durch den Alltag bewegen, wie wir einander begegnen. Und ich bin jetzt wirklich kein Fan von einem Einbahnstraßenmodell von Mediennutzung, wo man sich ansieht, okay, man sitzt vor dem Handy, man bekommt in so ganz cleanen Studien Bilder von perfekten Körpern gezeigt und dann kommt überraschenderweise raus, wenn man sich das 2 Stunden anschaut, dass man danach ein schlechteres Körperempfinden hat. Also so ein einfaches Modell von Mediennutzung bin ich kein großer Fan, weil ich glaube, dass das sehr passive Nutzerinnen voraussetzt, auf die Inhalte nur so einprasseln und man kann gar nichts machen. Also ich bin eine große Verfechterin von kritischer Medienkompetenz und einem kritisch-systemischen Verständnis von ja, den Medien, auf denen wir uns bewegen und zu denen wir auch ganz aktiv selber auch beitragen. Gleichermaßen, wenn unsere Bildschirmzeit 6, 8, 10, 12 Stunden beträgt. Ich habe wirklich in Schulen bei Workshops, die ich gemacht habe, schon alles gehört. Dann wundert einen nicht, dass natürlich der eigene notwendigerweise menschlich ja immer mangelhafte Körper, der mit dem einfach nicht mithalten kann, als ungenügend wahrgenommen wird.
1: Es klingt ja wirklich so, als ob wir hier fast mit einem Perfect Storm irgendwie zu tun haben. Also nehmen wir mal die Schlagwörter Social Media, rechtspopulistischer Backlash und dann noch pharmazeutischer Fortschritt wie die Abnehmspritze. Das passt ja dann tatsächlich sehr gut in diese Erzählung, ne? Dann kann ich meinen Körper noch besser in diese Richtung bringen und so weiter. Und dann nehmen eben nicht nur Hollywood-Stars irgendwelche Abnehmspritzen, sondern auch der Kollege um die Ecke.
3: Absolut. Und ich denke, ja, ich würde sagen, das ist durchaus auch meine Analyse. Die ist keinesfalls hoffnungslos, aber sie versucht durch einen pragmatischen Blick auf das, was uns begegnet, zuerst mal zu verstehen und dann daraus abzuleiten, wie wir Lösungen finden können. Also ich glaube, mir ist ganz wichtig noch hier zu betonen, weil die Hollywood-Stars erwähnt wurden, dass die Frage danach, wer größere Möglichkeiten hat, den eigenen Körper entsprechend herrschender oder eigener Vorstellungen zuzurichten, natürlich diejenigen sind, die mehr Geld haben, ja, die mehr Zeit haben, die mehr Ressourcen haben. Es sind immer diejenigen, die sehr privilegiert sind, die größere Möglichkeiten haben, den eigenen Körper zuzurichten, als jetzt beispielsweise eine alleinerziehende Mutter, die vielleicht nicht die Kinderbetreuung hat, um ins Fitnessstudio zu gehen, die sich nicht die Top-Bio-Lebensmittel leisten kann, weil sie einfach bei dieser verrückten Inflation viel zu teuer geworden sind, weil sie ohnehin schon mit dem Alltag struggelt und dementsprechend vermutlich nicht diesen Fokus auf die Optimierung ihres Körpers hat oder unter dem Druck, dem nicht zu genügen, dann noch stärker leidet, weil sie einfach materiell nicht möglich ist. Also ich glaube, das ist noch eine ganz wichtige Komponente, die in der Analyse noch gefehlt hat, dass auf allen derselbe Druck lastet, einem bestimmten Ideal zu entsprechen, aber die Chancen, dem zumindest nahe zu kommen, je nachdem, was die eigene Ausgangslage ist, für manche sehr viel größer ist als für andere. Das ist noch eine zusätzliche Ungerechtigkeitskomponente.
1: Ja, das ist auch eine soziale Frage, weil klar, dann kann ich mir die Botox-Spritze nicht leisten für 250 oder 500 Euro.
3: Immer wieder, weil Botox ist ja wie ein Abo-Modell von Schönheit, absolut. Das muss man alle Quartale immer wieder auffrischen lassen.
1: Elisabeth Lechner, Autorin des Sachbuchs Wired Don't Diet, Aufstand der widerspenstigen Körper im Brand 1 Podcast. Und hier geht's gleich weiter.
0: Gleich geht es weiter nach diesem Werbespot.
1: 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Frau Lechner, jetzt haben Sie schon angesprochen, es gibt aber auch Sachen, die Ihnen Mut machen. Wie kommen wir denn vielleicht weiter? Wie können wir uns als Gesellschaft weiterentwickeln aus Ihrer Perspektive?
3: Also wonach ich strebe ist, oder das Modell, das ich vorschlagen würde, ist überhaupt nicht, dass wir alle Körper in ihrer Schönheit abfeiern. Das kann durchaus in manchen Kontexten auch künstlerisch, politisch super relevant sein. Aber ich wünsche mir eigentlich so einen Zugang von Körperfreiheit, Body Freedom, dass alle einfach sein können, wie sie sind. Das ist dem Prinzip der Body Neutrality eigentlich entsprechend, die im Gegensatz zur Body Positivity, die doch den Fokus auf das Schöne zu verschieben versucht und sagt, ja, wir brauchen hier einen inklusiveren Schönheitsbegriff in einer Gesellschaft, die so stark aufgrund des Äußeren differenziert ist, das ist ein ganz wichtiger Schritt. Ich wünsche mir aber darüber hinaus, dass dieser große Druck wegfällt. Also auch wenn ich mit Jugendlichen arbeite, dann merkt man richtig, die Pubertät ist ohnehin für die allermeisten eine herausfordernde Erfahrung, ja. Aber besonders Marginalisierte empfinden einen so riesigen Druck und haben dann nicht nur das Gefühl, nicht zur Party gehen zu können oder zum Schwimmbad, wo einem freudvolle gemeinsame Erfahrungen verloren gehen, sondern sich eben auch nicht zu melden für das Traumpraktikum. Naja, so wird mir niemand zutrauen, Journalistin zu werden oder ähnliches. Und ich denke, da gehen uns einfach Riesenpotenziale verloren. Und ich glaube, der erste zentrale Schritt, um dahin zu kommen, ist dieses systemische Verständnis von Schönheit als Geschäftsmodell, als Ausdruck patriarchaler Kontrolle und ein Verständnis davon, dass man nie individuell schlecht ist, nicht genügend, der Körper falsch wäre, sondern dass allen diese Unsicherheiten eingeredet werden und dass man, wenn man sich in Räumen von geteilter Verletzlichkeit begegnet, also versucht mal drüber zu sprechen, hey, wo fühlst du dich eigentlich unsicher? Gibt's da vielleicht Dinge, mit denen du auch haderst? Draufkommt, das betrifft alle. Und wenn alle sich hässlich finden, dann haben wir es ja wohl mit einem systemischen Problem zu tun. Und ich glaube, aus diesem Verständnis heraus können sich wunderbare Formen von gemeinsamen Boykotten, solidarischen Protesten und einfach einem gewissen Gefühl von, um es auf Wienerisch auszudrücken, Wurstigkeit ergeben. Dass man vielleicht nicht sofort zu einer ich feiere meinen Körper rund um die Uhr, er ist so toll, Einstellung kommt, die, glaube ich, sowieso nicht haltbar ist auf die Dauer, sondern vielmehr einem, ja gut, jetzt habe ich ein paar Tage meine Beine nicht rasiert, vielleicht auch nicht so wichtig. Vielleicht also diese Räume für Agency, für Handlungsfähigkeit, sich wieder zu erkämpfen und eben ganz wichtig, nicht alleine zu bleiben mit dieser Scham und dem Gefühl von Unzulänglichkeit, sondern sich mit anderen zusammenzutun, weil dann wird erstens die Last kleiner, die auf den Schultern lastet, und andererseits gewinnt man Handlungsspielräume zurück, und ich glaube, das brauchen wir ganz dringend.
1: Also ich sag mal, erstmal gemeinsam Bewusstsein schaffen, um zu dieser Wurstigkeit zu kommen.
3: Auf jeden Fall, genau. Und da braucht es sehr viel Mut dafür, weil aus dieser Scham herauszutreten, die ja dazu führt, dass man ganz rot im Gesicht wird, vielleicht stottert, sein Gesicht wirklich verbergen will, man will eigentlich wirklich von der Erdoberfläche verschluckt werden. Da muss man sich erstmal trauen zu sagen, boah, das war jetzt schwer für mich. Besonders zum Beispiel, das haben wir noch nicht erwähnt, auch Jungs leiden immer mehr unter dem Druck, zum Beispiel nicht muskulös genug zu sein. Also auch so dieses Jugendwort Lauch, das kann eine ganz vernichtende Beschimpfung sein, weil es suggeriert, dass man eben nicht attraktiv genug ist, zum Beispiel eine Freundin zu bekommen, ein vernichtendes Urteil in diesen heteronormativen Erzählungen. Oder weil es nicht genug ist, um Anerkennung zu bekommen in einer Jungsgruppe. Und dann ist es oft für Jungs noch schwieriger, darüber zu sprechen. Das heißt, ich glaube, es braucht von allen, die die Möglichkeiten haben, solche Räume von geteilter Verletzlichkeit zu schaffen, LehrerInnen, alle Leute, die irgendwie pädagogisch arbeiten, auch Bewusstsein bei politischen Parteien und bei allen, die zum Beispiel Nachwuchsförderung machen, Mentoring. All diese Menschen brauchen unbedingt ein Verständnis davon, wie ausschließend diese oberflächlichen Merkmale sein können und wie groß aber das Potenzial ist in dem Zusammenschluss von vielen, die sich als falsch wahrnehmen und die dann lernen, die Strukturen zu kritisieren, die uns das überhaupt erst einreden.
1: Nehmen wir mal an, wir schaffen das. Es gibt eine große gesellschaftliche Offenheit und Transparenz und viele legen da ihre Scham ab und reden darüber. Und es gibt ein Bewusstsein auch in den Organisationen, die Sie gerade angesprochen haben, in der Schule, in den Parteien und so weiter. Was wären denn diese Handlungsspielräume, die Sie da andeuten?
3: Ja, ich denke, dass dann alles möglich wäre. Also alles, was man sich verboten hat, dass man wirklich so die Vorstellungsräume auch ermöglicht. Also ich stelle mir das sehr viel weniger eingeschränkt vor. Also ich habe das Gefühl, dass dieser große Druck oft dazu führt, dass man sich Dinge verbietet. Das beginnt über Dickenfeindlichkeit, haben wir explizit noch gar nicht gesprochen, das ist ein Riesenthema, aber das beginnt zum Beispiel dabei, dass man sich selbst als dicke Person oft dazu gezwungen fühlt, sich zu zensieren, was man isst in der Öffentlichkeit. Man fühlt sich gezwungen, einen Salat zu essen, damit man nur ja als die Person wahrgenommen wird, die ohnehin ganz bewusste Entscheidungen für das Essen trifft, oder dass man sich überlegt, welche Kleidung ist hier passend. Ja, dieser ganze Mental Load, das Nachdenken darüber, wie werde ich als zum Beispiel bei einem Vorstellungsgespräch kompetent wahrgenommen? Nur ja nicht zu kurz, nur ja nicht zu lang die Kleidung. Wie soll die Schminke sein? Wie muss ich meine Haare machen? Also diese Vorstellungen von, wie entspreche ich einer Vorstellung von Professionalität, von akzeptiert werden und von ein Teil der Gesellschaft sein dürfen, ja, die sind, gerade wenn es um den Kontext Rassismus geht zum Beispiel, es ist einfach eine unfassbare Ungerechtigkeit, dass schwarze Menschen wissen, wenn die Haare geglättet sind, man als professioneller gelesen wird als mit einem Afro. Warum ist das so? Warum arbeiten wir nicht daran, Rassismen loszuwerden in den Köpfen der Menschen, anstatt Menschen dazu zu bringen, sich anzupassen an ein Ideal, dem man nie ganz entsprechen wird können? Und genau dieses Umdenken würde, glaube ich, sehr große Freiräume schaffen in wirklich allen Lebensbereichen.
1: Wie können wir das denn vielleicht in kleinen Schritten auch tatsächlich schaffen? Also ich sage es jetzt mal ganz platt im Alltag, diese Wurstigkeit vielleicht hinzubekommen.
3: Ja, also ich glaube, man kann durchaus austesten, was da möglich ist. Und es wird unterschiedliche Handlungsspielräume je nach gesellschaftlicher Positioniertheit geben. Da gibt es von Brianne Fass ein ganz spannendes Experiment aus Australien, bei dem alle Studierenden, die bei dem Seminar mitgemacht haben, gefragt wurden, alle Körperbehaarung so wachsen zu lassen, wie sie ihnen eben wächst. Und da gab es dann aus dem Umfeld unterschiedlicher Studierender sehr unterschiedliche Reaktionen. Also während es bei weißen Studentinnen so war, dass die Partner in Heterobeziehungen gesagt haben, naja, ästhetisch, weiß ich jetzt nicht, war es zum Beispiel bei schwarzen und armutsbetroffenen TeilnehmerInnen so, dass das Umfeld wirklich gesagt hat, ich mache mir Sorgen um dich, wenn du deine Körperbehaarung nicht entfernst, machst du dich zur Zielscheibe, weil eben diese großen, wirklich gewaltvollen Stereotype vorherrschen. Und ich denke, je nachdem, wie man positioniert ist, und das wissen, glaube ich, Menschen sehr, sehr genau, gibt es aber trotzdem immer Handlungsspielräume und vor allem immer, wenn man nicht alleine ist. Also wirklich so mit den Freundinnen mal ausprobieren, was passiert, wenn man Haare nicht entfernt? Wirklich gar nichts. Oder sich einfach zu versuchen, zu überlegen, wie ist mein Verhältnis zu essen. Mir wird in allen Medien die ganze Zeit nur eingeredet, du musst dünner sein, du musst weniger essen. Wer braucht nicht noch aller die Abnehmspritze? Und wirklich zu überlegen, wow, vielleicht kann ich mir einen freieren Zugang zu Essen erarbeiten zum Beispiel. Vielleicht kann ich auch schwierige Inhalte aus sozialen Medien fernhalten und mir einfach einen Feed zusammenstellen, der mir alternative Beispiele von Umgang mit dem eigenen Körper vorlebt, der mir auch größere Freiheiten erlaubt und so weiter. Also ich glaube, da sind der Fantasie in allen Bereichen keine Grenzen gesetzt. Und ich glaube, für den Alltag der wichtigste Tipp ist, dass man sich von diesen aussehensfokussierten Vorstellungen vom Körper versucht zu lösen, so gut es geht. Und ich möchte jetzt wirklich nicht so boomermäßig sagen, go out and touch some grass, ja. Aber ich denke, ganz sinnvoll ist wirklich dieses ins Tun kommen, also fühlen und tun und den Körper lernen zu schätzen als Wahrnehmungsmaschine und genau das Medium, das uns Zugang zur Welt ermöglicht, sei es in einem Chor, in einer Partei, in einer solidarischen Landwirtschaft, in einem künstlerischen Projekt, was immer einem selbst sozusagen Freude und ja Erfüllung bringt, dass eben nicht dieses ewige Nachdenken über den Körper ist. Was uns wirklich, glaube ich, konkret auch im Alltag verloren geht, ist einfach sehr viel Zeit, Geld und Ressourcen, die wir reinstecken in die Optimierung des Körpers, die wir anders auch nützen könnten. Und dafür würde ich auf jeden Fall plädieren.
1: Sagt Elisabeth Lechner im Brand 1 Podcast. Und ich sage vielen Dank für das Gespräch und für die Impulse.
3: Vielen Dank.
1: Diese Episode ist der Auftakt unserer Reihe Schönheit hier im Podcast. Und mit der Schönheit haben sich ja auch die Kolleginnen und Kollegen im Brand 1 Magazin sehr intensiv beschäftigt. Den Link zum Heft mit weiterführenden Artikeln und Gedanken findet ihr in den Shownotes. Und schön wäre es, wenn ihr uns in eurer Lieblings-Podcast-App folgt, denn das Folgen ist eine der einfachsten und effektivsten Arten, unsere Arbeit hier zu unterstützen. Wir freuen uns auch über jede und jeden, die einen unabhängigen Podcatcher nutzen, so eine unabhängige Podcast-App, und das vielleicht auch mal ausprobieren. Dazu zählen zum Beispiel Castro, Overcast, Podcast Addict oder auch Pocket Casts. Und beim Aspekt Open Source wäre beispielsweise auch AntennaPod eine gute Wahl. Kommende Woche spreche ich dann mit der Journalistin und Buchautorin Rabea Weiser über den Unterschied zwischen schön und attraktiv. Und ob sich das überhaupt objektiv messen lässt, also Attraktivität beispielsweise, das versprechen ja mittlerweile einige Apps. Das ist dann also nächste Woche unser Thema in der Reihe Schönheit. In diesem Sinne, gern bis dahin.
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1: Flugzeuge, Drohnen und ab und zu mal ein Heißluftballon. Das sind die menschengemachten Flugobjekte, die ich normalerweise am Himmel sehe. Ein Zeppelin habe ich persönlich noch nie gesehen und damit geflogen schon gar nicht. Das Forschungszentrum Jülich aber ist mit einem Zeppelin vom 3. bis zum 16. August 2026 über der Region Rhein-Ruhr unterwegs. Was dort erforscht wird und warum man dafür ein Luftschiff benutzt, darum geht's in dieser Folge. Mein Name ist Wieland Mikulajczyk. Wie gut, dass ihr zuhört.
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1: Flüchtige organische Verbindungen bestimmen maßgeblich, wie Ozon und Feinstaub in der Luft entstehen. Also Umweltfaktoren, die unser Leben stark beeinflussen können. Zwei Forschungsprojekte am Forschungszentrum Jülich, das ERC-Projekt Chanel zu urbanen Emissionen und die Helmholtz-Nachwuchsgruppe ClimStress, wollen den flüchtigen organischen Verbindungen auf den Grund gehen und steigen dafür in einen Zeppelin. Juniorprofessorin Dr. Eva Pfannerstill leitet die Nachwuchsgruppe ClimStress und ist nun bei mir zu Gast. Frau Pfannerstill, herzlich willkommen im Forschungsquartett.
3: Dankeschön. Ja, ich freue mich, dass ich hier bin.
1: Frau Dr. Pfannerstill, wie oft haben in letzter Zeit eigentlich schon Freunde und Familie gefragt, ob sie beim Zeppelin mitfliegen dürfen?
3: Sehr, sehr oft. Das fragt mich eigentlich jeder. Und die Antwort ist vielleicht ein, zwei Mal, ja. Aber wir haben auch viele Promovierende, die natürlich auch mitfliegen sollen. Das sind ja deren Doktorarbeitsprojekte.
1: Okay, also für mich gibt es wahrscheinlich keinen Platz mehr. Aber warum ist ausgerechnet dieses langsame Luftschiff das ideale Werkzeug für Ihre Arbeit? Und was kann es besser als ein herkömmliches Forschungsflugzeug oder ein Satellit?
3: Genau, ja. Ein Zeppelin ist natürlich als Forschungsinstrument eigentlich sehr ungewöhnlich. Da gibt es nicht viele, die einen Zeppelin benutzen, um Forschungsmessungen zu machen. Aber der Zeppelin hat wirklich den Vorteil, dass er langsam und niedrig fliegen kann und sehr manövrierbar ist. Und wenn man sich vorstellt, man fliegt über eine Landoberfläche, wenn man da langsam und niedrig drüber fliegt, dann hat man natürlich von allem, was vom Boden gemessen wird, eine viel höhere räumliche Auflösung, als wenn man da jetzt mit 200 km/h drüber fliegt und dann nur einen Datenpunkt pro, was weiß ich, wie viel Meter oder sogar Kilometer hat, je nachdem, wie schnell man messen kann. Genau, das ist so der Hauptvorteil von dem Zeppelin, aber er ist auch immer noch preislich günstiger als die meisten Forschungsflugzeuge.
1: Also ich habe in der Anmoderation schon so ein bisschen darauf hingewiesen, was so die Ziele des Forschungsprojektes sind. Können Sie das nochmal erklären, was Sie da genau untersuchen?
3: Ja, genau. Also wir wollen untersuchen, wie sich organische Spurengase zwischen der Erde, also aus Wäldern sowie auch aus Städten, mit der Atmosphäre austauschen. Und insbesondere, wie da die aktuelle Zusammensetzung dieser Emissionen ist, weil das ist eigentlich im Moment relativ unklar. Das hat zwei Gründe. Zum einen werden sehr viele von diesen Spurengasen von Wäldern abgegeben. Das sind so auch diese Düfte, die man kennt, wenn man durch den Wald läuft. Die benutzen die Bäume auch zur Kommunikation zum Beispiel. Und das ändert sich aber mit dem Klimawandel. Wenn der Wald zunehmend gestresst ist, gibt es mehr Stressemissionen. Also die Bäume reagieren dann anders, geben andere Stoffe an die Luft ab oder auch mehr oder weniger. Es kommt ganz drauf an. Es gibt auch mehr Insektenbefall, was auch wieder diese Zusammensetzung dieser Emissionen verändert. Und das ist eben auf so einer großen Skala wie im Wald überhaupt nicht verstanden, in welche Richtung das insgesamt geht. Und das wiederum hat dann großen Einfluss auf die Chemie in der Atmosphäre, also wie entwickeln sich diese Substanzen weiter, wenn sie dann in der Luft oxidiert werden? Wie wandeln die sich um zu Schadstoffen wie Partikeln oder Ozon? Oder was passiert, wenn sie dann interagieren, zum Beispiel mit Autoabgasen? Und das andere, was ich schon angedeutet habe mit den Emissionen aus Städten, da wurden eigentlich in den vergangenen Jahrzehnten wurde der Fokus auf die Verkehrsemissionen gelegt. Und die wurden sehr stark reguliert und auch reduziert, was ja super gut ist. Also durch Katalysatoren ist die Luft in den vergangenen Jahrzehnten in unseren Städten viel sauberer geworden. Und diese Verkehrsemissionen sind dadurch heutzutage nicht mehr so ein riesengroßer Faktor, wie sie das früher mal waren. Also früher war es quasi alles an organischen Spurengasen in der Stadt waren Verkehrsemissionen. Aber jetzt werden dadurch, dass die weniger geworden sind, natürlich andere in Relation dazu relevanter. Und die wurden halt nicht so gut untersucht und sind auch nicht so stark reguliert. Und dazu gehören eben zum Beispiel Haushaltschemikalien oder Lösungsmittel aus Farben und so weiter. Das ist von meinem Kollegen Jorgos Gazelis das Projekt, der fokussiert sich eben auf diese Haushaltschemikalien und wie stark die aus den Städten emittiert werden.
1: Sie werden ziemlich wahrscheinlich eine Arbeitshypothese haben, was diese biogenen Emissionen vom Wald aus und was diese neuen Emissionen aus der Stadt, die nicht Autoabgase sind, ja, was die für Einfluss haben. Was ist diese Arbeitshypothese?
3: Also in den USA gibt es dazu schon einige Studien, gerade eben zu den Haushaltschemikalien in den Städten. Und da sieht es so aus, als ob die ungefähr 50% ausmachen zum Beitrag der Luftschadstoffbildung heutzutage in den Städten. Ob das in Europa genauso ist, werden wir dann sehen. Also es ist natürlich schon einiges ein bisschen anders bei uns. Zum Beispiel haben wir in Deutschland viel mehr Dieselautos als in den USA, weil es hier einfach andere Regularien gibt oder weniger, was die Stickoxidabgase anbelangt. Aber so im Großen und Ganzen könnte ich mir vorstellen, dass es in Europa ähnlich aussieht, weil wir eben ansonsten auch ähnlich moderne Autos mit Katalysatoren haben und ähnlich strenge Vorschriften auch für die Industrieabgase. Und was die Wälder anbelangt, ist es auf jeden Fall so, dass es durch zum Beispiel Befall mit Borkenkäfern oder anderen Insekten dazu kommt, dass die Bäume erstmal mehr von diesen Duftstoffen an die Luft abgeben, die dann wiederum dazu führen können, dass sich mehr Partikel bilden. Das hat zum Beispiel wiederum Einfluss auf das regionale Klima, weil diese Partikel die Lichtstrahlung streuen können. Also da gibt es schon verschiedenste Hypothesen und wir werden aber jetzt wirklich die Ersten sein, die das wirklich auf so einer großskaligen Skala untersuchen, weil es bisher diese Stressreaktionen von Bäumen immer nur auf sehr kleiner Ebene untersucht werden konnten. Also man packt einen Baum in eine Kammer und dann setzt man dem irgendeinen Stress aus und dann sieht man, okay, die Emissionen werden mehr oder sie werden weniger. Oder es steht jemand zufällig mit seinem Messgerät an einer Stelle im Wald, wo irgendwas gerade passiert, wo gerade dann eben Befall durch Insekten passiert oder gerade eine Hitzewelle vorbeikommt. Aber das ist dann natürlich immer räumlich sehr begrenzt und wie jetzt ein gesamtes Ökosystem, ein gesamter Wald reagiert, ist dadurch nicht wirklich hundertprozentig erklärbar oder wir haben zumindest auf jeden Fall die Notwendigkeit rauszufinden, ob das dann wirklich so vergleichbar ist, weil in einem Wald gibt es natürlich verschiedenste Baumarten, die miteinander interagieren, die auch mit dem Boden interagieren und deswegen machen wir zum ersten Mal diese Messung auf Ökosystemebene.
1: Ihr Projekt trägt den Namen Klimstress. Wir wissen, dass unsere Wälder unter Hitze, Trockenheit und ja, Schädlingen, haben Sie auch schon gesagt, dass die Wälder darunter leiden. Wie verändert dieser Klimastress denn chemisch gesehen das, was die Bäume in die Luft abgeben? Sie haben schon die Partikel, den Waldgeruch ausmachen, angesprochen.
3: Ja, genau. Also was den Waldgeruch ausmacht, das sind Gase, insbesondere Terpene. Also wenn man jetzt zum Beispiel seinen Tannenbaum im Wohnzimmer stehen hat, dann riecht er nach Alpha-Pinen. Das ist eins von diesen Gasen, die insbesondere eben Nadelbäume sehr viel an die Luft abgeben. Und es gibt sehr viele strukturell ähnliche Substanzen. Das sind alles Substanzen mit 10 Kohlenstoffatomen und die können ganz unterschiedlich zusammengesetzt sein. Diese geben die Bäume an die Luft ab und je nachdem, wie gestresst die sind, können sie die Zusammensetzung dieser Terpene ändern. Da ändert sich dann eben auch was in der Biosynthese im Baum. Das kann zum Beispiel eine Verteidigungsreaktion sein. Also sie geben dann auch mehr ab, zum Beispiel um sich gegen Insekten zu verteidigen. Es kann eine Kommunikationssache sein, also dass sie die benachbarten Bäume warnen möchten. Da kommen jetzt die Borkenkäfer, fangt schon mal an, euch auf Verteidigung vorzubereiten. Es kann aber wahrscheinlich auch tatsächlich eine Verteidigung gegen Luftschadstoffe sein. Also wenn man hohe Belastung durch bodennahes, also schädliches Ozon hat, dann geben die Bäume auch mehr von diesen Substanzen ab, weil diese Substanzen mit dem Ozon reagieren. Das heißt, sie bauen das Ozon ab und dadurch wird der Baum dann nicht mehr direkt durch das Ozon geschädigt. Das Ozon kann nämlich die Blattoberflächen schädigen und die Spaltöffnung und dann kann der Baum auch sterben oder zumindest die Blätter verlieren.
1: Macht Ihnen Ihre Forschung da eigentlich Sorgen oder inwieweit macht Ihnen Ihre Forschung Sorgen?
3: Ja, schon. Also ich sag mal so, durch unsere Forschung oder durch die Beschäftigung mit dem Thema kriegen wir natürlich auch viel davon mit, was gut läuft. Also wie ich schon gesagt habe, ne, es funktioniert wirklich, wenn man politisch irgendwelche Regeln aufstellt und dann sind wirklich die Schadstoffemissionen in den Städten runtergegangen und die Luftqualität in den Städten in Europa ist in den letzten Jahrzehnten sehr, sehr, sehr viel besser geworden. Also es geht auch was. Aber ja, natürlich sehen wir halt auch, wo es immer noch hakt. Und gerade das mit dem Waldzustand, also ich bin ja überhaupt gar keine Biologin oder Forstwissenschaftlerin. Ich glaube, die Leute, die da sehr tief drin stecken, die sind da vielleicht noch viel betroffener. Aber ja, man sieht halt schon, dass sich da auf großskaliger Ebene was verändert durch den Klimawandel und sich dann eben auch Prozesse so schnell verändern, dass wir kaum mit der Forschung hinterherkommen, um zu verstehen, was eigentlich passiert und in welche Richtung sich das entwickelt. Und ich bin jetzt nur aus diesem relativ kleinen Feld der Atmosphärenchemie, in dem wir eben versuchen, vorherzusagen, wie sich die Luftqualität verändert und wie wir die verbessern können. Und darauf hat das schon einen riesengroßen Einfluss. Aber ja, wir wissen ja, dass der Klimawandel uns alle auf allen Ebenen eigentlich betrifft. Ja.
1: Kommen wir nochmal zurück zu dem Zeppelin und der Methode, die Sie nutzen. Die nennt sich Airborne Eddy Covariance. Können Sie mir erklären, wie man im Flug misst, wie viel Gas eine ganze Stadt oder ein ganzer Wald in diesem Moment gerade ausatmet?
3: Ja, das ist relativ komplex zu erklären, aber im Grunde genommen kann man sich das so vorstellen, dass tagsüber, wenn die Sonne scheint, dann haben wir Turbulenzen in der Luft und das sind quasi so kleine sich drehende Turbulenzpakete, also man nennt die Eddies, deswegen Eddy Covariance. Die transportieren eben die Emissionen dann von der Stadt nach oben dahin, wo wir mit dem Zeppelin fliegen. Also wir fliegen nicht so hoch, sonst würde die Methode auch nicht funktionieren. So auf 300 Meter ungefähr fliegen wir. Und dann ist es so, wir messen gleichzeitig den vertikalen Wind und die Konzentration sehr hoher Zeitauflösung, also 10 Datenpunkte pro Sekunde. Und wenn man dann auf dieser Zeitauflösung, auf dieser Zeitskala eine positive Bewegung, also nach oben Bewegung des Windes sieht und gleichzeitig sich die Konzentration nach oben ändert, also größer wird, dann hat man eine Emission von unten. Umgekehrt, wenn der Wind nach unten geht und die Konzentration runtergeht, dann bewegt es sich eben nach unten. Also das ist so im Prinzip die Methode, die man dann eben rechnerisch anwendet. Also es geht einfach nur darum, dass man die Windbewegung zusammenlegt mit der Konzentrationsbewegung und dadurch dann berechnen kann, in welche Richtung gerade der Transport vonstatten geht, also der Transport der Gase. Und das Schöne daran ist, dass man so eben ausschließen kann, dass irgendetwas, das von lang, weit her, von der Seite irgendwie her transportiert wird, die Messung beeinflusst oder die Auswertung. Die Messung hat man natürlich, da ist immer dabei, aber die Methode kann das eben dann voneinander trennen.
1: Dieses ganze Projekt mit dem Zeppelin nennt sich CC Flux und verbindet eben Messungen über den Großstädten wie Köln und Düsseldorf mit Flügen über Waldgebieten. Können Sie schon so ein bisschen sagen, wie sich die städtischen Abgase und die natürlichen Gase der Bäume gegenseitig in unserer Atmosphäre beeinflussen?
3: Ja, also das ist, finde ich, ein total wichtiges Thema, weil sonst bekommen die Leute auch oft den Eindruck, oh, Bäume sind schlecht für unsere Luftqualität, weil die ja auch solche Gase abgeben, solche reaktiven Spurengase. Aber das ist natürlich Quatsch, weil diese Gase nur dann ein Problem sind, wenn sie zusammenkommen, zum Beispiel mit den Stickoxiden, die aus unseren Autoabgasen oder generell aus der Verbrennung fossiler Brennstoffe entstehen. Also zum Beispiel das schädliche bodennahe Ozon, das zum Beispiel Asthma verursacht oder sonst wie Atemprobleme, das kann nur dann entstehen, wenn man sowohl diese organischen Spurengase hat, als auch diese Stickoxide, eben wie gesagt aus Autoabgasen und Ähnlichem. Und das passiert natürlich insbesondere in Städten sehr viel, weil wir da eben Autoabgase und sehr viele sonstige Emissionen haben, eben sowohl von diesen Haushaltschemikalien als auch aus den Autos organische Spurengase und eben aber natürlich auch städtische Bäume. Und da kann dann insbesondere an heißen Sommertagen, wenn diese Chemie sehr stark angetrieben wird durch Licht und Wärme, kann dann dieses schädliche Ozon entstehen. Aber wenn ich jetzt in einem abgelegenen Wald bin, wo eben diese Stickoxide kaum vorhanden sind, dann entsteht auch kein Ozon.
1: Das sagt Juniorprofessorin Dr. Eva Pfannerstill, Leiterin der Nachwuchsgruppe Klimstress am Forschungszentrum Jülich. Frau Pfannerstill, vielen Dank für Ihre Zeit und das spannende Gespräch.
3: Vielen Dank, es war mir eine Ehre.
1: Diese Folge erscheint am 13. August. Ihr habt also noch ein paar Tage Zeit, um nach oben zu gucken und den Zeppelin zu erspähen. Er startet meist gegen 11 Uhr in Mülheim an der Ruhr und fliegt dann Richtung Köln, Düsseldorf, das Ruhrgebiet sowie über Waldgebiete in der Eifel und den Niederlanden. An dieser Stelle vielen Dank für die Produktion dieser Folge. Die kam diese Woche von Wiebke Stark. Das war's mit dem Forschungsquartett für diese Woche. Immer donnerstags erscheint eine neue Episode. Wir freuen uns, wenn ihr wieder reinhört und wenn ihr einer wissenschaftsbegeisterten Person vom Podcast erzählt. Mein Name ist Wieland Mikulajczyk. Vielen Dank fürs Zuhören. Bleibt neugierig und bis zum nächsten Mal.
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1: Ja, ich glaube, dass es für mich auch wichtig war, jetzt einfach so der zu sein, der ich halt bin, dass ich mich dann auch einfach hinstellen konnte und einfach singen konnte mit meiner Stimme, so wie sie ist, ohne mich irgendwie verstecken zu wollen, und auch mich gefreut habe, so dass ich halt jetzt diese Stimme habe und das schon auch zeigen wollte.
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2: Wie heißt es so schön? Du bist, wie du klingst. Und der Klang unserer Stimme, der ist ja schon sowas wie eine Visitenkarte. Eine sehr intime eigentlich. In der Musik aber, da kehrt man dieses Innerste nach außen. Da ist die Stimme ja meistens eines der wichtigsten, wenn nicht das wichtigste Instrument. In den kommenden 20 Minuten hört ihr, warum das so identitätsstiftend sein kann. Und damit herzlich willkommen zu Tracks and Traces, dem Podcast, in dem MusikerInnen ihre Songs Spur für Spur auseinandernehmen und erzählen, wie sie entstanden sind. Ich bin Gregor Schenk und das ist Mavi Phoenix. Marlon Nader, geboren Mitte der 90er in Linz, baut schon mit 11 Jahren seine ersten Loops und Beats am Laptop. Nach der Matura zieht er nach Wien und veröffentlicht dann als Mavi Phoenix erste Songs. Die geistern schon bald durch die Charts des Radiosenders FM4. 2019, da gewinnt Mavi Phoenix den wichtigsten österreichischen Musikpreis, den Amadeus Austrian Music Award. Es folgen Auftritte bei großen Festivals in ganz Europa und im Zuge des Debütalbums Boys Toys 2020 ein großer Umbruch. Mavi Phoenix zieht sich da aus der Öffentlichkeit und Social Media zurück und nimmt sich Zeit für seine Gender Transition. Die tiefere Stimme kann man nun auf seinem neuesten Album hören. Marlon heißt das. Darauf befindet sich auch der Song Nothing Good. Und in dieser Folge von Tracks and Traces hört ihr, wie Mavi Phoenix diesen Song geschrieben und produziert hat. Ihr hört, wie seine veränderte Stimme auch das Songwriting verändert hat und was seine wieder entflammte Liebe fürs Gitarrespielen mit dem Song gemacht hat. Viel Spaß mit Mavi Phoenix in Tracks and Traces.

Mein Name ist Mavi Phoenix, ich bin Musiker aus Wien. Ich schreibe, ich produziere und ich mache einfach sehr gerne Musik. Ich glaube, dass der Gitarrenunterricht, den ich bei meinem Live-Bassisten Jürgen, Shoutout, genommen habe, das hat mich auf jeden Fall für diesen Song inspiriert. Weil ich habe die E-Gitarre schon lange als Instrument irgendwie so im Visier. Ich habe das auch mal gelernt, so mit 15, 16. Bin aber dann irgendwie nicht dabei geblieben, leider, wie es so oft ist in so einem Alter. Und dann kam Corona, dann kam der Lockdown und ich saß irgendwie alleine in meiner Wohnung rum, wie so viele andere. Und dann stand da halt noch immer diese E-Gitarre. Und dann war ich so, ja, okay, wenn nicht jetzt, wann dann? Und habe dann auch eben Jürgen gefragt, der mit mir schon seit 3 Jahren jetzt live auf der Bühne spielt, ob er mir irgendwie Unterricht geben kann. Und das machen wir nach wie vor. Das war so diese Zeit, wo ich einfach wirklich mich mit der Gitarre irgendwie angefreundet habe und mich angenähert habe. Und das hört man, glaube ich, in dem Track auch sehr gut. Es ist ja eigentlich so, dass dieses Riff, das sind einfach nur 2 Power Chords und dann der 3. Chord, das ist so ein Moll-Chord. Der ist bei dem Coldplay-Song Yellow, ist das der ganz letzte Chord am Schluss, so dieser Schlusschord, der kommt sonst nie in dem Song vor, nur ganz am Schluss kommt der. Look at the stars, look how they shine for you. Und ich habe während dem Gitarrespielen habe ich mir auch solche Songs irgendwie voll gegeben. Einfach so mal, um spielen zu lernen. Und der Chord ist irgendwie hängen geblieben und dann habe ich den da eingebaut in diesem Riff. Und das habe ich dann irgendwie ein paar Mal gespielt und war so, hey, das klingt irgendwie geil, das könnte irgendwie ein Song sein. Der allererste Take, also quasi das Intro, ist auf jeden Fall eine Sprachnachricht, wo ich doch in den Amp gesteckt habe, aber noch kein Mikro irgendwie beim Amp hatte zum Aufnehmen und dann halt einfach mit dem Handy irgendwie das einfangen wollte. Dann habe ich das in Ableton gezogen und man hört dann aber auch ganz gut, dass dann beim Intro der allerletzte Schlag dann, bevor es dann losgeht in den Vers, ist dann mit der Gitarre, die quasi ins Interface geht. Man merkt halt auch bei der Nummer, dass ich da noch wenig Erfahrung hatte mit Gitarren aufnehmen. Also ich habe das echt einfach direkt ins Interface irgendwie reingeballert und gar nicht irgendwie so über einen Amp. Weil ich mir auch ehrlich gesagt nicht dachte, dass da jetzt irgendwie was bei rauskommt oder halt, man will halt mal erstmal probieren so. Aber im Endeffekt ist jetzt genau dieser Take ist genauso drin im Song, weil irgendwie dachte ich mir dann, ja, okay, das hat aber genau diesen Scheiß drauf Flavor, der eigentlich gut zum Song passt, so dieser Sound. Das ist eine Fender Squire. Also das ist auch wirklich die Gitarre, die mir mein Papa mit 15 geschenkt hat. Die habe ich da jetzt 10 Jahre rumliegen gehabt. Die ist nicht die beste Gitarre. Ich glaube, deswegen hat sie auch so einen dünnen Sound, auch auf einer Finger so, weil die halt irgendwie so, ja, also es ist jetzt keine schlechte Gitarre, aber jetzt wirklich überhaupt nichts. Ich glaube, die hat 150 Euro oder so gekostet. Ich muss schon ehrlich sagen, aber das ist halt jetzt auch so fast schon ein bisschen cringe, aber Smells Like Teen Spirit, der einzige Nirvana-Song, den viele kennen. Von der Schlagweise und so habe ich ein bisschen dran gedacht. Vor allem, wenn ich den jetzt live performe, dann mache ich auch ein paar so Ghost Notes, wo halt nichts kommt, wenn ich so die Hand drüber lege über das Gitarrenbrett und nur so tick, tick, nur so Rhythm, da mache ich das sogar noch mehr, da erinnert es, glaube ich, noch mehr so an Nirvana. Ich habe ja eigentlich, als das ganze Mavi Phoenix Ding für mich angefangen hat, die erste EP und so selber produziert. Und bin dann halt immer ein bisschen weg davon gekommen, was ja auch ganz cool war, mit anderen Leuten zu arbeiten. Aber ich wollte dann auch wieder irgendwie so mir selber auch beweisen, dass ich das auch wieder kann so und wirklich so einen ganzen Song irgendwie alleine produzieren. Und das habe ich dann eh viel gemacht auf dem letzten Album. Und Nothing Good war eben auch genau so ein Track, wo
das hat sich so richtig angefühlt. Also da hatte ich nie so den Gedanken so, ah, da müsste ich mir jetzt noch irgendwen holen und vielleicht, dass jemand die Gitarre besser einspielt. Das war für mich ganz klar, dass das so viel geiler und authentischer vielleicht ist. Das ist Drum Rack, heißt das in Ableton. Das ist quasi was, wo du dann irgendwie eigene Sounds dir reinziehen kannst und dann mache ich das eigentlich sehr händisch, dass ich halt genau da hinsetze, wo ich irgendwie denke, dass es halt ein geiler Groove ist. Ich fand das ganz geil, weil es sehr wenig ist irgendwie so. Also es ist irgendwie schon Rhythm da. Ich mag das immer auch total, wenn das Instrument sehr rhythmisch ist. Und das ist bei Gitarre halt so geil, weil da kannst du gleich voll die Rhythmik reinbringen, wie du es halt spielst. Das ist halt mehr so percussionmäßig, also es ist halt irgendwie ab dem ersten Vers, ich wollte noch nicht so gleich rein mit den Drums gehen, sondern mehr so aufbauen. Die richtigen Drums kommen ja dann erst sehr spät. Da kommt dann eine Loop von Live Drums, die ich irgendwo mal runtergezogen habe. Ich bin ja jemand, der auch sehr viel herumsurft und irgendwie Free Beats und Free Samples runterzieht. Es ist auch sehr viel Scheiß, so der im Internet herumschwirrt, aber teilweise findet man dann halt richtig geile Sachen, die man halt erst vielleicht im Kontext dann richtig geil findet. Und das war bei diesen Drums auch so. Die habe ich nie genommen vorher so, diesen Groove. Aber ich dachte mir halt damals, hey, irgendwie ist es voll charakteristisch so. Und dann hat es hier auf einmal perfekt gepasst. Also ich habe ein paar Sachen einfach durchgeklickt und bei dem war ich so, boah, ja, okay, das ist irgendwie geil.

Den hat Jürgen, mein Bassist, gespielt. Ich habe dem den Track relativ bald gezeigt und geschickt und gesagt so, hey, ich würde mich voll freuen, wenn du da irgendwie einen E-Bass aufnehmen könntest, weil er wirklich ein mega guter Bassist ist und sehr eigen auch, finde ich, also sehr einen eigenen Sound hat. Und das war halt genau sein Metier. Also das ist genauso sein Ding, glaube ich. Und er hat den Track auch voll gefeiert. Und ich finde, der E-Bass, den er gemacht hat, der hat wirklich den ganzen Track nochmal auf ein anderes Level gehoben.

das ist der Bass, den ich, bevor ich Jürgen angehauen habe, alleine probiert habe, so zu machen. Ich war dann aber halt irgendwie so, ja, okay, eh ganz interessant, aber irgendwie der Song braucht einen echten E-Bass. Aber ich habe den dann drin gelassen im zweiten Vers. Und jedes Mal, wenn ich den Song höre, versuche ich, dass ich den höre, aber ich höre den irgendwie nicht.

Aber das Lustige ist, wenn du ihn weggibst, fehlt was. Also es hat irgendwie einfach so eine Frequenz noch dazu gegeben, was Mittiges, was das Ganze irgendwie voller macht so. Und es hat auch einen ganz eigenen, eine eigene Rhythmik so, wie ich das irgendwie eingetippst habe. Aber genau, also ich bin eigentlich eher immer Fan davon, Sachen wegzulassen, die so das Kraut nicht fett machen. Ich mag das eigentlich nicht, wenn zu viele Sounds so sind, das verwirrt mich irgendwie. Also ich finde es viel geiler, wenn es eher so wenige Spuren sind, aber die sitzen dann dafür. Aber bei dem Bass war es dann irgendwie so, ja okay, irgendwie lasse ich den drin, weil das ist irgendwie geil. Und auf einmal hatte ich halt diesen ersten Part Nothing Good Gitarrensong fertig. Ich wusste, okay, das ist geil, so wie es ist. Ich habe dann auch noch probiert, eine andere Bridge zu machen, so noch irgendwie andere Sachen. Aber das war dann alles irgendwie too much. Und der Song war dann so knapp 2 Minuten. Und irgendwie dachte ich mir dann so, okay, irgendwie wäre es jetzt aber voll geil, wenn jetzt direkt irgendwas anderes noch kommt. Und dann habe ich diesen Beat reingezogen. Einen Beat von Alex the Flipper, mit dem ich schon seit Jahren zusammenarbeite, und habe den dann ein bisschen hochgepitcht noch so, damit er auch irgendwie passt. Also ich glaube, es ist jetzt ein Halbton oder so, dann höher das Ganze dann beim Beat-Switch.

das war dann irgendwie so ein Überraschungsmoment und ich mag das halt auch so gern, wenn ich irgendwie Musik höre und auf einmal überraschen mich die Leute mit irgendwas so, weil jeder von uns hat schon so viele Songs gehört, jeder weiß circa so, wie ein Song irgendwie aufgebaut ist und ich finde es halt irgendwie geil, wenn dann irgendwie ein Moment kommt, wo man so ist, ah, okay, sowas habe ich noch nie gehört, weil das gibt selten, genau, und deswegen so Beat-Switches, da bin ich immer ein großer Fan davon. Und ich finde, es gibt dem Song auch nochmal so eine ganz eine andere Ebene. Also wenn Nothing Good jetzt nur dieser erste Part gewesen wäre, dann wäre es vielleicht auch cool gewesen. Aber durch diesen zweiten Part ist es halt irgendwie nochmal künstlerischer. Es ist auch vom Text geht es noch mehr so in die Tiefe und man kann irgendwie mehr so ein gutes Bild schaffen von der Situation, die man halt mit einem Song erzählt.

das. Für mich war es so, als sich die Stimme veränderte, dass ich mich natürlich extrem gefreut habe drüber. Aber es hat natürlich auch beim Songwriting auch Sachen verändert. Bei Nothing Good war es so, dass meine Stimme sich schon zu einem krassen Teil verändert hat, also tiefer geworden ist als früher. Jetzt ist sie nochmal um einiges tiefer. Nothing is ever right with you. Und Nothing Good war aber auch genau von der Gesangsmelodie, von der Tonhöhe her, genau so was, was meine Schmerzgrenze war, so ein bisschen. Und das fand ich aber geil, weil es irgendwie auch dieses, es war so ein bisschen angestrengt beim Aufnehmen so, weil früher wäre das extrem easy gegangen, so diese Tonhöhe einfach zu nailen quasi. Und dadurch, finde ich, hat es aber auch so ein bisschen diesen Herzschmerzcharakter, weil es so ein bisschen whiny halt dann ist. Und das fand ich eigentlich ganz spannend dann auch. 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Ja, ich glaube, dass es für mich auch wichtig war, jetzt einfach so der zu sein, der ich halt bin, so ganz salopp gesagt, dass ich mich dann auch einfach hinstellen konnte und einfach singen konnte mit meiner Stimme, so wie sie ist, ohne mich irgendwie verstecken zu wollen und auch irgendwie stolz drauf. Also stolz ist, ich hasse das Wort eigentlich, aber halt mich gefreut habe, so dass ich halt jetzt diese Stimme habe und das schon auch zeigen wollte, so ganz ungeschminkt. Nothing is good enough for you. Ich war sehr heartbroken in der Zeit und ich bin, wie wir alle wissen, nicht native English so. Also ich weiß nicht, wer jetzt sagen wird, surf with me, baby, I wanna put your word beside mine. So, what the fuck, das habe ich noch nie gehört. Aber für mich war es irgendwie so, surf with me war irgendwie so eine Metapher für sei mit mir einfach so. Also sei mit mir irgendwie auf derselben Welle oder keine Ahnung. Und I wanna put your word beside mine war auch so, ich will so vergleichen, was du sagst und was ich sag. Surf for me, baby. 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Dann ist immer so, das Erste, was ich schreibe, das gibt für mich dann auch irgendwie so den ganzen Rest vor. Und das war dann eigentlich so die Grundstimmung, war eigentlich so, ich bin irgendwie verwirrt so, ich weiß nicht, was du willst, ich weiß aber auch nicht, was ich will und nix ist gut mit dir, so nothing is good, so irgendwie, es passt einfach nicht so, irgendwie tut uns das nicht gut. Und um das geht der Song eigentlich. Also ich glaube, es ist was, was jeder irgendwie kennt, so es ist irgendwie, oh, man will es schaffen mit dieser Person, aber nee, es passt einfach nichts.

der erste Part ist sehr rotzig, er ist sehr petty. Also es ist irgendwie so hurt, es ist so, boah, keine Ahnung, mit dir passt sowieso nichts, so auf die Art. Und der zweite Part ist dann mehr so in mich gekehrt und auch ein bisschen romantischer, ist auch ein bisschen wieder so, ja, okay, komm, vielleicht lass es doch probieren. 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

0: Ich finde den Song sehr geil. Also ehrlich gesagt, das Einzige, was ich mir schon denke, ist, dass... Ich würde nicht sagen, dass ich faul bin so beim Aufnehmen, aber wenn ich vielleicht ein bisschen mehr so gucken würde, eben genau mit der Gitarre, dass ich vielleicht nicht genau ins Interface reingegeben hätte oder dass ich irgendwie vielleicht noch ein paar mehr Vocal Takes. Das könnte man natürlich machen, aber da muss ich auch sagen, dass es halt dann auch genau geil ist, dass es halt so ist, wie es ist, weil es halt eben genau dieser Anfang für mich war, so zu arbeiten mit Gitarre und so mit dem Gesang. Deswegen verzeihe ich mir das ein bisschen und vielleicht macht es ja auch den Song dann genau aus. Es war für mich halt so eine neue Sache. Also es war irgendwie so, wow, okay, ja, das ist jetzt ganz anders als alles, was Mavi Phoenix irgendwie davor gemacht hat. Aber es fühlt sich geil an. Ich feiere das irgendwie. Aber ich glaube, das ist auch genau der Grund, warum dieser Song diese Attitude hat, weil ich nicht geglaubt habe, dass was draus wird. Also weil ich irgendwie mir so dachte, okay, ich mache einfach, weil ich Spaß habe und weil das irgendwie was Neues ist und ich einfach sehr neugierig bin, so gerade, was ich mache. Und ich glaube, das bringt der Song ganz gut rüber.
1: Und hier ist der Song in seiner Gänze. Nothing Good von Mavi Phoenix.

0: Das ist Mavi Phoenix in der 32. Folge von Tracks and Traces. 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Ich wette, da draußen gibt's noch eine Menge Leute, die diesen Podcast noch nicht kennen. Leute wie ihr und wie ich, die für Musik brennen und sich das unbedingt mal anhören sollten. 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In diesem Sinne, bis zum nächsten Mal. Ich bin Gregor Schenk. Danke fürs Zuhören.
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1: Wer krank ist, erwartet Hilfe. Dass Beschwerden ernst genommen werden, dass eine Diagnose auf medizinischen Fakten basiert. Nicht darauf, wie jemand aussieht, heißt oder wahrgenommen wird. Gesundheit ist ein Menschenrecht. Doch für viele Menschen ist genau das nicht selbstverständlich. Rassismus spielt dabei eine entscheidende Rolle. Und er wirkt doppelt. Er entscheidet nicht nur darüber, wie gut Menschen medizinisch versorgt werden, er hat auch Auswirkungen auf die Gesundheit der Betroffenen. Genau darum geht's hier heute in dieser Folge Ach Mensch. Ich bin Jess Hughes. Hi.
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1: In Deutschland leben über 1 Million Menschen afrikanischer Herkunft. Bis vor kurzem gab es über diese Gruppe von Menschen kaum weitere statistische Angaben. Für die Rassismusforschung ist das ein Problem. Denn gerade schwarze Menschen werden in Deutschland häufig diskriminiert. Sei es auf dem Arbeitsmarkt, bei Ämtern oder im Gesundheitswesen. Am Max-Planck-Institut für Bildungsforschung hat Muna Akins erforscht, wie Rassismuserfahrungen die psychische und körperliche Gesundheit beeinflussen. Von der Kindheit bis ins Erwachsenenalter. Sie war außerdem leitende Wissenschaftlerin des Afrozensus 2020, der ersten umfassenden Studie zu den Lebensrealitäten schwarzer, afrikanischer und afrodiasporischer Menschen in Deutschland. Ich freue mich sehr, dass Frau Akins heute hier ist. Herzlich willkommen.
2: Ja, vielen Dank.
1: Sie haben gerade in Ihrer Doktorarbeit untersucht, wie sich Rassismuserfahrungen in der Kindheit auf die spätere Gesundheit auswirken. Also nicht nur auf die psychische, sondern auch auf die physische Gesundheit. Welche gesundheitlichen Folgen kann Rassismus denn haben?
2: Rassismus wird oft als ein gesellschaftliches oder auch ein politisches Thema verstanden. Oft auch als ein Randthema und nicht als ein Gesundheitsthema. Und es ist wichtig zu betonen, dass es eben auch gesundheitliche Folgen hat, wenn Menschen Rassifizierungsprozessen ausgesetzt sind. Für Menschen, die Rassismus erleben, handelt es sich oft nicht um Ausnahmesituationen, sondern um wiederkehrende Erfahrungen. Zum Beispiel in der Schule, im öffentlichen Raum, im Gesundheitswesen oder allgemein im Alltag. Und diese Erfahrungen wirken sich auf die psychische Gesundheit aus. Sie können Ängste, depressive Symptome, Stress oder auch ein geringeres Selbstwertgefühl beeinflussen. Und was wir inzwischen aus internationaler Forschung und auch aus meiner eigenen Forschung wissen, ist, dass soziale Erfahrungen sich im Körper einschreiben können und damit auch eben Rassismuserfahrungen sich im Körper einschreiben können. Und das folgt über chronischen Stress, und dieser chronische Stress dauerhaft aktiviert bedeutet, dass eben biologische Stresssysteme dann dauerhaft belastet sind. Und das kann zu Entzündungsprozessen führen, das kann Schlaf verschlechtern, das kann Herz-Kreislauf-System belasten. Und in meiner Doktorarbeit habe ich mich auch damit beschäftigt, dass das langfristig sogar Prozesse des biologischen Alterns beeinflussen kann.
1: Wir haben tatsächlich auch in einer der letzten Folgen von Ach Mensch mit einem Stressforscher gesprochen, mit Matthias Schmidt. Und er hat erklärt, ja, dass gerade traumatische Erlebnisse in der frühen Kindheit und eine hohe Stressbelastung einen nachhaltig prägen können. Das kann dafür sorgen, dass Menschen dann auch später weniger stressresilient sind. Gibt es denn Wege, dieses Muster dann irgendwie nochmal zu durchbrechen?
2: Ja, es ist wichtig zu betonen, dass das eben nicht deterministisch ist. Also wir können über andere Ressourcen, über Resilienzstrategien, über Coping-Strategien damit umgehen. Und nichtsdestotrotz müssen wir an der Ursache arbeiten und die Ursache bekämpfen, dass eben Menschen nicht rassifizierenden Prozessen ausgesetzt sind. Ich versuche immer zu betonen, dass selbst das darauf reagieren und das Bewältigen eben auch Kosten für die Psyche und für den Körper hat.
1: Sie forschen ja auch eben nicht nur zu Rassismus in der Kindheit und welche Auswirkungen das haben kann. Sie waren leitende Wissenschaftlerin eines sehr viel umfassenderen Forschungsprojekts zu antischwarzem Rassismus in Deutschland. Ich habe es eben benannt, den Afrozensus 2020. Das war die erste umfassende Studie, die sich mit Lebensrealitäten, Diskriminierungserfahrungen und Perspektiven von schwarzen Menschen in Deutschland beschäftigt hat. Das heißt, hierbei geht es um eine Gruppe von über 1 Million Menschen in Deutschland, und ich muss sagen, ich war dann doch etwas überrascht, dass es die erste große Studie zum Thema Rassismus in Deutschland ist. Wie kommt das eigentlich? Hat das irgendwie historische Gründe?
2: Das Erstaunliche ist, dass, wie Sie auch gesagt haben, der Afrozensus erst jetzt zustande gekommen ist oder vor 5 Jahren. Die Studie feiert sozusagen 5-jähriges Jubiläum dieses Jahr. Und dass eine Studie diesen Umfangs auf sich warten ließ, hängt mit dem Umgang der deutschen Gesellschaft eben auch mit Rassismus und der Geschichte, die wir in diesem Land haben und auch der Idee, dass schwarze Menschen sozusagen nicht schon seit Jahrhunderten Teil dieser Gesellschaft sind. Und es gab viele zivilgesellschaftliche Ansätze, Dokumentationen von Organisationen, von Aktivistinnen, von schwarzen WissenschaftlerInnen, hauptsächlich über qualitative Forschung auch. Was fehlte, war eben eine starke quantitative Grundlage, mit der wir die Erfahrungen von schwarzen, afrikanischen und afrodiasporischen Menschen in Deutschland erfassen können, damit es eben auch in Politik, Verwaltung und Wissenschaft ein anderes Gewicht erhält und nicht als Einzelerfahrungen sozusagen abgetan wird. Deutschland verfolgt historisch einen eher race-evasive bzw. race-vermeidenden Ansatz. Das heißt, bei uns sind Diskussionen und Auseinandersetzungen zu dem Begriff Rasse aufgrund der Geschichte tabuisiert. Und aus diesen verständlichen historischen Gründen besteht eben diese Zurückhaltung gegenüber Kategorien, die Menschen entlang rassifizierter Merkmale erfassen. Und diese Zurückhaltung hat aber dazu geführt, dass wir große Forschungslücken haben, was die Rassismusforschung betrifft und eben bestimmte Lebensrealitäten von marginalisierten und mehrfach marginalisierten Communities nicht abgebildet werden. Und diese Zurückhaltung führt auch dazu, dass struktureller Rassismus statistisch dann unsichtbar bleibt.
1: Weil wo es keine Daten gibt, kann man auch Rassismus nicht faktisch nachweisen.
2: Eben. Es ist schwierig dann zu argumentieren für bestimmte Communities, was es braucht und welche Veränderungen wir gesellschaftlich brauchen, wenn eben keine Datengrundlage da ist.
1: Datengrundlagen gibt es ja in anderen Ländern, zum Beispiel in England und in den USA. Da weiß man zum Beispiel, dass die Müttersterblichkeit schwarzer Frauen wesentlich größer ist als die weißer Frauen. Und sowas konnte man in Deutschland oder kann man bisher quasi nicht erfassen oder wird nicht erfasst, oder?
2: Wird nicht erfasst, weil wir eben auch kein Äquivalent zu der Kategorie Race haben. Im deutschen Kontext und auch im europäischen Kontext. Wir vermeiden eben diese Kategorie und haben auch keine anderen Kategorien, die dem entsprechen können. Im deutschen Forschungskontext wird viel mit der Migrationshintergrundkategorie sozusagen gearbeitet, die aber auch in vielerlei Hinsicht problematisch ist.
1: Weil sie so eine große, diverse Gruppe von Menschen einfach unter einen Kamm schert?
2: Ja, und aber auch, weil sie eben diese Narrative verstärkt, dass schwarze Menschen, die seit Jahrhunderten in diesem Land leben, eben erst über Migration vor einer oder zwei Generationen hierher gekommen sind. Und im Afrozensus konnten wir aufzeigen, dass Menschen, die in dieser Gesellschaft leben, eben auch zu einem Viertel, glaube ich, nicht über die Migrationshintergrundkategorie erfasst werden können.
1: Der Afrozensus war ja auch sogar keine ganz typische Studie, weil sie von zwei Vereinen initiiert wurde. Citizens of Europe und Each One Teach One. Steckt also nicht zuallererst eine Forschungseinrichtung, jetzt zum Beispiel wie das Max-Planck-Institut dahinter. Wie kam es denn dazu und welchen Unterschied macht das?
2: Das kommt daher, dass in der klassischen Forschung marginalisierte Communities oft als Hard-to-Reach-Populations gelabelt werden, dass sie eben nicht erreichbar sind mit bestimmten Studien und so weiter. Und dass die Wissenschaft quasi auch nicht so viel über diese Communities weiß, weil sie ja auch in ihren eigenen Strukturen und Kontexten sich bewegen, die nicht so zugänglich sind für ForscherInnen. Und uns war es wichtig zu betonen, dass das Problem nicht ist, dass sie schwierig zu erreichen sind, sondern dass der Zugang zur Forschung nicht gegeben ist. Und dieser Zugang hat vor allem mit Vertrauen zu tun, dass bestimmte Communities eben auch eine Beteiligung, einen partizipativen Prozess brauchen, dass Forschung nicht über sie gemacht wird, sondern mit ihnen gemacht wird, dass ihre Lebensrealitäten abgebildet werden und was das bedeutet. Also wofür die Forschung gemacht wird, für wen die Forschung gemacht wird. Und deswegen haben wir in diesen zwei Organisationen darüber nachgedacht und auch gesehen, dass es eben diese Notwendigkeit gibt, dass wir Daten brauchen, Aber das Entscheidende ist, wie wir zu diesen Daten kommen. Und es ist am besten, wenn wir mit diesen Communities in Prozesse gehen, darüber sprechen, welche Fragen sollen überhaupt gestellt werden. Was sind eure Ängste, wenn es um die Daten geht, die wir dann erheben? Und natürlich schwingen da Ängste mit, weil eben die Forschung oder Wissenschaft dazu beigetragen hat, dass Konzepte, Ideologien sich etablieren konnten, wie Rasse zum Beispiel. Und Menschen möchten nicht, gerade schwarze Menschen möchten nicht reduziert werden auf eine bestimmte Kategorie und haben dann auch Sorge, dass ihre Daten anders oder falsch genutzt werden.
1: Das heißt, am Ende liegen die Daten eben auch bei den Communities und die können entscheiden, wie mit diesen Daten umgegangen wird oder wie sie herausgegeben werden.
2: Genau, da geht es um auch Datensouveränität und Communities Ownership. Da gibt es internationalen Forschung, in der partizipativen Forschung einige Ansätze dazu. Und ich denke, das wird in Zukunft auch immer mehr eine wichtige Rolle spielen, wer Zugang zu welchen Daten hat und wer auch die Macht über bestimmte Daten hat. Und da sind gerade mehrfach marginalisierte Communities eben vorsichtig, berechtigterweise.
1: Die Ergebnisse des Afrozensus haben gezeigt, also dass fast alle Teilnehmenden, 98,1%, schon mal Rassismus erlebt haben. Welche Formen von Rassismus sind denn die häufigsten und in welchen Lebensbereichen kommt Rassismus besonders vor?
2: Rassismus kommt in allen Lebensbereichen vor, belegt die Studie, vor allem im öffentlichen Raum, weil wir müssen ja sozusagen rausgehen. Also Menschen müssen ja irgendwie gehen in die Öffentlichkeit und erfahren dort unterschiedliche Formen von Diskriminierung und Rassifizierung. Viele subtil und deshalb schwer sichtbar, aber eben in allen Lebensbereichen gegeben. Und viele haben auch eben Diskriminierungserfahrungen im Bildungssystem beschrieben, am meisten eben über Merkmale wie rassistische Zuschreibung, ethnische Herkunft etc. Und eben auch im Gesundheitssystem kommt es, wenn ich die Zahlen richtig habe, sind es ca. 64%, die angegeben haben, dass sie Diskriminierung im Gesundheitswesen erfahren.
1: Ich habe mich gefragt, ob diese Ergebnisse Ihre Vorannahmen bestätigt haben, aber auch, ob es irgendwelche Ergebnisse gab, die Sie vielleicht sogar positiv überrascht haben.
2: Ja, weil es ja eben auch schon Wissen gibt über diese Communities, aber dieses Wissen wird eben nicht als eine wissenschaftliche oder wissenschaftlich fundierte Quelle sozusagen betrachtet. Mhm. Und über diese Quantifizierung von bestimmten Erfahrungen, die hier und da schon einzeln dokumentiert worden sind, konnten wir eben aufzeigen, dass es ein Problem des strukturellen Rassismus in Deutschland gibt. Und überraschend, denke ich, ist das nicht. Also gerade für die betroffenen Communities und Teilnehmenden ist es keine Überraschung. Aber es ist eine Validierung ihrer Erfahrungen auf einer wissenschaftlichen Grundlage. Und was ich bestärkend und empowernd finde in dieser Studie und in dem Prozess dieser Studie, ist die Solidarität und die Bereitschaft der Communities, an diese Gesellschaft mitzugestalten, obwohl sie eben zu über 90% in vielen Lebensbereichen eben diskriminiert und rassistisch marginalisiert werden. Und eben die kollektive Resilienz zu sehen, die Empowerment-Strategien zu sehen und auch selbst die Datenerhebung, den Afrozensus als einen kollektiven Empowerment-Prozess zur Sichtbarmachung und Validierung dieser Erfahrung zu sehen, finde ich sehr wertvoll.
1: Neben diesem positiven Aspekt würde ich auch nachher gerne nochmal über ganz konkrete, ja, positive Weiterentwicklungen des Afrozensus sprechen, falls es denn welche gab. Lassen Sie uns erst nochmal kurz über das Gesundheitssystem sprechen, was sich genauer angeschaut wurde beim Afrozensus, neben eben anderen Lebensbereichen wie das Arbeitsleben oder der Bildungsbereich. Welche sind denn die häufigsten Formen von Rassismus und Diskriminierung, die einem jetzt im Gesundheitssystem so begegnen können?
2: Viele Teilnehmende haben im Bereich der Gesundheitsversorgung beschrieben, dass ihre Beschwerden nicht ernst genommen werden, dass ihre Schmerzen unterschätzt werden, dass Symptome vorschnell psychologisiert werden oder abgesprochen werden und das führt zu einer Fehldiagnose, das führt zu Unterversorgung und das führt zu auch einer Verunsicherung und einem Risiko, sich im Gesundheitssystem zu bewegen. Und andere haben allgemein beschrieben, dass in der Gesundheitsversorgung eben diese rassistischen Annahmen über Herkunft, Sprache oder Lebensweise mitklingen in die Art und Weise, wie sie im Gesundheitswesen behandelt werden. Und zudem gibt es eben auch strukturelle Faktoren, wie zum Beispiel unzureichende Diversität in Studien oder mangelnde Fortbildungen, die eben rassismuskritisch sein müssten. Oder Leitlinien, die eben auch diskriminierungs- und rassismuskritisch überarbeitet und erweitert werden müssen und die bestimmte Bevölkerungsgruppen kaum berücksichtigen. Und das führt dann eben zu einer Verstärkung. Wichtig ist dabei, dass es nicht um individuelles Verhalten einzelner Fachkräfte geht, sondern dass es da um Strukturen, Routinen und Wissenslücken im Gesundheitssystem geht, die eben dafür sorgen, dass bestimmte Bevölkerungsgruppen das Recht auf Gesundheit eben nicht wahrnehmen können.
1: Ja, ich habe gesehen, dass Sie kürzlich mit anderen Autorinnen auch ein Gutachten für den Verein Decolonize Berlin veröffentlicht haben. Darin geht es um koloniale Kontinuitäten in der Berliner Medizin und Gesundheitsversorgung. Und darin heißt es, die heutigen Gesundheitsungleichheiten sind kein ahistorisches Zufallsprodukt, sondern Ausdruck kolonialer Kontinuitäten, die eben auch in der Medizin fortgeschrieben werden. Die Kolonialzeit, die ist ja zum Glück schon länger her. Welche Relikte finden wir aus dieser Zeit jetzt ganz konkret im Gesundheitssystem?
2: Wir haben es vorgestern, dieses Gutachten, vorgestellt mit Decolonize Berlin. Und zu der Frage, wo koloniales Erbe oder koloniale Kontinuitäten sich im Gesundheitswesen wiederfinden, ist zum Beispiel medizinische Lehrbücher oder auch insgesamt Normwerte, wer als Norm gilt im Gesundheitssystem und auch in der Medizin, eben dann auch Forschungsstandards, die auch dann über Jahrzehnte auf weiße Bevölkerungsgruppen ausgerichtet worden sind. Und dann eben auch die Intersektion, also nicht nur weiß, sondern auch männlich, weiß, bestimmten Alters. Genau. Und auf der anderen Seite wurden aber auch gleichzeitig Unterschiede biologisch erklärt, zum Beispiel soziale, die eben durch soziale Ungleichheit entstehen, dann eher so das ist typisch für die und die Gruppe und dann ist es, verschwimmen die Grenzen zwischen was passiert sozial, was passiert in unseren Strukturen und welche Auswirkungen hat das dann eben biologisch und nicht, dass bestimmte Unterschiede biologisch gegeben sind. Was gut ist, dass wir heute zum Glück wissen, dass Race zum Beispiel keine biologische Kategorie ist und trotzdem wirken diese alten, tradierte Denkweisen mit. Genau, und führen eben dazu, dass es bestimmte Annahmen gibt über bestimmte Bevölkerungsgruppen, die dann defizitorientiert oder auch reduzierend diese Individuen und eben Gruppen benachteiligen.
1: Was ist denn jetzt die ganz reale Konsequenz für Menschen, die sich im Gesundheitssystem diskriminiert und nicht gut behandelt fühlen? Was macht man da, wenn man krank ist? Was haben sich da irgendwelche Strategien entwickelt in Communities, wie man dann zum Beispiel eine Ärztin oder einen Arzt findet, bei dem man sich gut aufgehoben fühlt?
2: Ja, da gibt's einige Versuche, mit diesen Diskriminierungs- und Rassismuserfahrungen eben umzugehen und auch so antizipierend mit ihnen umzugehen. Also so erwarten, dass Diskriminierung im Gesundheitswesen stattfindet und dem versuchen vorzubeugen, zum Beispiel Bekannte oder auch Community-Personen dann eben fragen, ob sie gute Erfahrungen mit bestimmten Ärztinnen gemacht haben und ob sie welche empfehlen können. Und manchmal gibt es WhatsApp-Gruppen dazu. Manchmal gibt es irgendwie Listen, die von bestimmten Personen erstellt werden, wo der Versuch irgendwie ist, dass man dem vorbeugen kann und hoffentlich Personen finden kann, die eben nicht mit rassistischen Annahmen arbeiten.
1: Kommen wir auch nochmal auf unser Einstiegsthema zu sprechen. Ein Kind, das in Deutschland unter Rassismuserfahrungen und seinen Konsequenzen leidet, kann das medizinisch eigentlich gut betreut werden, also auch auf psychologischer Ebene? Wie steht es eigentlich um rassismussensible Psychotherapie in Deutschland?
2: Rassismussensible Psychotherapie in Deutschland, ich würde sagen, steht noch recht am Anfang. Ich glaube auch, dass da es mehr Bewusstsein gibt, dass das berücksichtigt werden muss in der Psychotherapie oder grundsätzlich in Therapien, gleichzeitig aber nicht klar ist, wie. Und das hängt auch wiederum zusammen mit der Ausbildung von Therapeutinnen und Ärztinnen. Ein fehlender Input dazu, was eben Rassismus gesundheitlich bewirkt und zu welchen Auswirkungen es kommen kann. Und gleichzeitig haben viele berichtet, dass ihre Rassismuserfahrungen eben abgesprochen werden, dass dann zum Beispiel gesagt wird, vielleicht war die Person zu empfindlich in dieser Situation, vielleicht ging es gar nicht darum und es ging irgendwie was ganz anderes. Und dann ist es vielleicht aber auch eine klassische Situation, die immer wieder passiert und dann eben individualisiert und an dem Klienten oder an den Patienten abgearbeitet wird. Und das darf eben nicht passieren. Und dafür müssen wir eben Wissen darüber haben, dass das passiert und wie sich das auch auswirkt. Und es wirkt sich zum Beispiel im Rahmen der Psychotherapie so aus, dass Menschen ihre Therapien abbrechen oder erst gar nicht in Psychotherapie gehen. Und für Kinder und Jugendliche ist es noch komplizierter, da sie ja eben auch diese Prozesse noch gar nicht verbalisieren können oder auch das auch einen großen Einfluss auf ihre Identitätsentwicklung nehmen wird. Und dafür muss eben auch in der Psychotherapie Ausbildung und Weiterbildung muss es Konzepte zu geben, die das aufgreifen. Und auch Diversität im Beruf bedeutet das, also dass wir auch Psychotherapeutinnen, Ärztinnen brauchen, die eben auch aus diesen Communities kommen, aber vor allem die Fähigkeit der rassismuskritischen, also von rassismuskritischen Wissens und Praxis, ja.
1: Wie könnte man diese Missstände ganz konkret angehen? Und gibt es eigentlich seit dem Afrozensus irgendwelche positiven Entwicklungen im Gesundheitswesen, die ihr mitverfolgen konntet? Irgendwelche Folgeprojekte, die diese Ergebnisse aus eurer Studie ernst nehmen und aktiv was verändern wollen?
2: Ja, ich glaube, positive Effekte sind auf jeden Fall, dass zum einen das Bewusstsein für eben Diskriminierungs- und Rassismuserfahrungen im Gesundheitswesen in den letzten Jahren das zugenommen hat, dass Menschen sich immer mehr bewusst werden, dass das nicht so einfach ist und dass nicht alle Menschen irgendwie Zugang haben oder einen gleichberechtigten Zugang haben zur Versorgung. Und es gibt verschiedene Versuche auch von jungen Studierenden, zum Beispiel Medizinstudierenden, die dann an dem Curriculum, das geändert wird und dass medizinische Lehrbücher bestimmte Bevölkerungsgruppen, gerade rassistisch marginalisierte Bevölkerungsgruppen, mit abbilden und auch anders abbilden, wenn sie sie aktuell problematisierend abbilden. Ich glaube auch, dass wir mehr Bewusstsein dafür haben, dass Rassismus eine soziale Determinante der Gesundheit ist, obwohl wir noch nicht die Methoden und die Kategorien haben, um Rassismus zu messen. Also ich glaube, es ist schon angekommen, gerade auch aus den Belegen internationaler Forschung, dass es gesundheitliche Auswirkungen hat und dass wir diese in der Forschung und auch in der Gesundheitsversorgung berücksichtigen müssen. Wie wir es machen, da sind wir noch am Anfang. Genau. Und es gibt auch einige Ansätze in den Communities selbst, zumindest zu dokumentieren, wie Menschen erfahren, wie Menschen Versorgung und Strukturen, wie sie sich darin bewegen und was es für Lücken gibt. Es gibt auch die ein oder andere Fachstelle mittlerweile für rassismuskritische Gesundheitsversorgung. Ich glaube, wir sind da noch recht langsam, aber auf dem Weg. Und was wir, glaube ich, mehr brauchen, sind weniger so Pilotprojekte und Sachen immer wieder von neu starten und dann 1, 2, 3 Jahre finanzieren, sondern eben nachhaltige Strukturen, die gemeinsam mit Communities entwickelt werden und dann auch dauerhaft finanziert und institutionalisiert werden. Weil das ist, glaube ich, die größte Herausforderung. Es gibt einige gute Ansätze, aber die sind dann auch oft befristet und eingeschränkt in ihrer Wirkung.
1: Ja, blicken wir vielleicht mal in die Zukunft. Sie haben es vorhin schon erwähnt, also in diesem Jahr, genauer im November, feiert der Afrozensus 5-jähriges Jubiläum. Und wenn ich zurückdenke an die Zeit, als die Ergebnisse des Afrozensus veröffentlicht wurden, also Ende 2021, das war eine Zeit, in der Rassismus in Deutschland gerade doch ein etwas ja besprocheneres Thema war. Einer der Auslöser dafür war zum Beispiel die Ermordung des Afroamerikaners George Floyd im Jahr 2020 und die in den USA entstandene Black Lives Matter Bewegung. Und dieser Diskurs ist definitiv auch nach Deutschland rüber geschwappt, hat hier einen Diskurs über Rassismus angeregt. Wie schätzen Sie die Lage denn heute ein? Würden Sie sagen, dass der Diskurs über Rassismus wieder etwas mehr in den Hintergrund gerückt ist?
2: Ich muss sagen, leider ja. Es ist gerade nicht so einfach, Ressourcen und Möglichkeiten zu finden, um Antirassismusarbeit in Deutschland zu machen. Und das ist auch ein Trend, der ja international gerade leider oder global stattfindet. Und das ist nicht so einfach zu verdauen und auch nicht zu akzeptieren. Das bedeutet dann wiederum auch, dass viele Initiativen und gesellschaftliche Transformationsprozesse, auch wenn es erstmal nur Forderungen sind, viel von den marginalisierten Communities getragen werden müssen. Und wir diese Arbeit ja auch schon einige Jahrzehnte machen. Ich glaube, das wird in den nächsten Jahren leider schwierig und auch wiederum marginalisiert werden, diese Arbeit zu machen. Auf der anderen Seite beobachte ich, dass das auch wiederum mehr Aufmerksamkeit auf jeden Fall bekommt oder auch, dass in zum Beispiel in der Forschung immer mehr zum Thema auch gemacht wird. Aber da geht es auch erstmal, glaube ich, darum, Ungleichheiten zu beschreiben und nicht diese Perspektiven ernst zu nehmen, die tagtäglich diese Ungleichheit erleben und eine Veränderung brauchen. Also wir müssen eigentlich, im englischen Kontext sagt man Harm Reduction, also wir müssen die Verletzung des Rechts auf Gesundheit, wir müssen dagegen kämpfen und aktiv was tun. Und gleichzeitig müssen wir ja anfangen, Ressourcen fair zu verteilen, gerecht zu verteilen. Und ich bin mir oft nicht sicher, ob das zu beschreiben und über die Verhältnisse zu sprechen allein ausreicht, um das zu erreichen.
1: Wie sieht für Sie die Zukunft des Gesundheitssystems aus, wenn Sie sich es im positivsten Sinne vorstellen könnten, die Entwicklung?
2: Ich finde es wichtig, dass wir unser Gesundheitssystem so verändern und transformieren, dass es ein Gesundheitssystem ist, welches die Vielfalt der Bevölkerung nicht als Herausforderung betrachtet, sondern als Normalität und das in allen Strukturen und Prozessen implementiert.
1: Wenn Sie nicht in Ihre Forschung vertieft sind, dann habe ich gesehen, schreiben Sie, Sie haben auch schon ein Buch veröffentlicht, ein Sammelband, der Lyrik und Prosa vereint, Die Haut meiner Seele, veröffentlicht im Unrast Verlag. Neben der Wissenschaft kreativ zu arbeiten, ist das für Sie ein guter Ausgleich?
2: Auf jeden Fall. Schreiben an sich ist eine Ressource für mich. Also ob ich jetzt wissenschaftlich schreibe oder künstlerisch. Und ich bin in verschiedenen Sprachen groß geworden und habe dadurch auch Zugang zu verschiedenen Ressourcen des Schreibens, würde ich sagen. Und das hilft mir oft, die Dinge auszubalancieren und eben auch andere Formen des kreativen Schaffens zu finden.
1: Mich beeindruckt das besonders, weil wissenschaftliches Schreiben ja ein ganz ein ganz besonderes Schreiben ist, was viele auch nicht so sehr mögen. Das heißt, ja, ich bewundere das sehr, wenn man das kann.
2: Aber es ist auch sehr normiert, also so dieses, die Art, wie wir wissenschaftlich schreiben. Und ich glaube, künstliche Intelligenz fordert das jetzt sehr heraus, weil es gibt auch in anderen Gesellschaften Arten, Forschung zu machen und des wissenschaftlichen Schreibens, was auch eher kreativer ist und auch mit Lyrik. Und ich glaube, das ist auch disziplinabhängig, aber es gibt dann auch Wege, da die Brücke zu schlagen zwischen Literatur oder wie wir Literatur sehen und wie wir wissenschaftliches Schreiben sehen, denke ich. Das würde ich mir auf jeden Fall wünschen für meine beiden Arten des Schreibens.
1: Dass die irgendwann vielleicht sogar noch ein kleines Stückchen noch näher zueinander finden.
2: Ja, ich habe ein Paper jetzt Ende Juni geschrieben mit einer Kollegin aus Belgien. Sie ist Anthropologin oder im PhD im Bereich Anthropologie. Und wie wir dieses Paper geschrieben haben, das ist eine Reflexion zum Afrozensus oder über den Afrozensus. Und das ist so, trotzdem hat es halt einen Rhythm. Und also so ist es wissenschaftlich und es ist auf Grundlage von bestimmten Theorien und so weiter. Und trotzdem ist das nicht so starr. Aber gleichzeitig ist es ja auch so, dass wenn ich jetzt Biosozialforschung mache, kann ich ja nicht mitten im Satz anfangen zu dichten. Und es ist schon sehr schwierig, die Methoden, die sehr steril sozusagen dann da und dann auch sehr vorsichtig zu beschreiben, okay, das sind die Ergebnisse und um eben Missinterpretationen und so vorzubeugen. Das ist, also ich habe dann auch gemerkt, das ist gut so zu schreiben und es auch gut so zu schreiben. Und manchmal kann man eben das kombinieren, ja.
1: Dr. Muna Akins verbindet in ihrer Forschung die Fachbereiche Psychologie, Biologie und Soziologie, um über Rassismus zu forschen, mit einem Fokus auf gesundheitliche Konsequenzen für Betroffene und schaut dabei insbesondere auch auf unser Gesundheitssystem. Sie war leitende Wissenschaftlerin beim Afrozensus 2020, der in diesem Jahr 5. Jubiläum feiert. Und zwar gibt es für eine Folgestudie noch keine Finanzierung. Im November soll aber ein aktueller Bericht veröffentlicht werden. Darin geht es um aktuelle Diskriminierungserfahrungen von über 4000 Befragten. In der nächsten Folge von Ach Mensch wird es dann nochmal ganz direkt um unser Gesundheitssystem gehen. Wir fragen uns dann, wie steht es um die Geburtshilfe in Deutschland? Warum schließen immer mehr Entbindungsstationen? Und was bedeutet das für das Wohl von Müttern, Kindern und Familien? Hört doch gern wieder rein und wenn ihr keine Folge verpassen wollt, dann lasst uns jetzt ein Abo da. Ich bin Jessie Hughes, schön, dass ihr zugehört habt. Bis zum nächsten Mal. Ciao.
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1: Als ich gehört habe, dass die Tourismuszahlen in Kap Verde so in die Höhe schießen durch die WM jetzt, da habe ich mir gedacht, wie unglaublich traurig das eigentlich ist, dass der Sudan so knapp an der WM-Qualifikation gescheitert ist und welche Diskussionen wir hätten lostreten können und wie präsent wir das Thema zum ersten Mal in der Weltöffentlichkeit wirklich präsent gehabt hätten, wenn diese Nationalmannschaft als Botschafter ihres Landes zur WM gereist wäre. Vom Potenzial her könnten wir 2030 den ersten Weltmeister aus Afrika sehen, meiner Meinung nach.
2: Afrika.

0: Hallo und herzlich willkommen zu 55 Countries. Schön, dass ihr mit dabei seid. In dieser Folge möchte ich auf den Fußball auf dem afrikanischen Kontinent schauen. Anlass ist natürlich die Fußballweltmeisterschaft in den USA. 10 Teams vom afrikanischen Kontinent waren dabei. Es gab positive wie negative Überraschungen, aber 9 Teams haben tatsächlich die Gruppenphase überstanden und es zumindest bis ins 16. Finale geschafft. Am besten hat Marokko abgeschnitten, die dann im Viertelfinale an Frankreich gescheitert sind. Was bedeutet dieses WM-Ergebnis für den afrikanischen Fußball? Was bedeutet das auch für die Fußball-WM, die 2030 in Marokko stattfindet? Und wie hat sich die Wahrnehmung über den Fußball auf dem afrikanischen Kontinent und den von afrikanischen Teams verändert? Über all diese Fragen habe ich mit Martin Rosa gesprochen. Er ist Redakteur beim Kicker, dem Fußballmagazin, und hat einen wirklich sehr empfehlenswerten Podcast, der heißt Soka, Fußball in Afrika. Ich kenne wirklich keinen, der sich so detailliert und ausführlich mit dem afrikanischen Fußball beschäftigt, also hört da gerne mal rein. Und jetzt viel Spaß mit dem Gespräch mit Martin. Lieber Martin, willkommen bei 55 Countries. Freut mich sehr, dass du dir die Zeit nimmst.
1: Danke für die Einladung.
0: Wir schauen auf die WM und das Abschneiden der afrikanischen Teams dort. 10 waren ja dabei, Ägypten im Achtelfinale, Marokko im Viertelfinale. Wie ist so dein sportliches Fazit der afrikanischen Teams bei diesem Turnier?
1: Ja, geteilt würde ich sagen, weil wir natürlich Top-Überraschungen dabei hatten, wie Kap Verde, die Demokratische Republik Kongo, die wirklich überzeugt haben und ja, so ein Stück weit auch das Maximale aus ihren Möglichkeiten gemacht haben, aber auch Teams wie Senegal und die Elfenbeinküste, wo es ein bisschen frustrierend ist, weil man weiß, es wäre so viel mehr möglich gewesen, wenn die Voraussetzungen gepasst hätten. Und deswegen fällt mein Fazit geteilt aus, auch wenn man sagen muss, Marokko und Ägypten haben Afrika natürlich sehr gut repräsentiert, auch mit ihren Ergebnissen.
0: Hast du irgendwie eine ganz persönliche Überraschung oder Enttäuschung, sei das jetzt von den Teams oder auch von einzelnen Spielern? Du bist ja doch sehr tief drin auch in den Mannschaften, wo du sagst, boah, das hat mich jetzt positiv oder negativ überrascht.
1: Ja, also am meisten wehgetan hat schon Senegal, muss ich sagen, weil ich jedem vorab erzählt habe, die finde ich echt gut. Ich hatte auch das Gefühl, dass sie wirklich das Zeug zur Überraschungsmannschaft haben. Und gerade jetzt hat in der Nachbetrachtung, wenn man auch sieht, was jetzt hat alles so aus dem Camp nach außen dringt und was da alles passiert ist, muss man sagen, ist Senegal schon auf jeden Fall die größte Enttäuschung, einfach weil so viel mehr möglich gewesen wäre und weil man sich quasi selber sabotiert hat.
0: Es gab ja durchaus so ein paar Vorbehalte im Vorfeld dieser WM. Deutschland leichte Gruppe, weil manche vielleicht die Elfenbeinküste unterschätzt haben. Diese Aussage von Christoph Kramer mit den Kapverden, die auch nicht gerade gut gealtert ist. Glaubst du, dass diese WM die Wahrnehmung des Fußballs auf dem afrikanischen Kontinent oder der afrikanischen Nationalmannschaft, die dabei waren, zumindest ein bisschen verändert hat?
1: Ich würde es mir wünschen, aber ja, ich kann das immer nicht so richtig greifen, wie die Experten wirklich auf Afrika schauen, weil es wird so unglaublich viel mit Vorurteilen gearbeitet und es wird sich so unglaublich wenig mit den Mannschaften selber auseinandergesetzt. Also wenn, ich glaube, es war auch Christoph Kramer, der ja gesagt hat, ja, ich brauche mich ja gar nicht mit DR Kongo auseinandersetzen, da müsste ich mir erstmal jeden einzelnen Spieler anschauen, und komplett die Tatsache ignoriert, dass da ein Johan Wisser dabei ist, der für sehr viel Geld im Sommer erst zu Newcastle United gewechselt ist und dass da ja sehr viele auch wirklich gute Spieler aus der Premier League dabei sind, aus den Top 5 Ligen. Ja, solche Aussagen lassen mich dann immer ein bisschen zweifeln, dass es in Zukunft besser wird, wobei ich auch das Gefühl habe, dass dadurch, dass jetzt halt 9 Teams die Gruppenphase überstanden haben, schon einige auch aufgemerkt haben und gesagt haben, okay, vielleicht ist es doch nicht so, wie ich Afrika bisher gesehen habe, und dass sich dort auch was bewegt. Und ja, was ich jetzt auch schon ein paar Mal gesagt habe, was meine ehrliche Einschätzung ist, wir waren wirklich 15 Minuten im Spiel Ägypten-Argentinien davon entfernt, dass Afrika Südamerika als diesen Kontinent Nummer 2 überholt. Weil wäre nicht Argentinien gewesen, hätten wir kein Team aus Südamerika auch so weit gehabt und 2 aus Afrika im Viertelfinale. Deswegen glaube ich schon, dass das auf der globalen Bühne wahrgenommen wird. In Deutschland, ehrlicherweise, hat mich diese WM wieder eher zu einer rückläufigen Entwicklung glauben lassen, weil eben so viel passiert ist, Aussagen von Schweinsteiger, Kramer etc.
0: Wie erklärst du dir das denn, dass immer wieder solche Aussagen zustande kommen? Also gibt es da irgendeine sinnvolle Erklärung für? Und was sagst du immer den Leuten dann, um auch das Gegenteil zu zeigen?
1: Ich sage jetzt einfach mal, die positive Erklärung wäre einfach, und die auch vertretbar ist, ist einfach die komplette Übersättigung an Fußball, weil ja, solche Experten natürlich, die müssten sich ja rein theoretisch auf 48 Mannschaften vorbereiten und müssten so unglaublich viel Fußball konsumieren, müssten dann alles in Betracht ziehen. Da sage ich es mir natürlich auch einfach, der sich jetzt halt hauptsächlich mit 10 Teams beschäftigen kann und dann natürlich auch einen realistischeren Blick auf Afrika und den afrikanischen Fußball hat, da muss man sie dann auch ein Stück weit in Schutz nehmen, weil einfach so viel Fußball mittlerweile passiert und ja wirklich, glaube ich, jeder so ein Stück weit den Überblick verliert und nicht mehr alles schauen kann und deswegen einfach auch Sachen hinter runterfallen. Die Gewichtung ist halt vielleicht dann einfach falsch und jetzt habe ich deine zweite Frage nicht mehr so ganz, was ich antworte, wenn was die Frage ist.
0: Genau, also was du quasi Leuten entgegnest, die mit solchen teilweise Vorurteilen, Stereotypen gegenüber dem afrikanischen Fußball kommen und dann sich in solchen Aussagen verheddern, wie zeigst du diesen Leuten auf, hey, schau mal, das ist nicht nur der physisch starke Fußball von schnellen Spielern.
1: Ja, ich glaube, da reicht ja fast schon der Verweis auf den Spielberichtsbogen, weil wenn man sich dann mal, links stehen ja immer die Spieler, rechts stehen dann die Mannschaften und wenn man wirklich einfach nur darauf blickt, dann erkennt man schon, bei sehr vielen dieser WM-Teilnehmer spielen sehr viele aus den Top 5 Ligen, die auch einfach, die auf einem unglaublich guten Niveau spielen und ja, ich verlange jetzt nicht, dass jemand die südafrikanische Liga oder selbst die ägyptische oder marokkanische Liga realistisch leistungstechnisch einschätzen kann, weil ich verstehe, dass man die nicht verfolgt, weil, wie gesagt, einfach wieder die Übersättigung. Aber wenn man sich einfach nur ein Stück weit mit den Kadern beschäftigt, wenn man nur die Vereine der Spieler anschaut, die da stehen, dann merkt man schon, okay, da hat sich was entwickelt, beziehungsweise ist auch einfach viel passiert. Das Recruitment in der Diaspora hat zugenommen. Der afrikanische Fußball hat sich auch einfach stark verändert die letzten 15 Jahre. Und das siehst du einfach nur, wenn du die Kader ein bisschen analysierst. Und zumindest das kann man von Experten, die sehr viel Geld dafür bekommen, dass sie im Fernsehen über die WM sprechen, denke ich schon erwarten.
0: Du hast Recruitment und Diaspora angesprochen. Das spielt ja unbestritten wirklich eine wichtige Rolle bei vielen afrikanischen Fußballverbänden, Beispiel Marokko, wo wirklich die Mehrheit des Teams nicht in Marokko geboren wurde. Bei anderen Ländern ist das ähnlich. Wie wichtig sind diese Spieler aus der Diaspora für die afrikanischen Verbände jetzt gerade und vielleicht auch in der Zukunft?
1: Ja, gerade für Länder, die vielleicht im Fußball noch eher strukturschwach sind, wenn wir jetzt mal über die Demokratische Republik Kongo sprechen, da ist es unglaublich wichtig, weil du nicht diese Akademiedichte hast, die mit höchsten Standards arbeitet und wo auch wirklich sehr gute Ausbildungsprozesse angestoßen wurden die letzten Jahre. Da ist es schon sehr wichtig, aber ich habe auch während dem Afrika Cup die Königliche Akademie in Marokko zum Beispiel besucht und konnten dort auch uns mit dem Akademieleiter unterhalten und ja, ich glaube, die kitzelt schon, dass so viele im Ausland quasi ausgebildete Spieler im Kader stehen und im Vergleich so wenige in Marokko und die sehen das eher als Ansporn, okay, wir müssen vielleicht uns noch weiter professionalisieren, wir müssen noch weiter die Hebel, die wir noch haben, in Bewegung setzen, damit eben bei der Heim-WM 2030 auch wirklich sehr viele Spieler, die diese Akademie, die auch wirklich unglaublich teuer war und unglaublich hohe Standards besitzt, durchlaufen haben, dass die eben es auch in den Kader schaffen, aber gerade bei jetzt kleinen, das ist natürlich bei der Demokratischen Republik Kongo der vollkommen falsche Begriff, aber bei eben diesen Nationen, in denen diese Ausbildungsstruktur noch nicht so weit vorangeschritten ist, wie es natürlich vor allem in Westafrika der Fall ist, die sind schon sehr auf diese Diaspora-Talente angewiesen, weil die einfach eine so viel professionellere Ausbildung bekommen haben und dadurch auch einfach technisch, taktisch und ja in allen Aspekten des Fußballspiels einfach ein Stück weit weiter sind. Und das sieht man ja auch am Afrika Cup. Also das ist wirklich die absolute Vorreiternation sind ja da die Komoren, die eigentlich überhaupt keine Rolle gespielt haben, bis sie eben vor 10 bis 15 Jahren dieses Diaspora-Scouting intensiviert haben und sich seitdem zweimal für den Afrika Cup qualifiziert haben. Aber das Gleiche auch Kap Verde, da habe ich mit so einem Blogger aus Kap Verde mal gesprochen und der hat auch gesagt, ja, wir hatten früher auch schon Spieler aus der Diaspora, aber das waren dann halt Drittligaspieler aus Portugal und mittlerweile schaffen wir es halt so strukturstark zu sein und so gute Voraussetzungen für die Spieler zu schaffen, dass sich auch Erstligaspieler aus Portugal dafür entscheiden, zu ihren Wurzeln zurückzukehren und für Kap Verde aufzulaufen.
0: Manche Leute sehen das ja auch kritisch, dass dann quasi die Nationen, die Verbände sich so ein bisschen ihre Spieler so zusammensammeln. Das ist ja nicht nur bei afrikanischen Nationen und Verbänden so. Bei Curaçao zum Beispiel haben wir das auch gesehen. Wie muss das aus deiner Sicht passieren, damit eben trotzdem der heimische Fußball in diesen Ländern gestärkt wird? Oder glaubst du, das passiert sowieso, weil dann durch starke Spieler es mehr Vorbilder gibt, vielleicht auch mehr Leute in das Land schauen? Oder gibt es da schon Fallstricke aus deiner Sicht, dass man danach eine gute Nationalmannschaft hat, aber der Fußball im eigenen Land, die Strukturen dort überhaupt nicht profitieren?
1: Ja, das ist natürlich immer eine Medaille mit zwei Seiten, weil auf der einen Seite verdienen die Verbände sehr, sehr viel Geld, wenn sie zu Weltmeisterschaften fahren, die dann im besten Fall auch in den lokalen Fußball investiert werden können. Ich sag mal, ja, das ist immer so ein Positivbeispiel. Unter so vielen Negativbeispielen ist wirklich Kap Verde, wo sehr, sehr fähige Menschen im Verband arbeiten, die das Ganze auch im Blick haben und versuchen, auch die Strukturen für die lokalen Talente zu verbessern. Aber viel zu oft ist es natürlich auch leider so, dass dieses viele Geld, was durch die Erfolge, die auch mit den Diaspora-Spielern erzielt werden, ja, wieder in privaten Geldbeuteln landen, wo sich dann wieder Einzelpersonen bereichern, ohne den Fußball wirklich zu fördern. Auf der anderen Seite ist es, glaube ich, trotzdem, wie du sagst, unglaublich wichtig, Vorbilder zu schaffen. Aber schaut man jetzt halt auf diese Nationen, also in der Demokratischen Republik Kongo ist ein Fiston Mayele, den in Europa ja die wenigsten Menschen kennen, der ist daheim ein Nationalheld sondergleichen, weil er sich von der dritten kongolesischen Liga hochgekämpft hat, weil die Leute sehen, okay, der hat's geschafft, ich kann's ja vielleicht auch zu einer Weltmeisterschaft schaffen. Und dieses Vorbilddenken ist wirklich unglaublich wichtig in Afrika. Da auch, wenn ich nochmal ganz kurz abschweife, da gibt's auch Harry Vale, der arbeitet in Gambia und der hat aber auch schon in Uganda gearbeitet. Und der sagt auch, wenn ich in der Elfenbeinküste zu Eltern gehe und sag, ey, ich will euer Kind in meine Akademie holen und ich will ihm die bestmögliche Aussicht auf eine Profikarriere geben. Dann sagen die, ja, nimm, weil sie jeder kennt in seiner Nachbarschaft irgendwen, der es geschafft hat. Die glauben daran, dass diese Chance besteht. Wenn der in Uganda zu Eltern geht und sagt, ey, ich erkenne sehr großes Potenzial in euren Kind, in deinem Kind, kann ich das zu mir in die Akademie holen? Dann ist das Erste, was kommen für finanzielle Kosten auf mich zu? Was könnte denn passieren? Also das sind einfach, die glauben nicht an diese Chance, Profifußballer zu werden, weil es diese Vorbilder nicht gibt. Und dafür ist Erfolg der Nationalmannschaft natürlich unglaublich wichtig. Aber es wäre natürlich schon hinderlich, wenn es überhaupt keine Talente gibt, die aus den lokalen Fußballstrukturen herauskommen, weil das dann wieder keine Vorbilder sind, weil es sich dann ja eher wieder die Ableitung daraus machen lässt. Ja, okay, du schaffst es sowieso nur in der Nationalmannschaft, wenn du hier nicht aufgewachsen bist. Deswegen dieses Vorbilddenken ist unglaublich wichtig, aber auch Geld ist ein alles entscheidender Faktor dabei.
0: Wie schätzt du denn allgemein den Einfluss von Fußball und dann auch erfolgreichem Abschneiden der Nationalmannschaft auf ein Land, auf die Stimmung in einem Land ein? Das ist ja auch was, über das wir in Deutschland immer wieder reden. Wenn die Nationalmannschaft erfolgreich ist, dann ist das gut für die Stimmung im Land, wo man viele Sorgen hat. In den Ländern, in denen du bis jetzt unterwegs warst, siehst du sowas in der Art auch? Siehst du da in manchen Ländern sogar, dass wirklich durch Fußballstrukturen entstehen können, durch Akademien zum Beispiel, Bildungsangebote auch für junge Menschen, die dann davon auch wirklich langfristig profitieren?
1: Auf jeden Fall. Also auf jeden Fall ist eine Nationalmannschaft nochmal ein viel höheres Gut als bei uns in Deutschland zumindest. Es gibt ja auch andere Länder in Europa, wo sich wirklich eine ganze Nation dann hinter der Nationalmannschaft versammelt und vielleicht Rivalitäten zwischen Clubs dann gar keine Rolle mehr spielen. Und das ist in Afrika schon wirklich so der Fall. Gerade wenn man jetzt so Extrembeispiele wie den Sudan sieht, dass beide Seiten die Nationalmannschaft quasi für sich beanspruchen oder zumindest sich freuen, wenn die Nationalmannschaft Erfolg hat, dass die RSF genauso wie die Regierungs- oder die Machthabenden quasi, beanspruchen das für sich und feuern die Nationalmannschaft an und die ganzen Menschen versammeln sich dahinter. Deswegen, es ist schon nochmal was ganz anderes. Und ja, wie du sagst, diese Akademien, die eben vor allem in Westafrika verbreitet sind, schaffen nicht nur das, sondern mittlerweile sind sich sehr viele Akademien auch ihrem sozialen Aufgabe bewusst und schaffen auch Bildungsangebote. Das heißt, es geht nicht mehr nur noch darum, gute Fußballer auszubilden, sondern auch für die, die vielleicht auf der Strecke bleiben, fußballerisch Bildungsangebote zu schaffen. Da muss man dann immer sagen, ist es mehr aus Imagegründen oder wirklich aus Überzeugungsgründen? Das kann man wahrscheinlich bei jeder Akademie so oder so sehen. Aber ich glaube, du warst ja auch in Malawi bei wie heißt es? Nicht Eskin, sondern
2: Eskin Soccer.
1: Genau. Ja. Und da glaube ich, das ist ein sehr gutes Beispiel, wo man dann erkennen kann, wie wichtig auch dieser soziale Aspekt nochmal oder der Bildungsaspekt über das Fußballerische hinaus ist und dass sehr viele Kinder davon profitieren können, wobei man natürlich auch sagen muss, Fußballakademien können die Bildungsprobleme in Afrika jetzt nicht lösen, aber sie können halt zumindest in dem kleinen Feld einen positiven Beitrag dazu leisten. Und noch einen Gedanken, den ich auch die letzten Tage hatte, dazu, weil du ja gesagt hast, wie wichtig der Fußball ist. Als ich gehört habe, dass die Tourismuszahlen in Kap Verde so in die Höhe schießen durch die WM jetzt, dass die lokale Wirtschaft, dass die Tourismusbranche auch unglaublich von dieser WM profitieren kann, da habe ich mir gedacht, wie unglaublich traurig das eigentlich ist, dass der Sudan so knapp an der WM-Qualifikation gescheitert ist und welche Diskussionen wir hätten lostreten können und wie präsent wir das Thema zum ersten Mal in der Weltöffentlichkeit wirklich ja präsent gehabt hätten, wenn diese Nationalmannschaft als Botschafter ihres Landes zur WM gereist wäre. Ja, da war ich schon so ein bisschen traurig und habe mir gedacht, okay, der Fußball hat schon wirklich eine riesige Strahlkraft und kann auch über die Grenzen des Fußballs hinaus wirken, was er in dem Fall leider nicht konnte, weil sich der Sudan nicht qualifiziert hat.
2: Naja, aber wie du sagst, es ist einerseits wirklich irre, welchen Hebel der Fußball hat, einerseits manchmal ein bisschen traurig, dass es den Fußball dafür braucht, um Länder wie den Sudan und den Krieg dort in den Fokus zu rücken oder überhaupt sich mal Gedanken zu machen, auf die Kapverden zu
1: gehen. Absolut.
2: Hätte man auch vorher schon. Du hast eben schon die Akademie in Marokko angesprochen, da würde ich gerne mit dir nochmal drüber sprechen. Die Arbeit der Fußballverbände scheint sich ja doch sehr zu unterscheiden, wenn wir jetzt Marokko sehen, das wirkt wahnsinnig professionell. Also ich war ja auch beim Afrika Cup an diesem Trainingszentrum. Das ist ja ein Top-Standard. Das wirkt so, als würde da mit viel Verstand gearbeitet werden. Natürlich auch mit Geld, das ist klar. Wie unterscheidet sich denn die Arbeit dann so von einem Land wie Marokko zu zum Beispiel Nigeria, die ja auch einen irren Pool an Spielern eigentlich haben, aus denen sie schöpfen könnten, sowohl im Land als auch in der Diaspora, trotzdem aber mal wieder die Qualifikation für die WM verpasst haben?
1: Ja, ich glaube trotzdem, dass der finanzielle Aspekt da eine Rolle spielt, weil Marokko hat den Fußball für sich auserkoren, um den Staat zu repräsentieren, um das Land Marokko in die Welt zu tragen, um, ja, da kann man jetzt auch wieder politisch werden, Sachen wie den Westsahara-Konflikt, um Marokko einfach auf die Weltkarte zu packen, noch präsenter zu machen. Und das Königshaus nimmt unglaublich viel Geld in die Hand, um das Ganze zu fördern. Das hat sehr, sehr positive Effekte und Marokko ist absolut strukturell das Vorbild für den Rest Afrikas. Auf der anderen Seite würde das Modell natürlich so in anderen Ländern nicht funktionieren, die vielleicht auch auf dem Papier Demokratien sind und wo auch einfach ja ganz andere Fußballstrukturen herrschen. Auf der anderen Seite sind einfach unglaublich große Teile Afrikas, die Fußballverbände, sehr, sehr korrupt und es wird sehr auf den persönlichen Vorteil geachtet und Beziehungen spielen eine größere Rolle. Also ich habe auch schon mit Spielernberatern gesprochen, die gesagt haben, mir sind die U17 und die U20-Nationalmannschaft von Nigeria komplett egal, weil da geht sowieso nur um Beziehungen und überhaupt nicht um Leistung, weil jeder weiß, die Scouts sind beim U17-Afrika-Cup dabei, jeder will seine Spieler da dabei haben, okay, dann zahle ich halt ein bisschen Geld, dann wird mein Spieler nominiert. Oder ich kenne den Nationaltrainer, das ist ein alter Nationalmannschaftskollege von mir, was weiß ich, da kann ich ja jetzt meine Spieler darüber platzieren. Und es ist in sehr, sehr vielen Ländern so, dass die besten Talente es gar nicht an den Punkt schaffen, wo sie von den Scouts entdeckt werden können. Und da ist Nigeria ein Beispiel dafür. Da ist aber auch Gambia oder ähnliches Beispiele dafür, dass einfach eine große Frustration herrscht, dass man, wenn man keine Beziehungen nach oben hat, auch gar keine Chance hat, nach oben zu kommen. Ja, es gibt auch Positivbeispiele, wo dann Spieler vielleicht von ganz unten aus ärmlichen Verhältnissen sich nach oben gekämpft haben. Aber es ist halt leider die Ausnahme, weil die Struktur schon dahinter ist. Sehr viele Leute sitzen in den Fußballverbänden, um sich an den FIFA-Fördergeldern zu bereichern, um sich an anderen Sponsorengeldern, die noch reinkommen, zu bereichern und auch noch mit Kaderplätzen Geld zu verdienen. Was ja das wildeste Gerücht auch noch war, ist, dass das in Tunesien sogar jetzt bis zur WM hochgegangen ist, dass es da Absprachen gab, dass Spieler, zumindest Ersatztorhüter, nominiert werden, weil sie ja dann, weil dann ihr Club die FIFA-Abstellungsgelder bekommt und dann sowohl Verband als auch Club von diesen FIFA-Abstellungsgeldern profitieren können, beziehungsweise die Menschen im Verband. Also das ist so durchzogen, dass eben dass sehr viele Talente auf der Strecke bleiben und anders als in Marokko, wo man durch sehr viel Geld die Voraussetzung geschafft hat, dass es ja nicht jeder, natürlich musst du auch Glück haben, um bei diesen Scouting-Turnieren der Akademie entdeckt zu werden, aber dass trotzdem jeder die gleiche Chance hat, nach oben zu kommen, wenn er denn fußballerisch talentiert ist, und das ist in sehr, sehr großen Teilen Afrikas leider nicht der Fall.
2: Dann schauen wir trotzdem nochmal nach vorne, Richtung 2030, und dann sind wir wieder in Marokko, die zweite WM auf dem afrikanischen Kontinent, zumindest dann teilweise. Was erhoffst du dir von diesem Turnier, also einmal von der Infrastruktur und dem Gastgeber Marokko, aber auch von dem Abschneiden der Mannschaften dort?
1: Also Marokko zähle ich auf jeden Fall zum, wenn die Entwicklung so weitergeht wie jetzt, zähle ich sie zum engeren Favoritenkreis, würde ich schon sagen, dass sie auf jeden Fall unter den Top 5, Top 8 Nationen sind, die da in Frage kommen, weil sich das einfach weiterentwickelt und auch diese WM wieder gezeigt hat. Wenn ich ein Talent bin, der die Gelegenheit hat, entweder für Belgien oder für Marokko oder für die Niederlande oder für Marokko zu spielen, ja, dann weiß ich, für welche Nation ich mich aktuell entscheide, weil ich vielleicht da sogar die größeren Aussichten auf einen WM-Titel habe. Also Marokko wird eine sehr, sehr große Rolle spielen, auch weil einfach sehr gute Talente auch aus Marokko selbst nachkommen, was man ja auch bei der U20-WM gesehen hat, aber auch bei den U17-Vergleichsturnieren sieht man, Marokko ist da einfach wirklich, wirklich immer vorne mit dabei. Aber ich sag auch, und da lasse ich mich dann jetzt auch von der WM nicht abschrecken, das Gleiche gilt für mich auch für den Senegal. Der Senegal ist auch unglaublich weit. Er hat auch sehr viele Akademien, die sehr gute Arbeit machen. Generation Food natürlich als ganz vorne dran, die schon sehr, sehr viele Profis entwickelt haben. Aber die Struktur dort ist sehr gut, was die Ausbildung aus angeht und die Durchlässigkeit auch, um nach Europa vielleicht dann zu kommen, wenn man das jetzt als Ziel sieht, aber das ist nochmal eine größere Diskussion, ob das jetzt das alleinige Ziel sein sollte, immer Talente für Europa zu produzieren. Aber Senegal und Marokko sehe ich da auf einem sehr guten Weg. Das gleiche gilt auch für die Elfenbeinküste. Bei Senegal und der Elfenbeinküste müssen sich einfach nur Sachen im Verband ändern und man muss bei diesen Turnieren auch professionell agieren. Das heißt, man muss das Team hinter dem Team professioneller aufstellen, damit die Mannschaft auch die Möglichkeit hat, fernab von allen Konflikten und was weiß ich im Camp dann zu performen. Und dann sehe ich die drei Nationen schon ganz vorne dran, wobei es auch immer sein kann, dass sich jetzt halt innerhalb dieser 4 Jahre, ich finde, Afrika ist unglaublich dynamisch, der afrikanische Fußball ist unglaublich dynamisch und es kann sehr viel vorangehen. Das heißt, es können auch Nationen wie zum Beispiel Nigeria, die, finde ich, den aktuell einen der besten Trainer auch haben mit Eric Schell, sich so nach vorne entwickeln, dass sie eine echte Chance haben 2030. Aber alles steht und fällt eben mit der Organisation hinter der Mannschaft. Vom Potenzial her könnten wir 2030 den ersten Weltmeister aus Afrika sehen, meiner Meinung nach.
2: Das ist eigentlich ein gutes Schlusswort. Trotzdem habe ich noch eine Abschlussfrage. Was muss denn aus deiner Sicht passieren? Du hast eben gesagt, damit eben nicht immer nur Talente für den europäischen Fußball produziert werden, sondern wir vielleicht doch auch mal in die Ligen nach Ägypten, nach Marokko, nach Südafrika schauen. Oder glaubst du, das ist in dieser Welt, wie der Fußball funktioniert, eigentlich nicht mehr realistisch?
1: Ja, dieser Unterschied ist natürlich unglaublich groß und Wettbewerbe wie die Club-WM machen ihn natürlich noch größer. Ja, auch die Mamelodi Sundowns sind dabei, Al-Ahli aus Ägypten sind dabei, die kriegen dann auch ein Stück von diesem großen Topf, aber das sorgt eher dafür, dass die Machtverhältnisse innerhalb der Ligen noch ungleicher werden und die großen Clubs noch größer, anstatt dass man wirklich in einen Wettbewerb mit Europa treten könnte. Also dieser Unterschied ist schon riesengroß und trotzdem müsste ein System geschaffen werden, das von diesen Geldern, die für Talente aus Afrika fließen, die Clubs vielleicht noch ein bisschen mehr profitieren und vor allem auch die Strukturen vor Ort über das reine Akademiesystem hinaus profitieren, weil wenn man jetzt dorthin schaut, die Akademien haben alle durch die Bank bessere Plätze, bessere Infrastruktur als die Erstligisten in ihrem Land. Teilweise ist es ja so, dass sich Erstligisten dann einmieten bei den Akademien und wieder Geld zahlen und die Leute, die hinter diesen Akademien stehen, sind dann meistens auch wieder aus Europa. Was heißt, dieses Geld fließt dann eher wieder von Afrika nach Europa. Das heißt, es müsste schon so sein, dass größere Gelder auch in die Infrastruktur in den Ländern fließen und in die Professionalisierung der Strukturen dort, damit wir da auch einen wirklichen Prozess stattfinden sehen, aber ehrlicherweise ist die Prognose, es ist so lukrativ, dieses Geschäft mit den afrikanischen Talenten, dass das Interesse von den Leuten, die an den Machthebeln sitzen, gar nicht da ist, da wirklich was zu entwickeln, weil damit ist kein Geld zu verdienen. Ja, da sitzen 200-300 Leute bei Erstligaspielen in Afrika. Da müsstest du die Leute auch erstmal entwöhnen und die eigene Bevölkerung sensibilisieren, weil die schauen auch nur Premier League, die schauen auch relativ wenig die eigene Liga. Was heißt, das ist so in den Köpfen drinnen und es ist so ein gewachsenes System, dass es sehr, sehr, sehr, sehr schwierig ist, das Ganze aufzubrechen. Wobei es natürlich wirklich wünschenswert wäre, für alle, einfach auch um den afrikanischen Fußball, aber auch Afrika als Kontinent voranzubringen. Aber so wie der Fußball gewachsen ist, wie du sagst, schwierig.
2: Okay, wir bleiben gespannt, was passiert, aber freuen uns jetzt schon mal auf die WM 2030. Ganz lieben Dank, Martin, für deine Einschätzung.
1: Sehr gerne, Dankeschön.
2: Das war Martin Rosa, Infos zu ihm und seinem Podcast findet ihr natürlich in der Folgenbeschreibung. Und das war's auch mit dieser Folge von 55 Countries. Ich freue mich sehr, dass ihr reingehört habt. Bis zum nächsten Mal. Macht's gut. Euer Julian. Ciao.

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2: Februar 1828. Die kleine Gemeinde Kirkby Mallory mitten in England. Ein 12-jähriges Mädchen sitzt an einem Holztisch, vor ihr ein aufgeschlagenes Notizbuch. Die Seiten sind voll mit Skizzen, sie sehen aus wie Flügel. Dazu gibt es Notizen, Gedanken, Ideen. Um sie herum herrscht, sagen wir mal, kreatives Chaos. Da liegt Papier, Seide, Federn, Metalldrähte, ein aufgeschlagenes Buch über die Anatomie von Vögeln. Das Mädchen will wissen, wie sich Flügel bewegen, warum Vögel schweben können, wie man eigentlich Auftrieb bekommt. Nach mehreren missglückten Versuchen, die sie fleißig im Notizbuch notiert hat, kommt sie zum Schluss: Wenn ich fliegen möchte, dann brauche ich etwas Größeres. Etwas viel Größeres. Ihr kommt eine Maschine in den Sinn, in der Form eines Pferdes mit Flügeln, auf dem man reiten und fliegen kann, angetrieben durch eine Dampfmaschine. Das ist die Geschichte von Ada Lovelace.

0: Und damit herzlich willkommen zu einer neuen Geschichte aus der Mathematik. Mein Name ist Rabea Schlotz, ich bin eure Host und ich begrüße natürlich auch Manon Bischoff und Demian Nahuel-Goos von Spektrum der Wissenschaft. Hallo ihr beiden.
1: Hallo.
2: Hallöchen, wie geht's?
0: Gut, gut, danke. Ich hoffe, bei euch ist es nicht so warm wie bei mir.
1: Doch.
2: Es fließen die Tränen.
0: Okay, dann würde ich sagen, steigen wir einfach in unsere Geschichte ein, bevor uns die Hitze komplett zu Kopf steigt. Heute geht es um Ada Lovelace. Einige sagen, sie sei die erste Programmiererin der Welt. Andere bewerten ihren Impact etwas zurückhaltender. Ich denke aber, worauf sich alle einigen können, ist, Ada Lovelace war eine Visionärin. Nehmen wir nun mal das Beispiel des fliegenden Pferdes. Und da muss man sich ja nochmal in den Kontext reinholen, dass das Jahrzehnte vorher war, bevor das erste Flugzeug wirklich erfunden wurde. Also bevor die Brüder Wright ihr erstes Flugzeug gebaut haben. Das war erst mehr als 70 Jahre später. Demian, ich verstehe, warum du dir diese Anekdote als unseren Einstieg in diese Folge überlegt hast. Ich finde nämlich, sie beschreibt das Wesen von Ada Lovelace wirklich ganz hervorragend. Tauchen wir also mal ein in Ada Lovelaces Leben. Erzähl doch mal.
3: Unterschrieben. 2 Jahre Knebelvertrag. Und glaub mir, meine Beste, hier kommt so schnell niemand raus.
4: Ich wollte doch flexibel bleiben.
5: Puh, nur ein Albtraum.
6: Damit Mobilfunk im echten Leben kein Albtraum wird, Frank. Von Beginn an ohne Mindestvertragslaufzeit. Monatlich kündbar. Für 10 Euro im Monat.
3: Frank.
6: Nein. Frank.
2: Ja, gerne. Also mir gefällt diese Geschichte auch. Es ist auch nicht das Einzige aus Ada Lovelace' Leben, das so faszinierend ist. Aber fangen wir doch am Anfang an, ne? Ada Lovelace wird am 10. Dezember 1815 in London geboren. Mit vollem Namen heißt sie damals noch Augusta Ada Byron. Und schon ihre Eltern könnten unterschiedlicher kaum sein. Ihr Vater ist der berühmte Dichter Lord Byron, eine der schillerndsten Persönlichkeiten seiner Zeit. Seine Gedichte werden in ganz Europa gelesen. Er gilt als leidenschaftlich, exzentrisch und voller Fantasie.
0: Ja, letzteres hatte er sicherlich auch seiner Tochter dann weitergegeben, ne?
2: Ja, absolut, absolut. Und ihre Mutter heißt Lady Anne Isabella Byron. Auch sie ist sehr gebildet, aber im Gegensatz zu ihrem Ehemann würde ich eher sagen diszipliniert. Nicht von der Fantasie beflügelt, sondern eher begeistert von der Rigorosität der Mathematik und auch von der Astronomie. Manche nennen sie sogar scherzhaft die Princess of Parallelograms, weil ihre Begeisterung für Mathematik ja so außergewöhnlich war.
0: Also wir dürfen ja auch nicht vergessen, wir sind hier Anfang des 19. Jahrhunderts. Da ist es noch nicht gang und gäbe, dass Frauen so eine breite naturwissenschaftliche Bildung erhalten haben, schon gar nicht in der Muttergeneration von Ada Lovelace. Ada Lovelace wächst also in sehr unterschiedlichen Welten auf, in zwei sehr unterschiedlichen Welten zwischen, ich sag mal, Lyrik und Wissenschaft. Und zumindest in den ersten Lebensjahren ist es noch so. Als Ada erst 5 Jahre alt ist, trennen sich ihre Eltern und ihr Vater verlässt England und sieht seine Tochter dann auch nie wieder. Er stirbt im Jahre 1822 als Kämpfer in der griechischen Revolution.
2: Die Mutter von Lovelace übernimmt also vollständig ihre Erziehung. Diese soll zwar etwas streng gewesen sein, also man muss sich das so vorstellen, dass Lovelace mit 5 Jahren von Montag bis Samstag den ganzen Tag lang lernen musste, also schon anstrengend. Aber so ist es halt auch, dass sie in Lovelace die Liebe für die Wissenschaft weckt. Lady Byron soll wohl auch besonders Wert auf Rationalität gelegt haben, mit möglichst wenig Raum für übermäßige Fantasie.
0: Ja, das klingt, nachdem wir schon vom fliegenden Pferd gehört haben, fast schon ein bisschen ironisch. Erst recht, wenn man bedenkt, dass dann ausgerechnet diese strenge Ausbildung Ada Lovelace später zu einer, ja ich sag mal, kreativsten Denkerin ihrer Zeit gemacht hat.
2: Ja, das hat nicht wirklich geklappt bei der Mutter, oder?
0: Nicht wirklich, nee.
2: Aber ich würde sagen, sie hat halt eben diesen Geist einer Naturwissenschaftlerin, um jetzt auf Lovelace zurückzugehen. Allerdings ist sie trotz ihres Talents zu Beginn nicht wirklich Fan der Mathematik. Aber sie entwickelt eine enorme Wissbegier. Vor allem interessiert sie sich dafür, wie Dinge funktionieren. Warum bewegen sich die Sterne? Warum fliegen Vögel? Wie arbeiten Maschinen? Aus dieser Zeit ist ein Kommentar der Gouvernante von Lovelace überliefert.
0: Also eine Gouvernante müssen wir vielleicht kurz erklären für alle, die im 19. Jahrhundert noch nicht gelebt haben. Das ist sozusagen eine Hauslehrerin oder so eine Art Erzieherin. Und das war so bei wohlhabenden Familien damals durchaus üblich, dass man quasi gehomeschoolt wurde. Und das hat dann eben die Gouvernante übernommen.
2: Ja, genau. Und diese Gouvernante meinte damals, dass Lovelace keine Vorbilder brauche, weil sie sich selbst ihre eigene Zukunft vorstellen könne. Und ich glaube, das trifft es ja perfekt, ne? Sie möchte nicht einen Weg gehen, der so für sie vorgegeben ist, sondern sie erfindet sich ihren eigenen Weg. Das ist ja, was bei WissenschaftlerInnen ja besonders wichtig ist, ne? Also sich nicht von existierenden Schranken einschüchtern lassen.
0: Und 1833 trifft Ada Lovelace jemanden, der diesen Wissenschaftsgeist teilt, also jemanden, der sich auch nicht von existierenden Schranken einschüchtern lässt.
2: Genau, also das kommt so, sie gilt bereits als außergewöhnlich gebildet. Vor allem in mathematischen Kreisen fällt sie mit ihrem Talent auf. Und so wird sie regelmäßig zu Salons eingeladen, also gesellschaftliche Abenden, bei denen sich Wissenschaftler, Künstler und Politiker treffen, um über neue Ideen zu diskutieren. Einer dieser Abende sollte ihren Leben halt verändern. Und zwar, Gastgeberin ist ihre Mathematiklehrerin Mary Somerville. Die schottische Wissenschaftlerin gehört zu den angesehensten Naturforscherinnen ihrer Zeit und ist für Ada ja weit mehr als nur noch Lehrerin. Denn sie verschafft ihr den Zugang zur wissenschaftlichen Welt. Und an einem dieser Abenden befindet sich unter den Gästen ein Mann, über den in London bereits sehr viel gesprochen wird. Charles Babbage.
0: An dieser Stelle würde ich gerne mal von dir, Manor, wissen, wer war denn Charles Babbage?
1: Charles Babbage war ein wichtiger Mathematiker und Ingenieur im damaligen England. Bis heute sind seine zwei großen Ideen weit über die Grenzen der Mathe-Community bekannt. Die Differenzmaschine und die analytische Maschine.
0: Tell me more, würde ich sagen, wie damals im London der Zeit.
1: Im aristokratischen London. Also man muss sich halt vor Augen führen, wie im frühen 19. Jahrhundert gerechnet wird. Mathematische Tabellen, also für die Navigation auf See, für die Astronomie oder für Versicherung, werden noch von Hand erstellt. Also Menschen rechnen Tage oder sogar wochenlang Dinge auf.
0: Klingt spaßig.
1: Super spaßig. Und wenn man dann doch einen kleinen Fehler macht, dann war die ganze Arbeit umsonst. Also ein einziger Rechenfehler kann dazu führen, dass Schiffe falsch navigieren oder astronomische Berechnungen ungenau werden. Und Babbage stört genau das. Also er denkt darüber nach, ob nicht eine Maschine diese Arbeiten übernehmen könnte.
0: So eine Art Taschenrechner.
1: Ja, schon so ein bisschen. Also die Differenzmaschine soll mathematische Tabellen automatisch berechnen. Und die besteht aus tausenden Zahnrädern, Wellen und Hebeln.
0: Also optisch vielleicht nicht ganz wie ein Taschenrechner.
1: Nee, also wir reden hier schon so von so einer richtig mächtigen, großen Maschine mit präziser Mechanik.
0: Also vielleicht doch eher wie so ein fliegendes Pferd, das von so einer Dampfmaschine betrieben wird, oder Demian?
2: Tschu-tschu. Sorry. Also ich würde mal sagen, kein Wunder, dass Ada Lovelace sofort begeistert ist von dieser Maschine, ne? Als Babbage ihr an diesem Abend von der Differenzmaschine erzählt, oder?
0: Voll, also ich kann das auch total gut verstehen. Also gerade wenn da zwei so Menschen aufeinandertreffen, die mit auch so einer Begeisterung über ihre Ideen sprechen können. Und ich stelle mir beide so vor, dann kann das, glaube ich, schon durchaus mitreißend sein. Und ich kann total verstehen, warum sich dort dann irgendwie so ein Gespräch entspinnt. Und Babbage und Lovelace, die bleiben auch nach diesem Abend im regen Austausch. Und im Laufe dieser Freundschaft nennt Babbage Ada Lovelace sogar die Enchantress of Numbers, also die Zauberin der Zahlen. Und da sieht man nochmal besonders, dass diese Bewunderung, die Lovelace an diesem Abend Babbage entgegengebracht hat, durchaus auf Gegenseitigkeit beruht. Also gerade wenn wir uns vielleicht nochmal das Zitat der Gouvernante ins Gedächtnis rufen, die braucht irgendwie keine Vorbilder, sondern die kann sich das irgendwie schon so vorstellen. Da hat sich hier wohl jemanden gefunden, bei dem das auch so ist.
2: Absolut, ne? Bis heute kursieren immer wieder Spekulationen über eine romantische Beziehung. Man muss aber sagen, es gibt überhaupt keine Indizien dafür. Also dass es über diese Freundschaft hinausging. Also es war eine rein platonische Freundschaft, würde ich jetzt mal behaupten, von dem, was ich so gelesen habe. Hätte man ja eigentlich denken können, ne? Also, aber ganz im Gegenteil, 1935 heiratet Lovelace William King, der wenige Jahre später zum Earl of Lovelace wird. Daher auch ihr Name, also unter dem wir sie heute kennen, ne? Ada Lovelace. Das Paar bekommt drei Kinder und Lovelace erfüllt hier auch, ich würde sagen, diese klassische Familienrolle, die ihr gesellschaftlich zuteil wird. Aber die Mathematik, die gibt sie nie auf. Sie beschäftigt sich weiterhin damit, korrespondiert mit wichtigen Mathematikern der Zeit. Und aus den Briefen, die erhalten sind, kann man sehr gut sehen, dass sie ein tiefes Verständnis bei vielen Feldern der damaligen Mathematik aufweist.
0: Aber ihr bleibt bei weitem nicht so viel Zeit für ihre Forschung, wie sie sich das wünscht. Auch das ist den Briefen zu entnehmen. Währenddessen arbeitet Charles Babbage schon an seiner nächsten großen Idee, während Ada sich eben um die Familie und die Kinder kümmert. Babbage arbeitet an der sogenannten Analytical Engine. Manon, was ist das?
1: Also dieses... Genau das. Naja, also dieses Mal denkt Babbage noch viel größer. Die Differenzmaschine konnte ja nur eine ganz bestimmte Klasse mathematischer Probleme lösen. Mhm. Die Analytical Engine soll aber viel mehr lösen können. Und hier wird die Geschichte plötzlich erstaunlich modern. Denn die Analytical Engine besitzt viele Bestandteile, die wir heute aus Computern kennen. Also man hat ein Rechenwerk, man hat einen Speicher und man hat eine Möglichkeit, Anweisungen einzugeben. Und damit eben auch einen Mechanismus, mit dem man verschiedene Rechenschritte automatisch nacheinander ausführen kann.
0: Du beschreibst einen Computer.
1: Ja, genau. Nur eben ist der halt vollständig mechanisch. Also man hat Zahnräder und es wird mit Dampf betrieben und so. Also nur mit dem, was man halt damals zur Verfügung hatte und jetzt nicht mit Strom und Elektronen.
0: Ich finde das total krass. Also ich finde, man muss das nochmal erwähnen. Also wir befinden uns hier wirklich in den frühen Jahren des 19. Jahrhunderts. Also da gibt es keinen Strom, da gibt es kein elektrisches Licht und erst recht irgendwie keine kleinen Laptops, die einem binnen Millisekunden ein Ergebnis liefern. Und dort ist Babbage, der darüber nachdenkt, wäre doch gar nicht so schlecht, wenn man sowas hätte.
2: Und genau deshalb gilt Charles Babbage heute vielen als Vater des Computers. Oder zumindest als Vater der Idee des Computers. Denn mehr hat Babbage auch jetzt nicht, ne? Also die Analytical Engine ist eine Idee, ne? Also eine Theorie. Die Maschine existiert nur auf dem Papier. Man schätzt, dass sie aus Zehntausenden präzise gefertigten Einzelteilen bestanden hätte, wenn Babbage sie tatsächlich hätte bauen können. Aber nur weil es diese Maschine nicht gibt, hält das Babbage und Lovelace nicht davon ab, weiter darüber nachzudenken. Lovelace verschwendet keine Zeit mit der Frage, ob diese Maschine gebaut werden kann. Sie will vielmehr wissen, was kann sie denn alles, wenn es sie dann erstmal gibt, ne?
0: Ich bin im Rahmen meiner Recherche auch über einen Begriff gestoßen, der von Lovelace stammen soll. Poetical Science, also poetische Wissenschaft. Und das ist im Grunde die Verbindung von Fantasie, von Vorstellungskraft und eben der Mathematik. Und sie glaubte eben, dass die größten wissenschaftlichen Entdeckungen genau dort entstehen, wo man eben Vorstellungskraft und Logik verbindet. Also eben zum Beispiel fliegende Pferde, die später vielleicht ein Flugzeug sein könnten. Oder eben so eine Analytical Engine, die ziemlich nah an unsere heutigen Computer rankommt, ne?
2: Ja, mir gefällt auch, dass man da ein bisschen das Wesen der beiden Eltern wieder spiegelt sieht, ne?
0: Voll.
2: Aber ja, das zeigt sich auch jetzt wirklich an ihrer zukünftigen Arbeit. 1842 schreibt der italienische Wissenschaftler Menabrea ein Manuskript, in dem er die Analytical Engine beschreibt. Lovelace liest es und entscheidet sich, es ins Englische zu übersetzen. Wäre ja auch nützlich, wenn es auf Englisch ein Rezept so diese Maschine gäbe. Und wie
0: aber da sieht man auch mal, sie konnte also offensichtlich auch Italienisch, ne?
2: Ja, aber der Text war auf Französisch geschrieben von Menabrea.
0: Ah, okay, gut, dann konnte sie halt Französisch.
2: Sie könnte Französisch. Aber ja, das war, sagen wir mal, Gesellschaft, hohe Gesellschaft der damaligen Zeit, ne? Fließend Französisch zu sprechen. Und wie so oft bei solchen übersetzten Herausgaben liefert sie etliche Fußnoten und Kommentare. Und schließlich ist diese Übersetzung von Lovelace dreimal so lang wie der ursprüngliche Text. Und die Kommentare aber, die haben zusammen mit Babbage erarbeitet. Die haben das abgesprochen. Es war alles unter der Verantwortung von Lovelace. Also da hat ihr diese Verantwortung übergeben. Aber sie haben natürlich ganz viel abgesprochen, da die beiden halt mehr von der Maschine wussten als sonst jemand, ne? Und unter anderem präsentiert Lovelace darin, also unter diesen Kommentaren, ein Programm, um mit der Analytical Engine Bernoulli-Zahlen zu berechnen.
0: Bernoulli-Zahlen? Manon, hilf doch mir und unseren HörerInnen mal auf die Sprünge.
1: Ja, gerne. Also vielleicht erinnerst du dich noch an die Gaußsche Summenformel. Also die berechnet das Ergebnis der Summe der ersten n Zahlen. Also zum Beispiel 1 plus 2 plus 3 plus 4 plus 5 plus und so weiter bis n.
0: Also die Formel selbst, und die kann ich mich tatsächlich nicht erinnern. Aber ich weiß noch, dass ich damals, ich glaube, das war vor anderthalb Jahren oder so, die Podcast-Folge über Gauss abgenommen habe und den Online-Artikel dafür geschrieben habe. Und damals habe ich ihn den Fürst der Mathematik genannt, was ich nach wie vor ziemlich cool finde, deswegen kann ich mich auch noch dran erinnern. Und mir ist von damals im Gedächtnis auch noch geblieben, dass ich da über so ein Gerücht gestolpert bin, dass Gauss die Formel als Kind schon in der Schule formuliert hat. Ich weiß aber nicht, ob das so richtig stimmt und ob das einfach nur eine nette Geschichte ist. Auf jeden Fall, das weiß ich darüber, die Formel selber kann ich aber nicht.
1: Ja, auf jeden Fall ist das Ergebnis dieser Formel n mal n plus 1 halbe, also es ist ziemlich griffig. Und das Ganze lässt sich halt auch verallgemeinern, wenn man zum Beispiel die Summe aller Quadratzahlen betrachtet, also alle Quadratzahlen bis n Quadrat addiert. Also was wie 1 plus 2 hoch 2 plus 3 hoch 2 plus 4 hoch 2 plus und so weiter bis n hoch 2. Und auch hier gibt es eine griffige Formel und es gibt auch eine für die Summe aller Kubikzahlen, also aller Zahlen, die hoch 3 sind und auch für alle Viererpotenzen, also für alle, die mit hoch 4 sind und so weiter. Und wenn man diese Formeln hat, dann tauchen da halt eben die Bernoulli-Zahlen auf. Also die Bernoulli-Zahlen, die werden B1, B2, B3 und so weiter genannt. Und die Bernoulli-Zahlen bauen aber aufeinander auf. Also man muss erst B1 und B2 kennen, um dann B3 ausrechnen zu können. Das heißt, es ist relativ aufwendig, wenn man jetzt irgendwie B7 oder B8 oder so angeben will. Dann muss man halt eben alle vorhergehenden erstmal ausrechnen.
0: Ja, also stelle ich mir tatsächlich super aufwendig vor. Da kann ich schon nachvollziehen, warum jemand denken könnte, kann das nicht ein Computer machen?
1: Ja, auf jeden Fall. Also heute machen wir das ja auch so.
0: Ja.
1: Und das denkt sich wohl auch Babbage. Also deswegen übergibt der Lovelace eben die Bernoulli-Formeln, also die Formeln, um die auszurechnen, und lässt sie daraus einen Algorithmus entwickeln, mit dem man die Bernoulli-Zahlen eben ausrechnen kann, und zwar bis zur achten Bernoulli-Zahl.
0: Da muss ich vielleicht nochmal nachfragen. Was meinst du mit Algorithmus? Also das klingt jetzt für mich schon 2000er-coded. und nicht unbedingt nach Dampfmaschine und Zahnrädern.
1: Das tust du den armen Programmierern aus den 80ern und 70ern unrecht. Aber nein.
0: Okay, es klingt für mich sehr 1980er-Code.
1: Nee, also du musst dazu bedenken, dass Algorithmus im Prinzip nichts anderes ist als eine Rechenvorschrift. Also sowas wie eine Schritt-für-Schritt-Anleitung, wann man welche Berechnung vornimmt. Also es hat erstmal nichts mit Computern zu tun.
0: Okay, hast du ein Beispiel für mich?
1: Natürlich. Also ein Beispiel sind die Fibonacci-Zahlen. Die sind ein bisschen einfacher als die Bernoulli-Zahlen. Deswegen nehme ich jetzt die. Mhm. Und über die haben wir auch schon mal in einem Podcast gesprochen.
0: Den Link zur Folge zu Leonardo da Pisa packen wir euch natürlich auch in die Shownotes. Da könnt ihr euch dann nochmal über die Fibonacci-Zahlen ein bisschen genauer reinhören.
1: Ja, und er hatte so ein Modell entwickelt, um das Wachstum von Kaninchenpopulationen anzugeben.
0: Sure.
1: Also, ja, was man halt so macht. Und also darüber, wie realistisch dieses Modell ist, naja, da lässt sich drüber streiten. Also in der Biologie würde ich das jetzt nicht verwenden. Aber er kam so auf die inzwischen echt berühmten Fibonacci-Zahlen. Und die lauten 1, 1, 2, 3, 5, 8 und so weiter. Also jede Zahl ist dabei die Summe aus den zwei vorhergehenden. Das Konzept hinter ihnen ist also super leicht. Die Rechenanweisung lässt sich deswegen auch echt gut als Algorithmus ausdrücken.
0: Und wie sähe so ein Algorithmus dann aus?
1: Also um die Fibonacci-Zahlenfolge aufzubauen, braucht man zuallererst die ersten zwei Startwerte. Die kann man auch ganz allgemein wählen. Es muss nicht 1 sein. Man kann die auch einfach x1 und x2 nennen. Mhm. Und dann ergibt sich jedes Folgenglied, xn, also das nte Folgenglied, durch die Summe der zwei vorhergehenden Zahlen, also xn-1 und xn-2. Mhm. Wenn ich jetzt also die 31. Fibonacci-Zahl ausrechnen möchte, dann muss ich jetzt Folgendes tun. Ich nehme erst die ersten beiden Werte, die Startwerte, x1 und x2, und rechne daraus dann x3 aus, das ist nämlich x1 plus x2. Und dann nehme ich das neue Ergebnis, also x3, und rechne damit x3 plus x2 und habe dann x4. Und das wiederhole ich halt eben so lange, bis ich bei x31 angelangt bin.
0: Und das ist dann schon ein Algorithmus?
1: Ja.
0: Das heißt aber, das ist an sich recht simpel, aber ich gebe tatsächlich zu, für mich hat es auf den ersten Blick gar nicht so richtig was mit dem Algorithmus von Ada Lovelace gemein. Weil der sieht ja tatsächlich ganz anders aus. Also das sind irgendwie so 25 Zeilen, wenn man sich das mal anschaut. Ich verlinke das auch. Und da gibt es dann etliche Spalten mit Buchstaben und Zahlen drin. Und ich muss tatsächlich sagen, mein Vater, der hat sein Leben lang programmiert. Und mein Mann ist ITler. Ich habe in meinem Leben schon wirklich den ein oder anderen Algorithmus gesehen, mehr oder minder freiwillig. Und so sieht es nie aus. Was ist also bei Ada Loveless anders?
1: Oh ja, du meinst so wie bei Loveless. Okay. Ja, was ich dir gerade erklärt habe, das ist gewissermaßen das, wie moderne Algorithmen halt tatsächlich aussehen, also so 2000er-like oder 2020er-like eher sogar. Also die man halt in einer hübschen, schönen Programmiersprache ausdrücken kann, also was wie Python oder, keine Ahnung, wenn man ein bisschen weiter zurückgeht, Fortran oder so.
0: Das heißt, es ist dann sowas wie if n kleiner 0 und so weiter.
1: Ja, genau, ja.
0: Okay.
1: Mit If-Schleifen und so. Also da hat man schon was Fortgeschritteneres. Also macht man das heute. Aber Loveless, die lebt ja zu einer Zeit, in der es sowas noch nicht gibt. Also es gibt ja nicht mal Computer. Das heißt, sie muss der Maschine von Babbage ganz genau sagen, was sie in jedem kleinsten Schritt tun soll. Und damit meine ich jetzt nicht, addiere einfach zwei Zahlen, weil die Frage ist ja, ein Computer weiß ja nicht, was eine Zahl ist. Genau. Okay. Sondern man sagt ihm, nehme Variable 1 und nehme Variable 2, addiere sie, notiere das Ergebnis in Variable 3, lösche dann die anderen beiden Variablen, damit wieder Speicherplatz frei ist. Sowas zum Beispiel. Und ich meine, sowas übergeben wir den Computern heute auch noch, aber das macht der Compiler für uns glücklicherweise. Im Prinzip kann man sich das so vorstellen, das ist halt wirklich einfach genau so, als würde ich dir exakte Anweisungen dafür geben, irgendwas schriftlich auszurechnen. Also zum Beispiel, schreib mal zwei Zahlen, die du addieren willst, untereinander auf. Fange dann mit der letzten Ziffer der ersten Zahl an und addiere sie zur letzten Ziffer der zweiten Zahl. Das Ergebnis schreibst du dann die dritte Zeile drunter.
0: Also schon sehr Grundschule.
1: Ja.
0: Okay.
1: Genau, aber sich das genau zu überlegen, das ist gar nicht so einfach. Und das ist dann halt ein Algorithmus.
0: Okay, tatsächlich, ich habe mir immer etwas anderes unter einem Algorithmus vorgestellt. Aber tatsächlich kann man das so ein bisschen so zusammenfassen, das ist wie so eine Art Backrezept für mathematische Rechnungen. Mhm. Nur damit wir auch wieder eine Metapher mit Kuchen und Teilchen in dieser Folge haben. Die darf natürlich nicht fehlen.
1: Ja, das wäre ja schlimm.
0: Ja, deswegen meine Frage, wie sieht denn dieses Backrezept in Ada Loveless' konkreten Fall aus?
1: Also, sie will ja die Bernoulli-Zahlen ausrechnen. Und wenn ich jetzt mit diesem Algorithmus starte und den Startwert B0 übergebe, also das ist sowas wie die erste Bernoulli-Zahl, dann soll mir der Algorithmus am Ende die achte Bernoulli-Zahl ausspucken. Das ist das, was Loveless und Babbage wollen. Und hier eine ganz kurze Anmerkung an die HörerInnen, falls ihr euch gleich wundert. Wir sprechen von der achten Bernoulli-Zahl. Das ist aber tatsächlich B7, da die erste Bernoulli-Zahl B0 ist.
0: Okay.
1: Und das Programm von Loveless, das besteht aus 25 Schritten, bei denen jeweils Rechenoperationen an zwei Variablen vorgenommen werden.
0: Und diese Variablen, das sind quasi Platzhalter für die Zahlen, die man dort dann einsetzen kann.
1: Genau, das können Zwischenergebnisse sein zum Beispiel. Und wenn man aber die einzelnen Schritte durchgeht, dann findet man tatsächlich einen Fehler.
0: Also, in diesem Code von Ada Loveless?
1: Ja.
0: Den habe ich also natürlich sofort gesehen, als ich ihn mir angeschaut habe.
1: Ich natürlich auch.
2: Eine Tradition, die mit dem ersten Programm anfing, Fehler und Bugs.
0: Stimmt, ist ein klassischer Bug eigentlich, ne?
1: Ja, genau.
0: Und wo war der?
1: Schon im vierten Schritt leider.
0: Also relativ früh.
1: Ja.
0: Okay.
1: Da beschreibt nämlich Loveless die Division zweier Variablen, also V5 durch V4. Doch es müsste umgekehrt lauten, also V4 durch V5.
0: Shit, und dann?
1: Ja, und das Schlimme ist, sie wusste es besser. Also in der Tabelle, die du genannt hast, da gibt es auch eine Spalte, die quasi alles in Formeln ausdrückt, also wie so ein Kommentar, der erklärt, was da gerade gemacht wird. Und da steht halt das Richtige drin. Aber sie hat halt den Rechenschritt falsch im Algorithmus übersetzt. Also das war leider fehlerhaft.
0: Hatte das dann Auswirkungen? Wahrscheinlich schon, ne?
1: Ja, also die achte Bernoulli-Zahl, also B7, hat den Wert minus ein Dreißigstel. Und das ist ungefähr minus 0,03333.
0: Okay.
1: Und wenn man jetzt aber Loveless-Algorithmus auswertet, dann erhält man minus 25.621/630. Und das ist minus 40,68.
0: Knapp.
1: Ja, es liegt leider echt weit daneben. Aber es ist halt ganz offensichtlich ein Flüchtigkeitsfehler. Also man merkt halt, das war jetzt kein mangelndes Verständnis oder so, sondern sie wusste auf jeden Fall, was sie tut. Und ich finde es halt echt bemerkenswert, dass sie es geschafft hat, mathematische Formeln in Algorithmus umzuwandeln. Also als eine der ersten Personen überhaupt. Das gab es ja damals doch gar nicht.
0: Ihr kann das ja gar nicht aufgefallen sein. Also wenn man heute einen Algorithmus laufen lässt und da ist ein Fehler drin, dann sagt halt irgendwann hier, funktioniert nicht. Und dann gehst du auf Fehlersuche und guckst, wo ist mein Bug? Aber damals, diese Analytical Engine, die lief ja nicht. Die konnte ja überhaupt kein Ergebnis liefern. Also wie hat man diesen Fehler denn festgestellt? Hat einfach sich irgendjemand das später angeguckt und hat dann gemerkt, ach, Ada, komm.
1: Ja, also das Ding ist, es ist jetzt kein Bug, so dass der Algorithmus jetzt stecken bleiben würde, sondern du würdest wirklich eine Zahl bekommen. Sie hat halt einfach nur die falsche Operation reingeschrieben an der Stelle.
0: Okay.
1: Es ist jetzt nicht ein Bug, der irgendwas in eine Endlosschleife schickt oder so, sondern es war halt wirklich, sie hat sich vertan und hat zwei Zahlen verwechselt.
0: Das heißt, wenn man es dann nochmal händisch ausrechnet, käme man einfach auf ein anderes Ergebnis. Aber der Code an sich würde funktionieren.
1: Ja, genau.
0: Das finde ich ist halt irgendwie schon cool. Also das erklärt ja vielleicht auch so ein bisschen, warum man sie heute so ein bisschen als die Mutter des Algorithmus nennt. Oder vielleicht auch als, ich sag mal, die erste Programmiererin. Und dann ist es natürlich schon ein Classic, dass dort auch direkt ein Fehler drin war. Aber wir haben im Vorfeld unserer Aufnahmen auch so ein bisschen diskutiert, wie soll die Folge denn heißen und wie wollen wir Ada Lovelace eigentlich auch nennen. Und du, Demian, du hattest diesen berechtigten Einwand, dass der Algorithmus schon Jahrtausende existiert. Und klar, wenn man sich jetzt irgendwie Manons Definition anschaut, dann stimmt es natürlich. Dann ist aber für mich die Frage, wer ist denn Ada Lovelace dann? Also was ist denn ihr Vermächtnis genau?
2: Also ich würde vom ersten Computerprogramm sprechen.
0: Obwohl es noch gar keine Computer gab zu dem Zeitpunkt?
2: Ja, klar. Also ich denke, also man kann ja, also darum ging es ja, diese Idee weiterspinnen. Aber wenn man dann in die Zukunft schaut, ist das, was sie halt gemacht hat, was wir heute Computerprogramm nennen.
0: Mhm.
2: Und dann würde ich das einfach auch mal so nennen. Ne? Mit diesem Programm schreibt Lovelace das erste Computerprogramm. Das ist meine Meinung, nicht nur meine Meinung, aber ich bin total dabei. Vorher gab es keine Computer, nur diese Analytical Engine. Aber die würden wir auch heute, glaube ich, Computer nennen oder Vorreiter des Computers, ne?
1: Ja, ich meine, ein Computer ist ja eine Rechenmaschine im Prinzip, nur dass die halt elektrisch ist bei uns. Und das ist eine mechanische.
2: Genau, und das wäre die Choo-Choo-Maschine von Babbage, ne? Aber ja, trotzdem, ich bin total dabei, dass es richtig ist, das Computerprogramm zu nennen. Ich finde die Geschichte an sich super inspirierend und es gefällt mir absolut und das ist mir persönlich wichtig, dass es hier in dieser Geschichte keinen Konflikt zwischen unseren Protagonisten gibt. Alle kommen super miteinander klar und liefern einfach nur zusammen krassen wissenschaftlichen Fortschritt. Wunderbar, oder?
0: Meinst du damit auch, dass quasi Babbage Ada Lovelace nicht irgendwie diesen Durchbruch wegnimmt, keine Ahnung, irgendwie sowas?
2: Also, nee, also der hat ja in seinen Memoiren mehr als nur würdige Worte an Lovelace gerichtet und er gibt ihr Credits für ihre Arbeit an dieser Übersetzung und all den Kommentaren drumherum. Ich würde das nicht behaupten hier. Aber das sehen tatsächlich nicht alle so, dass alles wunderbar ist. Denn in der Geschichtsschreibung wurde diese Geschichte immer wieder Auslöser für Streitigkeiten. Die Rolle von Lovelace wurde oft klein geredet. Nur Babbage gelte die Anerkennung und Lovelace soll ja sowas wie einfach nur die Gedanken und Ideen von ihm abgetippt haben. Was ja nicht der Fall ist, wie er selbst behauptet, ne? Aber dann gibt es andere, die die Geschichte umgekehrt darstellen. Lovelace hat den ersten Computercode geschrieben. Hurra, lang lebe Lovelace. Und rücken sie dabei in den absoluten Mittelpunkt der Geschichte. Dann kommen wieder andere und sagen, ja, aber Babbage hatte ja vorher auch schon Programme geschrieben. Was ja auch wahr ist in gewissem Sinne. Der hatte kleinere, sagen wir mal, kürzere Programme geschrieben. Und dann war halt so die Frage, ja, ab wann gilt so etwas als Programm und wann ist es noch nicht? Und ja, und die Leute streiten sich, Rabea, die streiten wie immer, ne? wie es halt nicht anders geht. Was, glaube ich, wahr ist, was nicht so diskutiert wird, ist, dass Lovelace das Potenzial der Maschine, der Analytical Engine, erkannte und somit auch des Computers. Und da sagt Babbage auch irgendwann mal selbst, also es gibt da einen Brief von ihm an den Sohn von Lopez, wo er das ganz einfach sagt, ne? Also meine Mutter, die hatte viel klarer drauf, was mit der Maschine los ist als ich. Wir haben ja auch gesagt, dass er sie diese Zauberin der Zahlen nannte, ne?
0: Ja.
2: Also ja.
0: Ich finde das halt irgendwie, du sprichst ja auch gerade nochmal die Zauberin der Zahlen an, aber ich kann mir irgendwie vorstellen, dass es auch viel mehr ist, weil du sagst ja, und ich versuche das jetzt irgendwie mal in einem Satz zusammenzufassen, das Vermächtnis von Ada Lovelace ist eigentlich weniger, dass sie diesen Code an sich geschrieben hat, sondern viel mehr, dass sie verstanden hat, was mit so einer Maschine, wie sie sich Babbage vorgestellt hat, alles möglich sein kann. Und das war durchaus visionär. Heißt das, ist das Wort
2: ja,
0: visionär?
2: Ja, kann man wirklich so ja, sagen. Genau. Ja, absolut.
0: Also, wir müssen nach wie vor überlegen, der Computer ist 100 Jahre später mehr noch entstanden. Also, sie hat zu dem damaligen Zeitpunkt schon gecheckt, was das Potenzial dahinter ist. Und ich glaube, das ist ihr, jetzt habe ich gesagt, ich bringe das auf den Punkt, jetzt laber ich hier 10 Minuten. Aber ist das ihr Vermächtnis, dass sie quasi diese Vision davon hatte, wie sich unsere Welt durch so eine Maschine verändern könnte?
2: Ja, ich würde das unterschreiben mit meiner Unterschrift. Was jetzt aber noch die Frage ist in dieser ganzen, ich sag mal, Prioritätsstreitigkeit, also man könnte ja sagen, okay, versuchen wir die Antwort zu finden auf diese Frage. Wer hat denn das erste Programm geschrieben und so weiter, ne? Und meine Herangehensweise da ist ein bisschen anders. Also wenn es solche Sachen gibt, dann stelle ich mir halt die Frage, was würde Lovelace wollen oder was würde Babbage wollen? Würden die das wollen, dass wir uns heute so streiten deswegen, wer was geleistet hat und dass wir dabei die andere Person kleinreden? Ich persönlich, nachdem ich mir die Briefe von denen angeschaut habe und die Memoiren und was sie halt so generell geschrieben habe, denke, dass das nicht der Fall ist. Ich denke, die beiden finden einfach nur Worte der Bewunderung und Anerkennung füreinander. Und das ist eigentlich super schön. Und wenn ich so schaue, wie über diese Geschichte berichtet wurde in der Vergangenheit, so denke ich, dass beide absolut dagegen wären. Und die waren einfach nur ein perfekt eingespieltes Team und haben revolutionäre, visionäre Arbeit geleistet. Und ich denke, daran waren halt beide beteiligt. Und ich bin der Meinung, dass diese Frage an sich irgendwann mal halt keinen Sinn ergibt.
0: Ich finde auch, es kommt ja noch so ein bisschen hinzu, dass Ada Lovelace sehr früh mit gerade mal 36 Jahren gestorben ist. Das heißt, sie hatte ja schon ihr ganzes Leben lang immer mal wieder mit unterschiedlichen Krankheiten zu tun und schließlich ist sie dann an Gebärmutterhalskrebs verstorben. Und wer weiß, was sie ja noch für bahnbrechende Ideen gehabt hätte und wie weit sie das Ganze noch sich hätte vorstellen können, ne?
1: Ja, und ich finde, man kann von Ada Lovelace wirklich viel lernen und es wird ihr nicht gerecht, sie einfach nur auf diesen Algorithmus zu reduzieren, so bahnbrechend und beeindruckend die Idee auch war. Ich persönlich finde bei Ada Lovelace zum Beispiel auch den Umgang mit Fehlern super bemerkenswert. Also ich hatte früher immer sehr viel Angst vor Fehlern und es ärgert mich auch immer noch, wenn es mal passiert natürlich. Aber ich finde es super wichtig zu akzeptieren, dass sowas halt passieren kann und dass es halt eben nicht tragisch ist. Und ich finde, man sollte einfach offen dazu stehen, darüber lachen und zwar möglichst oft, um anderen halt eben zu zeigen, dass es nur normal ist. Und gerade in der Wissenschaft sollte der Umgang damit auch einfach normalisiert werden und weniger ein Tabu oder ein Stigma sein, sondern man sollte halt eher dankbar sein, wenn ein Fehler gefunden wird, weil von Fehlern kann man halt auch lernen.
2: Genau, deswegen habe ich es zu meiner Aufgabe gemacht, viele, viele Fehler in meiner Arbeit einzubauen.
1: Danke, Demian.
2: Es ist mir ein Vergnügen.
0: Dann würde ich gerne zum Schluss noch wissen, was denn euer persönlicher Bezug zu Ada Lovelace ist. Wir sprechen ja häufig so ein bisschen auch darüber, wie die Person, über die wir in dieser Folge sprechen, auch quasi eure Forschung oder sowas beeinflusst hat. Ist da bei Ada Lovelace irgendwas? Habt ihr die Biografie oder irgendein Buch über Ada Lovelace gelesen und gesagt, jetzt will ich auch Programmiererin werden oder irgendwie sowas in der Richtung?
2: Also bei mir ist es so, dass ich habe ganz bewusst diese Geschichte am Anfang ausgewählt, weil sie mir besonders gefällt. Ich frage immer noch, wo sind die fliegenden Pferde, ne? Mhm. Aber mir gefällt
0: es. Man nennt sie heute Flugzeuge, Demian.
2: Aber sie laufen nicht mit Dampf. Tschu. Ich denke, aber jetzt mal, um zurück auf deine Frage zurückzugehen, mir gefällt es ganz offen beim Brainstormen wirklich alles ins Extreme durchzuspinnen. Und ich denke, das passt sehr gut zu dieser Anekdote, wo es ganz oft bei mir dann heißt, okay, vergessen wir einfach mal kurz die Realität, nennen wir an, alles ist möglich, was passiert dann? Und das sehe ich dann besonders schön in dieser Anekdote von den fliegenden Pferden.
1: Ja, das stimmt. Das haben Demian und ich häufig, wenn wir miteinander sprechen, dass Demian sagt, aber guck mal, wir könnten ja das und das machen. Und ich bin meistens diejenige, die sagt, nee, komm, ich bin viel zu pragmatisch und denk da nicht so und denk mir, nee, das funktioniert doch so alles nicht. Also ich glaube, ich müsste ein bisschen mehr Ada Lovelace wagen und mich ein bisschen mehr auch mal darauf einlassen, die Gedanken schweifen zu lassen.
0: Das finde ich ist schön. Ich habe heute auch eine persönliche Geschichte zu Ada Lovelace, ausnahmsweise mal, weil meine Katze witzigerweise Ada Lovelace heißt. Ich habe die aber nicht benannt, sondern ich habe die damals adoptiert und da hieß die schon so und ich wusste aber nur, dass sie Ada heißt und dachte, ja, cuter Name. Und dann hatte ich meinen Eltern geschrieben, hier, das ist unsere Katze, die heißt Ada, und mein Vater schrieb dann, ach, wie Ada Lovelace. Ich so, ja, gut wegen mir, I don't know, weiß ich nicht, wer das ist. Und dann habe ich ihren Impfpass tatsächlich dann noch später bekommen und da stand dann wirklich Ada Lovelace.
1: Oh.
0: Und dann dachte ich, hey, stimmt, Ada Lovelace, mein Vater hat voll recht. Und er hat sich super gefreut, als ich ihm das erzählt habe. Und ich kann aber mit hundertprozentiger Gewissheit sagen, dass meine Ada Lovelace nichts mit der Ada Lovelace zu tun hat, die wir heute hier beschrieben haben, weil sie ist eine sehr klischeehafte rote Katze.
1: Lustigerweise habe ich einen Kumpel, der auch Argentinier ist, Demian, und dem seine Katzen heißen Poincaré und Fermat. Und die sind auch nicht unbedingt die schlausten, habe ich mir sagen lassen.
2: Ich hatte mal eine Katze, die hieß Felicia, wegen Felix Hausdorff.
0: Ich sehe schon.
2: Ein Muster.
0: Mathematisch benannte Katzen sind hier ein Ding. Deswegen auch die bekannte Schrödingers Katze. Ich erkenne ein Muster. Vielen Dank für diese heutige Folge. Unser Fazit für diese Woche ist mehr Aderwagen. In der kommenden Folge sprechen wir über einen Mann, der es nicht nur geschafft hat, in der Mathematik und in der Physik wichtige Beiträge zu leisten, sondern sich auch nicht so richtig an gesellschaftliche Konventionen gehalten hat. Wenn ihr wisst, wen ich meine, dann kommentiert es doch einfach überall dort, wo ihr Podcasts hört. Ich freue mich auf nächstes Mal und ich sage danke, Demian. Danke, Manon.
2: Danke zurück.
1: Gerne, bis nächstes Mal.
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1: Wird es nicht mal wieder Zeit, an die Stadt Schilder zu erinnern? Es ist still geworden um sie in der journalistischen Prosa. Die Schildbürger hielten sich für schlau, doch was sie anpackten, ging schief. Das berühmteste Beispiel ist der Bau des neuen Rathauses von Schilder, das sehr imposant ausfiel. Allerdings vergaßen die Schildbürger die Fenster und so mussten sie das Licht in Säcken ins Rathaus schleppen. Seit der ersten Sammlung von solchen Schildbürgerstreichen im Lalebuch von 1597 ist viel Unsinn angestellt worden. Schilder war schon überall. Wieso kommt einem die vergessene Stadt dann ausgerechnet jetzt wieder in den Sinn? Womöglich, weil der Vorsitzende des Bundesverbandes der niedergelassenen Verkehrspsychologen in einem Interview mitgeteilt hat, dass der stetig steigende Aggressionspegel auf Deutschlands Straßen auch auf zu viele Verkehrsschilder zurückzuführen sei. Es sei daher wichtig, hat Karl Friedrich Voss der katholischen Nachrichtenagentur gesagt, den Schilderwald regelmäßig auszulichten. Es fällt schwer, bei diesen Worten nicht an Schilder zu denken, das mit Entenhausen und Gotham City gemeinsam hat, eine Erfindung zu sein. Wäre es nicht schön, wenn nur in diesen Städten heillos verwirrte Autofahrer in ihrer unbändigen Wut über Unmengen voneinander widersprechenden Verkehrsschildern ihren Wagen auf einer Kreuzung voller hupender Autos, die nicht mehr vor- und nicht mehr zurückfahren können, einfach stehen lassen? Aber Voss hat eher Städte wie München im Visier, in denen es jetzt auch zahlreiche Schilder gibt, wo welche Art Rad parken darf und wo nicht. Ein Fall für Voss, der sagt, dass auch bei Verkehrsregeln das Prinzip weniger ist mehr gilt. Er hat sogar ein gutes Beispiel parat. Boomte im Kreis Osnabrück. Laut Voss ein Ort, wo es keine Verkehrsschilder mehr gibt, sondern nur noch rechts vor links. Boomte sei Dank. Einer der letzten Vorteile der analogen Welt war doch ihre handgemachte Überschaubarkeit, sieht man mal von Tokio oder Chongqing ab. Einen echten Schilderwald zu errichten ist viel mühsamer, als mit einem Knopfdruck einen Emoji-Wald auf den Bildschirm zu projizieren. In einer fiktiven Welt der immer neuen Zeichen für neuen Nutzer-Schnickschnack den Überblick zu verlieren, betrifft ja nur Leute, die im Netz für Traffic sorgen. Autofahrerinnen und Autofahrer konnten in ihren analogen Kisten gemütlich dahinrollen, wenn sie denn keine Raser waren, und sich in harmonischen Fahrer-Beifahrer-Dialogen gegenseitig die Vorsicht-Kurve-Schilder erläutern. Solange der neue große deutsche Schilderwald diese Idylle aber zunehmend torpediert, führen erstmal alle Wege nach Boomte. Immer die Yoga-Auto-Hauptstraße rauf und runter und dann austherapiert die nächste Ausfahrt nach Schilder nehmen, um wieder ein bisschen Fahrspaß zu haben.
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1: Wer in der DDR ein Kind hat, hat auch einen Zekiwa, einen Zeitzer Kinderwagen. Der Zekiwa macht die Stadt Zeitz im mitteldeutschen Revier weltberühmt.
2: In Zeitz werden täglich etwa 1000 Kinder-, Sport- und Puppenwagen gebaut. Viel Technik und Mühe wird aufgewandt, um Müttern und Sprösslingen ansehnliche und strapazierfähige Fahrzeuge zu liefern. Bleibt zu sagen, dass Zeitzer Babywagen in vielen Ländern geschoben werden.
1: Zu DDR-Zeiten ist Zekiwa der größte Kinderwagenhersteller Europas. Tausende BewohnerInnen der Stadt Zeitz arbeiten damals in der Zekiwa-Fabrik. Heute gibt es in Zeitz noch das Deutsche Kinderwagenmuseum, das an diese Erfolgsgeschichte erinnert. Aber auch an ihr plötzliches Ende. Mit dem Mauerfall verlieren nämlich auch bei Zekiwa tausende Menschen ihre Arbeit. Die Zeitzer Kinderwagenproduktion wandert ins Ausland ab. Wer kann, verlässt die Stadt und zieht in den Westen. Seit 1989 hat Zeitz ein Drittel seiner EinwohnerInnen verloren und damit auch jede Menge Steuereinnahmen. Aus der Kinderwagenstadt wird eine Stadt, in der es immer weniger Kinder gibt. Zeitz steht damit sinnbildlich für ein Problem, mit dem im mitteldeutschen Revier fast jeder ländliche Ort zu kämpfen hat. Es gibt viel zu wenig junge Menschen. Eigentlich. Eigentlich sieht es nicht gut aus für Zeitz. Aber seit die Strukturwandelgelder in die Stadt gespült werden, wird hier ein neuer Wind. Und seit 2021 steigt auch die Einwohnerzahl langsam wieder an. Günstige Mieten locken KünstlerInnen aus ganz Deutschland hierher. Immer mehr Menschen ziehen zurück oder neu dazu, um hier Familien zu gründen. Und bringen die Lust mit, auch für die Stadt Neues aufzubauen.
3: Für mich ist Zeitz einfach schon so eine Stadt im Aufbruch. Und vielleicht noch ein bisschen an einer Art Scheideweg. Also man weiß noch nicht genau, wird es jetzt wirklich besser oder geht es doch weiter den Bach runter sozusagen.
1: Kann der Strukturwandel dafür sorgen, dass junge Menschen und junge Familien hier wieder leben wollen? Ich bin Joanna Voss und das ist Nach der Kohle. Folge 10. Das neue Berlin. Wenn man heute in Zeitz ankommt, dann ist der plötzliche Niedergang, der in den 90ern über die Stadt hereingebrochen ist, nicht zu übersehen. Es gibt hier jede Menge prachtvolle Altbauten, von denen gefühlt jeder dritte komplett verfallen ist. Fenster und Türen sind eingeschlagen oder zugemauert. Auf vielen Grundstücken liegt Müll und Schutt. Und dann gibt es noch große, leere Fabrikgelände. Überbleibsel von der starken Industrie, die es hier mal gab. Eine Massenabwanderung, wie Zeitz sie nach dem Mauerfall erlebt hat, macht sich auch in den Finanzen einer Kommune bemerkbar. Die Stadt Zeitz ist hochverschuldet. Aber seit ein paar Jahren gibt es hier wieder Hoffnung. Und zwischen dem Wind, der durch die leeren Häuser pfeift, hört man auch immer mal wieder Klopfen und Hämmern. In Zeitz wird wieder gebaut. Bis 2026 allein sind 10 Projekte für die Altstadtsanierung geplant. 25 Millionen Euro werden dafür investiert. Zeitz bekommt eine neue Turnhalle und ein Digitalisierungszentrum. Das ehemalige Fabrikgelände von Zekiwa wird als Denkmal für Industriekultur saniert. Und die S-Bahn-Verbindung von Leipzig nach Gera über Pegau und Zeitz wird elektrifiziert. Mit dem Strukturwandel erhoffen sich viele für Zeitz eine Wiedergeburt. Auch, weil es jetzt Geld für Investitionen gibt, das die Stadt die letzten Jahrzehnte nicht hatte. Vor allem junge Leute sehen in Zeitz kreative Freiräume, die in anderen Städten Deutschlands durch steigende Mieten längst nicht mehr existieren. Und mit den jungen Leuten gibt's in der Stadt der Kinderwagen auch endlich wieder mehr Kinder. Auf einem Spielplatz mitten in der Stadt treffe ich die 27-jährige Charlotte und ihren Sohn Aljoscha.
4: Hallo. Hi, ich bin Joanna. Hallo.
3: Das ist Aljoscha.
4: Hallo Aljoscha.
1: Der versteckt sich erstmal hinter seiner Mama.
4: Das nehme ich mal nicht persönlich.
3: Nein, nein.
1: Charlotte gehört zu den RückkehrerInnen,

0: erstmal hinter seiner Mama.
1: Das nehme ich mal nicht persönlich.
2: Nein, nein.
0: Charlotte gehört zu den RückkehrerInnen.
3: Ich bin Charlotte Blume. Ich wohne in Wittertzeulbe, das ist hier ganz nah an Zeitz dran. Und bin da auch aufgewachsen, die meiste Zeit meiner Kindheit und Jugend. Ich bin kurz vor der Geburt meines Kindes wieder hierher gezogen in die Gegend. Und seitdem wohnen wir jetzt hier als Kleinfamilie.
0: Die Entscheidung, nach Zeitz zurückzukommen, haben Charlotte und ihr Partner in Corona-Zeiten getroffen.
3: Wir waren da gerade in Halle. Ja, und sind einfach ein bisschen aus der Stadt geflohen erstmal. Und haben im Sommer schon dann hier eine Weile gewohnt, waren dann wieder weg. Und dann sind wir mehr durch Zufall, war eigentlich der Plan, nach der Geburt eine Weile hier zu sein, um so ein bisschen entspannte Zeit zusammen zu haben und anzukommen im Familienleben. Und eigentlich sind wir ja dann einfach da geblieben, könnte man sagen. Also hat sich dann so entwickelt, dass wir erst dachten, wir sind ein paar Monate da und dann war es irgendwann ein Jahr und jetzt haben wir irgendwann entschieden, wir bleiben jetzt einfach hier, weil wir uns sehr wohlfühlen und so eingelebt haben.
4: Ich mag hier gerade einen ganz großen Haus.
0: Aber kurz nachdem sie ankamen, gab es erstmal einen ziemlichen Rückschlag für die jungen Familien in Zeitz. Der 3-jährige Aljoscha, der gerade im Sandkasten einen Berg baut, ist nämlich eins der letzten Kinder, das noch hier in Zeitz in der Kinderklinik geboren wurde. Die wurde 2023 unter großem Protest geschlossen. Zu unrentabel. Wo früher mal Kinder geboren wurden, ist jetzt stattdessen eine Geriatrie, also eine Station für alte Menschen. Aljoscha hat genug vom Sandkasten. Er hat Hunger. Wir gehen in Richtung Bäcker.
1: Woran merkt man das denn gerade als junge Familie so im Alter?
3: An Ärzten. Also das merkt man auf jeden Fall enorm. Es ist unglaublich schwer, es ist irgendwie, vor allem wenn man jetzt herkommt, es ist total schwer, Ärzte zu finden, auch Kinderärzte, Kinderärztin.
0: Charlotte sagt, als die Kinderklinik geschlossen wurde, hat sie das schon ein bisschen beunruhigt. Wenn sie jetzt ein zweites Kind kriegen würde, müsste sie zur Entbindung in die nächste Stadt fahren. Auch die letzte Kinderärztin von Zeitz wird ihre Praxis bald aufgeben.
3: Also man merkt es einfach hier im Stadtbild, finde ich, auch sehr stark, dass die Läden einfach immer wieder zumachen oder genau die Innenstadt so ausstirbt, weil natürlich auch immer weniger Leute da sind, die dann so ein Geschäft machen oder wenn dann jemand ein Geschäft macht, einfach die Kaufkraft nicht da ist und dann leider häufig wieder schließen müssen.
0: In der Innenstadt ist wenig los. Einen Optiker gibt es hier, ein Reisebüro, einen Rossmann. Und dazwischen sehr viel Leerstand. In einem Glaskasten hängen Wohnungsanzeigen. 3 Zimmer, 65 Quadratmeter im Zentrum von Zeitz gibt es kautionsfrei für 270 Euro kalt.
3: Ja, das ist ja dann doch auch für einige irgendwie ein Punkt, dass sie dann hierher kommen, weil sie merken, hier ist irgendwie noch Platz oder genau, man kann sich überhaupt was leisten auch. Gerade aus so einem künstlerischen oder kreativen Bereich sind auch jetzt einige zugezogen, weil man natürlich, also man kann sich dann ein großes Atelier auch irgendwie oder ein verhältnismäßig großes Atelier trotzdem irgendwie leisten und kann da sozusagen arbeiten.
0: Charlotte hat selbst Kunst- und Medienpädagogik in Merseburg studiert. Die Möglichkeit, hier in Zeitz etwas gestalten zu können, die ist auch für sie ein wichtiger Grund zu bleiben. Damit hier eben nicht alles weiter den Bach runtergeht, sondern die Geschichte von Zeitz gedreht werden kann.
3: Genau, es kann irgendwie beides noch so ein bisschen passieren, habe ich das Gefühl. Und ich finde es irgendwie aber schön, da mit reinzugehen und zu sagen, ich kann hier aber vielleicht was bewegen, dass es eben nicht schlechter wird, sondern dass es jetzt besser wird. Und dass man irgendwie was in der Stadt macht und aus der Stadt macht, weil ich finde, sie hat total viel Potenzial.
0: Und genau das will Charlotte in Zeitz jetzt tun, mitten in der Innenstadt. Sie arbeitet bei einem Verein namens Kunststoffe e.V. mit Sitz in Leipzig. Und der hat Fördermittel bekommen, um einen Krimskramsladen in Zeitz aufzumachen. Eine Art Materialsammlung und Werkstatt soll das werden, wo Leute hinkommen können, um Gegenstände zu reparieren oder neue Dinge zu bauen.

0: Damit soll auch ein Begegnungsort entstehen, um die verschiedenen Generationen in Zeitz miteinander ins Gespräch zu bringen. Gerade die älteren ZeitzerInnen, die den Niedergang der Industriestadt miterlebt haben, wollen nicht so richtig glauben, dass jetzt alles besser wird.
1: Also es gibt auf jeden Fall die Sicht, dass die Stadt verloren ist und dass man da auch nichts mehr reißen kann. Genau, und so eine, ich nenne es jetzt mal Meckerkultur, so das ist alles schlecht, nichts passiert und genau. Und vielleicht eben auch neue Einflüsse dann eher negativ gewertet werden. Also wie schafft man dann trotzdem sozusagen die Stadtgesellschaft und die Menschen, die hier wohnen, die hier aufgewachsen sind, da trotzdem mitzunehmen oder mit einzubeziehen, dass es nicht so ein Gefühl ist von, hier kommen irgendwie ständig Leute hin und die machen dann Sachen und dann sind sie vielleicht auch wieder weg, weil sie irgendwie was anderes finden. Dass man das, im besten Falle wäre es ja schön, das kombiniert sich einfach und es wird sozusagen ein neues Stadtgefühl geschaffen damit.
0: Bis ihr Laden eröffnet, arbeitet Charlotte von einem Coworking-Space aus, der auch hier in der Innenstadt ist. Zwischen all dem Leerstand und den verfallenden Häusern sticht der Coworking-Space nochmal doppelt hervor. Auf digitalen Anzeigetafeln im Fenster stehen da Wörter wie Zukunft, Digitalisierung und Networking. Drinnen setze ich mich auf einen der schicken Ledersessel, die hier stehen. Ich bin mit Christine Baumert verabredet, die die Idee für den Space hatte. Christine ist Mitte 30, in Zeitz geboren und aufgewachsen. Für ihre Ausbildung ist sie erstmal weggezogen. Und wie Charlotte ist auch sie nach Zeitz zurückgekehrt, um hier eine Familie zu gründen.
2: Naja, als junge Frau überlegt man das tatsächlich natürlich hin und her, ob das der geeignete Schritt ist. Man hat natürlich andere Karriere- und Entwicklungsmöglichkeiten, wenn man vielleicht in größeren Firmen tätig ist, auf Konzernebene. Man hat kulturell ein anderes Angebot, aber ich habe mich am Ende doch bewusst dafür entschieden, weil ich die ländliche Ruhe sehr mag und dachte, das ist halt ein schönes Umfeld, um eine Familie groß zu ziehen. Und ich bin ja hier nicht angebunden, sondern bin flexibel. Wir haben hier eine unmittelbare Nähe nach Halle und Leipzig, selbst über Zugverbindung. Selbst nach Berlin bin ich mit dem Auto schnell. In 4 Stunden bin ich am Meer. Also wir sind ja mittendrin in Deutschland. Das ist eigentlich eine perfekte Position, um einen schönen Alltag zu haben.
3: Ja, in der Theorie schon. Aber praktisch bist du ja dann auch wiedergekommen zu einer Zeit, in der Zeitz jetzt nicht die ganz große Zukunft vorhergesagt wurde wahrscheinlich. Also ich weiß nicht.
2: Ja, davon bin ich immer unbeeindruckt. Also man findet auch jetzt noch kritische Stimmen, ne? Allein wenn man sich die Statistik anguckt, bundesweit sind Mittelstände auf dem Prüfstand sozusagen, wenn ich das mal so sagen darf. Da arbeitet einfach die Demografie in Deutschland und das nicht nur in Zeitz so hart dagegen, dass solche Mittelstädte wie Zeitz Bestand haben. Aber ich sage immer, das Leben ist ja das, was man daraus macht. Und ich bin halt immer ein Vorwärtsdenker. Ich bin recht progressiv, würde ich von mir behaupten. Und da müssen wir die Dinge halt so gestalten, dass sie uns gefallen und dass sie schön sind und einen positiven Verlauf nehmen.
0: Die Idee für den Coworking Space kommt Christine während der Pandemie. Mit ihrem Partner schreibt sie damals an einem Konzept für das alte Zekiwa-Fabrikgelände. Da, wo früher Kinderwagen hergestellt wurden, wäre jetzt Platz für einen Messeort. Und Christine denkt sich, mit seiner zentralen Lage im Leipziger Umland und den freien Gewerbeflächen in der Innenstadt wäre Zeitz auch der perfekte Ort für einen Coworking Space. Mittlerweile gibt es hier 16 Arbeitsplätze. 12 in abschließbaren Büros und 4 im offenen Raum. Tageskunden können sich spontan einen Schreibtisch mieten, wenn ihnen im Homeoffice das Dach auf den Kopf fällt. Vereine nutzen die Räume für Sitzungen und Workshops. Und auch die Stadt Zeitz hat hier ein festes Büro.
2: Da sind also Menschen dabei, die Prozessoptimierung machen. Da sind Menschen dabei, die Anwendung programmieren. Und da sind aber auch junge Frauen, die ein Startup gründen, dabei. Wie zum Beispiel die Krimskrams-Ladies aus Zeitz. Und dann habe ich natürlich aus der freien Wirtschaft auch Unternehmen noch eingemietet.
0: Eine Stadt mit viel Leerstand und günstigen Mieten, die eine junge, kreative Szene anzieht. Irgendwie hat man das doch schon mal gehört.
3: Ist Zeitz das neue Berlin?
2: Mutig, aber ich sagte natürlich ja. Ich sitze ja hier in meinem Coworking-Space und trinke Latte Macchiato. Natürlich ist Zeitz das neue Berlin, ja.
0: Mit dem Coworking-Space will Christine auch was für das Gemeinschaftsgefühl in der Stadt tun. Einen Treffpunkt schaffen.
2: Es geht ja darum, Ressourcen zu teilen und eine Gemeinschaft aufzubauen. Und das ist doch was, was vielen Menschen sehr am Herzen liegt, also wieder zusammenzukommen. Es geht ja nicht darum, hier nur zu arbeiten, sondern es geht darum, eine Community zu bilden und zu netzwerken und gemeinschaftlich auch Problemlösungen zu entwickeln. Und das passiert hier. Und ich glaube, das haben viele verstanden und finden es deshalb auch sehr gut.
0: Während wir hier im Schaufenster des Coworking Space sitzen, pressen immer mal wieder ältere Menschen etwas misstrauisch ihre Nasen gegen die Fenster. Nicht alle ZeitzerInnen lassen sich leicht fürs Netzwerken und gemeinschaftliche Probleme lösen begeistern.
2: Naja, tatsächlich die Menschen, die es nicht einfach hatten, zur Wendezeit beruflich wieder Fuß zu fassen. Ne? Es gab ja, wir waren eine Industriestadt, eine sehr, sehr große Industriestadt. Wir hatten riesige Industriefirmen angesiedelt und davon sind natürlich viele Betriebe leider nicht mehr existent. Das heißt, viele Menschen haben ihren Arbeitsplatz verloren und nicht jeder hat beruflich auch Anschluss gefunden. Und das hatte natürlich zur Folge, dass die eigene Lebensqualität massiv darunter gelitten hat. Eventuell sind auch die Kinder weggezogen. Das heißt, Familien sind ja zum Teil auseinandergebrochen und das hinterlässt natürlich einen tiefen Schmerz. Das heißt, diese Menschen in sich, sage ich immer, die sind nicht pessimistisch oder vielleicht gar nicht wütend im Herzen, eigentlich sind die immer traurig, sage ich. Man muss denen viel zuhören und vielleicht auch mal die richtigen Fragen stellen und dann kann man schon viele Menschen auch wieder abholen. Aber ich denke, es ist auch wichtig, dass man empathisch und versucht, mit Verständnis aufeinander zuzugehen. Also es gibt durchaus Menschen, die es hier nicht leicht hatten und auch nicht mehr leicht haben.
0: Christine macht auf mich einen ziemlich taffen Eindruck. Eine Frau, die weiß, was sie will und sich jeden Tag dafür einsetzt. Ich frage sie nach den Montagsdemos, die hier eine Straße weiter immer noch jede Woche stattfinden. Eine Stadt, der die BewohnerInnen Jahrzehnte beim Verfall zusehen mussten, ist ein fruchtbarer Boden für die AfD. Bei der Landtagswahl in Sachsen-Anhalt 2021 hat der AfD-Kandidat in Zeitz aus dem Stand das Direktmandat geholt.
3: Die AfD ist ja auch ziemlich stark hier in der Stadt. Macht dir das Sorgen mit Blick auf die Zukunft und auch die nächsten Generationen?
2: Auch da wieder, ich bin kein ängstlicher Mensch, mich verärgert das eher. Da kommt meine Empathie an ihre Grenzen. Ich hatte tatsächlich einen Markttag, wo die AfD hier ihre Zelte vor meinem Schaufenster aufschlug und ich konnte das dann ganz gut flankieren mit Kommunikation nach außen. Also ich habe die Fenster beklebt mit dem Spruch, wir lieben alle Menschen und habe mein digitales Display umgestellt mit dem Slogan, die AfD ist halt keine Alternative für Deutschland. Und ich glaube, genau das ist das richtige Mindset, wie man mit der Situation umgeht. Die, die laut sind, nicht laut bleiben lassen, also auch mal eine Gegenstimme kundtun, argumentativ dagegen halten. Und ich persönlich möchte zum Beispiel für den Zeitzer Stadtrat dieses Jahr mit kandidieren. Also möchte auch wieder Frauen vor allem und vor allem auch junge Menschen mit befördern und aufrufen, sich wieder in Politik einzubringen, in Demokratie einzubringen. Und dann Demokratie lebt halt vom Mitmachen. Und ich glaube, manchmal haben wir alle so eine Konsumentenhaltung mittlerweile eingenommen. Dem Motto, der Bund gestaltet das und die Politik schafft Rahmenbedingungen, aber in der Politik sitzen halt nur Menschen. Und deshalb, ja, es ärgert mich zu wissen, dass hier eine große Wählerschaft AfD-Wähler sind, aber auch da muss ich den Bogen wieder schlagen. Ne? Wenn man sich mal die Empathiebrille aufsetzt, was sind das für Wähler? Das sind eben oft die, von denen ich vorhin gesprochen habe, die also eher aus einer Verlustsituation in ihrem Leben kommen, die auch Angst vor Zukunft haben.
0: Christine ärgert es, dass nur die AfD vor ihrem Laden Präsenz zeigt. Die demokratischen Parteien aus dem Mittelfeld, sagt sie, die sieht man hier an Markttagen nicht.

Zur Wahrheit in Zeitz gehört aber noch etwas. Dass die Einwohnerzahlen wieder steigen, das ist auch den neuen ZeitzerInnen zu verdanken, die aus dem Ausland hierher ziehen. Aus Polen, Syrien, Rumänien und vor allem aus der Ukraine. Menschen, die die AfD hier nicht haben will. Aber ohne diese knapp 4000 Menschen aus dem Ausland würde die Stadt weiter schrumpfen, so die Zahlen aus dem Rathaus. Und Zeitz wird auch dringend neue Arbeitskräfte brauchen. Gerade erst hat der Kinderwagenhersteller Zekiva angekündigt, dass in Zukunft wieder in Zeitz produziert werden soll.

0: Eins ist klar, wenn der Strukturwandel gelingen soll, dann braucht das mitteldeutsche Revier Zuzug. Die AfD in Sachsen geht dagegen mit einer menschenfeindlichen Remigrationsagenda in den Landtagswahlkampf 2024 und kann, so die Prognosen, darauf hoffen, stärkste Kraft zu werden. Trotz Korrektivrecherchen und einem gesichert rechtsextremistischen Landesverband.
1: Die AfD suggeriert in Sachsen, aber auch im Bund, in anderen Bundesländern immer wieder, dass einfach alles so bleiben kann, wie es ist. Beim Strukturwandel, bei der Braunkohle mit dieser Message, nichts muss sich verändern und das, was sich verändert, das ist quasi ein böser politischer Wille. Und ich glaube, das sind vereinfachende, pauschale Botschaften, mit denen die AfD in Teilen aber auch große Erfolge feiert.
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1: Hier ist der Antritt, der Fahrrad-Podcast auf Detektor FM mit der zweiten August-Ausgabe 2026. Mein Name ist Gerolf Meyer.
2: Und du hast Badelatschen an. Ich bin Christian Bollert, guten Tag.
1: Das liegt daran, dass ich zurzeit täglich zum Baden komme.
2: Ist das so?
1: Ja.
2: Ja. Naja, ich habe auch viele auf dem Tourmalet tatsächlich viele Leute in Badelatschen gesehen. Das ist, glaube ich, so das klassische Accessoire. Also viele Leute sind da hochgefahren mit dem Rennrad, mit Klickschuhen und Badelatschen in der Rückentasche.
1: Ja, ja, lässt sich relativ einfach transportieren. Ich bin nur.
2: Wer braucht schon Essen, wenn er Badelatschen hat?
1: Wer braucht Essen, wenn er Badelatschen?
2: Okay. Ja. Also zum Beispiel in der Trikotasche.
1: Ach so.
2: Ja, ja.
1: Aber ja, die sind halt leicht, ne? Aber ich bin dabei, das zu optimieren. So mit Mitnahmeschuhe mache ich auch jetzt immer jeden Abend am See. So,
2: okay.
1: Ne? Die man, naja, die man, die ein kleines Packmaß.
2: Ja.
1: Ja. Ah, ja. Und ich bin, es gibt verschiedene Möglichkeiten.
2: Ich kann ja noch was lernen, das ist gut.
1: Ja. Es gibt verschiedene Möglichkeiten und demnächst werde ich mit einem ungenannten Teilnehmer aus Dresden Schuhe selbst bauen mit minimalem Packmaß.
2: Ernsthaft?
1: Ja.
2: Was sind denn Mitnahmeschuhe?
1: Naja, welche, die du mit zum
2: See
1: unterwegs irgendwie.
2: So.
1: Ja, eigentlich, der See ist nur der Testparcours.
2: Ja.
1: Ja, wenn du halt fährst, du fährst mit dem Rennrad die ganze Zeit.
2: Und du willst aber abends noch Fine Dining machen oder so?
1: Ja, ich will zumindest abends aus diesen Schuhen raus.
2: Ja, klar, das kann ich verstehen.
1: Ich habe keinen Bock.
2: Ja,
1: also es gibt Leute, die rennen auch die ganze Zeit dann irgendwie in Klickschuhen rum und das ist nicht gut.
2: Aber ist das so ähnlich wie die abgesägte Zahnbürste dann, dass die vorne so offen sind oder so?
1: Nee. Das ist quasi eine Ultrasandale, die da entsteht.
2: Ja.
1: Also das ist, ich bin sehr gespannt darauf. Ich habe das noch nicht gemacht. Aber ich kenne da jemanden, der baut sich das selber.
2: Interessant.
1: Und da, ich werde berichten davon.
2: Ja, klingt gut.
1: Ja,
2: aber noch bist du hier eher im klassischen Badelatschen.
1: Ja, habe ich mir heute mal so gedacht, ne? Um so ein bisschen maritimes Flair, jetzt wo die Tour de France Femme auch vorbei ist.
2: Ja.
1: Ja, Tour de France Femme, Christian.
2: Ja.
1: Wie hast du die verfolgt? Hast du die verfolgt?
2: Ich habe die verfolgt, ziemlich intensiv habe ich die verfolgt. Und ich habe auch immer noch so einen leichten Phantomschmerz, jetzt wo wirklich alles vorbei ist. Also ich muss es sagen, mich holt es voll ab, so kurz nach der Tour, dass es dann nochmal weitergeht eine Woche. Das ist einfach geil, weil es gab ja auch nochmal so ein paar heiße Tage. Die letzte Etappe habe ich auch nochmal fast komplett gesehen, irgendwie dann einfach drin, weil es so heiß war. Einfach, es gibt ja nichts Besseres, als bei 37 Grad gefühlt irgendwie auf dem Sofa zu sitzen und ein bisschen Tour zu gucken, Kaffee zu trinken, Kuchen zu essen. Großartig.
1: Also es war wahnsinnig spannend, bis zum letzten Tag.
2: Ja, wirklich.
1: Bis zum letzten Berg.
2: Ja, aber dann doch nicht so sehr, wie es, glaube ich, alle so ein bisschen, also ich hatte so ein bisschen das Gefühl, die alle haben so hingeschrien, dass es doch wieder um die 4 Sekunden geht und so, dann war es am Ende doch ein bisschen.
1: Das ist schon okay,
2: ne?
1: So.
2: Ja,
1: das ist schon okay so.
2: Genau.
1: Ich finde
2: aber
1: auch,
2: es war eine sehr, sehr spannende Tour, definitiv.
1: Absolut. Ja. Also mit den drei Favoritinnen, auch mit diesen häufigen Wechseln des gelben Trikots.
2: Ja.
1: Zum Beispiel, also mir sind so viele Szenen irgendwie noch im Kopf, aber so eine der letzten Fahrszenen ist so diese Triumphfahrt, so die letzte Abfahrt da vom Col d'Ess runter.
2: Von Demi Vollering.
1: Genau, und wo man dann wirklich, also erstens haut sie wirklich raus und sie ist ja auch, also sie ist einfach eine Stilistin auf dem Rad und sie haut wirklich raus und dann gibt's so, du siehst ihrem Gesicht an, dass sie irgendwie checkt, okay, das wird jetzt was und das wird jetzt wirklich was und grandios. Also.
2: Ja, super. War auch viel Wut dabei, würde ich sagen. Aber, aber nee. Eine meiner Lieblingsnebenfiguren ist ein bisschen hart. Also ich fand viele coole Fahrerinnen, geile Geschichten. Aber Ronny Lauke fand ich sehr erfrischend in den Gesprächen. Ich weiß nicht, hast du auch mal ein paar Interviews mit ihm gesehen? Fand ich sehr, also gerade im Vergleich auch zu klassischen Tour-Interviews irgendwie, so von Teamchefs.
1: Ich dachte mir auch zu klassischen Teamchefs, oder?
2: Ja.
1: So, ja.
2: Also wenn ich das so ins direkte Verhältnis setze, sehr menschlich, sehr warmherzig irgendwie. Also so.
1: Können wir dazu sagen, ne? Ist der Teamchef von Canyon SRAM.
2: Ja. Wohnt in Leipzig, kann man auch dazu sagen.
1: Man sieht auch die Autos öfter hier rumstehen.
2: Hier
1: man
2: auch
1: hat
2: um die Ecke
1: sogar. Wer genau geschaut hat in der Übertragung, die Canyon SRAM Autos haben alle ein Leipziger Kennzeichen.
2: Ja, ja.
1: Ich habe mich trotzdem gefreut, dass Demi Vollering das gewonnen hat.
2: Ich auch, aber ich fand Ronny Lauke erfrischend anders als Teamchef. Und vielleicht auch, dann sind wir schon wieder bei einem anderen Thema, was mich immer interessiert. Er ist ja Brandenburger. Ostdeutsche Biografie und so.
1: Ja, daher bitte.
2: Da schwingt irgendwie auch so ein bisschen was mit. So, aber eben dann irgendwann nach Leipzig gezogen. Vielleicht bin ich der Ronny Lauke vom Antritt, weißt du? So.

0: beziehungsweise ich habe es an einer Stelle gelesen, ich habe es nicht nochmal nachgeschaut.
1: Kann gut sein.
0: Ja. Genau, also das darf sich bitte ändern. Und wer sich noch daran erinnert, ich hatte vor einer Weile mal mit Jens gesprochen über diese UCI-Technikregeln, die sich geändert haben. Und da ging es unter anderem um die Lenkerbreite. Und wir haben gesagt, dass es nicht so ganz logisch ist, nicht so ganz hinhaut, wenn man für Männer und Frauen die gleiche minimale Lenkerbreite vorschreibt. Weil so ein Schrank mit einem 38 cm Lenker, der dann zwischen den Griffen so und so viel Zentimeter breit ist, das ist einfach aerodynamisch was anderes als eine kleinere, zierliche Frau. Und man hat es teilweise gesehen in
1: wie
0: den Übertragungen.
1: Wie du über mich redest, aber ja.
0: Du bist doch klein und zierlich, oder?
1: Ja, je nachdem. Oder Schrank oder klein und zierlich und alles zusammen.
0: Du, Christian, auch du bist viele Christians.
1: Ja.
0: Aber man hat es gesehen, das ist wirklich aufgefallen. Ist auch lustigerweise ein Freund von mir auch so. Dann, der auch so, ey, guck da mal hin.
1: Ja, ist ein guter Punkt.
0: Das ist einfach, ja, sprang mir nochmal ins Auge, dass es einfach nicht so ganz fair ist.
1: Das ist Punkt eins. Punkt zwei?
0: Ja, das andere ist das mit der Übertragung. Das hätte ich gern.
1: Ja.
0: Und ansonsten hätte ich gern, dass es
1: nächstes Jahr... Das stimmt, das ging mir tatsächlich bei der allerletzten Etappe ging es mir so, dass ich da so dachte, hätte ich gern früher oder so. Aber da waren sie relativ schnell drauf dann wiederum. Aber es stimmt, es waren nicht, du hast recht, es war...
0: Es ist trotzdem blöd. Ich meine, ich gucke das eh meistens, weil ich muss ja zum See nach der Arbeit und dann gucke ich das meistens nach.
1: Mit dem Badeschlappen.
0: Richtig, und dann gucke ich das meistens abends nach in Ruhe und dann ist es aber auch blöd, wenn du dann irgendwie mitkriegst, ach warte mal, da hat es einen Schutz gegeben. Ach warte mal, die und jene Situation.
1: Und die haben sie
0: und da habe ich jetzt kein Live-Bild dazu und du musst dir das dann irgendwie zurechtstöpseln und da denkst du, jetzt liegt es jetzt daran, weil ich später bin oder warum auch immer.
1: Guckst du dann die ganzen Etappen wirklich nochmal nach?
0: Ja.
1: Oh, krass.
0: Also fast alle. Es gibt auch welche, bei denen bin ich eingeschlafen, aber das passiert mir auch nachmittags, wenn ich das mal nachmittags schaue.
1: Ja, und das gehört für mich, genau, das gehört ja zur Tour de France auch dazu.
0: Und die große Kunst ist es ja dann irgendwie 5 Kilometer vom Ziel wieder wach zu
1: werden. Richtig, wenn der Sprint. Aber das wird man automatisch, weil es dann heißt, oh, jetzt wird es spannend und so.
0: Ja, nee, ich habe alle Etappen nachgeschaut. Das macht es dann auch immer schwierig irgendwie. Ich gucke dann auch, ich lese nirgendwo anders nach.
1: Ich würde sogar so weit gehen und sagen, großes Kompliment, ich bin sowohl bei der Frauentour als auch bei der Männertour auf dem Sofa teilweise weggenickt und aber auch immer wieder rechtzeitig aufgewacht.
0: Ja, das zählt auch als Schauen.
1: Das ist ein Qualitätsmerkmal, würde ich sogar sagen. Ja, so dieses leichte Helikopterrauschen und so. Nein, also kurzum, ich fand es auch wirklich eine sehr, sehr, sehr, sehr gute Tour.
0: Und ich habe mich daran erinnert, wie ich während meines Zivildienstes, den ich noch gemacht habe, vor sehr, sehr langer Zeit.
1: Wird ja gerade wieder diskutiert, ob er nicht wiederkommt, aber das ist ein anderes Thema.
0: Aber wie ich damals schon Tour de France geschaut habe und dann auch für mich selbst überlegt habe, warte mal, Zivildienst, das war jetzt irgendwie, ich verrate es an dieser Stelle, 2001, das ist 25 Jahre her. Wirklich seit 25 Jahren gehört das zu meinem Sommer und nicht nur zu meinem. Also das ist...
1: Ich könnte da noch was drauflegen, aber ja...
0: Ich habe das wahrscheinlich schon vorher gesehen.
1: Ich kann mich nur daran erinnern. Das war so der Moment.
0: Ich hatte genau diese eine Szene, wie ich in so einer kleinen Werkstatt hocke und dann irgendwie da irgendein Gerät läuft. Naja.
1: Ja, bei mir war es so 94, 95, kann ich mich daran erinnern. Da habe ich angefangen, wirklich fast.
0: Ja, natürlich. Und dann haben wir auch alle 97 und danach und so.
1: Aber ich verstehe schon, was du sagen willst.
0: Wie lange das dazugehört. Und wenn es bei uns beiden dazugehört, dann gehört es auch bei ganz vielen anderen Leuten natürlich dazu zum Sommer.
1: Klar. Übrigens auch bei Leuten, die sich gar nicht so sehr jetzt für die sportlichen, also es ist wirklich so ein, ich finde, es ist so eine Juli-Begleitung auch einfach. Eine gute Juli-Begleitung. So, einfach auch im Hintergrund, dass das so laufen kann und so. Also es ist wirklich, ja, das ist ein ganzes Universum, was sich da auftut.
0: Ja. Und
1: jetzt dankenswerterweise eine Woche länger.
0: Ja, oder sogar zwei, wenn man die Überbrückungswoche dazu nimmt und das andere kann ja vielleicht auch noch wachsen. Und einer, der auf jeden Fall auch schon einiges an Tour de France mitbekommen hat, aber sowieso an ganz vielen Fahrraddingen, ist unser Gesprächspartner Dirk Zedler, mit dem wir in dieser Ausgabe sprechen über auch aktuelle Geschehnisse am Fahrradmarkt, in der Fahrradbranche, aber auch ein bisschen rausgezoomt, von oben drauf geschaut.
1: Geht weniger um Sport.
0: Oder eine andere Art des Sports.

0: Die niederländische Axell-Gruppe ist ein ziemlich großer Fisch unter den Fahrradherstellern und der ist in Schwierigkeiten. Marken wie Highbike, Ghost, Lapierre, Vinora, Koga, Babu, Wiener Bikeparts und noch mehr gehören zur Gruppe und die sollte eigentlich von der Dutech-Gruppe aus Singapur übernommen werden. Doch daraus wird nichts, wie Anfang August bekannt gegeben worden ist und die Gruppe kann ihren Zahlungsverpflichtungen aktuell nicht mehr nachkommen.
1: Das betrifft auch das Mutterschiff in den Niederlanden und auch vier deutsche Tochtergesellschaften, die inzwischen

0: Insolvenz in Eigenverantwortung beantragt haben, wie das dann heißt. Bei Axel Germany, Vinora Steiger, Ghostbikes und Wiener Bikeparts sind in Deutschland rund 370 Menschen beschäftigt, zumindest nach den Zahlen, die uns so vorliegen. Und für uns stellt sich die Frage, was das alles für Sie und für die deutsche Fahrradindustrie zu bedeuten hat. Über die Krise der Axel-Gruppe und die drei großen Gefahren für die deutsche Fahrradindustrie aus seiner Sicht können wir mit Dirk Zedler sprechen. Dirk ist den Antritt-Hörerinnen und Hörern bekannt, Branchenkenner, Geschäftsführer der Zedler-Gruppe und Vorstandsmitglied beim Branchenverband Zukunft Fahrrad. Und er ist regelmäßig hier im Antritt ja zu Fragen der Fahrradindustrie zu Gast. Wir freuen uns, dass es auch diesmal wieder klappt und sagen Hallo nach Ludwigsburg. Hallo Dirk.
1: Ja, hallo Antritt.
0: Geplatzte Übernahme, Zahlungsaufschub und jetzt Insolvenzanmeldung bei Axel. Was ist da eigentlich passiert? Mal einfach zusammengefasst.
1: Naja, das ist ja im Grunde die Folge unserer vorhergehenden Podcasts. Das heißt, wir haben einfach in der Corona-Geschichte einen ordentlichen Rausch erlebt. Das heißt, wir haben ungefähr 20% mehr Fahrräder in Deutschland verkauft. Dann wurde bestellt und bestellt und da waren Lieferengpässe. Wir haben die Containerkrise gehabt. Wir haben Lockdowns über Monate gehabt in Asien. Und dann wurde einfach wenig produziert und alle haben immer mehr bestellt, in der Hoffnung, irgendjemand und irgendwas liefert. Und dann kam Anfang 22, ziemlich genau im Mai, hat die chinesische Regierung, die ja einen großen Teil der Fahrradteile produziert und Rahmen produziert und so weiter, gesagt, es gibt keinen Lockdown mehr. Und dann wurde in Asien volles Programm produziert und die Asiaten haben dann zeitgleich turnusmäßig die 23er Modelle produziert, aber auch alles, was 22 und davor geordert wurde, nachproduziert. Und ab Herbst kam die ganze Ware an. Und im Februar 22 hat Russland die Ukraine angegriffen, was zur Folge hatte, dass wir die Gaskrise hatten. Also man hat ja die Gaslieferungen eingestellt. Die Leute hatten alle Angst, dass wir nicht mehr heizen können, dass wir in März Energieloch fallen und so weiter. Was dann mit einer Konsumkrise einherging, die ja nicht nur die Fahrradindustrie getroffen hat. Im Ergebnis haben wir in der gesamten Fahrradwirtschaft, also egal ob jetzt USA oder ob das jetzt in Europa ist, eine riesige Überproduktion, die angerollt ist, zeitgleich mit einer Konsumzurückhaltung und seit Ende 22 konnte man kaum mehr ein Fahrrad nicht mit erheblichen Rabatt verkaufen. Das heißt, die Hersteller haben versucht, Räder oder auch die Händler Räder zu verkaufen über Rabatte, weil sie so einen Überbestand hatten. Und das zieht sich im Grunde bis heute. Natürlich hat sich der Markt heute ein bisschen bereinigt. Es gibt Fahrradgruppen, die sind super. Gravel läuft hervorragend, Rennrad läuft hervorragend. Es gibt ganz viele Bereiche, die toll sind. Transporträder laufen, das ist alles super. Aber es gibt eben auch Fahrradsegmente, die nicht gut laufen. Und das sind erhebliche Überbestände. Und das ist eine erhebliche Kapitalbindung. Und was jetzt die Axel-Gruppe angeht, dann haben die eine besondere Situation mit den vielen Marken und dem riesigen Marktvolumen, dass dann eigentlich eine erhebliche Kapitalbindung der Fall ist. Und die haben wohl auch erheblich überzogen von den Bestellungen. Und in der Branche weiß man schon lang und hat schon lang darüber geredet, dass mit Sicherheit ein großer noch gehen wird, einfach weil sie den Markt verändert hat, da kommen wir vielleicht noch dazu. Und bei der Axel-Gruppe, warum jetzt der Deal geplatzt ist, hat wahrscheinlich einen weiteren Grund. Axel ist ja, wie der Gerolf richtig gesagt hat, die Muttergesellschaft von Babo. Und Babo hat ja den größten Skandal der Fahrradwirtschaft ever produziert. Der ist ja vergleichbar mit Dieselgate fast schon. Das heißt, durch das, dass die erhebliche Schwierigkeiten hat mit ihren Produkten, die ja auch zu Kinder transportieren sind, kam es hier zum ersten mir bekannten staatlich verordneten Rückruf, weil die also verheimlicht haben. Und es hat also erheblichen finanziellen Schaden betroffen, nicht nur die Axel-Gruppe, sondern auch Leasinggesellschaften, die ja dann mit drin hängen und bei solchen Geschichten. Und es hat natürlich einen unheimlichen Imageverlust für die Axel-Gruppe gebracht, für das Fahrrad gesamt überhaupt auch, aber auch für die Axel-Gruppe. Und ich glaube einfach, jetzt ist das Fass übergelaufen, weil eine Sammelklage praktisch angedroht ist. Das heißt, ich weiß nicht, ob es jetzt schon eingereicht ist, aber in Holland haben sich also ganz viele Leute firmiert und das, was man in Amerika schon lange kennt, Sammelklagen gegen einen Hersteller eingereicht. Und da reden wir über ein erhebliches Risiko was an Zahlungen droht durch das, was da passiert ist. Und ich glaube, ein Investor, der eh einen Markt sieht, der schrumpft, der erhebliche Verbindlichkeiten mit übernehmen muss, der möchte nicht noch das Risiko in mindestens zweistelliger Millionenhöhe mitnehmen durch den Rückruf und durch die Sammelklage, die eingereicht wird. Und ich glaube, dieses ganze Gemengelage, eine Corona-Kater nenne ich es, weil wir hatten einen Rausch, dann hat man einen Kater am nächsten Tag. Ein Markt, der sich verändert, nicht schnell genug reagieren können auf die neuen Trends im Zusammenspiel, den Investor verschrecken mit einer drohenden Sammelklage. Das hat dann praktisch das Vertrauen wahrscheinlich so erschüttert, dass dann einfach die Gruppe den Stecker gezogen hat.
2: Über diesen Hintergrund der Sammelklage oder den Ursprung dieser Sammelklage, nämlich diese Probleme beim Lastenradhersteller Babu, was ja eine Axel-Marke ist, haben wir mit dir gesprochen im April 2024. Ich werde es verlinken in den Shownotes und man kann es nachhören, wenn wir mal in die Gegenwart gehen und vielleicht auch auf den deutschen Markt und schauen, ne, wir haben ja hier auch in Deutschland Marken der Axel-Gruppe, die hier vertreten sind oder die hier beheimatet sind. Wie wichtig ist Axel und sind diese Marken auf dem deutschen Markt?
1: Ja, also ich glaube einfach, da hat sich ein bisschen was auch verändert. Highbike war ja mal der Shootingstar. Also Highbike ist eine Marke von Vinora. Vinora ist ein Tochterheim von Axel. Highbike war ja mal der Shootingstar. Highbike war die erste Firma, die wirklich ans E-Mountainbike im großen Stil geglaubt hat und im großen Stil den Markt bearbeitet hat. Highbike hat schon in der Bosch-Generation 1, und da reden wir jetzt von 2011, haben die viele Mountainbike-Modelle damit gehabt, haben da vollgefederte Fahrräder gehabt, wurden damals noch mit belächelt, haben an der Sache praktisch geglaubt und haben dann auch in Amerika beim Sea Otter Festival das erste Elektrofahrrad, das dort Preise abgeräumt hat. Also sie waren mal wahnsinnig stark und haben ein bisschen, oder nicht nur ein bisschen, sondern ziemlich an Marktbedeutung verloren. Also das Highbike ist nicht mehr das Highbike von vor, sagen wir mal, 8 Jahren. Das hat am Markt verloren. Ghost ist auch mit dem Elektro-Mountainbike nicht so stark in den Markt reingekommen. Und deshalb ist es, glaube ich, bei den Marken einfach so, dass die jetzt auch nicht mehr so klasse war. Und Vinora hat ja in den vergangenen Jahren das Portfolio geschrumpft. Mir tut es ja im Herzen weh, dass ja die Firma Steiger, die Firma Marke Steiger, die ja hier was Lokales war in Gerlingen, ein paar Kilometer von hier, die ist ja auch in die Vinora-Gruppe rein und dann eben in die Axel, die wurde beerdigt und man hat auch einige Marken inzwischen schon beerdigt. Das heißt, ich denke, was die Fahrradmarken angeht, ist es nicht so gravierend.
0: Und man kann auch nicht sagen, dass jetzt die Axel-Gruppe, ich sage jetzt mal im Vergleich zur Autoindustrie oder so, wo vielleicht viele Leute sich auch gut auskennen, ist nicht das Volkswagen.
1: Nee, also wir haben ja einen ganz breite Massenmarkt und wir haben in Deutschland 400 Fahrradmarken. Und da ist Axel jetzt nicht mehr so stark. Ich denke, in Holland, im niederländischen Markt, sieht es noch ein bisschen anders aus. Da sind ja mit Gazelle und Batavus, das sind dann, glaube ich, schon zwei sehr große Marken, die in dem Alltagsrad, in dem Trekkingradbereich, in dem Hollandradbereich sehr stark sind. Ich denke, da ist die Sache auf dem Markt stärker wie in Deutschland, wo wir inzwischen ja eine sehr starke Marktverschiebung haben. Wir haben ja eine Firma, die inzwischen in Deutschland über 1 Million Fahrräder macht, die hat sich in den letzten Jahren extrem entwickelt und die Marktbedeutung eben von den Axel-Gruppen ist in Deutschland deutlich zurückgegangen.
2: Über die Firma, die du da meinst, ja, werden wir vielleicht noch sprechen im Laufe des Gesprächs. Aber zur Axel-Gruppe gehört ja zum Beispiel auch Wiener Bike Parts. Das ist ein Teilelieferant, ein Großhändler, der viele Fahrradhändler beliefert. Also ich kenne hier lokal, mir persönlich bekannt, sind wenige Händler, die jetzt Axel-Marken im Programm haben, also Ghost oder Highbike oder sowas, aber viele lassen sich von Wiener Bike Parts beliefern, unter anderem, und die wird es interessieren und vielleicht auch die Kundschaft und uns sowieso, was bedeutet das jetzt? Dann haben also diese deutschen Tochtergesellschaften, die haben Insolvenz angemeldet in Eigenverwaltung oder in Eigenverantwortung. Was heißt das? Die machen ja nicht zu, oder?
1: Ja gut, da gibt es ja dann verschiedene Modelle. Da wird ja jetzt in jede dieser Firmen, da werden eben die Banken reingeholt, da werden eben Juristen reingeholt, da werden eben Finanzberater reingeholt. Und ich denke, der Konzern wird mit hoher Wahrscheinlichkeit in der Art nicht mehr praktisch da sein wie hinterher. Ich denke, es wird einfach zerschlagen in einzelne Bereiche und es kann gut sein, dass die Wiener Bike Parts entweder übernommen wird von einem Mitbewerber, von einem anderen Großhändler, um einfach die Kundschaft zu machen, um auch nahtlos die Ersatzteile oder die Teileversorgung weitergemacht werden. Da können viele denkbare Möglichkeiten. Ich denke, da wird jetzt durch diesen Schachzug, dass alle einzelnen Insolvenz in Eigenregie gemacht werden, wird wahrscheinlich dieses Puzzle zerlegt werden in einzelne Teile. Man wird wahrscheinlich rentable Bereiche verkaufen können und Marken, die vernachlässigbar sind, werden nicht mehr weitergeführt. Ich kann mir schon vorstellen, dass Babu dabei sterben wird. Ich glaube nicht, dass jemand das kaufen möchte. Aber ich glaube, da wird sich auf jeden Fall, also für diese Teilehersteller, da hängt ja auch die Marke XLC dran. Das ist ja die Eigenmarke von Wiener Bike Parts. Ich denke, dass da auf jeden Fall einer der Mitbewerber das übernehmen wird. Wir haben ja gerade im Großhandelsbereich in den letzten Jahrzehnten oder Jahren eine Konsolidierung am Markt überhaupt gehabt. Es gab ja früher fast in jedem Landkreis einen kleinen Fahrradgroßhändler. Und das hat sich die letzten Jahre schon immer mehr konzentriert. Ich denke, das ist eine weitere Konzentration. Ich glaube, für die Händler habe ich keine Furcht. Ich glaube, da geht's weiter.
0: Jetzt hast du es gerade schon so ein bisschen eingeordnet und vielleicht auch mal ein bisschen rausgezoomt und gesagt, viele haben es auch schon erwartet, dass es vielleicht nochmal einen größeren Hersteller, einen größeren Zusammenschluss treffen kann. Wenn du sagst, was das jetzt für die deutsche Fahrradbranche bedeutet, also kannst du das einordnen? Ist das auch ein Zeichen oder ein Fingerzeig oder würdest du sagen, so weit muss man jetzt nicht gehen?
1: Naja, wir haben sehr starke Veränderungen am Markt. Also wenn man sich die langjährigen Verkaufszahlen von Fahrrädern anguckt, dann hat man auf dem deutschen Markt 2 Jahrzehnte lang ungefähr 4 Millionen Fahrräder verkauft. In Summe. Also, und das hat sich halt einfach ein bisschen verschoben. Mehr Elektrofahrräder, weniger mechanische Fahrräder. Es ist jetzt etwa halb-halb, also nicht ganz halb-halb, aber halb-halb. Das Elektrorad hat ein bisschen überholt. Und wir sind aber eigentlich immer noch an den 4 Millionen dran. Also, wenn die Zahlen vom Zweiten Industrieverband, der das seit Jahrzehnten erhebt, sprechen von 3,8 Millionen Fahrrädern. Das hatten wir früher auch schon mal. Wenn es ein regnerisches Jahr war, haben wir auch nur 3,7 Millionen Fahrräder in Deutschland verkauft. Das heißt, das ist nun nicht dramatisch, was eben passiert. Dramatisch ist nochmal, dass wir einfach Fahrradsegmente haben, wie das klassische Pedelec, das E-Pack 25, wie es juristisch heißt, oder E-Bike genannt, das ganz normale, das steht wie Blei, ja. Also ich bin letztens wieder beim Radhändler hier ums Eck vorbeigekommen, ein großer Radhändler stand dran, 1000 E-Bikes mit 50%, ja. Das heißt, man versucht, diese Lagerware loszukriegen und wer die Radhändler, die jetzt wie zu hören wissen, 50% Rabatt, da ist nichts mehr verdient, da ist ordentlich draufgelegt. Und ich denke, wir werden jetzt temporär, je nachdem, was passiert, das genau wissen wir es nicht, aber wir werden erstmal nochmal noch größere Rabattschlacht erleben. Und dann aber hoffentlich eine Konsolidierung, dass dieses Rabattschlacht aufhört, weil die ist ja ruinös für alle Händler. Vor allen Dingen haben wir ja auch, um den Fahrradmarkt zu sehen, auf dem Land die Händler, die jetzt kleinere Zielgruppen haben und kleinere Läden haben und eigentlich für den Service, für die Mobilität sehr wichtig sind und dass die Leute weiter Fahrrad fahren können, die stecken ja auch in Schwierigkeiten, weil wenn die ganz großen Handelsketten noch einen Online-Shop betreiben und alles mit 30%, 40%, 50% rausgehen, dann kann ein Händler auf dem Land eigentlich nicht mehr leben. Und deshalb ist eigentlich die Hoffnung, dass diese Sache dem Markt gut tut. Wir werden jetzt sicher eine Rabattschlacht nochmal erleben, aber dann im nächsten Frühjahr sieht es dann, denke ich mal, besser aus, weil das Volumen von Axel schon sehr groß war insgesamt.
0: Also es ist nicht der Anfang vom Ende oder sowas?
1: Nein, das sehe ich, also die Axel-Gruppe sehe ich definitiv nicht als Anfang vom Ende. Wir reden ja heute über die Gefahren für die Fahrradbranche. Da haben wir andere Gefahren, die das überlagern. Das war zu erwarten. Wir haben einfach einen Überbestand an Produkten und einen Überbestand an großen Konzernen. Es ist ja übrigens nicht der erste Konzern, der geht. Etwas unspektakulärer ist ja die Pirer-Gruppe aus dem Fahrradsektor raus. Die war gar nicht so lange da. Die Pirer-Gruppe sagt das dem Hörer wahrscheinlich nichts. Das ist der Herr Pirer, dem haben KTM-Motorräder hat er gekauft, die man nicht verwechselt darf mit KTM-Fahrrädern, muss ich gleich sagen, sonst gibt's Gemecker. KTM-Fahrrad, KTM-Motorrad hat nichts miteinander zu tun, außer es die gleiche Farbe. Und der hat ja da andere Marken gekauft, Husqvarna, GasGas, und hat ganz viele Motorradmarken gekauft, MV Agusta und was alles dazugehört. Und der hat ja vor etwa 10 Jahren auch angefangen, eine E-Bike-E-Mobility-Sparte aufzubauen und hat ja die Marke Raymond gegründet und hat dann die ganzen Motorradmarken auch mit Fahrrädern versehen, mit Husqvarna und GasGas, hat dann Johansson, einen Lastenradhersteller, gekauft, hat die Firma Feld, die man ja früher aus dem Triathlon kannte, aber auch Rennräder, hat die Firma Feld gekauft, hat die deutsche Ikone Synthase minus Lightwheel gekauft, hat also sich da wirklich auch ein Sammelsurium an Fahrrädern aller Art und auch Komponenten sind, das ist ja bekannt eigentlich für die Komponenten, wo sie jahrzehntelang führend waren, hat es gekauft und die haben ja vor 2 Jahren angefangen oder vor sowas das Ding zu liquidieren und haben das abgeschafft. Also das ist schon so, dass diese ganzen großen Konzerne vielleicht auch ein bisschen an ihre Grenze gekommen sind, weil sie einfach konzernmäßig einfach wachsen wollen. Die wollen halt Vierteljahrsgewinne haben. Und das war halt in der Fahrradwelt nicht machbar. Und deshalb sind eigentlich die familiengeführten Betriebe, manche Hersteller auch in Deutschland, tragen ja den Namen des Gründers noch nach wie vor, sind die eigentlich die, die noch am gesündesten aktuell und am besten dastehen und dadurch auch bei den Händlern große Sympathien genießen.
2: Ja, und wenn wir da mal so durchgehen, sind es ja eigentlich ziemlich viele, die noch diesen Namen tragen, ne? Und bei Wiener Bikeparts ist es ja sogar auch so.
1: Ja, ja, gut, aber das ist ja die Gründerfamilie lange Zeit ausgeschieden. Also die haben ja eine andere Fahrradmarke gegründet, aber natürlich war die Tochter oder die Enkelin vom Gründer natürlich noch jahrzehntelang drin.
2: Ja, aber wir sehen zumindest so auch in den Namen, ne, so diese Spuren dieser ursprünglichen Traditionen. Nun sprechen wir hier aber nicht nur anlässlich der Krise der Axel-Gruppe, sondern wir haben uns vor einer Weile ohne Mikrofon unterhalten. Dirk, und da hast du mich aufmerksam gemacht auf die 3 großen Gefahren für die Fahrradindustrie aus deiner Sicht. Über eine dieser Gefahren habe ich hier schon gesprochen mit Arne Bischoff. Da geht es ums E-Bike und seine tönernen Füße, auf denen es aus der Sicht mancher steht. Denn dass das E-Bike als Fahrrad eingeordnet wird, das basiert auf einer Ausnahmeregelung. Haben wir alles besprochen, ist auch verlinkt in den Shownotes. Im Juli war das mit Arne Bischoff. Du siehst noch 2 große Gefahren. Eine können wir kurz ansprechen, über die andere würden wir gern länger mit dir sprechen. Was ist die eine, die du noch siehst, auf die wir später mal eingehen können?
1: Ja, die kleinere Gefahr oder die Gefahr, die einfach da ist, das ist, betrifft nicht ganz Europa, sondern wenige Länder in Europa, hauptsächlich Deutschland, ist das Leasing-Thema, das heißt die Gehaltsumwandlung, mit dem man sich vom Arbeitgeber ein Fahrrad bezahlen lassen kann. Das heißt, das Bruttogehalt wird reduziert, dadurch wird ein Fahrrad finanziert. Das ist auch wieder wie das EPAG 25 eine Ausnahmeregelung vom Einkommensteuergesetz. Weil grundsätzlich haben wir ja in Deutschland oder in den meisten europäischen Ländern ist ja das Gehalt heilig. Dafür haben die Gewerkschaften ja Jahrhunderte gekämpft, dass man nicht für Speis und Trank und Wohnung arbeiten muss, sondern ein Gehalt kriegt. Und das wird ja dadurch angetastet, dieses Thema. Und das ist eine Ausnahmeregelung. Und wenn das einfach abgeschafft wird, wenn die einkassiert wird, weil es ja ein Steuersparmodell ist im Endeffekt, dann ist es natürlich für die Fahrradwirtschaft nicht gut, weil auch etwa die Hälfte des Wertes, nur pauschal, die Hälfte des Fahrradwertes in Deutschland wird eben verleased aktuell. Also des Wertes, nicht der Anzahl, sondern des Wertes. Das ist dann schon für die deutsche Fahrradwirtschaft schwierig. In Österreich gibt es auch Leasing, ein paar Länder haben Leasing, die meisten nicht. Die richtig große Gefahr, das ist etwas, wo, glaube ich, eigentlich müsste da jetzt jeder Fahrradfreund irgendwie einerseits vor Stolz platzen, andererseits vom Stuhl fallen, ist, dass in China sich was getan hat. In die Volksrepublik China mit etwa 1,4 Milliarden Menschen, ist ja nicht so demokratisch wie bei uns, das wird dort ja alles anders geregelt. Und da hat jeder in der Schule schon von den 5-Jahresplänen gehört, wo die chinesische Regierung 5-Jahrespläne macht, was da das Volk erreichen muss. Und wir haben die Sensation, dass in dem aktuellen 5-Jahresplan die Fahrradwirtschaft eine Rolle spielt. Also ich kann es jetzt nur flapsig übersetzen, ich kann kein Chinesisch lesen, aber im chinesischen 5-Jahresplan steht eben drin, dass die chinesische Fahrradwirtschaft am Weltmarkt entsprechend die führende Rolle einnehmen soll. Also ein Paradigmenwechsel von der verlängerten Werkbank, was jetzt schon für viele Hersteller ist. Es wird einfach sehr viel in der Volksrepublik China produziert. Hinzu, wir gehen direkt an den Endverbrauchern und zwar global. Also nicht irgendwie in Deutschland, sondern global nach allen Ländern. Und das hat verschiedene Dinge zur Folge, über die wir wahrscheinlich jetzt noch ausführlich reden. Ja,
0: ja, vielleicht vorneweg nur, weil wir beide ja, Gerolf und ich sag mal, in der ehemaligen DDR aufgewachsen sind, also ostdeutsch sozialisiert, da gab es auch 5-Jahrespläne. Die waren in der Regel nicht so erfolgreich. Also das haben die immer nicht geschafft. Die haben immer sich irgendwas vorgenommen. Gibt es da Hoffnung, dass das vielleicht in China auch passieren könnte?
1: Naja, wenn man sich das mit dem Auto anguckt, wo das chinesische Auto inzwischen global steht, dann sehe ich dann große Erfolgschancen. Aber ich sehe auch, dass wir alle was dagegen tun können. Und deshalb freue ich mich auch, dass ich zu dem Thema jetzt hier in dem Podcast bin, weil jeder, der zuhört, kann ein bisschen was dazu tun. Also dieser Fünfjahresplan, der bedeutet praktisch, dass diese chinesischen Firmen den vollen Support von der Regierung hat. Das geht hin von reduzierten Energiekosten, subventionierte Arbeitslöhne, Transportsubventionen, also das ist komplett subventioniert. Das heißt, die müssen nicht zu realen Kosten an den Markt gehen. Die gehen also mit einem subventionierten Produkt an den Markt. Das heißt, andere Länder, die jetzt real arbeiten, haben gegen diese reduzierten Preise keine Chance. Das heißt, es wird also wirklich massiv der Preis nach unten gedrückt und gefördert, dass es eben dem Markteintritt gelangt. Und es ist einfach strategisch geplant. Also das sind sehr viele Marken, die wir jetzt gerade auch gerade in Deutschland erleben und die neue große Auftritte haben. Wer auf der Eurobike vielleicht war, wo die Frankfurter Zeitung so schön getitelt hat oder geschrieben hat, man hätte es eigentlich Asia Bike nennen sollen, hat man sehr viele chinesische Markenauftritte gesehen, von denen man nie was gehört hat. Das war alles praktisch gezielt geplant und gemacht. Und es kommen sowohl ganze Fahrräder, es kommen ganze Transporträder, es kommen aber auch eine unfassbare Menge an Elektromotoren, die hier jetzt praktisch in den Markt gedrängt werden. Und nochmal, das ist alles nicht zu realen Preisen, das ist alles subventioniert, dass das, was hier zu Lande gemacht wird, vom Preis gar keine Chance haben kann.
0: Also so ein bisschen wie bei der Autoindustrie oder Solarindustrie in den vergangenen Jahren?
1: Genau, also das ist strategisch geplant. Da saßen die dran und haben gesagt, was wollen wir erreichen, wie wollen wir den Markt kriegen? Und dann sind die an ihren Kopf gefallen. Also nur weil Made in China irgendwie bei uns so einen schlechten Ruf hat. Ich meine, die meisten Fahrräder, die wir fahren, kommt der Rahmen oder die Gabel oder irgendwas aus China. Ich denke, das Thema ist einfach, dass die sich halt jetzt das Bewusstsein haben, die Marke aufzubauen und dann jetzt an den Markt zu gehen.
2: Nun können wir vermutlich alle drei hier kein Chinesisch.
0: Mein Chinesisch ist auch eher schlecht.
2: Ja, ich habe es versucht mal noch zu finden mit der Fahrradindustrie. Ich habe die Fahrradindustrie jetzt als ganz konkrete Vokabel nicht gefunden. Aber ich habe durchaus einige Hinweise oder einige Artikel auch gefunden über diesen Fünfjahresplan 2026 bis 2030, der sich auf Zukunftstechnologien, fortschrittliche Technologien, sowas wie E-Mobilität und sowas bezieht. Und da ist natürlich dann zumindest der E-Teil des Fahrrads mit drin. Und wir können das ja auch mal von der anderen Seite aufziehen, auch wenn wir den Fünfjahresplan alle nicht lesen können, jedenfalls nicht in der Originalausgabe. Ich vermute, er ist in chinesischen Schriftzeichen gehalten. Was für Anzeichen siehst du denn dafür, Dirk, dass genau das passiert, was du beschreibst, befürchtest, prognostizierst?
1: Na, ich denke, es ist wenige Tage her, als die Tour de France zu Ende ging. Und da ist das Team Astana einen Rahmen gefahren, der mit X-Lab beschriftet war, aber von XDS, also von der Tochter, von der Mutterfirma produziert wurde. Und diese Firma XDS ist der Produzent von Carbonrahmen einiger führender Marken. Und eben diese führenden Marken sind im gleichen Rennen gewesen. Also die sind jetzt wirklich da und sie kommen hier rein und sie gehen das strategisch an. Das heißt, sie verstecken sich nicht irgendwie, sondern sie gehen da wirklich mit rein. Das heißt, es passiert, aber mit Marken ist immer schwierig. Aber die in München werden jetzt immer mehr Fahrradfirmen gerade angesiedelt für alle möglichen Arten von Fahrrädern, die alle chinesischen Background haben. Das sind eigentlich mehr oder weniger Büros, die Sache vertreiben. Die Sachen kommen direkt aus China. Und das Öffentlichste, was man am meisten weiß, ist eben der Drohnenhersteller DJI, den jeder kennt. Der hat den Schachzug gemacht, seine Elektromotoren fürs Fahrrad nicht DJI zu nennen, weil DJI auf irgendwelchen amerikanischen Listen ist, weil die auch Kriegsdrohnen herstellen und Russland beliefern. Zumindest wird es so in Fachkreisen kolportiert und kann man so nachlesen. Die nennen ja ihren Motor Avinox für das Elektrofahrrad. Und dieser Avinox-Motor wird auch in der Eigenmarke M-Flow verbaut. Aber inzwischen setzen auf diesen Motor halt auch sehr viele amerikanische und europäische Hersteller. Und das ist eigentlich schon Realität. Und was wir da sehen, spielt aber wiederum auf das andere Thema die Gefahr für das Pedelec als solches wieder ein, weil diese Fahrzeuge, da kommen wir vielleicht auch dazu, ein paar Eigenarten haben, was sich kein europäischer oder amerikanischer Hersteller leisten würde, weil das eigentlich in unseren Normen nicht erlaubt ist.
2: Wenn wir uns jetzt mal dieses Feld der Tour de France vorstellen, ich finde, das ist ein ganz schönes Bild mit den Rahmen, auf denen X-Lab steht und mit den Rahmen, von denen du sagst, die kommen aus der gleichen Fabrik, aber da steht dann halt, ich weiß nicht genau, welche das dann betrifft, aber
0: was anderes
2: ein Markenname, also einer von den vielen, die uns jetzt einfallen. Wir haben das jetzt 4 Wochen im Summe vor Augen gehabt, jeden Tag. Wir haben natürlich komplett die Übertragung geschaut und wir wissen alle, welche Marken da gemeint sein könnten. Mal so rumgefragt, wenn die anderen Rahmen sowieso von diesem Hersteller hergestellt werden oder von diesen Herstellern, ist es dann nicht folgerichtig, dass die irgendwann auch sagen, ja, warum sollen wir das eigentlich nur für euch machen? Lasst uns doch hier auftreten als Marke. Also anders gesagt, was ist eigentlich deine Kritik daran? Was ist die Gefahr, die du siehst?
1: Na gut, die Gefahr ist jetzt der Preispunkt, bei dem wir alle nicht mehr mit können. Und eigentlich, und das ist das Thema, wir waren schon in der Diskussion von den Verbänden, du hast ja erwähnt, ich bin beim Zukunftsfahrradverband aktiv, aber auch der Zweiradindustrieverband. Wir haben zusammen ein Meeting gehabt mit dem EU-Vorsitzenden der Anti-Dumping-Kommission, Bernhard Lang heißt der, und der hat das Kind komplett beim Namen genannt. Der hat nicht um den heißen Brei rumgeredet, der hat gewusst, dass dieser chinesische Angriff kommt. Und der hat das alles richtig beschrieben. Er hat aber gesagt, das ist einfach in einer Demokratie sehr langsam. Er sagt, wir müssen jetzt eigentlich da Anti-Dumping draufpacken, weil die tun die Preise runter, also müssen wir sie wieder hoch machen. Also das, was da Herr Trump in den USA ja einfach lustig die ganze Zeit hin und her macht, das müsste Europa mit Maß, mit Augenmaßenverstand machen. Wir haben ja schon Anti-Dumping-Zölle, aber nachdem die Preise jetzt nochmal gedrückt wurden, müssen wir dagegen halten. Aber was folgerichtig ist, da bin ich ja komplett bei dir gerufen, das ist einfach richtig, ja. Warum sollen sie es nicht machen? Und da müssen wir ein bisschen uns als westliche Fahrradwirtschaft an die Nase packen, weil wir haben jetzt quasi eine Kopie dessen, was der Autowirtschaft passiert ist. Ja, wir haben der chinesischen Fahrradwirtschaft jetzt einfach 10, 15 Jahre erklärt, wie Fahrradbau geht. Ja, ich selber bin im Auftrag von Herstellern in Asien gewesen. Ich kenne, deshalb kann ich das so drüber reden. Ich sage eigentlich keinen Namen. Ich weiß, wer bei X-Lab oder XDS produziert. Also ich glaube nicht, ich weiß, ja. Und wir haben es denen ja beigebracht und sie müssen es im Endeffekt jetzt nur noch so weiterführen. Aber wir haben schon noch Vorsprung. Wir haben Vorsprung. Wir wissen, was die Kunden wollen. Wir haben viel mehr Ahnung von Ergonomie, von Sitzposition, von all diesen Dingen. Und die Fahrradwirtschaft muss jetzt eigentlich aufwachen und diesen kostenlosen Wissenstransfer sofort stoppen. Das heißt, noch jetzt, wo wir reden, versuchen sich europäische oder amerikanische Fahrradhersteller Vorteile zu verschaffen, indem sie den Chinesen irgendwie das Wissen geben, damit die damit umgehen können. Aber das spült sie ja als Produkt in 2 Jahren spätestens wieder zurück, und zwar als deren eigenes Produkt. Das heißt, wir müssen jetzt als Branche hergehen und überlegen, wie gehen wir denn mit dieser Situation um? Ja, alles, was wir denen sagen, kommt als Produkt im Jahr oder in 2 Jahren zurück. Das heißt, wir haben jetzt eine Situation, dass wir ausbluten an Wissen, weil wir haben es vorher schon kurz gehabt, man könnte mal die Liste durchgehen derer, die wir hier haben und die wirklich innovativ sind und das Fahrrad geprägt haben. Und wenn das Wissen weitergeben wird, dann wird es schlimm. Und ich kann es aus eigener Person sagen, wir sind im Prüfen eins der global führenden Unternehmen. Und es ist wirklich so, dass die größten Chinesen inzwischen nach unseren Kriterien prüfen und wir haben mit denen 0 Umsatz gemacht. 0. Das heißt, es wird von westlichen Firmen auch andere Leute erarbeitetes Wissen weitergeben und das muss die Branche verstehen und stoppen. Sonst geht's allen schlecht. Das hat dann nicht nur mit uns zu tun, dann ist schlecht.
0: Du hast ja die Zölle schon angesprochen. Die sind natürlich in solchen Situationen oft ein Thema. Wir hatten es bei der Solarindustrie, ist es auch diskutiert worden. Da kam es offensichtlich zu spät aus deutscher und europäischer Perspektive. Da haben tatsächlich chinesische Herstellerinnen und Hersteller den Markt überrannt mit eben subventionierten Produkten. Gleichzeitig hast du auch das Negativbeispiel USA angesprochen, also so eine Trump-Moves mit Zöllen. Kann ja am Ende auch nicht funktionieren. Also was wäre denn die wirklich rational wirtschaftlich sinnvollste Antwort darauf? Weil nur Abschottung kann es ja nicht sein.
1: Ja, wie gesagt, wir haben ja versucht, nach Corona war das ein ganz heißes Thema, das sogenannte Reshoring wurde da ja irgendwie propagiert. Wir müssen die Wirtschaft zurückholen. Und in Portugal wurden ja erhebliche Anstrengungen unternommen, da was zu machen mit dem Bike Value, das ich jetzt auch schon dreimal besichtigt habe. Und wir müssen, glaube ich, einfach alle ein bisschen zusammenhalten. Also nicht nur die Hersteller, die sich überlegen, kaufe ich eine Kurbel bei in Portugal oder kaufe ich die Kurbel eben in China? Das kann ich ja wählen für vielleicht einen gewissen Preispunkt. Und ich denke, wir müssen auch als Nutzer in Europa, als Käufer selber bewusste Entscheidungen treffen, weil wir müssen auch unseren negatives Thema sagen, wenn der Chinese sein Ding komplett umsetzt, dann wird es den Fahrradhändler um die Ecke auch möglicherweise in 5 Jahren nicht mehr geben.
2: Interessant, dass du auch die Konsumentinnen und Konsumenten ansprichst, denn da mache ich so verschiedene Beobachtungen. Zum einen ist es so, dass X-Lab bzw. XTS ja in den USA schon richtig auf dem Markt ist und dort direkt zu kaufen, das ist ja meines Wissens in Deutschland noch nicht so. Und in den USA ist so, dass du Räder ausgestattet hast, also Vollcarbon-Modelle, Rahmengabel aus Carbon, eine elektronische Schaltgruppe dran an einem Gravelbike für, ich habe es jetzt nicht ganz präzise, aber irgendwie Komplettradpreise mit einer 3 vorne, also was du über andere Hersteller eigentlich so dort nicht bekommst. Die Kundinnen und Kunden sind da teilweise begeistert von. Und wir haben ja auch in Deutschland und in Europa und überhaupt das Phänomen, dass Leute sich inzwischen Rahmen, Felgen, Laufräder, Komponenten direkt aus China beziehen und sagen, Moment mal, wenn das sowieso die Fabrik ist, die das alles herstellt, warum soll ich das Doppelte dafür bezahlen, nur damit da ein amerikanischer, europäischer, sonst irgendwie Schriftzug drauf prangt? An welcher Stelle ist es jetzt zu kurz gedacht? Ist es irgendwo zu kurz gedacht? Es klingt so von dir.
1: Es ist wahnsinnig schwierig. Also ich kann aus eigener Erfahrung, weil wir solche Sachen wiederholt geprüft haben, vor diesen ganzen AliExpress und Temu Direkteinkäufen warnen. Diese Produkte, die in Apple und Ei kosten, sind oft unfassbar gefährlich. Also wir haben das gebenchmarkt, wie wir das nennen. Wir haben das einfach geprüft, was das Zeug kann. Es kann funktionierende Sachen geben, aber es kann auch richtig Fabrik neuer Sperrmüll sein, wie der Professor von den Osten sagt und vor vielen Jahren sagt. Es sind wirklich teilweise Carbonprodukte, die zerplatzen, wie vor 25 Jahren gelegentlich gesehen. Das hat sich in den vergangenen 15 Jahren komplett wandelt. Wenn du ein Markenprodukt kaufst von einem europäischen oder amerikanischen Hersteller, dann gibt's den sudden death bei Carbon. Also dieses Explodieren gibt's nicht mehr. Das ist auch wie Aluminium oder Stahl, dass es sich zwar anbricht, aber dann verformt wie eine Knautschzone vom Auto. Und das haben diese Produkte teilweise nicht. Aber ich gehe mal davon aus, wenn jetzt diese Marken mit eigenem Namen auftreten, und nochmal, die haben ja inzwischen die Prüfkriterien, das ist ja geleakt worden oder aus irgendwelcher anderen Möglichkeiten dorthin gemacht. Und wenn die mit den gleichen Qualitätssicherungsmaßnahmen, die wir ihnen ja auch, also alle wir, die Branche, ihnen ja über Jahre beigebracht haben, wie sichere ich Qualität, ja, wenn die mit der gleichen Qualitätssicherung kommen, dann muss man ehrlich sein, dann sind die Produkte gleich gut. Ja, dann gibt es kein Vertun mehr. Und wie gesagt, deshalb ist der Vorsprung, den wir noch haben, Ergonomie und die ganzen aerodynamischen Sachen und das ganze Zeug, das muss man Ihnen jetzt vielleicht aktuell nicht auch noch nahe bringen. Noch werden die Räder in den Windkanälen Europas gemacht, sind die Ergonomie-Leute hier. Wir haben schon noch Punkte, wo wir das Fahrrad hier viel besser gemacht haben und die Köpfe hier sitzen. Und da müssen wir jetzt halt gucken, produzieren können sie es. Aber Layouten, sage ich mal, gängige Weiterentwicklungen von Geometrie machen, das traue ich Ihnen in der Form noch nicht zu.
2: Zur Erklärung will ich kurz 2 Sachen erwähnen. Zum einen, wenn du von Prüfen sprichst, dann sprichst du von Prüfmaschinen einerseits und auch von Prüfstandards, die ihr mitentwickelt habt, wo also Dauerhaltbarkeit, Dauerschwingfestigkeit, Komfort, alle möglichen Sachen, Steifigkeiten am Rahmen abgenommen werden. Quasi so eine Betriebssicherheitsprüfung, nur für die Leute, die das nicht wissen, weil wir wollen am Anfang nicht immer deine ganzen vielen verschiedenen Funktionen aufzählen. Das andere, was ich sagen wollte, ich meinte jetzt damit nicht irgendwelche Alibaba-Produkte oder so, die man wegen des Preises kauft, sondern ich dachte an Marken wie Tavelo, Windspace, Light Bicycle, also chinesische Marken, die inzwischen sich einen Ruf erarbeitet haben, vielleicht nicht unbedingt durch einen Prüfstandstest beim Tourmagazin oder so, aber schon allein dadurch, dass sie erkennbar sind, dass es viele Leute gibt, die damit zufrieden sind, die irgendwie von diesen Marken sich positiv drauf beziehen, die meinte ich so. Und das scheint mir sowas Neues zu sein, also was nochmal ein Unterschied ist zu diesen ganzen Alibaba-Geschichten, die man wegen des Preises des günstigen kauft.
1: Also da muss man halt auch wieder schauen. Also die Europäische Union hat vor knapp 2 Jahren auch neue Gesetze erlassen, dass man einen Hersteller oder Händler nachvollziehen muss. Also wenn jemand sowas kaufen will, dann ist er gut beraten, wenn er mal wirklich guckt, wo die europäische Niederlassung ist. Also ich würde nie ein Produkt kaufen, das keine europäische Niederlassung hat, weil wenn wirklich was schief geht, dann hat man sonst niemand, an den man sich wenden kann. Also das ist schon ein ganz wichtiger Punkt. Aber natürlich, es ist ja auch so, dass in der Fahrradbranche ist ja auch ein bisschen Mode immer, ein bisschen besonders sein. Und das ist natürlich auch eine Motivation, nicht ein Cube zu kaufen, das an jeder Ecke und von weiß Gott wie viele 1000 Händlern in Deutschland verkauft wird. Das muss man einfach sehen, dass da die Motivation, was Besonderes zu machen und auch etwas in Handarbeit zu machen. Wir haben ja früher, als ich ins Rad Branche kam, haben wir im Radladen gearbeitet, haben 1100 Fahrräder verkauft, davon haben wir 700 selber aufgebaut und nur 400 waren von der Stange. Und dann haben wir jetzt Jahrzehnte erlebt, wo die Räder von der Stange kamen, wo, ich weiß nicht, was von mikroskopischer Anteil oder homöopathischer Anteil heute noch aufgebaut wurden vom Händler und von Leuten. Und jetzt schwebt die Welle ein bisschen zurück. Weil gerade auch mit Gravel, so ein bisschen Individualisierung, mit Gravel kommt wieder Titan, mit Gravel kommt wieder Marken, die nicht so berühmt sind. Und dann spielt es auch mit eine Rolle, dass man sagt, okay, ich nehme so eine Marke, die vielleicht direkt kommt.
0: Ja, wenn man jetzt doch nochmal den Vergleich auch mit der Autoindustrie macht, könnte man ja auch sagen, ich sag mal aus so einer marktliberalen Position heraus, mein Gott, warum ist es so schlimm, wenn 20-25% nachher chinesische Herstellerinnen und Hersteller sind? Das ist ja erstmal ein freier Markt.
1: Ja, sicher. Also ich habe halt ein bisschen Sorge. Wir reden ja immer über die Marken. Wir haben ja vorher schon erzählt, ein paar gehen jetzt vom Markt wahrscheinlich. Aber ich habe auch Angst um die anderen Leute. Also wenn ich so ein bisschen aufzähle, fangen wir an, Ergo und Escolab, ja, sind zwei Firmen, die sich um die Sattel, um den Sitzkomfort bemüht haben. Wir haben mit Roloff und 3x3 in Deutschland Firmen, die sich um das langlebige Getriebefahrrad Gedanken gemacht haben. Wir haben die Firmen Sohn, Busch und Müller, Soponova, die sich um das Licht Gedanken gemacht haben. Wir haben ja auch eine hier in Deutschland produzierende, extrem innovative und hochqualitative Teileindustrie. Und um die habe ich auch Sorge, weil ein chinesischer Hersteller wird keinen Ergotec-Lenker von der Firma Humbert im Ruhrpott irgendwie spezifizieren. Das heißt, diese ganzen Marken, die auch, sag ich mal, all unser Fahrraderlebnis mitgeprägt haben die letzten Jahre, die werden damit untergehen. Und das ist wie das Abend in der Kirche für mich.
0: Das heißt, in deiner Vorstellung braucht es eigentlich sowas wie ein gemeinsames Bewusstsein der deutschen oder europäischen Fahrradindustrie. Vielleicht so ein bisschen wie im Buchhandel, so nach dem Motto, kauf lieber lokal.
1: Ja, definitiv. Also ich finde es total wichtig, weil fast alle, die ich aufgezählt habe, da gibt's die Leute ja noch. Ich meine, die Rohler-Familie gibt's ja und die Firma Müller, da stehen ja auch die Vater und Sohn noch an der Firmenspitze, die gibt's alle noch. Und die haben so viel in die Welt gebracht und jetzt bloß, weil es in Asien kopiert wird, das muss einfach sein. Ich meine, es gibt so viele Scheinwerfer und so viele Produkte, die sind wirklich nach wie vor nur billige, also nicht billig, aber billig daher, weil sie keine Forschung machen, sie kopieren nur. Und das finde ich halt einfach ethisch einfach nicht klasse. Also das finde ich sehr schade. Und man sieht ja, dass strategische Firmen jetzt schon die Zeichen sehen. Also so als ein Beispiel möchte ich die Firma Porsche sagen. Natürlich haben die am Markt auch Schwierigkeiten, aber die haben ja vor nicht allzu langer Zeit Fazua gekauft. Das ist ja einer der, sag ich mal, Wegbereiter des leichten E-Bikes war, was ich ja sehr begrüße, weil wer braucht 1000 Wattstunden und 150 Newtonmeter und so Sachen, finde ich ja, also ich persönlich als Fahrradfahrer schwierig. Und Fazua hat ja von vornherein so kleine Motoren, kleine Akkus gemacht als echte Unterstützung, also nicht als Motorradmotor, sondern als Unterstützung. Und da hat Porsche jetzt viel Zeit und Geld investiert und jetzt haben sie gerade vor ein paar Wochen eben zugemacht. Bin ich sicher, dass die Angriffe von Gerbau und Avinox, das sind ja die zwei großen populären Motorenhersteller, die wir gerade gesehen haben auf der Eurobike in Frankfurt, dass das da auch praktisch Entscheidungsgrund war, genauso wie die Firma Brose, die sich vor einiger Zeit vom Markt verabschiedet hat und an Yamaha verkauft hat. Also man sieht schon, dass eher strategische Unternehmen schon quasi das sinkende Boot verlassen, will ich jetzt mal sagen. Und deshalb denke ich mal, muss es nicht jeder Zuhörer für sich selber entscheiden. Aber ich persönlich mag eigentlich die Firmen, die hier noch, wo die Köpfe zusammengesteckt werden und gute Sachen rauskommen. Und ich denke, da muss man sich wirklich überlegen, ob man da nicht seine Sachen kauft.
0: Jetzt hast du gerade die Eurobike angesprochen. Ist das auch so, ich sag mal, einer der Punkte, die da so eine Rolle spielen in dem Streit? Wie geht's weiter mit der Eurobike?
1: Ach ja, da bin ich jetzt ein bisschen befangen natürlich als Zukunft Fahrradvorstand. Da muss ein bisschen vorsichtig sein. Aber es ist natürlich schon so, dass wir als Verbände schon seit langer Zeit, und das ist ja in dem bekannten 10-Punkte-Positionspapier auch festgeschrieben, gesagt haben, dass ja schon in den Jahren 25 und davor teilweise Produkte ausgestellt wurden, wo wir sagen, die haben in Europa eigentlich nichts verloren. Und wenn man sie ausstellt, dann müssen sie zumindest klar gekennzeichnet sein. Und ich war dieses Mal nicht bei der Eurobike, aber meine Mitarbeitenden waren ein paar dort und die haben gesagt, du konntest selbst auf der Teststrecke alles fahren und konntest damit irgendwelchen Raketen durch die Gegend schießen. Das finde ich einfach nicht gut, weil das greift wieder auf das Thema, was ihr ja schon mit dem Arne gehabt habt. Da müssen wir aufpassen, weil ich habe es vorher erwähnt, 50% der Fahrräder sind sogenannte EPACs, die europäische Sprachregelung. Und wenn der Status kippt, dann wird es ganz eng. Ja.
2: Ich würde zum Abschluss gern noch mal konkret machen, weil du bist jemand, der ziemlich viel Einblick hat. Du siehst diese Gefahren, du kommunizierst das ja auch ganz klar so, aber um es nachvollziehbar zu machen, gerade für Leute wie vielleicht mich, für die ein paar der Marken, die du eben aufgezählt hast, ne, die sind irgendwie schon immer dabei. Also wenn ich an gutes Licht denke, dann denke ich immer an Schmidt und Busch und Müller. Ich muss das jetzt mal hier so sagen. Das ist einfach so.
1: Ja, natürlich auch
2: an, und natürlich auch an Supernova, ne? Und Makura ist auch so eine Marke, wo der Name drin steckt. Und you name it. Also wir könnten da jetzt einige aufzählen. Und für mich ist das noch ziemlich schwer vorzustellen, dass dieser bisher so innovative deutsche Mittelstand, der ja auch einen weltweiten Ruf genießt, an dem sich auch viele andere Hersteller, viele andere Marken orientieren, dass dieser irgendwie seinen Status verliert und einfach wirtschaftlich zum Beispiel in Gefahr gerät. Und du hast mir auch im Vorgespräch gesagt, dass du da jetzt gar nicht so einen wahnsinnig langen Zeitrahmen siehst bis dahin. Das muss gar nicht so lang dauern, deiner Ansicht nach. Lass uns doch mal da jetzt kein Horrorszenario malen, das müssen wir nicht, das können wir auch nicht so konkret, aber du hast vorhin Avinox erwähnt. Und an Avinox hängen ja auch noch andere Marken dran. Und es ist ja nicht nur ein Motor, der da vorgestellt wurde, Eurobike hast du schon genannt, diese Motoren, die kein externes Getriebe mehr haben, also nicht mehr auf eine Kettenschaltung angewiesen sind, sondern das Getriebe integriert haben, das waren die großen Meldungen dieses Jahr. Avinox, Gobao, das sind zwei so chinesische Marken. Wie ist es vielleicht in dem Bereich, und vielleicht können wir das übertragen auf den Mittelstand, das ist eigentlich meine Frage, was passiert da gerade mit Avinox, damit das mal noch ein bisschen greifbarer wird für Leute, die sich da nicht so auskennen?
1: Naja, also die dringen in den Markt und wenn Zahlen glauben darf, die in der Presse und in Insiderkreisen eben gehandelt werden und niedergeschrieben werden, dann haben jetzt schon 60 Fahrradmarken in Europa den Avinox-Motor spezifiziert. Und das ist ja schon eine extreme Zahl, wenn es 60 Marken sind. Und ich denke, da muss man auch noch darauf hinweisen, das ist einerseits für den Markt eine extreme Verschiebung. Und es ist auch so, dass die Asiaten ähnlich wie Tesla ja alles over the air machen und alles irgendwie, die Updates und alles kommt ja over the air. Du musst einen VPN-Kanal legen, da kannst du das Ding teilweise tunen und so sagen, das ist das andere Thema. Aber wir sind ja auch in die Hand mit diesen Produkten und die Überwachung findet dann komplett in Asien statt. Das müssen wir auch mal sehen. Also bei Bosch ist ja auch so, da haben wir das Smart System. Riesen Müller hat ja so eine digitale Lösung und so weiter, wo die Hersteller Daten sammeln, um die Produkte besser zu machen. Und vor allem Bosch weiß ich selber zum Beispiel, dass die das nicht veröffentlichen. Also selbst im internen Gespräch sagen die nicht, was Sache ist. Ja, es ist wirklich so. Und ich glaube einfach, die in China wird das anders gehandhabt. Die haben ein klares strategisches Ziel, was die machen. Aber was für den Markt passiert, man muss sich das mal angucken, das ist jetzt wirklich kein gutes Beispiel, aber man muss es tatsächlich sehen. Also ein M-Flow, das ja den Avinox-Motor hat, das ist die eigene Konstruktion des Herstellers.
2: Die gehören halt dazu, preislich, ne? Quasi. Also, ja, oder sind
1: die gehören dazu. Ja, genau.
2: Ja.
1: Genau, das ist die Marke. Und da muss man halt mal gucken, was kostet da ein Mountainbike mit dem Motor und was kostet ein gleich motorisiertes Fahrrad von, mein gut, Rotwild ist High-End, aber Megamo und wer da wohl schon alles am Markt ist. Und das ist eklatant. Und das ist eben diese Unfairness, von der ich habe, dass das halt hochgradig subventioniert ist, weil die Herstellung des Rotwild-Rahmens und des M-Flow-Rahmens kostet ja ungefähr gleich, weil sie mehr oder weniger in Asien von ähnlichen Produzenten gemacht werden. Aber am Markt ist das eine dann so viel billiger. Das kommt durch die Subvention. Und deshalb glaube ich, dass das eine unfassbare Dynamik kriegen kann, wenn wir da nicht aufpassen. Und die Hersteller und auch die Kunden, die das kaufen, geraten in eine Abhängigkeit, weil das kann dann irgendwann der Händler nicht mehr handeln. Das wird dann nur noch direkt gemacht. Und wir sehen ja jetzt schon Geschäftsmodelle, wo wir mit digitalen Reparaturen sind und solche Sachen. Und ob es dann, wie gesagt, ich habe es vorher schon angeklungen, ob es den Handel dann noch gibt, wird man halt dann sehen. Aber ich glaube, die Dynamik ist gewaltig. Wie gesagt, das ist ja ganz neu. Wir sind am Anfang einer 5-Jahres-Dekade. Eine Dekade ist ja dann nicht, ein 5-Jahres-Plan. Das heißt, wenn nach einem Jahr schon so ein Impact am Markt ist, dass 60 Marken sich da aufsatteln und hoffen, dass es sie rettet, will ich nicht wissen, was in 3 Jahren ist.
0: Dann drehen wir es vielleicht am Ende mal um. Gibt es auch ein positives Szenario? Also ich nenne das jetzt mal das Buchhandelsmodell.
1: Ja, also ich hoffe, dass die Fahrradbranche jetzt auch, wie gerade will, unser Eingangsthema mit der Axel-Gruppe jetzt einfach nochmal sich ein paar Gedanken macht. Nicht, wie sie jetzt die vergangenen 3 Jahre gemacht haben, wie kriege ich meinen Überbestand verkauft? Also so quasi, wie kriege ich hier die Liquidität von nächsten Monats, der Banker mir nicht auf die Füße tritt, sondern ich hoffe vielleicht, da trägt das hier ja auch ein bisschen bei dazu, dass sich die Hersteller und die Handelsverbände, es geht ja um Handelsverbände, viele Händler sind ja auch organisiert, die können sich ja auch Gedanken machen, wie kaufen wir ein und wie wollen wir verkaufen, dass sie sich mal ein paar strategische Gedanken machen, wo wollen wir denn hin? Ich glaube, die Fahrradwirtschaft hat jetzt so quasi von der Hand im Mund gelebt und vielleicht ist das jetzt wirklich ein Weckruf, wenn das jetzt allgemein bekannt wird, dass die wirklich hergehen, sich politisch engagieren, was die Fahrradbranche traditionell sehr gering gemacht hat in den letzten Jahrzehnten. Wir müssen uns viel stärker in Europa engagieren, wir müssen uns in Berlin engagieren, damit wir einfach nicht das Schicksal der Solarindustrie erleben, dass die Subvention oder das Dumping zu spät kommt. Und wir müssen einfach gucken, wo wollen wir stehen und wo wollen wir miteinander umgehen. Und dass wir da einfach einen Schulterschluss erleben, dass sich die Firmen wirklich auch besinnen auf das, was sie können und dann einfach da auch das Stolz quasi nach vorne bringen. Und vielleicht auch, wie gesagt, ein bisschen in Europa noch mehr sourcen. Portugal haben wir angesprochen. Da werden ja Felgen hergestellt, Speichen hergestellt, Rahmen hergestellt. In Massen. Also da gibt es ja ganz viel, was hergestellt wird. Einfach da mehr gucken, was geht bei uns und es stolz verkaufen. Ich meine, es ist ja auch nicht so, dass selten mal einer sagt, wir sind komplett in Europa mit unseren Teilen. Und das kann man heute leisten.
2: Es gibt auch so ein Projekt und so ein Instagram-Account, ne, von so europäisch hergestellten Fahrrädern. Kann ich schauen, ob ich den verlinken kann. Bei Portugal fällt mir SRAM noch ein, die da auch noch investieren. Das ist vor gar nicht so langer Zeit, haben sie das angekündigt. Da haben dort sowieso schon eine Montage und Ketten werden da hergestellt. Dirk, du hast in diesem Gespräch, und das ist meine letzte Frage an dich, du hast in diesem Gespräch an mehreren Stellen gesagt, wir haben das den chinesischen Firmen beigebracht, indem wir, also aus deiner Sicht die deutsche europäische Fahrradindustrie, ihre Produkte dort haben günstig herstellen lassen. Gibt's auch was, was die Chinesen uns oder euch beigebracht haben?
1: Ja, ich denke, was wir jetzt einfach, das ist eigentlich richtig böse, aber was wir einfach lernen müssen, ich meine, die brennen ja viel mehr wie bei uns. Also ich denke, in der allgemeinen Wirtschaftssituation, die wir haben, haben wir ja schon in den letzten Jahren in vielen Betrieben, gerade im Dienstleistungsbereich, auch in der Fahrradbranche wirklich Arbeitszeitmodelle und Beschäftigungsmodelle gesehen, über die sich der Chinese totlacht. Also es ist, ich will jetzt nicht sagen, zurück zur 60-Stunden-Woche und 3 Tage Urlaub. Das ist eigentlich Quatsch. Aber ich denke, wir müssen schon auch wieder in der Fahrradbranche uns ein bisschen besinnen, was uns ja auch groß gemacht hat. Und das kann man definitiv von ihnen lernen. Diese Akribie und diese Verliebtheit ins Produkt, also in der Herstellung des Produktes. Also wenn man in diesen asiatischen Betrieben ist, da kann man schon sehen, dass die ganzen Mitarbeiter schon wirklich richtig hinterher sind, dass das Zeug funktioniert. Und das ist, denke ich, was man lernen kann, was wir ja ein bisschen verloren haben, wenn man denkt, dass in den 90er Jahren das Mountainbike ja rund um Stuttgart geschweißt wurde. Das Aluminiumfolgefertigte Mountainbike kam mehrheitlich aus in und um Stuttgart rum, bedingt durch die Auto Autoindustrie, die dann Carbon gegangen ist. Und dann ist es nach Italien gegangen. Und dann sagt heute noch jeder Hersteller, der größte Schritt, den wir gemacht haben, war weg aus Europa nach Asien. Und keiner sagt wegen Preis. Alle sagen wegen der Qualitätsdichte. Das heißt, wir müssen wieder gucken, dass wir uns gegenseitig motivieren, ein Ei wie das andere zu produzieren. Und das ist, glaube ich, noch eine Schwierigkeit, die wir so ein bisschen verloren haben. Und das kann man aus Asien wieder lernen.
2: Du meinst sowas wie, sage ich mal, eine serielle Verlässlichkeit, also eine Wiederholgenauigkeit und sowas. Heißt das so? Ist das das richtige Wort dafür?
1: Genau.
2: Ja, weil bei den,
1: das ist einfach.
2: Ja, weil bei den engagierten Leuten, die irgendwie sich so rein...
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4: Willkommen zu einer neuen Ausgabe der Wissenschaft mit Neuigkeiten aus der Welt der Wissenschaft und Florian Freistetter.
5: Hallo.
4: Und Holger Klein, das bin ich.
5: Ja,
4: du Hund.
5: Ja.
4: Gottloser Hund.
5: Aber du hast mir keine Möglichkeit gegeben, mit und zu machen, weil das schon abgeschlossen war.
4: Dann werde ich beim nächsten Mal besser aufpassen. Ich fange an mit einem alten Bekannten und einem sehr guten Freund von mir.
5: Ja.
4: Avi Loeb.
5: Ja.
4: Avi Loeb, der umstrittene Astronom. Wir erinnern uns, Avi Loeb ist Astrophysiker, lehrt in Harvard, hat da auch lange die Astronomieabteilung geleitet, hat viel publiziert zu schwarzen Löchern, zu Galaxien, zu Kosmologie und sowas. Ist vor allen Dingen bekannt geworden, jedenfalls mir, dadurch, dass er vor 10 Jahren ungefähr gesagt hat, dass Oumuamua, was ein interstellares Objekt ist, das Oumuamua von einer außerirdischen Zivilisation stammen könnte. Also es ist ein Asteroid, ich habe immer noch nicht verstanden, Asteroid und ja. Komet und so. Ein Asteroid, der nicht aus unserem Sonnensystem kommt, aber aus dem durch Sonnensystem geflogen ist irgendwie. Ne? So war es.
5: Genau.
4: Ja, der hat halt gesagt, ja, das könnte durchaus von außerirdischen stammen, zum Beispiel ein Sonnensegel sein, einer außerirdischen Zivilisation. Der Typ, ich bin immer noch nicht sicher, ob ich den für bekloppt halten soll oder einfach nur einen guten Troll auf halbwegs wissenschaftlicher Basis. Der Typ ist jetzt von Trump zum Berater ernannt worden. Und zwar soll er das UAP Science Advisory Council, also Unidentified Anomalous das UFO Wissenschaftsberatungsgremium soll er leiten, das die US-Regierung und die US-Geheimdienste zu Sicherheitsrisiken bei unbekannten Flugobjekten beraten soll. Mit anderen Worten, die wirklich bizarre US-amerikanische UFO sind außerirdische Zivilisationen, die uns besuchen kommen. Also diese ja, ist das eine Hysterie? Ich weiß es gar nicht. Es hat was quasi Religiöses, habe ich oft den Eindruck bei den Amis. Das kriegt jetzt also sozusagen ein eigenes Gremium, das unmittelbar an den Präsidenten berichtet.
5: Prinzipiell ist es ja nicht blöd, wenn man sagt, wir haben in der Regierung irgendwo, keine Ahnung, am Verteidigungsministerium angedockt, wahrscheinlich eine Behörde oder auch nur eine Gruppe oder was auch immer, Leute, die sich anschauen, wenn da irgendwelche komischen, unidentifizierbaren Dingsies durch die Gegend fliegen und dann gucken, was ist das? Das ist ja prinzipiell in einem Land, das ja durchaus Ziel von allen möglichen militärischen Aktionen sein kann, eine vernünftige Einheit. Man sollte halt nur keinen Typen dahinsetzen, der bei jedem Ding, das nicht sofort bei 3 auf den Bäumen ist, sagt, das ist ein Alien. Also genau. Das ist dann die falsche Person.
4: Es ist ein bisschen schwierig, ja. Und was mich daran auch so, also natürlich, sowas wird die Bundesrepublik Deutschland auch machen. Wir werden auch Leute haben, die gucken, was fliegt denn da eigentlich rum? Wer hat denn das eigentlich losgeschickt? Also von welchem russischen Frachtschiff, das ohne eingeschaltetes AIS durch die Ostsee fährt, ist denn diese Drohne wieder gestartet? Was ich daran so faszinierend finde, die haben ja jetzt auch dann, Trump hat ja auch gesagt, wir geben diese ganzen UFO-Akten jetzt frei und so. Die Dinger landen immer nur in den USA.
5: Ja, das ist nicht ganz. Es gibt durchaus auch jede Menge UFO-Geschichten vom Rest der Welt. So ist es nicht. Aber die USA haben da tatsächlich eine spezielle Beziehung dazu. Das stimmt schon. Und Avi Loeb, ja, der war früher mal, er war immer schon ein Wissenschaftler, der sich mit, sagen wir mal, außergewöhnlichen Themen beschäftigt hat. Also nicht so mit der 0815-Forschung, die hat er auch gemacht, aber er hat immer so einen Hang zu, ja, leicht abgehobenen Themen gehabt. Und blieb dabei aber immer so im Rahmen des Wissenschaftlichen. Es hat sich halt absurde Sachen angeschaut, Dinge, wo man nicht sofort auf die Idee kommt. Ich erinnere mich an eine Arbeit zum Beispiel, wo er untersucht hat, ab wann es überhaupt Leben gegeben haben könnte im Universum und nicht jetzt irgendwie, ja, wann ist der erste Planet entstanden, sondern er hat zum Beispiel ausgerechnet mit Kollegen oder abgeschätzt, dass es nach dem Urknall eine Zeit gegeben haben muss, wo das gesamte Universum kuschelig warm war. Ja, weil das Universum war früher nach dem Urknall extrem heiß, jetzt ist es extrem kalt und dazwischen irgendwann muss es logischerweise mal normal warm gewesen sein müssen. Das heißt, da wärst du dann immer noch, wenn du da als Astronaut jetzt irgendwo im Weltall rumfliegst, du wärst immer noch erstickt natürlich, weil du keine Luft hast und so weiter, aber du wärst nicht erfroren. Das heißt, da hätte dann die Himmelskörper, die damals existiert haben, jeder Himmelskörper wäre prinzipiell mal richtig temperiert gewesen für Leben, für eine gewisse Zeit lang und so. Und so solche Sachen hat der untersucht. Und das ist ja durchaus interessant. Ich meine, das heißt nicht, dass es da irgendwie schon in der Frühzeit des Universums ums Leben gegeben hat und wir haben keine Möglichkeit, das rauszufinden, ob es so ist oder nicht. Aber ja, solche Sachen hat er untersucht, also abgehoben, aber interessant. Aber irgendwann hat er sich zu sehr reingesteigert in diese UFO-Geschichte und jetzt sieht er überall UFOs, sobald irgendwo was rumfliegt, wo nicht sofort irgendwer sagt, ja, wissen wir, was das ist, ist es immer sofort ein Alien. Und es sind auch böse Aliens. Hat er angefangen, Oumuamua war ja nur eine Forschungssonde, wie dann der Atlas, der aktuelle, der letzte bekannte interstellare Komet, der reingekommen ist, 3I Atlas, das war dann schon ein feindliches Raumschiff, hat er gesagt. Also, ja, ich weiß nicht, was als nächstes kommt.

0: auch durch den Steven Spielberg-Film, der übrigens, hast du den gesehen, den aktuellen, den neuen Disclosure Day?
1: Nee.
0: Ja, aber Spaß dir. Es ist wirklich, es ist...
1: ist noch nicht mal für als Popcorn-Kino geeignet.
0: Nein, nein, es ist einfach ein Film, er ist schlecht. Es ist, es fehlt alles das, was die Filme von Steven Spielberg irgendwie interessant gemacht haben. Es ist schon ein komplett humorloser Film. Es kommt nichts in diesem Film vor, was irgendwie Humor ist. Und selbst der absurdeste Blödsinn, den Spielberg gemacht hat, ja, diese ganzen Indiana Jones und alles, ich meine, das ist ja alles komplett absurd, wenn du dir rein die Handlung anschaust. Aber sie waren lustig, also da war immer Humor dabei. Bei E.T. war Humor dabei, bei, selbst bei sowas durchaus Dramatischen, wie hier, Gott, wie heißt der andere Alien-Film vom Spielberg, Begegnung der dritten Art,
1: unheimliche Begegnung der dritten Art. Das war ja tief psychologisch, philosophisch.
0: Aber auch da war eine gewisse Art von Humor dabei, also auch da überhaupt nicht. Und das Ding liegt, also ich kann die Handlung kurz zusammenfassen, weil das ist im Wesentlichen auch im Trailer schon drinnen, also die US-Regierung weiß Bescheid über Aliens. Die Aliens waren immer schon da. Also die sind schon, alles Roswell, alles ist wahr, alles richtig. Überall sind Aliens runtergekommen, UFOs, Geheimtechnologie. Alles wird geheim gehalten und irgendwie ein Mitarbeiter oder einige Mitarbeiter dieser Geheimbehörde wollen das jetzt öffentlich machen. Und ja, dann ist der ganze Film im Wesentlichen eine Verfolgungsjagd. Und am Ende wird das alles öffentlich gemacht. Und Steven Spielberg glaubt es ja selbst. Das habe ich dann in einem Interview dazu gehört. Der glaubt es ja selbst. Er glaubt selbst daran, dass da alles geheim gehalten wird und dass UFOs da sind. Das glaubt er. Er hat gesagt, der Film ist keine Fiktion. Und ja, und dann ist es halt, er hätte ihn sich sparen können. Dann hätte er vielleicht irgendwie, ich meine, der ist auch schon 80, der Mann, dann hätte er noch irgendwie in Würde sein Alter verbringen könnte, aber der Film ist
1: deinen grauenhaft. Respekt verloren.
0: Ich kann schauen, ob ich das noch rausfinde, ob das noch online ist, aber meine Frau, die ist ja Filmfreak und auch Astronomin und die hat beim FM4 Film Podcast mit den FM4 Film Podcastern über den Film gesprochen. Vielleicht ist das noch online und noch nicht depubliziert, dann können wir es in den Shownotes verlinken. Die kann wesentlich kompetenter erklären, warum der Film Quatsch ist als ich.
1: Naja, wissenschaftlich Quatsch ist es ja meistens, ne? Aber wenn das dann auch noch unterhalterisch Quatsch ist.
0: Ja, der Film ist also, man hat, ich habe jetzt, es war jetzt nicht so aktiv langweilig, ich bin mir da gesessen im Kino und habe gedacht, ja, aber warum muss ich mir das als Film anschauen? Da ist überhaupt nichts irgendwie dabei, wo du dir denkst, hui, oder irgendwie so ein Moment, wo du denkst, ja, das, dafür gibt's Film.
1: Ja.
0: Also das hätte genauso gut irgendwie ein Post in einem Verschwörungsforum sein können.
1: Oh, schade.
0: Also das, ja. Aber
1: was ich völlig vergessen habe,
0: macht es dann auch, ja.
1: Was ich völlig vergessen habe übrigens, ist darauf hinzuweisen, dass Odonien dieses Jahr am 10. August 2026 stattfinden wird. Florian, das ist ein Montag.
0: Ja, mit Special Guest Avi Loeb. Da haben wir extra eingeladen. In Odonien haben wir eine geheime UFO-Landung gesehen und jetzt muss er das erforschen.
1: Ich kann eigentlich sagen, Avi Loeb kommt auch. Früher hatten wir einen in der Schule, der hat auch immer Partys gemacht und hat immer behauptet, er hätte auch Nena eingeladen.
0: Ja, hat er ja vielleicht auch.
1: Ja, das kann sein, er hat aber gesagt, sie käme und ist nie gekommen.
0: Ja, Nena hat doch auch so einen Hang zu Mystery
1: und Esoterik
0: und Aliens. Ja. Vielleicht kommen Avi Loeb und Nena kommen nach Odonien und Nena halten einen Vortrag über UFOs. Ja, ich kann immer noch nicht ausschließen, dass ich nicht komme, aber ich kann auch noch nicht bestätigen, dass ich komme.
1: Um das ganz mysteriös zu sagen. Das ist wie ein Politiker. Kann nicht ausschließen, dass er irgendwann mal Kanzler werden will.
0: Ja, ja, genau. Ja, ich kann es ausschließen. Ich werde nicht Kanzler werden in Deutschland.
1: Ich kann nicht ausschließen. Also wenn man mich
0: obwohl, ruft. Sind ja auch schon Österreicher Kanzler geworden in Deutschland.
1: Also genau.
0: Da kann ich dann doch nicht ausschließen.
1: Gut. Sehr erfolgreiche sogar, wenn man, je nachdem, wie man fragt. Also, ja.
0: Ja,
1: aber wenn mich jetzt der Ruf ereilen würde, würde ich natürlich, was unser aktueller Bundeskanzler da macht, ja, das kann ich auch.
0: Ja, apropos erfolgreich und Ruf ereilen, dann kann ich die Gelegenheit gleich nutzen und den heutigen Tag gleich nutzen, weil es ist wirklich gerade heute öffentlich geworden und mitteilen, dass ich einen Preis gewonnen habe.
1: Oho.
0: Ja.
1: Welchen?
0: Und ich sage das vor allem deswegen, weil ich damit angeben will, aber ich habe dann nachher auch noch eine Alibi-wissenschaftliche Kontext zu dem Preis. Mhm. Aber eigentlich will ich angeben und meine Freude teilen. Ich habe den Bruno H. Bürgel-Preis gewonnen.
1: You're making shit up. Wer ist denn Bruno H. Bürgel?
0: Das erzähle ich dir gleich. Bruno H. Bürgel war ein ziemlich cooler Kerl. Der Bruno H. Bürgel-Preis ist einer der Preise, den die Astronomische Gesellschaft immer wieder mal verleiht. Mhm. Die Astronomische Gesellschaft ist so die Standesvertretung der deutschsprachigen Astronominnen und Astronomen. Und die verleihen alle zwei Jahre oder alle paar Jahre, je nach Preis, Preise. Also es gibt wissenschaftliche Preise, wie die Karl-Schwarzschild-Medaille zum Beispiel. Und es gibt Preise für Software machen und es gibt Preise für Doktorandinnen und Doktoranden. Doktoranden und es gibt Preise für Schulen, glaube ich, oder für Lehre.

0: und Jugendforschpreis und sowas. Also die haben so eine Handvoll Preise und einer der Preise ist der Bruno H. Bürgel Preis. Der wird verliehen für ach Gott, ich muss schauen, wie das offiziell heißt, dass ich nichts Falsches sage. Im Wesentlichen für die Verbreitung astronomischer
1: Unwahrheit.
0: Für Geschichten über Astronomie erzählen. Im Wesentlichen sage ich, also, warte, ich habe jetzt die Seite tatsächlich gerade zugemacht, wo es draufsteht, was es genau macht, der Bruno H. Bürgel Preis. Der Bruno H. Bürgel Preis wird verlieren für die Popularisierung der Astronomie.
1: Ah ja, okay, so, das nämlich ist, was du machst, ja.
0: Ja, genau, und den habe ich jetzt im Jahr 2026 bekommen. Der wird so alle 2 bis 3 Jahre mal verliehen. Also ist seit 1983 ist er verliehen worden und immer wieder mal haben ihn Leute bekommen, die, ja, wenn man in der Astronomie unterwegs ist, kennt man die. Ich glaube, Harald Lesch kennt man auch, wenn man nicht in der Astronomie unterwegs ist, der hat ihn auch mal bekommen. Mhm. Und ja, freut mich sehr, dass ich ihn bekommen habe. Und Bruno H. Bürgel, das war ein sehr interessanter Mann. Der war deutscher Autor und Wissenschaftspublizist, ist 1875 in Berlin geboren worden und ja, kam aus armen Verhältnissen, wenn man so will. Also sein Vater war eigentlich Archäologe, der war wahrscheinlich nicht arm, aber der hat gesagt,
1: ich habe damals nicht Archäologie studiert, nachdem ich mich darüber informiert habe, wie da so die Berufsaussichten sind.
0: Also. Aber ja, die Mutter von ihm ist auf jeden Fall früh gestorben und der Vater wollte das Kind nicht und dann ist es bei Schuhmachern aufgezogen worden, adoptiert worden. Mhm. Das heißt, der war halt Arbeiter, war auch nicht reich, aber hat sich dann so im Selbststudium viel Wissenschaft beigebracht, unter anderem Astronomie, hat dann auch in Berlin an der Urania-Sternwarte gearbeitet und war dann natürlich auch, ja, wie es halt damals so war, vor allem wenn man Arbeiter war, auch sozialistisch unterwegs. Also hat sich auch da immer umgetan, hat ein Buch geschrieben, unter anderem Vom Arbeiter zum Astronomen hat er geschrieben. Also er war Sozialist, er war Astronom und er war Wissenschaftsvermittler. Also er hat wirklich viele, viele Bücher, Zeitschriften, Artikel, hat im Rundfunk, der damals gerade gekommen ist, geschrieben, in den Arbeiterbildungsvereinen hieß es damals, glaube ich, was es da so gab, wo die Arbeiter sich gebildet haben, hat er mitgemacht. Also ist dann in der Nazizeit natürlich zensiert worden und so. Aber ja, hat coole Sachen gemacht und man kann sich gerne mal die Wikipedia-Seite durchlesen. Der Mann hat ein paar wirklich so schöne ja, Zitate-Kacheln, würde man heute sagen, aber coole Sachen gemacht. Zum Beispiel, was lernt kosmisch Denken erfüllt von der Größe des Alls und die fernen Sterne werden euch nahe sein. Hat er zum Beispiel gesagt.
1: Wandtattoo-Spruch.
0: Ja, aber es ist ja schön. Ich meine, damals hat man noch anders über Wissenschaft gesprochen und generell anders gesprochen. Aber ja, er hat auch nicht jetzt nur astronomische Sachen gesagt, hier jetzt was Politisches. Nicht der Klügste regiert, sondern der Reichste. Zwischen Wissen und Herzensbildung bestand selten ein Zusammenhang. Gelehrte Leute waren oft unvornehme Leute. Man kann von ungebildeten Gelehrten sprechen. Hat er zum Beispiel auch mal gesagt.
1: Ja.
0: Oder für dich vielleicht interessant, da du ja gerne mit deinem Camper-Van, das Van-Life, glaube ich, hier pflegst. Die Leidenschaft des Reisens ist das weiseste Laster, welches die Erde kennt, hat er gesagt. Der Herr Bruno Bürgel.
1: Wie ich das jetzt auf mich gemerkt kriege.
0: Ja, oder vielleicht. Ja.
1: Also, ist der denn dotiert, der Preis? Hast du jetzt die Rente durch?
0: Ja, nein, er ist dotiert, aber es reicht nicht für die Rente. Also es sind kann man ja auch alles nachlesen, sind 2000 Euro, die man kriegt für den Preis. Also habe ich nichts dagegen, freue ich mich sehr. Also es gibt ja, meistens freut man sich auch, wenn man einen Preis kriegt, der nicht dotiert ist. Aber wenn der Preis dann noch dotiert ist, dann hat es nochmal einen gewissen anderen Wert, weil dann weiß man auch, die Leute nehmen das ernst, die ihn verleihen. Die machen sich dann wirklich Gedanken drüber, weil ganz oft so Preise, die nicht dotiert sind, die werden halt oft so nach Gutdünken irgendwie so vergeben. Aber wenn da Geld hergegeben werden muss, dann weiß man da, Geld kriegt man nicht so einfach für nichts in Österreich und Deutschland.
1: Ja. Außer man hat schon welches, dann kriegt man ständig welches dazu.
0: Und das Interessante war, also ich habe, wenn man so einen Preis kriegt, dann heute ist die Pressemitteilung rausgegangen. Das heißt, heute darf ich auch offiziell drüber reden, aber man wird dann ja auch schon vorher informiert, dass man den Preis bekommen hat. Und falls man ihn nicht annehmen will oder irgendwie sowas, und damit man halt dann irgendwie auch, wollten ein Foto haben für die Pressemitteilung und solche Sachen. Und ich habe halt gewusst, heute wird das öffentlich und damit ich dann auch weiß, ab wann ich denn jetzt wirklich genau öffentlich drüber reden kann, habe ich halt das gemacht, was man halt in dem Fall macht. Ich habe gegoogelt, ob das jetzt schon da ist. Und gegoogelt habe ich mit meinem Namen, ich habe glaube ich eingegeben, Freistädter Bürgelpreis oder sowas, habe ich gegoogelt und kamen interessante Meldungen raus. Also du kriegst jetzt mittlerweile immer diese tolle KI-Zusammenfassung, wenn du sie nicht aktiv entfernst oder eine Suchmaschine verwendest, die das nicht macht.
1: Ja.
0: Ja, aber wenn man das nicht macht, standardmäßig, dann kriegst du halt eine KI-Zusammenfassung. Okay. Und ich habe, glaube ich, einmal heute Morgen am Handy gegoogelt, dann irgendwie im Laufe des Vormittags, als ich an meinem Rechner, Arbeitsrechner gesessen bin, nochmal. Und dann, als der Preis dann öffentlich war, habe ich dann nochmal gegoogelt, um zu schauen, wo jetzt genau der Link ist, dass ich ihn machen kann. Mhm. Also an zwei unterschiedlichen Geräten drei Suchen durchgeführt. Das erste, was rauskam, war die KI-Zusammenfassung. Der österreichische Wissenschaftsjournalist und Autor Florian Freistetter, derzeit wohnhaft in Baden bei Wien, wurde 2024 für sein herausragendes Engagement in der Wissenschaftskommunikation mit dem Bruno H. Bürgel-Preis ausgezeichnet.
1: Aber du hast ihn vor zwei Jahren schon mal bekommen.
0: Ja, da nicht nur das, weil dann habe ich an dem anderen Rechner gegoogelt und da kam raus, der österreichische Astronom und Wissenschaftsautor Florian Freistetter erhielt im Jahr 2017 den Bruno H. Bürgel-Preis.
1: Du hast schon dreimal den Bruno H. Bürgel-Preis bekommen?
0: Ja, vielleicht auch nicht, denn die dritte Suche hat ergeben, der österreichische Astronom und Wissenschaftsjournalist Florian Freistetter erhielt den Bruno H. Bürgel-Preis bisher nicht.
1: Oh.
0: So. Aber das war die Google-Suche, wo er schon online war. Also wurde schon klar, dass ich ihn bekommen habe.
1: Ja.
0: Also,
1: naja, Leute, vielleicht verlasst euch nicht auf die,
0: bis es sich, ja, aber wie gesagt, verlasst euch nicht auf diese dämliche KI-Suche. Da kommt nur Quatsch raus.
1: Ja.
0: Hat meine Mutter auch letztens, hat mir gesagt, hier da, wo ihr seid, da ist noch dieses coole Auftritt und so weiter von dem coolen Schauspieler. Ich habe gesagt, was, nee, weiß ich nix, hat sie mir auch geschickt. Ja, hat die KI auch behauptet, ja, der Philipp Hochmeier tritt da und dort auf und ja, ist er vor zwei Jahren, aber diesmal nicht. Also da steht Quatsch drin, glaubt es nicht.
1: Es gab an die, ach Mann, die habe ich nicht mitgenommen, also nicht mit in die Sendung genommen. Ich hatte eine Studie gesehen, da haben sie getestet, inwieweit das Publikum politische Reden, die entweder von Menschen oder von einer KI geschrieben worden sind, inwieweit das Publikum die für plausibel hält. Und wenn ich mich nicht ganz täusche, dann haben die KI-Reden überdurchschnittlich oft für plausibler gehalten als die menschlichen Reden.
0: Ja, glaube ich total. Um einen Podcast-Kollegen zu zitieren, Nikolas von Methodisch Inkorrekt hat das, glaube ich, in der aktuellen Folge Methodisch Inkorrekt gesagt, die künstliche Intelligenz wird immer besser und die Realität wird immer schlechter. Das nähert sich langsam
1: schön,
0: an.
1: Ja, schön. Ja, das passt. Ich gucke aber mal, ob ich die noch finde, diese Arbeit. Das war eigentlich ganz interessant. Also ja, mal gucken. Ich schreibe es mir in die Shownotes, damit ich es nicht vergesse.
0: Ja, also das war nur kurz mein Selbstlob, aber ich habe natürlich auch richtige Wissenschaft mitgebracht, interessante Wissenschaft, sportliche Wissenschaft, weil wir wissen,
1: Fußball. Sport,
0: nein, keinen Fußball, obwohl ich erwähne einmal kurz noch den Fußball später bei der anderen Geschichte. Aber ja, klar, Fußball ist jetzt der aktuelle Sport, der die Medien beherrscht, aber nicht der einzige Sport. Aber das, was ich jetzt erzähle, hat allgemein mit Sport zu tun. Es geht um die Frage, naja, was passiert mit dem Sport in einer Welt, wo wir jetzt schon im Juni 40 Grad und mehr haben? Weil ja, das ist jetzt nicht unbedingt mehr so das, wo man Sport machen möchte oder sollte draußen. Ja,
1: die sind doch, als wir mitten in der Hitzewelle sind sie doch in Frankfurt einen Halbmarathon gelaufen. Da habe ich auch gedacht, so mal, habt ihr sie noch alle? Das ist doch, was soll denn das?
0: Aber genau das ist das Thema, um was es geht. Ich meine, es ist ja vermutlich eines der geringsten Probleme, die Klimakrise mit uns bringt, dass der Sport sich verändert. Aber Sport ist halt auch etwas, was sehr, sehr viele Menschen interessiert, motiviert, nicht nur passiv jetzt gerade bei der WM zuschauen, sondern Leute machen ja auch selbst Sport und die interessiert das dann auch, wie das dann funktioniert und was man machen kann. Das heißt, da gibt es viele mögliche Anknüpfungspunkte, um dann auch vielleicht die Dringlichkeit der Klimakrise vielleicht mal irgendwo hinzubringen, wo die Leute das bis jetzt noch nicht so gesehen haben. Ich habe im Klimapodcast mit Claudia eine Studie besprochen, wo es um die Auswirkungen der Klimakrise auf Fußball-Weltmeisterschaften ging. Das war ein sehr, sehr schöner Bericht. Die haben den wirklich so für Fußballfans quasi gemacht, also auch von der Sprache und von der Aufmachung her. Aber ja, Fußball ist ja nicht meins. Also mein Sport ist Fußball nicht. Ich übe ihn nicht aus und schauen wir selten an. Und ja, jetzt auch gerade die WM, das ist alles immer zu Zeiten, wo ich im Bett liege. Also da schaue ich auch ganz, ganz selten irgendwas an, abgesehen davon, dass es sowieso lächerlich ist, was da alles abgeht bei dieser Weltmeisterschaft. Aber was ich mir gerne anschaue und was jetzt auch gerade schon wieder aktuell ist, ist die Tour de France, Radfahren. Radfahren bin ich ein großer Fan davon, sowohl als aktiver Mensch. Ich fahre selbst Rad, aber ich fahre keine Radrennen.
1: Aber ich dachte, so zugucken findest du interessant? Also ich gucke das immer wegen der Hubschrauberflüge und den Schlössern an der Loire und diese Landschaftsaufnahmen. Aber das, wegen des Radsports selbst würde ich das im Leben nicht gucken.
0: Ja, das habe ich früher auch gemacht. Ich habe früher auch immer so, ja, Tour de France, das lief immer so als Sommerprogramm.
1: Genau.
0: Ja. Und nebenbei. Aber irgendwann habe ich dann auch angefangen, so ein bisschen was mitzubekommen und ein bisschen zu verstehen, wie das funktioniert. Weil Radsport ist ja, glaube ich, einer der komplexesten Sporte, um zu verstehen, wie es funktioniert. Fußball zum Beispiel ist auch komplex. Da gibt es auch viele Regeln und Taktik, aber im Wesentlichen reicht es zu wissen, dass da der Ball ins Tor muss und das war's. Also der Fußball kann man sehr, sehr schnell verstehen, um dem Spiel mit Gewinn folgen zu können.
1: Das ja, gemeint, wenn man ja. dann aber verstanden hat, dass es da tatsächlich Strategien und Taktiken gibt, die manchmal funktionieren und manchmal nicht, wird es interessanter.
0: Genau, und so ist es beim Radfahren auch. Also beim Radfahren geht es ja nicht nur darum, dass jetzt quasi hier bei der Tour de France einer als erstes im Ziel ist. Natürlich geht es auch.
1: Aber ich dachte, wer schneller fährt halt. So wie,
0: ja, ne, das, so. Ja, natürlich auch, aber bei der Tour de France, so eine Etappenrennen wie die Tour de France, da finden an einem Tag finden da drei verschiedene Rennen quasi im Rennen statt. Mhm. Und das passiert dann drei Wochen lang weiter. Also es gibt Rennen, jetzt schon gestern, die aktuelle Etappe, das war Etappe 4, da hat Tadej Pogacar, für die sich auskennen, das ist der beste Rennfahrer aller Zeiten, der absolute Favorit und alles, hat 8 Minuten verloren in der Gesamtwertung auf Thorstein Drehn, einen Norweger.
1: Und der ist, der ist besser als Jan Ullrich und Lance Armstrong?
0: Ja, die beiden waren
1: stellt gedopt. Sich natürlich die Frage, ja, dann stellt sich aber die Frage, womit er dopt. Also was haben wir nicht gefunden in seinem Blut?
0: Ja, nein. Also ich glaube, das ist eine Diskussion, die wieder eine ganz andere ist. Also dass diese Doping-Diskussion wird gern geführt, aber wenn du dich mit der Geschichte des Radsports auskennst und auch mit der Art und Weise, wie jetzt rein so Radsport durchgeführt wurde, ja, noch vor 10 Jahren und heute, dann ist das eine komplett andere Sportart, auch von der Ernährung her, von der Technik her, von dem Training her. Also früher ging es darum, ist so, wer isst, verliert, war früher quasi so. Das Motto, heute, die haben keinen Hunger mehr, wenn sie ins Ziel kommen, quasi, weil die wirklich so gut verpflegt werden. Also das funktioniert alles ganz anders, wo man jetzt drauf gekommen ist. Das heißt, es ist kein Wunder, dass die Leute jetzt langsam wieder dahin kommen, die Leistungen, die unter Anführungszeichen Leistungen zu erreichen, die Armstrong damals erreicht hat. Mhm. Also, aber das ist nicht die Debatte, die wir jetzt führen wollen über Doping im Radsport. Also, okay, das, ja, nein, aber das, nein,
1: das eignet sich nur sehr gut. Also, wenn jemand von Radsport begeistert ist, eignet sich das Thema Doping immer sehr gut, um rumzutrollen und den Leuten Wasser in den Wein zu schütten.
0: Aber die Leute, die von Radsport begeistert sind, die haben das mehr als einmal gehört. Das ist so wie,
1: ja, sicher.
0: Wie du hast vermutlich auch im Laufe deines Lebens viele Witze gehört darüber, dass du klein heißt.
1: Eigentlich nicht, nee, weil ich bin nicht besonders groß und nicht besonders klein.
0: Ach, gut, dann mache ich mal Notizen, dann werde ich jetzt damit anfangen.
1: Aber früher in meinem ersten Beruf beim Film, da habe ich sehr viele Aufnahmeleiterwitze gehört. Also das.
0: Aber ich wollte gerade sagen, also das, du kannst zwar rumtrollen damit, aber die Leute, die sich für Radsport interessieren haben, die wissen, also das.
1: Ja, aber die sind halt trotzdem, denen geht es halt trotzdem auf den Keks und darum geht es mir geht es ja darum, Anti-Wellness zu verbreiten. Ach so, das ist so, okay, wie wenn ich österreichischen Dialekt imitiere. Da kriegt ihr Österreicher auch mal jedes Mal den totalen Föhn, wenn ich sage, ich hätte ein Glas grünen Feldliner getrunken.
0: Ja, kannst du eh machen. In der Sicherheit deines Berliner Domizils kannst du es gerne machen. Probier es hier in Österreich dann. Sagt, da wird.
1: Kannst du direkt mal schlafen.
0: Das sagt er nicht, weil er sagt es gescheit, aber. Aber zurück zum Radsport, ja, und zum Sport allgemein. Also die Art und Weise, wie der Sport sich verändert hat, ist jetzt nicht, zumindest jetzt rein formal, ist nicht so groß wie anders. Die sind vor 100 Jahren lange durch Frankreich gefahren bei der Tour de France und die fahren jetzt lange durch Frankreich bei der Tour de France. Aber es hat sich natürlich die Umgebung geändert, es hat sich das Klima geändert. Mhm. Und die Frage ist jetzt, wenn die Tour de France findet traditionell immer im Juli statt. Das ist jetzt nicht die Zeit, wo es kühl ist. Also die Leute wissen, Tour de France, wenn ihr da mitfahrt, wird es tendenziell heiß. Aber es wird jetzt immer heißer. Also die letzte Etappe gestern zum Beispiel, da hatte es 40 Grad, glaube ich, haben sie gemessen. Und ich meine, das ist tatsächlich, kann ich aus eigener Erfahrung sagen, beim Fahrradfahren nicht so dramatisch, weil solange du fährst, hast du immer einen Fahrtwind, das kühlt ein bisschen. Aber gut, die fahren halt jetzt 200 Kilometer und die fahren nicht so gemütlich vor sich hin, sondern die arbeiten schon auch. Aber wenn du dann keinen Schatten hast und so weiter, dann wird es irgendwann heiß. Aber normalerweise kommen die Radfahrer und Radfahrerinnen, die Profis, durchaus auch mit höheren Temperaturen klar. Das Problem ist, dass wir halt jetzt langsam Werte erreichen, wo es dann wirklich gesundheitlich nicht mehr geht. Und gestern war fast schon so ein Tag und jetzt von anderen Sachen, ganz abgesehen, also vorgestern zum Beispiel haben sie die Zuschauer nach Hause geschickt, weil die bei einem Waldbrand in der Nähe war, konnte niemand beim Finale zuschauen. weil es zu gefährlich war, sich dahinzustellen an die Straße. Aber es ist schon eine längere eine Diskussion, wie das jetzt halt funktioniert. Wie funktioniert Sport in Hitze? Und da ist jetzt nicht einfach nur die Temperatur an sich relevant, sondern die sogenannte Wet Bulb Globe Temperature. Mhm. Über die haben wir sicherlich schon mal gesprochen. Das ist ja, so eine Art
1: Bulb kenne ich.
0: Ja, eine Kombination aus Temperatur und Luftfeuchtigkeit und indirekt auch Wind. Also es geht im Wesentlichen um die Frage, was kann ich noch wegverdunsten, um mich zu kühlen? Ja, weil irgendwann wird es heiß und schwitzig und irgendwann ist aber die Luftfeuchtigkeit so hoch und die Temperatur so hoch, dass ich einfach durch Schwitzen nicht mehr abkühlen kann, weil die Luftfeuchtigkeit so hoch ist. Und dann kühle ich nicht mehr ab, dann überhitze ich und irgendwann bin ich krank oder tot. Und deswegen ist diese Wet Bulb Globe Temperature relevant, wenn es darum geht, ums menschliche Wohlbefinden bei Temperatur. Mhm. Und jetzt ist eine neue Studie erschienen, die ist jetzt gerade im Juni, glaube ich, erschienen. Ja, Juni war es. Und die hat sich jetzt, ich sage es auf Deutsch, den Titel Die Zukunft des europäischen Outdoor-Sommersports am Beispiel der letzten 50 Jahre der Tour de France. Mhm. Also die haben sich angeschaut, wie kann man in Zukunft in Europa Sport draußen machen im Sommer und haben das am Beispiel der Tour de France untersucht. Und das, sie haben sich halt jetzt vereinfacht gesagt angeschaut, die Wet Bulb Globe Temperature für die Tage der Tour de France in den letzten 50 Jahren. Welche Werte hatten wir da an den Orten, wo sie durchgefahren sind? Und jetzt das Ergebnis, oder ein Ergebnis ist, bis jetzt haben sie Glück gehabt, dass nichts passiert ist. Weil es gibt also einen Grenzwert von 28 Grad Celsius Wet Bulb Globe Temperature. Mhm. Das kann man nicht direkt in Celsius, normale Celsius umrechnen, weil es hängt immer darauf ab, wie auch die Luftfeuchtigkeit ist. Aber dieser Wert halt, diese Kombination aus Temperatur und Luftfeuchtigkeit, die dann 28 Grad Wet Bulb Temperatur ergibt, die hat man zum Beispiel durchaus in Paris schon gemessen, wo die Tour de France am Ende ja durchfährt, nämlich 2002. Aber da sind die gerade nicht durchgefahren. Da war es halt in Paris so heiß, aber die sind gerade nicht durchgefahren, obwohl die schon fast drüber war. Und auch andere Orte haben schon diese hohen Wet Bulb Temperatures erreicht. Bordeaux hat in 2019 30 Grad erreicht, Nîmes auch 30 Grad. Und ich sage immer Wet Bulb Temperatur, wenn ich jetzt Gradzahlen sage. Mhm. Also die sind schon alle erreicht worden, die Werte, die über dieser sicheren Temperatur, oder sicheren, diesem Grenzwert, Hochrisikogrenzwert
1: heißt. Nicht tödliche,
0: Die sind alle schon überschritten worden oder viele schon überschritten worden an Orten der Tour, zu Zeiten der Tour. Nur bis jetzt ist zufälligerweise halt noch nie eine Etappe gerade an dem Tag gewesen, dort, wo es so heiß war. Also sagen sie wirklich, ja, bis jetzt war es eigentlich Glück, dass bei der Tour nichts passiert ist. Aber sie sagen, das Glück wird auch bald vorbei sein, weil diese Tage steigen. Die Tage mit diesen gefährlichen Temperaturen steigen. Die
1: Korridore werden enger, innerhalb derer man da durchfahren kann oder drumherum fahren kann sozusagen.
0: Ja, und sie sagen vor allem, sie haben das dann auch über die Tageszeit, über den Tag hinweg geschaut, wie sie das entwickelt und haben gesagt, das Einzige, was man im Prinzip noch machen kann, ist vormittags fahren. Weil aktuell starten die Tour-Etappen immer so mittags und sind dann halt so am späten Nachmittagabend fertig, weil wir müssen halt auch irgendwie schauen, dass du zuschauen kannst dabei. Und wenn du das alles irgendwie früh morgens machst, dann sind die Leute noch auf Arbeit. Aber sie sagen, in Zukunft muss man wahrscheinlich frühere Startzeiten machen. Und was sie auch sagen in der Arbeit ist, dass die Datenlage sehr, sehr schwierig ist. Also es gibt extrem viele unterschiedliche Grenzwerte. Also unterschiedliche Sportarten haben unterschiedliche Grenzwerte, was diese Wet Bulb Temperature angeht, die noch sicher ist.
1: Warum ist das von Sportarten abhängig und nicht, also ich meine, Körper ist Körper an dem Punkt.
0: Ja, oder? Ja, natürlich, aber weil Sportarten unterschiedliche, wie heißt das, also diese unterschiedliche Regierungen, wie heißt das, also die FIFA, die
1: Verbände,
0: haben ja, die halt was beschließt, also die UCI, das ist die fürs Fahrrad, die haben halt gesagt, ja, 28 Grad. Die FIFA hat gesagt, wo ist die FIFA hier in meiner Liste, weiß ich gerade nicht, die FIFA hat es ein bisschen höher. Es gibt die Tennisföderation, Federation International Tennis, ITF, Tennis Föderation, bei denen liegt zum Beispiel bei 30 Grad und bei 32 Grad Wet Bulb Temperatur muss abgebrochen werden. Und so gibt es die Welt Rowing Ruderorganisation, die haben glaube ich 32 Grad, die FIFA hat auch irgendwie einen anderen Wert, FIFA sagt auch 32 Grad und so weiter und dann gibt's halt bestimmte Regelungen. Also die FIFA sagt, ab 32 Grad muss man dann hier die Cooling Breaks machen oder wenn gerade eine Werbepause sein soll, muss man die auch machen. Und bei der UCI sagt mal, okay, wenn es jetzt so heiß ist, dann müssen wir halt auch schon, dann müssen wir mehr Verpflegungsstellen einrichten oder erlauben, weil die sind ja nicht immer erlaubt, dann müssen wir erlauben, dass da halt mehr Leute, also mehr Verpflegungsstellen sind, damit dann die Leute mehr Wasser kriegen können und so weiter. Aber ja, weißt du, in der Praxis ist es dann immer anders. In der Praxis hast du dann halt so einen Kontrollrat, der sich dann irgendwie hinsetzt und sagt, okay, hat irgendwer was dagegen, dass wir halt fahren? Und wenn alle sagen, ja, wir fahren, dann wird halt gefahren. Mhm. Auch wenn die Temperatur gerade nicht stimmt. Und was sie auch sagen ist, das, was du gerade gesagt hast, es sollte eigentlich nicht auf den Sport ankommen, sondern auf den Körper ankommen. Und die Leute, die diese Studie gemacht haben, haben gesagt, es gibt derzeit nicht genug öffentlich verfügbare Daten, Sportdaten, die genau beschreiben, was der menschliche Körper eigentlich macht in der Hitze. Weil es ist ein Unterschied, ob ich jetzt keine Ahnung, vielleicht von mir zu Hause zum Supermarkt gehe, in extremer Hitze oder ob ich halt eine 100 Kilometer Radtour mache. Oder ob ich, es macht einen Unterschied, ob ich 100 Kilometer Radtour mache oder 10 Kilometer im Wald laufen gehe, wo es vielleicht schattiger ist. Es macht einen Unterschied, ob ich irgendwie am offenen Meer mit dem Ruderboot fahre oder was. Also es braucht Daten von
1: Sport. Wie trainiert du bist. Ne? Ja. Also das, wenn ich loslaufe bei einer hohen Wet Bulb Temperature, wird es mich wahrscheinlich eher treffen als dich, weil du viel besser trainiert bist.
0: Ja. Yeah. Also die sagen halt, es fehlen halt da noch die Daten dazu. Aber sie sagen, was ich eh auch denken kann, also Sport wird schwierig in Zukunft, weil diese Tage, wo die Hitze gefährlich wird, nehmen zu, dass so ein Ereignis wie die Tour de France bis jetzt vergleichsweise gering betroffen war Glück. Und wie gesagt, wir sehen es bei der aktuellen Tour de France. Da gab es gerade bei der Etappe gestern schon Diskussionen drüber. Da sind schon zusätzliche Verpflegungsstellen eingerichtet worden und so weiter. Und das wird vermutlich im Laufe dieser Tour noch mehr werden. Bei der Fußball-Weltmeisterschaft sehen wir es nur bedingt, weil Nordamerika gerade ein bisschen nicht so dramatisch ist wie das Wetter, aber stell dir vor, wir hätten die Weltmeisterschaft im Juni hier in Deutschland gehabt, dann hätte es anders ausgesehen, vermutlich mit den Sachen. Also Sport in Zukunft wird schwierig und man muss sich da genauso wie überall sonst was überlegen, wie wir in Zukunft umgehen mit dieser heißeren Welt.
1: Wenn du schon mit dem Klima anfängst, mache ich mit dem Klima weiter. Es gab einen sehr lustigen Artikel, eigentlich ist es nur ein Lesetipp, den ich hier mitgebracht habe, ein sehr lustiger Artikel im Guardian. Da geht es um Geoengineering, also die technologischen Eingriffe in das Weltklima vor allen Dingen. Modern sind dieser Tage sowas wie Cloud Brightening, also Wolken aufhellen oder überhaupt helle Wolken zu erzeugen, Schwefel in die Atmosphäre zu pumpen, Spiegel in den Weltraum. Gab es auch gerade wieder eine Meldung, dass irgendein Unternehmen 30 Milliarden Dollar oder was eingesammelt hat, weil sie gesagt haben, sie würden jetzt irgendwie hunderte von Spiegeln in den Weltraum bringen, um auch nachts Sonnenlicht zielgerichtet auf 5 Quadratkilometer große Stellen der Erde produzieren.
0: Ja, genau.
1: Ich habe auch gesagt, ja, natürlich. Und übernächste Woche bauen wir eine Kolonie auf dem Mars. Jedenfalls, also dieser Guardian-Artikel, der macht halt so einen historischen Rückblick, auf was für Ideen die Leute noch so gekommen sind. Er hat 5 wesentliche Geoengineering-Projekte identifiziert. Atlantropa.
0: Haben wir auch schon mal drüber gehört.
1: Das ist diese Idee, bei Gibraltar die Meerenge einfach zuzumachen durch einen Damm und dadurch den Meeresspiegel des Mittelmeers um 200 Meter zu senken und fruchtbares Land und Lebensraum.
0: Dann die ganzen Leute, Italien wird sicherlich voll zustimmen, weil die haben dann keinen Tourismus mehr.
1: Ja, aber das wäre halt auch ein riesiges Wasserkraftwerk, ne? Also, und sie haben, das finde ich eigentlich interessant, die Idee ist aus den 30ern, die haben bis in die 1960er Jahre noch ernsthaft darüber diskutiert.
0: Ja, deutscher Architekt war das, ja.
1: Also, ja, genau. Dann gab es ein sowjetisches Programm zur Umgestaltung der Natur. Die haben gesagt, wir machen einen Damm durch die Beringstraße, schmelzen das arktische Eis
0: und
1: erhöhen dadurch die Erdtemperatur um 2%. Ja, das hatten sie jetzt gerade, gab es wieder so eine Idee, in die Beringstraße zuzumauern. Irgendwelche Holländer, weil die sind im Dammbau gut. Irgendwelche Holländer hatten sich das ausgedacht. Wenn die atlantische Oszillation tatsächlich abreißt und wir überhaupt gar nichts tun können, dann wäre eine Möglichkeit, die Beringstraße dicht zu machen. Weil dadurch würde das Wasser dann wieder salziger werden und dieser Kreislauf könnte neu angestoßen werden.
0: Ja, machen wir alles.
1: Das US Weather Bureau hat sich gedacht, lass uns doch mal 10 Wasserstoffbomben auf die Arktis-Eiskappe werfen, dann kriegen wir eine neue Wärmeperiode. Die Russen haben sich mal gedacht, dass man die Atomtests auch benutzen kann, um nordwärts fließende Flüsse umzuleiten. Ja, haben es auch wohl ausprobiert, aber haben mit drei Bomben nur 700 Meter Kanal freigeräumt gekriegt und hatten dann ein leichtes Radioaktivitätsproblem in der Umgebung. Entschuldigung, ich finde es lustig auf eine Art. Dann gab es auch aus Russland in den 1990er Jahren das Projekt Znamia. Schon mal gehört?
0: Ah, den Namen habe ich gehört.
1: Zweiter Mond.
0: Ja, richtig, genau, richtig. Ja,
1: auch
0: genau.
1: Wieder so eine Spiegelsatelliten, die Sonnenlicht auf die Arktis reflektieren sollten. Und die kommen halt auch nur auf 5 Kilometer beleuchteten Fleck und hatten dann auch so gewisse technische Probleme. Der Satellit ist an der Raumstation hängen geblieben. Und naja, danach hatten die Russen noch kein Geld mehr. Und auch schön. In den 1970er Jahren gab es in Australien die Idee, eine neue Bergkette in Australien aufzuwerfen. Bergketten werden in der Regel ja aufgeworfen. 2000 Kilometer lang, 4 Kilometer und 10 Kilometer breit sollte das werden. Also ungefähr so ein Ding, wie sie da in Saudi-Arabien in die Wüste bauen wollen, diese Line. 49 Städte und 180.000 Fischfarmen hätten sie an den Hängen dann gehabt. Und sie haben sogar zur Wahl 1983 in Australien eine extra Partei gegründet, die Engineered Australia Plan Party. Ja. Das Ding ist nicht groß diskutiert worden und spurlos verschwunden, weil irgendwer hat dann ausgerechnet, damit hätten sie mehr Gestein bewegt, als die gesamte Menschheit in ihrer Geschichte jemals bewegt hätte. Sehr schöner Artikel, kann ich empfehlen. Schöner Lesestoff. Oh, und ich hab noch, Lesestoff bin. Ich habe ein Sachbuch gelesen, das kann ich auch noch kurz empfehlen. Das ist ein historisches Sachbuch, hat den Sachbuchpreis des Jahres 2026 gewonnen.
0: Mhm, interessiert, ja.
1: Heißt 300 Männer über den Aufstieg und Fall der Deutschland AG. Die Deutschland AG, das ist...
0: Das ist das, was Deutschland jetzt geworden ist nach dem Zweiten Weltkrieg, oder?
1: Ja, vorher schon.
0: Also
1: schon
0: im 19. GmbH, Jahrhundert. Das ist ja eine GmbH, keine AG.
1: Ach so, nee, das ist wieder was anderes. Also an der AG kannst du ja wenigstens noch Anteile kaufen. Nee, die Deutschland AG ist tatsächlich ein vermutlich einzigartiges Stück Industrie- und Politgeschichte, die es so nur in Deutschland gegeben hat. Seit dem späten 19. Jahrhundert haben halt Walter Rathenau hat mal gesagt, 300 Männer bestimmen die Geschicke Deutschlands. Und das sind im Grunde 300 Industriekapitäne gewesen, die wo die Banken in den Aufsichtsräten der Unternehmen saßen, die Unternehmensaufsichtsräte in den im Aufsichtsrat der Banken und das alles noch mit der Politik verflochten war und sowas alles. Unfassbar gut geschrieben, unfassbar spannendes Buch über diese Deutschland AG, die es jetzt so nicht mehr gibt. Die ist dann irgendwann Ende des letzten Jahrtausends, spätestens Anfang dieses Jahrtausends, hat die den Geist aufgegeben, weil es einfach diese Industriekonzerne wie Krupp zum Beispiel so nicht mehr gibt heutzutage, sondern das Geld und die Macht anders verteilt sind als damals. Aber wirklich toll geschrieben. Man lernt sehr viel darüber, wie die Bundesrepublik auch entstanden ist, wie die Industriestruktur entstanden ist, woher die Sozialversicherung kommt und all solche Sachen. Und was ich eigentlich am frappierendsten finde, ist, wenn du dir anguckst, wie die heutige Bundesregierung, also das Kabinett Merz, wie die Politik zu machen versuchen, die haben, weil die sind ja auch alle nicht mehr die Jüngsten und haben wenig über ihre Tellerränder hinausgeguckt, die scheinen mir das Konzept der Deutschland AG so tief verinnerlicht zu haben noch, dass sie immer noch versuchen, Lösungen heute anzubieten, also politische Lösungen anzubieten, die in Zeiten der Deutschland AG sehr gut funktioniert hätten, jetzt aber eben nicht mehr. Tolles Buch, kann ich wirklich empfehlen, ist eine super Ferienlektüre, ja. Und ich hatte das Glück, ich leih mir Bücher ja immer in der Bibliothek aus, hatte das gesehen, dachte, oh, interessant, setz mich mal auf die Warteliste. Hab ewig, wirklich 3 Monate oder sowas auf der Warteliste gesessen und einen Tag, nachdem er den Sachbuchpreis bekommen hat dafür, konnte ich das Buch in Empfang nehmen und lesen. Das war sehr angenehm.
0: Ja, das klingt doch gut. Dann habe ich jetzt gleich eine Geschichte, die dazu passt. Du hast die Regierung Friedrich Merz erwähnt. Mhm. Und Herr Merz hat ja was gegen faule Leute. Die Deutschen sind ja alle faul und gehen nicht arbeiten.
1: Außer wenn sie geerbt haben, dann dürfen die das.
0: Genau, und lassen sich alle immer krank schreiben, weil sie nicht arbeiten wollen. Und es gibt eine Studie, die ist eigentlich nur ein Detail, aber ich fange damit an. Es gibt eine Studie, eine durchaus gute Studie, groß angelegt, randomisiert, kontrolliert, die zeigt, Regelmäßiges kaltes Duschen verursacht eine Reduktion krankheitsbedingter Fehlzeiten um 29%.
1: Das habe ich auch irgendwo gelesen, aber in einem anderen Kontext.
0: Ja. Also wahrscheinlich wird jetzt demnächst dann März verpflichtende kalte Duschen einführen für alle Deutschen. Genau. Ja, ich habe diese Studie gesehen oder diesen Satz in einem Artikel, vielleicht hast du den auch gesehen, da geht's um Kneipen, nicht da, wo man Alkohol trinkt, sondern das andere.
1: Da habe ich es her, ich streiche mein nächstes Thema, ja, okay. Okay,
0: ja.
1: Du musst vor allen Dingen, ich habe 10 Jahre lang diesen Podcast gemacht für die Bayern Tourismus Marketing, ne, wo ich dann so mit den Bayern Botschaftern und Botschafterinnen geredet habe und da kam das auch immer mal, ich habe sogar eine ganze Sendung über Kneipen gemacht. Und habe halt die ganze Zeit da gesessen und gedacht, ja, das hört sich ja alles ganz toll an, was ihr mir hier erzählt, aber das ist natürlich kompletter Unsinn. Und ja, ich durfte das aber nie sagen, weil war ja eine Auftragsproduktion und das musste ja alles positiv daherkommen.
0: Die Frage, ob das Unsinn oder das nicht ist, das muss man erstmal rausfinden. Also Kneipen, für alle, die nicht wissen, was Kneipen ist, das war der Pfarrer Kneip war das doch, oder? Ja. Der das Ganze gegründet hat, der hat gesagt, es ist doch cool, wenn wir ab und zu mal irgendwie durch kaltes Wasser marschieren. Mhm. Also der hat quasi so Kaltwassertherapien erfunden, also der Herr.
1: Wassertreten, und Kneipp, genau. Wechselgüsse, was es da alles gibt. Ja.
0: Genau. Und sieht man auch ab und zu mal, wenn man so in Österreich, in Deutschland irgendwo wandern geht, ab und zu kommt man zu so Kneippstellen. Also es sind dann oft so Becken am Wegesrand, wo man halt so durchkneipen kann. In diversen Bädern oder Gesundheitshotels findet man das auch. Also es ist sehr, sehr durchaus populär, dieses Kneipen. Und jetzt hat sich die MedUni Wien, ein Team um Nicolas Reisecker, Zentrum für Physiologie und Pharmakologie der MedUni Wien, mal gefragt, ja, das, was du gerade gefragt hast, ist das eigentlich Quatsch oder ist da was dran? Also er hat geschaut, wie schaut denn der Stand des Wissens zum Kneipen aus? Und hat deswegen nach klinischen Studien gesucht, und zwar nach guten klinischen Studien, also randomisierte Studien, kontrollierte Studien und so weiter, hat da diverse Kriterien gemacht und festgelegt, okay, das sind unsere Kriterien und dann 77 Studien gefunden, aber nur eine davon hat die Kriterien erfüllt. Das heißt, das erste Ergebnis war schon mal, ich zitiere, die systematische Übersichtsarbeit zeigte einen signifikanten Mangel an qualitativ hochwertigen, randomisierten, kontrollierten Studien zur Bewertung der Kneipptechnik.
1: Das ist heißt, ja sowieso, was bei so gut wie allen alternativen, also nicht medizinischen Heilmethoden das Problem ist, es gibt praktisch keine guten Studien.
0: Ja und nein, also jetzt wenn wir Homöopathie nehmen zum Beispiel, da gibt schon einen ganzen Schwung gute Studien, die zeigen halt, dass Homöopathie nicht funktioniert.
1: Genau, aber in dem Fall, die zeigen, dass dieses Zeug funktioniert, die sind in der Regel nicht gut, stimmt.
0: Ja. Genau, und sie haben halt, und da kam jetzt die Geschichte mit den kalten Duschen her, sie haben gemeint, in der wissenschaftlichen Literatur gibt es durchaus Studien, die sich mit Hydrotherapie, also irgendwas mit Wasser, beschäftigen. Zum Beispiel eben diese Studie, die gezeigt hat, regelmäßiges kaltes Duschen reduziert die krankheitsbedingten Fehlzeiten. Mhm. Also sowas gibt's. Aber die Frage war jetzt, okay, was also es gibt keinen Beleg, also da alles, was irgendwie publiziert worden ist in Sachen Kneipp, war zu klein von den TeilnehmerInnen her oder war nicht randomisiert, war nicht kontrolliert und so weiter. Also das ist alles nicht wissenschaftlich aussagekräftig. Ich zitiere nochmal, die Studien, also die Standards sagen, also sie offenbaren ein Feld, in dem grundlegende methodische Standards für klinische Studien, adäquate Kontrollgruppen, Verblindungsversuche und klinisch relevante Ergebnisparameter routinemäßig nicht eingehalten werden. Mhm. Die Frage, warum ist das so und warum ist die Kneippmedizin trotzdem so populär, wo es doch gar keinen Beleg gibt, dass das Zeug funktioniert? Gut, das ist bei der Homöopathie nicht anders und bei der Astrologie und bei sonst was, aber wieder Zitat von den Medizinerinnen und Medizinern aus Wien. Unsere Ergebnisse deuten auf eine bedeutende Rolle von Marketingstrategien hin, die darauf abzielen, Teilnehmer für Kurse und Seminare zu gewinnen. Dieser Fokus kombiniert mit dem eingeschränkten Zugang zu Lehrmaterialien, die oft hinter Bezahlschranken verborgen sind, lässt auf erhebliche finanzielle Interessen schließen. Ja, also die Studien, die dann oft gemacht werden, die kann man halt dann, oder das Wissen darüber ist dann halt oft nur kostenpflichtig zugänglich. Wissenschaftliche Studien an sich gibt's nicht. Es ist natürlich jetzt, wie gesagt, das, was Kneipp gesagt hat, der hat ja auch alles mögliche andere gesagt. Also, dass jetzt irgendwie Bewegung und ausgewogene Ernährung gut sind, was der Pfarrer Kneipp auch gesagt hat, das ist jetzt ja kein großes kontroverses Geheimnis. Aber die Kneipp-Therapie in ihrer Gesamtheit, die ist bestenfalls unbestimmt. Ein letztes Zitat aus dem Artikel. Solange keine methodisch hochwertigen Studien die Kneippmedizin als den systematischen Fünf-Säulen-Ansatz, also das ist jetzt quasi die ganze Kneippmedizin, als den systematischen Fünf-Säulen-Ansatz evaluieren, als den sie sich selbst darstellt, bleibt ihre zeitgenössische medizinische Relevanz als eigenständiges Therapiesystem unbegründet.
1: Unbegründet,
0: also,
1: sehr schön.
0: Ja. Also man kann eben mit Füßen durch kaltes Wasser gehen, aber man sollte sich vorerst nichts Medizinisches Großartiges davon erwarten, weil das, was an Wissenschaft dazu existiert, hat keine Aussagekraft.
1: Schauen wir nach Israel. An der Hebrew University in Jerusalem haben sie geguckt, wie unser Gehirn mit negativen Wörtern umgeht. Also so Worte wie Gewalt, Verrat, Gefängnis. Was Worte sind, die normalerweise Aufmerksamkeit auf sich ziehen? Der Effekt ist, wenn irgendetwas deine Aufmerksamkeit auf sich zieht, ist, du wirst ein bisschen langsamer, du machst Fehler und umso mehr, je mehr Negatives du hörst oder siehst. So. Mhm. Dann haben sie sich gedacht, negative Wörter werden wahrscheinlich noch stärker wahrgenommen. Ne? Also wenn du abgelenkt wirst, bist du langsamer. Wenn du ein negatives Wort bringst, wirst du abgelenkt. Also müsstest du ja eigentlich noch langsamer werden. Dann haben sie sich 101 Probanden gesucht, haben die visuelle Tätigkeiten ausführen. Das sind Dinge klicken und sowas. Während sie im Hintergrund einfach irgendwas gebrabbelt haben. Also bedeutungslose Pseudowörter haben sie es genannt. Ich weiß nicht, was genau sie gebrabbelt haben.
0: Ja, das ist eine Rede von dem Politiker, die du vorhin erwähnt hast.
1: Gelegentlich haben sie ein echtes Wort eingestreut, das entweder negativ oder neutral war, also emotional, negativ oder neutral. Danach haben sie gefragt, hat jemand das echte Wort gehört, kannst du das echte Wort wiederholen? Rausgekommen ist, neutrale Wörter sind häufiger wahrgenommen worden als negative, und zwar deutlich häufiger. Da haben sich gedacht, okay, hier war was kaputt, unser Gebrabbel war falsch oder sowas. Haben das Ding nochmal wiederholt und der Effekt ist konsistent geblieben. Selbst wenn die visuelle Aufgabe leichter geworden ist, also mehr geistige Kapazität frei gewesen ist, ist dieser Trend bestehen geblieben. Und jetzt vermuten sie, dass die bewusste Verarbeitung negativer Informationen aufwendig ist und dein Unterbewusstsein oder dein Unbewusstes potenziell schädliche Informationen darum aktiv unterdrücken würde. Also eine Gatekeeper-Funktion sozusagen hat gegen negative Worte.
0: Mhm.
1: Fand ich ganz spannend.
0: Ja, ich überlege gerade, ob mir das in meinem Leben auffällt, aber wahrscheinlich nicht.
1: Ja.
0: Aber ja, interessant. Was hältst du vom Wort Quasi-Satellit?
1: Quasi-Satellit gefällt mir. Was ist denn das? Ist das ein Ding, was so hochschießt und wieder runterfällt? Das ist wie ein Bumerang, der nicht zurückkommt.
0: Das wäre ein schlechter Satellit, aber kein Quasi-Satellit. Nein, Quasi-Satellit ist wie ein Mond, nur kein Mond.
1: Ja.
0: Der Mond ist ein Satellit der Erde. Wir reden jetzt von natürlichen Himmelskörpern. Wir reden jetzt nicht von irgendwelchen künstlichen Objekten. Wir reden von natürlichen Himmelskörpern. Und der Mond ist ein natürlicher Satellit der Erde. Der Mond umkreist die Erde. Beide umkreisen natürlich die Sonne. Der Mond wird auch von der Sonne gravitativ beeinflusst. Aber der Mond bewegt sich, während er sich um die Sonne bewegt, um die Erde herum. Das ist ein Satellit. Ein Quasi-Satellit macht sowas Ähnliches, aber eigentlich nicht wirklich, drum quasi. Also das heißt, wenn ich ein Fachwort mit dem anderen erklären würde, würde ich sagen, es ist ein koorbitaler Begleiter. Und koorbital heißt, ist in dem Fall die Erde, die hat ihre Bahn um die Sonne, und du hast jetzt zum Beispiel einen kleinen Asteroid, der eine Bahn hat, die der Erdbahn ziemlich ähnlich ist. Also der bewegt sich auch auf einer Bahn um die Sonne.
1: Aber nicht auf der Erdbahn.
0: Fast auf der Erdbahn, aber ungefähr auch mit derselben Umlaufdauer. Also der braucht dann auch ein Jahr. Ja. Und himmelsmechanisches aufzudröseln ist sehr komplex. Ich empfehle
1: Hatten die Dinger nicht einen anderen Namen? Wie hießen denn die so hintereinander herfliegen?
0: Die Trojaner meinst du?
1: Trojaner.
0: Das sind wieder andere Objekte. Okay. Die sind auch koorbitale Objekte, aber keine Quasi-Satelliten.
1: Okay.
0: Ich empfehle einen Blick auf die Wikipedia-Seite von Quasi-Satellit. Da gibt's ein Video, das man sich anschauen kann, und Bilder von den Umlaufbahnen. Also im Wesentlichen ist es ein Objekt, das bewegt sich um die Sonne, unabhängig von der Erde. Aber wenn man sich das Ganze von der mitbewegten Erde aus anschaut, dann schaut so aus, als würde sich das Ding um die Erde herum bewegen, in gewissem Maß.
1: Ja.
0: Also es ist quasi ein Quasi-Satellit,
1: weil es gar nicht von der Gravitation der Erde abhängt, dass es um die Erde herumfliegt, sondern zufälligerweise
0: Nicht Bahnkreuzung, sondern die bewegen sich halt beide so um die Sonne rundherum, dass der eine halt so wie der Mond immer in unserer Nähe ist und halt mal auf der einen Seite von der Erde, mal auf der anderen Seite von der Erde ist, macht es auch dieser Satellit, aber nicht, weil er eben um die Erde kreist, sondern halt quasi, weil er so gerade um die Sonne sich bewegt, wie es tut.
1: Okay.
0: Das ist jetzt, wie gesagt, ohne großartige Gleichungen und Bilder kann ich das jetzt hier im Podcast nicht erklären, aber es reicht auch zu wissen, dass es das ist. Die Dinger sind oft nicht stabil, also die sind oft nur kurzzeitig da, also kurzzeitig sind so Asteroiden, die kommen halt von irgendwoher anders, dann werden die vielleicht kurz mal von der Erde eingefangen, sind dann so für ein paar Jahrzehnte oder Jahrhunderte Quasi-Satelliten, bevor dann nämlich Bahnstörungen sie wieder auf andere Bahnen befördern, wo sie dann wieder ganz normale Asteroidenbahnen sind. Also da gibt es immer wieder mal, wir haben auch schon einige davon entdeckt, bei der Venus haben wir sie hier gefunden und bei der Erde. Die Erde hat einen Schwung dieser Quasi-Satelliten zurzeit. Das sind, wie gesagt, keine echten zweiten Monde. Es kann auch sein, dass so ein Quasi-Satellit kurzfristig mal zu einem echten Mond wird, also dass er kurzfristig mal dann die Erde in echt umkreist, bevor er wieder quasi wird und so weiter. Also alles sehr kompliziert, aber einer davon ist ein Objekt, ein Asteroid mit dem schönen Namen, den ich jetzt falsch aussprechen werde, vermutlich Kamo-O-Aleva. Mhm. Kannst du nach Oumuamua, kannst du jetzt noch Kamo-O-Aleva merken.
1: Schreie ich dann als nächstes immer rein, ja.
0: Ja, ist ein, auch wieder hawaiianisch und ich weiß gar nicht, wo das herkommt. Ich habe irgendwas mit Himmel zu tun haben. Aber das ist bis jetzt der stabilste bekannte Quasi-Satellit der Erde. Ist ein Asteroid, der so irgendwas zwischen ein paar Dutzend Meter groß ist. Ist mal 38 mal weiter weg von der Erde als der Mond, mal 100 mal weiter weg von der Erde als der Mond. Ist auch schon ungefähr ein Jahrhundert bei uns. Wie gesagt, der ist schon lange da. Wir kennen den seit 2016. Und jetzt kennen wir ihn ein bisschen genauer, weil die Chinesen dorthin geflogen sind. Die Raumsonde Tianwen 2 ist 400 Tage lang unterwegs gewesen und hat jetzt den, ich kann es nicht auswendig, ich muss immer schauen, wo der Name steht, Kamo-O-Aleva erreicht und hat sich den angeschaut. Es gibt jetzt Bilder davon, gut, schauen es nicht unerwartet aus, halt so ein Felsbrocken im Weltall und sind da und die wollen auch unter anderem dort landen und die wollen dort was aufsammeln, wenn ich es richtig verstanden habe, was diese Raumsonde macht. Also auf jeden Fall soll was näher angeschaut werden, soll kartiert werden und dann soll eine Menge Material eingesammelt werden.
1: Oho, das geht gern schief, ne? So landen und so?
0: Ja, ich bin mir da nicht ganz sicher. Ich habe tatsächlich diese Mission nur sporadisch bis jetzt betrachtet, weil es gibt mittlerweile so viele Missionen, die man sich anschauen kann. Ich habe jetzt gerade geschaut, wie Tianwen 2 sich genau was holt. Kann auch sein, dass sie so ein bisschen vorbeifliegen und was aufkratzen. Also ob sie wirklich landen, müsste ich jetzt mal schauen. Auf jeden Fall haben sie jetzt noch ein Problem. Also sie sind mal angekommen, sie sind in der Nähe von dem Ding. Aber was sie halt jetzt noch machen müssen, ist näher rankommen. Und das ist oft problematisch, weil diese Asteroiden sich sehr schnell drehen können. Mhm. Ja, also Kamo-O-Aleva dreht sich alle 28 Minuten mal um seine Achse. Und das ist halt ein bisschen knifflig, wenn du auf sowas landen willst oder wenn du halt da eine Probe nehmen willst, weil wenn der alle zweimal sich dreht pro Stunde, ist es schwierig. Das heißt, die chinesische Raumfahrtagentur geht das jetzt erstmal ruhig an. Die fliegt mal so um den herum, schaut sich den an und so weiter und irgendwann wird die Rotation der Raumsonde angeglichen an die Rotation des Asteroiden. Und wenn das geklappt hat, dann wird, wird nicht gelandet, sondern die klappt so eine Art Arm aus, runter und sammelt ein bisschen was auf. Mhm. Und dann fliegt sie zurück zur Erde damit. Das Ganze wird, wenn alles so klappt, 2027 soweit sein. Dann sollte die Probe wieder da sein. Und dann wäre China das dritte Land nach den USA und nach Japan, die tatsächlich Material von dem Asteroid sicher zur Erde gebracht haben. Wir haben das schon gemacht. Also die Amerikaner haben schon mal Proben von dem Asteroid gesammelt. Japan hat auch schon Proben von dem Asteroid gesammelt. Aber wir haben noch keine Probe von einem Quasi-Mond bekommen. Ja, und das ist natürlich interessant, weil wir können die Bahnen zwar beobachten, wir können die erklären, warum die sich so bewegen, aber wir wissen jetzt nicht genau, warum die da zu uns kommen. Ja klar, alles chaotisch, fliegt durcheinander im Sonnensystem, die Asteroiden. Aber jetzt, was genau dazu führt, wo die genau herkommen, was die Quelle von Quasimonden sind, ob die alle aus einer bestimmten Ecke des Sonnensystems kommen, ob es da Mechanismen gibt, die dafür sorgen, dass bestimmte Asteroidengruppen im Sonnensystem bevorzugt Bahnen entwickeln, die sie zum Quasi-Erdmond machen und so weiter, wissen wir alles noch nicht. Aber mit Material von den Dingern, ja, können wir dann mehr rausfinden, wo die herkommen.
1: Wie sind die Chinesen eigentlich so drauf? Teilen die ihren Wissenschaftskram mit dem Rest der Welt oder behalten die das für sich?
0: Ja, schwer zu sagen. Also, sie teilen schon was, wenn es was Beeindruckendes zu teilen gibt, so wie jetzt gerade hier diese Mission, das machen sie schon. Generell so Raumfahrt ist China jetzt nicht ganz so offen. Also man weiß einiges über die chinesische Raumfahrt, weil kann man ja nicht alles geheim halten, ja. Aber wie oft hörst du was von der ISS zum Beispiel? Wie oft hörst du was von Tiangong?
1: Ja.
0: Das ist die Raumstation der Chinesen.
1: Ja, stimmt, die haben jetzt, wo du sagst.
0: Die haben viele, da hört man wenig davon. Da gibt es Astronauten, ich glaube, da ist er auch im Mai, glaube ich, ist einer gestartet mit 3 chinesischen Astronauten und einer davon soll zum Beispiel ein Jahr auf der Raumstation sein. Also die haben große Pläne. Ja, die haben Mondlandungspläne und so weiter, aber ja, die halten sich halt ein bisschen bedeckt und ich bin nicht davon überzeugt, dass tatsächlich Artemis 4 die erste zweite Mondlandung sein wird. Ich schließe nicht aus, dass China schneller dran ist. Also wie gesagt, die sind sehr ambitioniert, was sie da machen im Weltall, auch raumfahrtmäßig, jetzt nicht nur forschungsmäßig. Also die normale Wald- und Wiesenforschung in der Astronomie und so weiter, das wird normal publiziert, wie alles andere auch. Ja, aber solche potenziell militärisch relevanten Sachen,
1: Raumfahrt, da sind sie. Was Ziviles.
0: Also, ja. Aber ja, ich glaube, die haben auch so 2030, wenn ich mich richtig erinnere, dass sie da laut ihrem Zeitplan landen wollen. Und wenn sich das alles so weiter verzögert, wie sich Artemis jetzt verzögert, weil, wie gesagt, die haben ja immer noch kein Raumschiff, was landen kann. Die Dinger explodieren immer noch ständig, die der Musk baut. Also ich bin nicht überzeugt, dass die NASA vor 2030 am Mond landen wird. Also kann auch passieren, dass es passiert, weil die sind
1: auf einem
0: guten Weg mit Artemis.
1: Falls es passiert, wird man es uns in den Kommentaren reinschmieren.
0: Von daher ist also ich habe da prinzipiell keine Vorstellung, also ob jetzt die USA oder die Chinesen die Nächsten auf dem Mond sind, ist jetzt, ich glaube, das nimmt sich weltpolitisch nicht viel. Ja. Aber ja, klar, wenn die NASA oder Artemis, weil Artemis ist ja nicht nur NASA, das ist ja international, sind ja andere Leute auch dabei, ist die ESA auch mit dabei. Und wenn alles gut läuft und alles fair läuft, was man gut bei den USA aktuell nicht immer voraussetzen kann, dann sollte vielleicht auch bei Artemis 4 eine Europäerin mit dabei sein, die dann auf dem Mond landet. Also warten wir alles ab, aber wie gesagt, China hält sich bedeckt und mich würde es nicht überraschen, wenn sie uns mal überraschen.
1: Jetzt habe ich tief eingeatmet und das ist der Übergang zu meinem nächsten und letzten Thema dieser Sendung.
0: Das wird die KI sich automatisch rausschneiden und dann wundern sich alle.
1: Genau. Das Deutsche Institut für Ernährungsforschung in Potsdam und die Berliner Charité haben sich angeguckt, was passiert, wenn man atmet. Also, ausgehend davon, wenn du Herzrasen hast, wird dein Atem schneller. Das ist Stress und wenn du dann eine Entscheidung treffen musst, triffst du vielleicht eine schlechte Entscheidung. Mithin die sichere Variante von mehreren Entscheidungen, die du hast. Tatsächlich lässt sich das auch messen. Man tendiert, wenn man unter Stress ist, also schneller Atem, tendiert man zu vorsichtigem Verhalten. Jetzt haben sie sich gedacht, was passiert denn eigentlich andersrum, wenn ich nicht aus Herzrasen heraus meine Atmung beschleunige, sondern wenn ich meine Atmung verlangsame, um vielleicht mein Herz vom Rasen abzuhalten. Wie wirkt sich das denn eigentlich auf Entscheidungen aus? Haben sich 41 Probanden geholt, haben die Atemprotokolle machen lassen, und zwar den natürlichen Rhythmus und den langsamen Rhythmus. 2 Sekunden einatmen, 8 Sekunden ausatmen. Und während des Atmens mussten sie Risikoentscheidungen treffen. Das macht man mit Geld in solchen Studien immer. Da ging es auch mit Geld, ne? Gewinnen oder verlieren. Ne? Also nimmst du den sicheren Gewinn, also den Spatz in der Hand, oder versuchst du es mit der Taube auf dem Dach. Haben gleichzeitig gemessen die Gehirnaktivität, die Herzaktivität, Hautleitfähigkeit, Pupillenreaktion und haben gesehen, diese verlängerte Ausatmung von 8 Sekunden beruhigt den Körper und erhöht die Herzfrequenzvariabilität. Dadurch reagiert das Gehirn stärker auf Belohnungen oder mögliche Belohnungen, die ja auch schon das Belohnungszentrum feuern lassen. Und Verluste werden nicht deutlich anders bewertet. So, mit anderen Worten, unter den Bedingungen des langsamen Atmens, 2 Sekunden ein, 8 Sekunden ausatmen, haben die Probanden häufiger riskantere Entscheidungen getroffen oder, wie man auch sagen könnte, mutigere Entscheidungen getroffen. 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